Außerdem, anlässlich des Mehrheitsentscheids im Heidenauer Stadtrat für einen Antrag von AfD und CDU, dass keine Stolpersteine mehr werden, berichtet Annette Lennartz vom Bermuda-Funk über ihren Besuch in Krakau und dem KZ Auschwitz. Und wir beginnen mit Musik, und zwar mit Slime, Der Tod ist ein Meister aus Deutschland.

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1: Ihr hört Wir auf Sendung, das Sozialmagazin im Freien Radio für Stuttgart. Am Mikrofon ist Bianca Bench. Stellt euch kurz vor, es ist Abend, ihr sitzt auf dem Sofa, der Tag ist fast vorbei und fast ohne es zu merken, habt ihr wieder das Handy in der Hand. Ihr fangt an zu scrollen. Nur 5 Minuten, denkt ihr, aber aus 5 werden 15, aus 15 Minuten wird eine Stunde. Kennt ihr das? Das ist keine Schwäche, keine schlechte Gewohnheit, keine fehlende Disziplin, sondern es ist Design, es ist Absicht. Es sind milliardenschwere Investitionen in die Frage, wie man einen Menschen möglichst lang auf dem Bildschirm hält. Und genau darum geht es heute Abend. Wir sprechen über Social-Media-Sucht, wie sie entsteht, wer davon profitiert und was man dagegen tun kann. Nicht mit erhobenem Zeigefinger, sondern mit 2 Menschen, die sich das von innen heraus angeschaut haben. Im ersten Gespräch geht es um das gemeinsame Projekt White Hats and Dark Patterns von KISS Stuttgart und dem Cocolorus Collective in Ludwigsburg. Das Projekt klärt darüber auf, wie Plattformen und Apps mit sogenannten Dark Patterns arbeiten, also mit versteckten Tricks, die uns unbewusst lenken. Danach spreche ich noch mit Konstantin Singer, dem Gründer von Zenbox. Er hat irgendwann gemerkt, dass alle digitalen Hilfsmittel gegen Ablenkung eines gemeinsam haben. Man kann sie mit einem Fingertipp wieder abschalten. Also hat er etwas Physisches gebaut. Etwas, das echte Reibung erzeugt. Und das ist genau der Punkt. Bei mir am Mikrofon sind jetzt Kyra und Patrick. Die beiden stehen hinter einem Projekt mit einem ziemlich spannenden Namen, nämlich White Hats and Dark Patterns. Entstanden ist das Projekt in Zusammenarbeit mit dem Selbsthilfezentrum KISS in Stuttgart. Schön, dass ihr da seid. Fangen wir mit euch an. Wer seid ihr und was macht ihr so?
2: Ja, also das ist ja schon gesagt, Patrick und Kyra, wir sind die Gründer von Trap Predator. Wir sind ein Indie-Spielestudio aus Ludwigsburg. Wir machen hauptsächlich mittlerweile Games. Wir kommen ursprünglich mal aus der Filmbranche quasi, sind dann so ein bisschen in die Spielebranche gerutscht, mehr zufällig eigentlich, und sind da jetzt schon seit Jahren zu Hause. Und
3: seit 2020 entwickeln wir eigentlich primär Games, genau.
2: Genau, aber wir sind auch unter anderem hier in Ludwigsburg, sitzen wir im Cocolorus, und dazu kann Kyra kurz noch was sagen.
3: Genau, also das Projekt kommt ja ursprünglich hauptsächlich auch vom Verein Cocolorus Creative Collective, die das Projekt ja eingereicht haben, auch bei IDBW. Und das Cocolorus ist ein gemeinnütziger Verein, jetzt seit 2025, gibt es aber theoretisch schon seit 2018 als Coworking Space, wo sich verschiedene Menschen aus der Kreativbranche zusammengeschlossen haben, dass sie eben einen Ort gesucht haben, wo sie gemeinsam arbeiten können. Genau, unser Ziel ist einfach so die Vernetzung von Kreativ- und Kulturschaffenden und dadurch auch die Kunst und Kreativ- und natürlich auch die Kreativbranche an sich in der Region zu stärken. Genau, außerdem Coworking Space machen wir das eben auch mit Projekten wie zum Beispiel jetzt das Projekt White Hats und Dark Patterns. Und wir beide jetzt mit Trap Predator sind sozusagen das ausführende Spielestudio, das auch Teil des Cocolorus ist.
1: Wie kam es denn zu der Zusammenarbeit mit dem Selbsthilfezentrum KISS?
3: Tatsächlich arbeiten wir auch bei einem anderen Projekt des Selbsthilfezentrums mit. Und als ich dann mir das Konzept für dieses Projekt hier überlegt habe, musste ich einfach direkt an das Selbsthilfezentrum denken und dachte, das würde eigentlich total gut passen, und habe dann kurz entschlossen mich an Jan vom Selbsthilfezentrum gewendet und habe ihn einfach mal gefragt, ihm ein bisschen erzählt, was wir machen wollen, und der meinte dann auch, findet er super spannend, und so kam die Zusammenarbeit dann zustande.
1: Euer Projekt heißt White Hats and Dark Patterns. Das klingt so ein bisschen nach Gut gegen Böse. Was verbirgt sich denn da dahinter?
3: Also im Prinzip, also hinter dem Projekt an sich, wahrscheinlich können viele auch mit dem Begriff einfach so gar nichts anfangen, geht es ja um Gamification, vor allem Gamification im Alltag. Und ja, es ist natürlich ein sehr polarisierender Titel, das muss man sagen. Liegt allerdings auch daran, dass es einfach so ein paar Fachbegriffe gibt, die auch selber diesen sehr polarisierenden Schwarz-Weiß-Charakter haben. Genau, da gibt es eben einmal diese White-Hat-Techniques und die Black-Hat-Techniques, die man auch mit Dark Patterns in gewissem Sinne so ein bisschen gleichsetzen kann. Oder zumindest die damit sehr nah verwandt sind. Genau, also im Prinzip geht es so um die zwei Seiten von Gamification, weil man das Ganze zwar immer so differenziert betrachten muss, aber dahinter steht einfach, dass es diese Techniken gibt und die können eben einmal sehr positiv wirken, aber sie können eben auch zum anderen sehr negativ wirken und auch sehr negativ eingesetzt werden. Genau, und so ist dann der Titel eigentlich entstanden.
2: Ja, vielleicht sollte man auch ganz kurz noch ausführen, was Gamification eigentlich ist. Ich weiß ja nicht, ob das jedem was sagt. Gamification beschreibt ja so ein bisschen, wenn wir, ich sag mal, meistens jetzt würde ich es mal beschreiben als banale Dinge, wie ich mich, es könnte sein, ich möchte eine Fremdsprache lernen, das könnte sein, ich möchte meine Steuern machen, das könnte sein, ich shoppe in irgendeiner App und meistens natürlich die Ersteller dieser App möchten, dass ich da mehr dranbleibe, dass ich mehr Zeit in der App oder der Anwendung oder mit dem Task verbringe. Das wird dann unterstützt durch Techniken aus der Spieleentwicklung quasi. Also weil bei Spielen sind wir ja auch lange.
3: Ich glaube, die Definition ist tatsächlich, geht so ein bisschen in die Richtung von Spielmechaniken, die in nicht spielerischem Kontext eingesetzt werden.
1: Was hat euch denn persönlich zu dem Thema gebracht?
3: Persönlich, also ich meine, natürlich ist das einfach ein Thema, was uns als Spieleentwickler beschäftigt und was uns auch stetig begegnet. Patrick meint es ja schon vorher, wir arbeiten jetzt seit 6 Jahren hauptsächlich in der Spielebranche. Wir machen zum Beispiel auch Kundenaufträge. Das sind, heißt, wir entwickeln auch unter anderem Serious Games, auch zum Beispiel für Schüler. Und da ist es natürlich auch was, was wichtig ist. Also wir setzen das sozusagen auch ein, denn Motivation ist ja gerade, wenn es zum Beispiel um den Lernkontext geht, ja auch super wichtig. Wenn jetzt zum Beispiel jemand eine neue Sprache lernt, dann möchte ich natürlich, dass er daran auch Spaß hat und motiviert ist. Und somit ist das eigentlich einfach Teil unseres Arbeitsalltags. Aber auch hier ist es für uns auch so, wir müssen uns auch ganz bewusst eben, ob wir das jetzt für ein Kundenprojekt machen oder auch bei unseren eigenen Games, wir müssen uns halt entscheiden, wie wollen wir Gamification mitunter auch einsetzen. Wie gesagt, deswegen Teil einfach von unserem Job so ein bisschen. Genau, also ich finde das Thema einfach sehr, sehr spannend. Ich finde es auch wichtig einfach, dass Menschen darüber aufgeklärt werden und damit man selber reflektiert Entscheidungen treffen kann.
2: Ja, es begegnet einem ja auch einfach immer öfter. Also ich finde auch, wenn man nur ein bisschen durch ich weiß nicht, ob ich jetzt Namen nenne, aber ja, im Endeffekt fast jede mittlerweile, jede, ich weiß nicht, Shopping-App durchscrollt, mittlerweile in diversen Einkaufszentren stehen jetzt sogar Maschinen, ich weiß nicht, ob dir das schon mal aufgefallen ist, aber wir haben bei uns ein Einkaufszentrum, da steht jetzt so eine Lootbox-Maschine einfach, eine echte, also eine physische, da kann ich dann Geld einwerfen und dann kriege ich ein zufälliges Paket raus und in dem ist dann was drin. Ich weiß nicht, was es ist. Ich zahle halt was in verschiedenen Tiers, glaube ich, so. Und aber das benutzt ja genau diese Gamification-Sachen, also was es ja auch in Games eben gibt, dass ich zum Beispiel sage, hey, ich möchte ein Kleidungsstück oder so für meinen Charakter in meinem Online-Spiel oder so, und dann verkaufen die dir oft nicht quasi genau, ich sage, ich will diesen roten Hut, dann verkaufen sie dir nicht den roten Hut, sondern sie verkaufen dir quasi ein Ticket, mit dem, dass du dann quasi wie in einer Lotterie einlösen kannst und dann kriegst du vielleicht den roten Hut oder auch 120 andere Sachen und dann musst du halt vielleicht, anstatt einmal dir den Hut zu kaufen, musst du halt vielleicht 100 Tickets kaufen, um halt mehr Geld rauszumachen. Und es gibt es jetzt sogar in echt und genauso, wie gesagt, in jeder App.
3: Und ich denke auch, ein super bekanntes Beispiel jetzt gerade aus der Spielebranche, ich denke auch, das Beispiel darf man schon nennen, das ist ja auch gemeinhin bekannt, ist zum Beispiel auch die FIFA-Games, wo du dir dann eine Mannschaft zusammenstellst und du kannst aber, oder
2: es ist halt normal. Du kaufst ja auch nicht den Spieler.
3: Genau, du kaufst nicht den Spieler.
2: Ein Ticket für die Lotterie quasi und vielleicht kriegst du den Spieler, du weißt auch die Wahrscheinlichkeiten nicht richtig, du,
3: ja. Das heißt, es ist so ein bisschen, wir kommen eigentlich auch gar nicht drüber hinweg, also, weil wir kennen diese Technik natürlich und das heißt, wir merken das auch im Alltag immer mehr, dass das überall einfach da ist, so auf jeder Ebene im Alltag und ja, ich meine, man erkennt es schon und denkt dann auch so ein bisschen, ja, okay, ist das gerade so gut, was hier passiert? Also ich glaube, man kann über die letzten Jahre schon auch eine Entwicklung einfach wahrnehmen, dass es sehr viel mehr geworden ist.
1: Jetzt geht es in der Sendung ja eigentlich so um das große Thema Social-Media-Sucht. Was haben denn Dark Patterns damit zu tun?
2: Wie gesagt, es geht hauptsächlich ja um, sei es jetzt beim, wie gesagt, Game Development oder bei diesen ganzen Techniken, Gamification-Techniken, es geht immer irgendwie darum, Aufmerksamkeit zu bekommen, sage ich mal, oder Aufmerksamkeit zu motivieren. Ne? Ich möchte, dass jemand an meiner App bleibt, sei es jetzt, um mehr einzukaufen oder dass ich jetzt in dem Casino drin bleibe, ne? Um mehr Geld zu verspielen oder eben ich finde, es ist immer natürlich so ein schmaler Grat, wo man sich noch mit was beschäftigt aus eigenem Willen oder weil es mir Spaß macht und wo ich dann in so eine Sucht abrutsche. Und ich glaube, viele sagen ja, okay, ab dem Punkt, wo es sich negativ auf dein Leben aufwirkt, weil du Dinge vernachlässigst, ich weiß nicht, Job, Freunde, was auch immer, und das auch nicht mehr so wirklich kontrollieren kannst, ab dem Punkt ist es eine Sucht. Ich glaube, das ist was viele sagen.

0: Ja, dann ist das super. Und wenn aber Leute dann anfangen, du hast es ja selbst erzählt, irgendwie über die aus dem Freundeskreis, dass dann Freundinnen irgendwie, dass man dann Dinge, so Social Gatherings irgendwie unterbricht und so, ja, ich muss kurz bei Duolingo mein Streak irgendwie aufrechterhalten. Und man hat so das Gefühl, dass man hat gar keine Wahl, so, oh, ich muss das jetzt machen
1: Ja, die
0: und
1: Streaks zum
0: unterbricht
1: Beispiel.
0: alles. Ja, und das ist ja genau so eine Technik. Und ja, und dann, klar, dann kommt man irgendwann in so einen Graubereich, wo man sich denkt, okay, lernst du jetzt eine Sprache, weil du Spaß dran hast, weil es dir was bringt, oder folgst du gerade diesem Muster, das gesetzt wurde durch die App irgendwie einfach
1: Ja.
0: nur, um das aufrechtzuerhalten?
1: Und auch da, das ist halt, es ist halt wirklich total schwierig. Weil, ja, man muss es halt echt so differenziert betrachten. Theoretisch, es gibt ja so extrinsische und intrinsische Motivation. Das heißt, einmal eine, die so grob gesagt von außen kommt, und eine, die eher so von innen motiviert kommt. Und gerade jetzt die Streaks zum Beispiel, wenn ich eine Sprache lerne, auch das, ich meine, das kann natürlich total hilfreich sein, gerade wenn ich mit irgendwas anfange, oder auch jetzt bei einer Sport-App oder so. Und am Anfang macht es dann vielleicht auch nicht so viel Spaß und ist halt auch super viel Pain einfach. Und wenn mich dann irgendwie der Streak motiviert, dass ich doch jeden Tag zum Beispiel joggen gehe oder so, kann das ja total gut sein. Aber wenn ich dann halt irgendwann sage, okay, shit, wenn ich jetzt diesen Streak verliere, dann mache ich mich halt total fertig. Und teilweise kannst du sogar Geld bezahlen, damit dein Streak dann nicht verloren geht, zum Beispiel. Dann kommen wir halt irgendwie wieder in einen anderen Bereich, wo man jetzt halt vielleicht nicht mehr sagen kann, das ist alles so absolut positiv zu bewerten.
2: Dir noch ein paar andere Beispiele für Gamification-Techniken, damit man weiß, was man sich da so drunter vorstellen kann.
0: Teilweise werden die Sachen ja schon benutzt, von Social Media Apps zum Beispiel. Wenn ich jetzt meinen Feed scrolle und dann scrolle ich meinen Feed, bis ich irgendwann ans Ende komme und dann lädt der Feed wieder und dann kriege ich auf einmal meinen neuen Schub an Posts zum Beispiel. Das ist ja auch schon wieder eine Gamification-Technik im Endeffekt.
1: Das
0: Dass ich
1: ist eine
0: kurz so ein
1: Technik.
0: bisschen wie mit dem Geschenke aufpacken. Ich weiß nicht, was dahinter kommt. Ist das ein cooler Post? Ist
1: Kleiner
0: das ein,
1: Dopamin-Kick.
0: genau, ist das ein kleiner Dopaminkick oder ist irgendwas? Ich weiß nicht, was es ist. Und oh, und jetzt ist es da. Und das sind zum Beispiel solche Sachen.
1: Es ist ja tatsächlich auch schon zum Beispiel die Tatsache, dass es kurz braucht, um zu laden, ist halt meistens auch was, was einfach einprogrammiert ist. Das ist, braucht nicht einfach so lang. Das ist was, was halt genau kalkuliert ist, dass es halt besser wirkt, wenn du kurz wartest. Und genauso das Gegenteil ist ja auch eine Technik, dieser Endlos-Scroll einfach.
0: Es gibt natürlich so große Sachen, wo man jetzt sagt, okay, zum Beispiel jetzt dieser Feed, der dann wieder auftaucht, das ist ja eine relativ große Sache. Oder die Lootbox, wo ich dann nicht weiß, was das ist. Klar, das ist so ein Riesending, das ich auch gut beschreiben kann. Aber es gibt ja auch viel kleinere Sachen, wie wenn ich jetzt irgendwo draufklicke auf ein Herz, ob mein Handy dann kurz vibriert oder wie der Smiley aufpoppt und in welchen Farben und Farbtönen und kommt dann noch ein Sound dazu und solche Kleinigkeiten, die ich wirklich, also die ich finde, die auch viel schwerer sind, in Worte zu fassen auch. Aber die alle durchdacht sind und die alle so designt sind, dass du länger dranhängst, dass du deine kleinen Dopaminkicks immer wieder kriegst, dass du denkst, oh, jetzt noch mal kurz irgendwie schauen, ob es irgendwas Neues gibt und so.
1: Also es steckt
0: Und
1: wahnsinnig viel drin, ja. Ich meine,
0: na.
1: es ist ja auch theoretisch bei manchen Apps kriegst du dann ja auch irgendwie ein kleines Häkchen oder irgendein anderes Symbol, wenn du eben irgendwas Besonderes erreicht hast oder bekannt genug bist oder inzwischen natürlich auch einfach dafür zahlst. Zum Beispiel, das ist eigentlich auch schon ein Thema bei Gamification. Es gibt auch andere Dinge, die das zum Beispiel auch mal in Reddit, wo ich jetzt auch nicht sagen würde, oh, das ist böse oder irgendwas, wo es dann ja auch darum geht, dass man zum Beispiel Points bekommt oder eben Upvotes und Downvotes, wenn man irgendwas postet. Und das ist auch theoretisch ein Teil von Gamification einfach.
2: Was habt ihr denn mit eurem Projekt vor? Also ich habe gehört, ihr macht irgendwie Workshops und wollt eine App entwickeln. Könnt ihr da ein bisschen erzählen, was da so geplant ist?
1: Genau, also hauptsächlich machen wir jetzt zunächst einmal eine Reihe von 4 Workshops. Die App ist dafür praktisch begleitend, das Material einmal für die App und aber auch später.
0: Also weil ich glaube, gerade bei interaktiven Sachen ist ja schon auch ein großer Vorteil, ist, wenn man wirklich interaktiv dann mit diesen verschiedenen Techniken ein bisschen interagieren kann und das Ganze besser zur Schau stellen kann, als wenn ich jetzt einfach nur einen Ausdruck hätte oder eine PowerPoint-Präsentation oder so. Genau. Das ist also wirklich begleitend zu den Workshops quasi.
1: Genau, und in den Workshop geht es einfach darum, dass wir eben sozusagen versuchen, den Menschen das Handwerkszeug sozusagen zu geben, einfach um selber Gamification-Techniken in ihrem Alltag zu identifizieren und dann eben bewusst, wie gesagt, Entscheidungen treffen zu können, einfach, was ist für mich gut, was tut mir vielleicht nicht so gut, treffe ich gerade selbst eine Entscheidung oder macht diese App eigentlich nur, dass ich jetzt, keine Ahnung, irgendwas tue, was ich eigentlich gar nicht möchte. das ist so das, was einfach dahinter steht. Das heißt, wir wollen einerseits Wissen vermitteln, wir wollen allerdings auch dafür sorgen oder den Leuten helfen, das auch anwenden zu können und dann eben auch kritisch hinterfragen zu können.
0: Also, differenzieren zu können, welche Techniken helfen mir, also erstens klar erkennen, wo sind Techniken dahinter, welche Techniken helfen mir oder funktionieren bei mir vielleicht auch super gut und welche pushen mich vielleicht eher in eine negative Richtung. Ich weiß nicht, gerade zum Beispiel solche Social Sachen sind auch eine Technik, also dass ich quasi sage, okay, es haben viele Apps, so Sport-Apps zum Beispiel, mein Bruder hat heute Sport gemacht oder so, wird mir dann angezeigt oder sowas. Und für manche Leute ist das motivierend und die denken sich dann, oh cool, Tom hat Sport gemacht, dann mache ich jetzt auch Sport, ne? Und das ist super und das funktioniert für die und das motiviert die und das ist positiv. Und andere Leute denken sich dann, oh nein, jetzt hat er schon wieder Sport gemacht und ich habe nichts gemacht. Oh, ich bin schlecht. Und für manche Leute wirkt das total negativ. Und das muss man einfach so ein bisschen vielleicht erkennen können und dann eben das nutzen, was einem hilft. Und das eher vielleicht vermeiden, was einen einfach nur runterzieht und dann im Endeffekt gar nicht so positiv wirkt.
1: Ja, weil es eben einfach so schwierig ist, weil ich finde, man kann halt nicht sagen, oh, ich lese mir jetzt irgendein Buch durch und da sind jetzt halt die 10 bösen Gamification-Techniken aufgeführt und die muss ich gemeinhin einfach immer vermeiden. Und auf der anderen Seite stehen die 10 guten und da kann ich dann sagen, ah, bedenkenlos, die App verwende ich jetzt. Das ist halt einfach nicht so. Und ich glaube, deswegen ist es halt total wichtig, dass man da so eine gewisse Basis an Grundwissen einfach vermittelt bekommt. Und genau das wollen wir in den Workshops machen. Wir machen das anhand des Octalysis Frameworks. Das heißt, es gibt ja so verschiedene Gamification Frameworks. Wir haben uns da eines rausgepickt, das wir für ziemlich gut erachten, woran man das, glaube ich, auch sehr gut und relativ leicht vermitteln und erkennen kann. Und genau, wie gesagt, begleiten gibt es dann die App und sowohl diese als auch die Materialien für den Workshop werden wir dann im Nachhinein auch auf einer öffentlich zugänglichen Website zur Verfügung stellen. Das heißt, wir möchten eben auch, dass zum Beispiel LehrerInnen oder andere Personen an der Volkshochschule oder auch anderen Institutionen sagen können, wir möchten diesen Workshop eben auch für unsere SchülerInnen oder interessierte Menschen durchführen.
0: Oder die Materialien und Infos nutzen, um daraus eigene Sachen zu machen, genau, oder eigene Unterrichtsinhalte oder so. Das ist auch kein Problem.
2: Was ist denn die Zielgruppe von euren Workshops?
1: Also grundsätzlich, eigentlich ist die sehr, sehr breit, einfach deswegen, weil fast jeder hat heutzutage ein Smartphone und der Tatsache, dass das Gamification einfach im Alltag so sehr integriert ist, wir können der kaum entgehen und das betrifft im Prinzip jeden. Wir haben jetzt gesagt, bei den Workshops, wir richten uns vor allem an Menschen ab 16 Jahren, weil man es vielleicht für Jüngere einfach nochmal ein bisschen anders den Fokus setzen, anders aufbauen müsste, machen da jetzt aber erstmal gar keine Einschränkungen.
2: Wie weit seid ihr denn mit dem Projekt? Also wann geht's da los mit den Workshops?
1: Genau, also wir haben 4 Workshops, 3 Termine liegen dann inzwischen in der Vergangenheit, aber es gibt am 16. Oktober noch ein letztes Mal nach aktuellem Stand die Möglichkeit teilzunehmen bei uns hier in Ludwigsburg in den Räumen des Kokolores

Ja, da ist die Seite von Freie Radios wohl etwas in die Knie gegangen und im Moment auch nicht mehr erreichbar. Wir versuchen das Problem zu beheben und werden so lange noch ein bisschen weiter International Noise Conspiracy hören.

0: Ja, ich habe es geschafft, den Beitrag herunterzuladen und wir versuchen ungefähr an der Stelle wieder einzusteigen, wo es vorhin abgebrochen ist.
1: Jeden. Wir haben jetzt gesagt, bei den Workshops, wir richten uns vor allem an Menschen ab 16 Jahren, weil man es vielleicht für Jüngere einfach nochmal ein bisschen anders den Fokus setzen, anders aufbauen müsste, machen da jetzt aber erstmal gar keine Einschränkungen.
2: Wie weit seid ihr denn mit dem Projekt? Also wann geht's da los mit den Workshops?
1: Genau, also wir haben 4 Workshops, 3 Termine liegen dann inzwischen in der Vergangenheit. Aber es gibt am 16. Oktober noch ein letztes Mal nach aktuellem Stand die Möglichkeit teilzunehmen bei uns hier in Ludwigsburg in den Räumen des Kokolores. Und ihr könnt euch anmelden über die Website, die ihr auch sicherlich verlinkt findet, auf jeden Fall über Instagram von Kokolores oder ansonsten einfach, wenn ihr nach Kokolores Ludwigsburg sucht, dann müsstet ihr das sicherlich gleich finden oder natürlich einfach der Titel White Hats and Dark Patterns. Da gibt es bestimmt auch nicht super viele Seiten, die so heißen.
2: Was ist euch denn am Ende des Gesprächs am wichtigsten, was die HörerInnen mitnehmen aus dem ganzen Thema? Gibt es da irgendwas?
3: Also für mich ist es immer sehr wichtig, ich habe es ja auch schon ein, zwei Mal angesprochen, für mich ist es immer sehr wichtig zu differenzieren. Also wie gesagt, gerade weil wir eben auch in dem Bereich arbeiten. Und ich finde, man auch so ein bisschen mitkriegt, so wie jedes Jahr oder alle 2, 3 Jahre dann wieder die, ich weiß nicht, die Killerspiel-Debatte losgeht oder so oder die solche Sachen. Also ich finde es sehr wichtig zu differenzieren, dass nur weil da Gamification-Techniken benutzt werden, das nicht heißt, dass Games schlecht sind, das nicht heißt, dass auch diese Techniken schlecht sind, sondern wie gesagt, es kommt immer auf den Kontext an, es kommt immer darauf an, was dahinter steht, es kommt immer darauf an, wie es benutzt wird. Es gibt und was für mich funktioniert. Und es gibt Techniken, die mir wunderbar helfen können, Menschen lernen durchs Spielen schon immer und das ist super, super toll, aber kann eben natürlich genau diese Mechanismen können natürlich auch benutzt werden, um uns in Richtungen zu lenken, die vielleicht nicht so gut sind. Und das muss man einfach differenzieren, muss ein Auge dafür haben und das da nutzen, wo es einem hilft und dem ausweichen da, wo es einen manipuliert in negative Richtung.
1: Ja, für mich eigentlich ja sehr ähnlich. Grundsätzlich einfach, glaube ich, die Tatsache, Gamification ist in unser aller Alltag angekommen, wird überall eingesetzt, begegnet uns stetig und vielleicht einfach, dass es wichtig ist, dass man teilweise sein Handeln ein kleines bisschen in die Richtung hinterfragt oder manchmal noch mal ein zweites Mal drauf schaut, hey, mache ich jetzt eigentlich gerade was, weil ich da selber Lust drauf habe oder weil ich, keine Ahnung, mir schon immer jetzt die neue Hose kaufen wollte oder mache ich das gerade, weil ich da halt irgendwie beeinflusst wurde. Und ich glaube, das ist gerade heutzutage, wenn man sich das anhört, es gibt ja auch so viele Entwicklungen, gerade bei jungen Leuten, wie zum Beispiel das Thema Klarna-Schulden und so weiter. Da gibt es halt überall Zusammenhänge. Und deswegen, ja, dass man einfach sagt, ich schaue da nochmal ein zweites Mal drauf, ich analysiere mein Verhalten so ein bisschen.
2: Dann danke ich euch herzlich für das Interview und eure Zeit und freue mich, dass ihr die Zusammenarbeit mit dem KISS gestartet habt, weil das klingt nach einem wirklich coolen Projekt.
3: Ja, danke, dass wir da sein durften.
1: Ja, war sehr cool und ja, vielen Dank für die Einladung.
2: Bei mir am Mikrofon ist Konstantin Singer. Er hat die Zenbox entwickelt, ein kleines Gerät, das dabei helfen soll, bewusster mit dem Smartphone umzugehen und digitale Pausen leichter zu machen. Hallo Konstantin, schön, dass du da bist.
4: Hallo Bianca, vielen Dank für die Einladung.
2: Ja, stell dich doch und auch deine Zenbox natürlich am Anfang gleich mal ein bisschen selber vor.
4: Genau, vielen Dank. Also ich bin Konstantin Singer, Softwareentwickler, 37 Jahre alt. Die Zenbox habe ich vor 1,5 Jahren angefangen zu entwickeln. Und zwar hatte ich das Problem, dass ich immer nachts zu viel am Handy war. Also ich habe eine kleine Tochter und die wurde nachts 3, 4 Mal wach. Und normalerweise höre ich dann irgendwie Musik, um einzuschlafen. Aber ich habe gemerkt, dass ich doch immer wieder am Scrollen bin und keine Ruhe finde. Und dann hatte ich damals die integrierten Lösungen ausprobiert und Apps, um Sachen zu blocken. Aber ich habe gemerkt, das ist alles leicht zu blockieren. Und dann hatte ich die Idee, es wäre doch perfekt, wenn ich aufstehen müsste, was ich nachts auf jeden Fall nicht tue, damit ich die Apps wieder entblocken kann. Und habe dann die Zenbox entwickelt. Und die Zenbox ist im Wesentlichen ein kleiner Magnet. Da ist ein Chip verbaut, also es funktioniert komplett batterielos. Und sobald ich die Zenbox scanne, werden auf meinem Handy ausgewählte Apps blockiert. in der App selbst kann ich dann auch Zeitprogramme festlegen und zum Beispiel sagen, nachts ist alles blockiert, außer Musik, die mir hilft zum Einschlafen. Und wenn ich es dann entblocken müsste, müsste ich tatsächlich den Raum wechseln und wieder die Sandbox scannen. Am Markt mit dem Produkt bin ich jetzt seit ziemlich genau seit einem Jahr. Und ja, die Nachfrage steigt jetzt vor allem seit Anfang des Jahres massiv an. Natürlich ist auch die Social-Media-Suchtdebatte und ja, also ist, ich sag mal so, in der Gesellschaft ist die Wahrnehmung für das Problem, die wächst stetig und immer mehr Leuten wird klar, was wir eigentlich tun, wenn wir ständig nur aufs Handy schauen.
2: Gab es irgendwie so einen bestimmten Moment, wo du gemerkt hast, okay, der Handykonsum ist jetzt wirklich problematisch? Also gab es da so einen bestimmten auslösenden Moment?
4: Also der richtig auslösende Moment bei mir war eigentlich schon vorher. Und zwar war der während Corona. Da waren wir alle ja gezwungen, ständig zu Hause zu sein. Und weil ich ein sehr neugieriger Mensch bin, haben mich die Nachrichten damals ziemlich wahnsinnig gemacht. Also vor allem auf Social Media. Weil es gab ja dauernd nur Gerüchte und niemand wusste so genau. Und die sozialen Medien zielen ja auf Emotionalisierung. Ja. Also kann auch sagen, wir hatten damals einen Minister, der möglichst zugespitzt, also der hat die Plattform sehr gut bespielt, der Herr Lauterbach. Aber da gab es ja auch viele anderen. Ja. Es ging einfach, die extremen Sachen kamen sehr stark hoch. Ja. Und damals hatte ich eigentlich gesagt, ich mache jetzt gar kein Social Media mehr, ich lösche jetzt alles runter. Und tatsächlich ist es aber so, am Ende die Plattformen ziehen einen immer wieder rein, weil es gibt ja auch viele gute Dinge, ja, also viele Inhalte. Ich habe es jetzt auch konkret bei meiner Tochter war es so, dass meine Frau mir ganz viele Infos immer geschickt hat, worauf man achten muss. Und dann hatte ich tatsächlich so ein Instagram-Profil angelegt, wo nur meine Frau und ich drin waren. Also nur wegen ihr, aber man ist recht schnell wieder in diesem Loop drin, ja, weil das sind einfach sehr ausgeklügelte psychologische Mechanismen, die dann einen immer wieder in diese Apps reinziehen.
0: Ja, ich würde den Beitrag an dieser Stelle abbrechen. Wie gesagt, ihr habt mitbekommen, wir haben leider ein paar technische Probleme mit dem Internet gehabt. Und um noch bald Zeit für unseren zweiten Beitrag zu haben, würde ich die Informationen über die Zenbox an dieser Stelle abbrechen. Wenn ihr daran interessiert seid, findet ihr den kompletten Beitrag unter freie Radios, www.freie-radios.net. Bei uns kurz etwas Musik. In der Zeit versuche ich, den zweiten Beitrag zum Laufen zu bringen.

0: nachdem die Mehrheit im Heidenauer Stadtrat einem Antrag von AfD und CDU zugestimmt hat, dass keine Stolpersteine in der Stadt mehr verlegt werden dürfen, möchte ich doch die Abgeordneten gerne einladen, einmal das KZ Auschwitz zu besuchen. Ich war gerade dort und muss sagen, die Steine sind wichtiger denn je. Gegen das Vergessen und gegen das Verdrängen. 128.000 Steine liegen in 31 Ländern, immerhin. Aber es müssten Millionen sein. In Ludwigshafen auf dem Filmfestival habe ich den Film Block 10 gesehen. Er spielt in Auschwitz. Ich hatte jetzt die Gelegenheit, mir das KZ vor Ort anzuschauen. Ausgangspunkt für mich war Krakau. Erstmals eine jüdische Hochburg. Jeder vierte Einwohner, jede vierte Einwohnerin war jüdisch. 70.000 jüdische Menschen lebten dort zum Schluss. Durch das ehemalige jüdische Viertel führt uns Max. Der Guide erstaunte mich sofort. Er sagte, schon im Mittelalter lebte die Hälfte von allen Juden weltweit in Polen. Und ich dachte immer, Deutschland sei ein Zentrum gewesen. Wie kam es denn dazu?
1: Also alles begann im Mittelalter. Viele polnische Könige haben eine komplett andere Politik betrieben als die Könige in westeuropäischen Ländern damals. Also heute kann man sagen projudisch oder zumindest haben eine tolerante Politik der Juden gegenüber betrieben. Es war wahrscheinlich kein Paradies, aber das war nicht so eine Hölle wie viele andere Staaten damals in ganz Europa. Und viele Juden aus unterschiedlichen Ecken, aber vor allem aus Westmitteleuropa, wanderten nach Osten aus und wahrscheinlich mehr als die Hälfte aller Juden der Welt lebten schon im Spätmittelalter und nach dem Mittelalter, also in Polen.
0: Zuerst führt uns Max durch Kazimierz. Hier wohnten die meisten jüdischen Familien seit Jahrhunderten. Ihren Wohnbezirk haben sie selbst mit einer Mauer umgeben. Warum?
1: Aus den zwei Faktoren, jüdischem Gesetz und Sicherheit, sind Mauer auch entstanden im jüdischen Teil von Kazimierz. Und heute haben wir dort ganz viele Synagoge auch aus dieser Zeit.
0: Aber natürlich wohnten später viele jüdische Familien auch außerhalb von Kazimierz in Krakau. 1941 dann wurden alle gezwungen, in einen anderen Bezirk zu ziehen, in das Krakauer Ghetto. Es lag auf der anderen Seite der Weichsel, in Podgorze. Die dort einheimischen Katholiken mussten dann ihre Häuser verlassen und zogen in das nun entvölkerte jüdische Kazimierz.
1: Ich würde gerne zitieren einen Mann, der aus diesem Ghetto gefliehen ist als Kind. Er ist ein berühmter Regisseur geworden, Roman Polanski. Und er hat gesagt in einem Interview nach dem Krieg schon, dass das Problem war, nicht aus dem Ghetto zu fliehen. Das Problem war, außerhalb des Ghettos zu überleben.
0: Und Sie arbeiteten in den Fabriken im Ghetto?
1: Die Juden hier, ja. Also einige haben gearbeitet in Fabriken im Ghetto, einige haben gearbeitet in Fabriken wie Emailenfabrik von Oskar Schindler, die außerhalb des Ghettos waren.
0: Okay. Natürlich keine Bezahlung.
1: Nee, Bezahlung war Kalorien, Essen. 200-300 Kalorien pro Tag. Also Vernichtung durch Arbeit und Vernichtung durch Hunger waren zwei wichtigste Methoden von Nazi-Deutschland gegenüber der Slawen auch und der Juden.
0: 1942 deportierten die Nazis dann in großem Stil in die KZs nach Auschwitz und weiter in den Osten Polens.
1: Aber im Jahr 1943 dazu kam noch eine Räumungsaktion und während dieser Aktion haben die Deutschen tausende Menschen auch erschossen auf dem Ghettoplatz, auf den Straßen, in Krankenhäusern. Also,
0: und wer hat überlebt?
1: Wir wissen nicht, wie viele überlebt haben. Also Schindler-Juden, sogenannte Schindler-Juden, 1200 Menschen wurden gerettet von diesen deutschen Unternehmer. Aber insgesamt wissen wir bis heute nicht, wie viele.
0: Am nächsten Tag stehe ich vor dem Eingang zu diesem KZ. Es ist Samstag, lange Schlangen schon morgens um 7:30. Insgesamt kommen 2 Millionen Menschen jedes Jahr hierher. Ich wundere mich, dass es doch viele gibt, die nicht vergessen wollen und nicht verdrängen wollen, sondern sich in diese Hölle begeben. Viele polnische Familien sind dabei, aber ansonsten ein Sprachengemisch, Italienisch, Französisch, Englisch, Spanisch, Niederländisch. Alle Generationen. Ich bin mit FreundInnen nach Krakau gefahren und von dort aus haben wir eine Führung gebucht. So werden wir an den Schlangen vorbeigeschleust. Ein langer Gang. Wir gehen hindurch, hören die Namen der Ermordeten und stehen schon vor dem Tor mit der Überschrift Arbeit macht frei. Ein großes Kasernengelände. Unsere dortige Führerin verschont uns nicht. Sie berichtet von stundenlangen Appellstehen in eisiger Kälte, von großem Hunger, von drakonischen Strafen. Ein Häftling hatte sich die Goldzähne, 2 Stück, selbst gezogen, um die bei den Wärtern gegen Brot einzutauschen. Unser Guide zeigt uns den Folterbock, auf dem sie ihn dafür fast zu Tode gepeitscht hätten. Der Block 10, den ich ja aus dem Film kenne, ist nicht geöffnet. Hier wurden Anfang 1943 hunderte jüdische Frauen interniert und systematisch medizinischen Experimenten zur Zwangssterilisation ausgesetzt. NS-Mediziner erprobten an ihnen die schmerzhaftesten Methoden aus. Als das Lager im Januar 1945 von der sowjetischen Armee befreit wurde, fand man noch 5 Tonnen Haare. Die sehen wir jetzt hinter Glas. Mehr ist nicht übrig von den Menschen hier. Das Grauen sitzt in jedem Block, bis hin zur Gaskammer. Da hat man das Vergasen an russischen Kriegsgefangenen zum ersten Mal ausprobiert. Deren Todesqual dauerte 24 Stunden. Wir fahren etwas weiter nach Birkenau, das KZ Auschwitz II. Hier tötete man dann mit industriellen Methoden in wenigen Minuten. Die 6 Gaskammern sind von den Nazis gegen Ende des Krieges gesprengt und abgerissen worden. Es wurden 1,1 Millionen Menschen ermordet, darunter 1 Million Juden, aber auch Sinti, Roma, Polen und sowjetische Kriegsgefangene. Woher hat man diese Zahlen so genau? Fragte ich unsere Guide und sie verblüffte mich. Alle Menschen, die hierher kamen, mussten daheim eine Fahrkarte lösen, als ginge es in die Ferien. Dabei war die Karte für den Zug ins KZ. So war die Nazi-Buchführung. Was passierte mit den Tätern? Die SS-Auschwitz-Mannschaft bestand aus über 8000 Personen. Lediglich 15% wurden angeklagt, verurteilt nur 39. Lagerkommandant Höss, den hat man hingerichtet. Sein Galgen steht in Auschwitz. Warum tun Menschen anderen Menschen so etwas an? Wie konnte die Nazi-Ideologie so um sich greifen und Menschen zu solchen Taten bringen? Die ideologische Basis ist der Rassismus, das Herrenmenschendenken. Der Rassismus ist nicht besiegt worden, so wie Nazi-Deutschland. Er wächst, deshalb ist jeder Ort, jeder Mensch, jedes Buch, jeder Film und jeder Stolperstein, der gegen das Vergessen steht, wichtig. Der Film Block 10 mit Christian Berkel in der Hauptrolle startet am 5. November in den Kinos.
2: Das war der Beitrag von Annette Lennartz vom Bermuda-Funk. Und damit sind wir auch am Ende unserer Kontrafunk-Sendung vom 4. Oktober 2026. Kontrafunk, die Radiogruppe des Autonomen Zentrums im Exil Heidelberg. Und wir senden hier auf dem Bermuda-Funk, dem freien Radio Rhein-Neckar, mit den Frequenzen 89,6 für Mannheim, 105,4 für Heidelberg oder im Livestream unter www.bermudafunk.org. Und wie gesagt, die Sendung heute, Live-Sendung vom 4.10., ihr habt es gemerkt, wir hatten Probleme mit dem Internet, haben wir nicht rausgeschnitten, wird es also auch in der Wiederholungssendung geben. Den Beitrag, den wir nicht ganz spielen könnten, findet ihr, wie gesagt, auf Freie Radios, www.freie-radios.net. Wir sind auf Sendung Social Media Sucht, wie viel Kontrolle haben wir über unser Handy? Vom Freien Radio in Stuttgart. Ansonsten weise ich noch gerne auf unsere nächste Live-Sendung hin, und zwar am 1. November 2026, wie immer am ersten Sonntag im Monat von 13 bis 14 Uhr auf dem Bermuda-Funk, 89,6 für Mannheim, 105,4 für Heidelberg. Und wir verabschieden uns mit Not the End von Bombenalarm.

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Und zu Anfang hörten wir als allererstes: They're not playing by the rules, so why the fuck are we? Eine Frage und dazu noch eine Frage: Was würde Eileen Wuornos tun?

Kommen wir nun zu etwas völlig Unpassendem, wenn auch recht Gutem. Büro B hat eine dritte Ausgabe der Compilation-Reihe Sowas von Egal rausgebracht. Informationen dazu gab es schon zur Genüge in vorigen Red-Ausgaben, die treue Hörerinnenschaft stets komplett von Anfang bis Ende 2 Stunden am Stück hört. Ja, und es ist wieder eine interessante Zusammenstellung. Aber Infos zu den Artists und Bands gibt es in der Schallplatte, nur war die Schriftwahl zwar für einzelne Teile ganz sinnvoll, aber für einen kompletten Fließtext ist sie hirnlos. Die Bandinformationen sind außerdem ausschließlich auf Englisch, was ein bisschen komisch ist für ein Hamburger Label. Und auch den Titel Sowas von Egal 3, German Synthwave Underground, dieses Mal von 1981 bis 86. Tja, oder nun ja, wie heißt das alte Sprichwort? Everyone's a critic. Wir hören jetzt ein paar Klangbeispiele davon.

Wir hatten zwei inhaltlich ähnliche Songs, ein bisschen. Der eine war aus den 80ern, von der neuesten Büro B, sowas von Egal Compilation. Und das war der Track von X-Beliebig Morgen. Und das ist eine Band oder ein Projekt aus Österreich. Ich sag's mal ganz plump, lieblos gestalteten Innencover mit einer schrecklichen Schriftauswahl fürs Innencover und Fließtext. Außen okay. Übers Cover selbst kann man streiten. Dazu gibt's übrigens einen Reim, den ich jetzt hier nicht aufsagen werde zum Cover. Ja, aber Fließtext ganz, ganz schlecht. Jedenfalls, X-Beliebig is probably one of the best known Austrian underground bands of the early 80s. Und ja, das war der Titel Morgen. Ich stelle es mal zurück. Wie gesagt, sehr schöne, sehr gute Compilation, auch musikalisch, beziehungsweise vor allem musikalisch. Den Hintergrund dazu hatte ich, wie gesagt, in der Sendung schon mehrfach erläutert. Und ja, aus den frühen 80ern, frühe bis mittelfrühe 80er. Und danach hörten wir Bomben aus dem neuen und dritten Album Ideale von Die Verlierer. Und der Song, ja, also sie machen auch, ich sag mal, härtere Musik. Und waren aber schon auf dem zweiten Album, das mir sehr gut gefallen hat, ja, zwischen Melancholie und Rock. Und der Song eben hat mich ein wenig erinnert an Rio Reiser und kann musikalisch und auch textlich als soft wahrgenommen werden. Aber dann dachte ich, warum nicht soft sein im Gegensatz zu Bombenkriegen und Lebensgrundlagenzerstörung, weil darum geht es ja auch in dem Text. Da gibt es auch einen anderen Song auf dem Album Eiszeit. Allerdings geht es darum, dass, soweit ich mich erinnern kann, das Album ist neu, ich habe es jetzt noch nicht so oft gehört, Klammer auf Klammer zu, Raketen und Bomben würden zur neuen Eiszeit zutragen. Schön wär's, weil eigentlich tragen sie ja eher zur Erderhitzung bei, anstatt zu einer Eiszeit. Wenn Sie eine Meinung dazu haben, eine E-Mail an sich selbst und dann rad@bermudafunk.org.

Ja, heute ist es nicht so die gepflegten Übergänge in der Sendung. So wie zum Beispiel in der letzten Sendung. Ich hoffe, die Zuhörerinnenschaft hat die letzte Sendung auch komplett konsumiert und aufgenommen und verinnerlicht und so weiter. Ja, da waren viele Übergänge und mehr Informationen. Heute gibt es nicht so viele Übergänge und Informationen. Aber wir hören gleich noch was von Die Verlierer und das Album ist gerade rausgekommen, digital. Und es ist auch schon bestellbar auf Tape, also auf Kassette bei Mangel, super Label. Und die Platte kommt erst noch, beziehungsweise wird wohl noch gepresst über Bradford. Ich denke Bradford. Und ja, wir hören jetzt noch den Titel Plakat von Die Verlierer. Und ich persönlich werde versuchen, mal wahrscheinlich, vielleicht ist Tape bei Mangel, ich weiß nicht, aber wahrscheinlich eher die Schallfolie über einen DIY-Vertrieb meiner Kenntnis zu erwerben. Bitte sehr. In der Sendung Red.

Wir sind in der zweiten Stunde der Sendung Red arriviert. Auf Bermudafunk live jeden ersten Sonntag im Monat. Ansonsten im Wiederholungsbetrieb oder auch auf dem Querfunk zu hören. Grüße übrigens an die Sendung Hörsturz. Heute lief eine Hörsturz-Sendung bei uns als Austauschsendung. Also wir tauschen uns aus, die freien Radios. Und da hörte ich mal wieder einen Song, der eigentlich nur aus Red stammen kann, bei Hörsturz. Und den hatte ich wahrscheinlich 2022 gespielt, als er frisch war. Und das ist dann immer so merkwürdig zeitverzögert. Seine selbst in harter Arbeit rausgesuchte Musik dann irgendwie 3-4 Jahre später nochmal wo zu hören. Klammer auf, ohne Credits, Klammer zu. Nochmal Klammer auf, manchmal kann man das ja vergessen, aber manchmal auch nicht. Klammer zu, wenn Sie eine Meinung dazu haben, schreiben Sie eine Beschwerde-E-Mail an sich selbst und an eine E-Mail-Adresse Ihrer Wahl und vielleicht noch eine BCC. So, jetzt noch der Pflichtteil, wie man sagt, beziehungsweise das war schon ein Teil vom Pflichtteil. 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Ich hoffe, ich habe alles richtig gesagt, auch Sendungsnamen, meine eigene vielleicht auch. Playlisten gibt es auf red.bermudafunk.org. Und was hörten wir? Nur echt. Ohne Räusperknopf. Übrigens hat sich bei Deutschlandfunk, die ja einen Räusperknopf haben, neulich ein Nachrichtensprecher mehrfach geräuspert. Vielleicht wollte er einfach menschlich sein oder es war eben kein Mensch. Weil normalerweise ist man da immer mit der Pfote schnell am Räusperknopf. Man kann dann schon hören, wenn die Stimme belegt ist, kratz, und dann weiß man, dass gleich der Räusperknopf gedrückt wird. Ich kann mir vorstellen, dass er wahrscheinlich ziemlich heftig gehustet wird in dieser kurzen Zeit, wo der Knopf gedrückt wird.

Ja, wir hörten. Ich hatte hier ist sie. Ich habe sie schon eingepackt. Das ist eine 7-Inch, die ja leider etwas. Die Hülle ist etwas groß. Also sie ist dick und groß. Da könnte man bestimmt 3 7-Inches reinbekommen. Lassen Sie es mal ruhig 3 sein. So dass ich keine Plastikhülle fand. Außerdem hat sie ein paar Knicke, aber das ist so, weil auf dem Konzert gekauft. Brezel Göring, hier steht jetzt nicht Psychoanalyse, sondern nur Brezel Göring drauf. Ja, und es ist eine 4-Track 7-Inch Stereo Total Records bzw. Flirt 99 Musikverlag. Und hier steht auch Text und Musik von Friedrich von Finsterwalde. Ja, Brezel Göring, arbeitslos in Berlin, ist einer dieser Titel und so heißt auch diese 7-Inch. Und Brezel Göring war mit, hier steht sie als Tiffy Gogo im alten Volksbad und es war schrecklich voll. Die Luft war wie immer schrecklich, leider. Ich glaube, niemand, also ich will nur sagen, es ist nicht nur meine Meinung. Ja, too small to fail. Super Konzerte bei Brandherd. Und ja, Brezel Göring hatte ich das erste Mal verpasst, als er da mehr oder weniger alleine war. Und dieses Mal, jede Faser in mir wollte sofort wieder gehen, weil es so voll war. Aber ganz hinten ging es dann. Klammer auf, Klammer zu. Ja, und wir hörten den Titel Gelächter in der Dunkelheit. Falls jemand eine größere 7-Inch-Hülle hat, bitte in meine Richtung. Ich stelle es wieder zurück. Zu den anderen Schallfolien, da ist nämlich noch eine, die wir auch gleich hören werden. Und falls jemand mehr Infos hat, als die Suchmaschine hergibt, über die Band Pulse Alarma oder Pulsar Lama, Pulse Alarma, The Devil Lives in My Husband's Body. Ich habe auch rausbekommen, um welche Erkrankung es geht. Die wird nämlich ausgepiepst in dem Song. Sehr schräg und sehr gut. Wieder eine E-Mail an red@bermudafunk.org. Ich lese sie dann alle 16.000 Wochen. Nun kommen wir aber zu dem Album, was hier schon aufliegt. Es ist, ich dachte, ich hätte die schwarze Platte dabei, aber es ist eine weiße von The Sick Man of Europe, bekannt aus der Sendung Red und auch aus dem musikalischen Jahresrückblick der Musikredaktion oder Teilen der Musikredaktion. Eine sehr gute Band. Und ja, ich bin auch ein bisschen, bin ich schuld daran, dass sie im alten Volksbad gespielt haben? Ich bin mir nicht mehr sicher. Kann sein. The Sick Man of Europe haben oder hat ein zweites Album veröffentlicht, The Intermittent Signal. Da könnt ihr auch auf eine Webseite gehen mit so einem, ich glaube, Megahertz-Link. Findet man alles auf den Schallfolien. Auf der Schallfolie steht auch, dass man on demand oder man kann nachfragen nach einem Download-Code. Das habe ich auch gemacht. Beim ersten Album, bei diesem auch. Da könnt ihr an jemand recht nettes vom Leaf-Label schreiben. Und genau, dann gibt es auch eine Antwort. Und dieses Album ist rausgekommen, ich glaube, in Chromophobia in weiß, dann in schwarz, dann als CD und ich glaube auch als Kassette und jetzt nochmal als super fancy, ich weiß nicht, ob sie im Dunkeln leuchtet und dann noch so ein Röntgenbild Tonträger. Die Kennerinnen wissen, was damit gemeint ist. Und ja, zum ersten Album gab es auch einige Infos, die könnt ihr auch noch auf Bandcamp nachlesen und das Album auch noch erwerben. Aber wir hören jetzt The Sick Man of Europe mit The Intermittent Signal. Und da ist unter anderem die Info: This is a rejection of the attention economy and call to reconnect through community and organization. Those simple acts that were once commonplace have become increasingly radical as new fractures emerge, the sick man of Europe.

Das war die Sendung Red auf Bermudafunk. 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Finden Sie die Zusammenhänge? Fragezeichen.

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2: Das war aber ganz schön komisch.
3: Es ist schon ein schönes Gefühl, das dann auch wirklich sehen zu können oder sag ich mal dann auch wirklich die Früchte ernten zu können für das, was man investiert.
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6: Hallo Bettina.
7: Hallo Christine, ich grüße dich. Schön, dass ich heute hier bin.
6: Das hat uns total gut gefallen, als wir das mitbekommen haben, dass du dich mit 60 Jahren selbstständig gemacht hast. Nach, ich glaube, 20 Jahre warst du im Gesundheitsbereich tätig. Wie war denn dein Weg in eine neue berufliche Zukunft?
7: Ja, der war spannend und ist es noch tatsächlich, denn es ist jetzt inzwischen 3 Jahre her, dass ich den Schritt gemacht habe, dass ich mich mit 60 nochmal komplett umorientiert habe. Und davor hat es natürlich auch schon eine Zeit lang gedauert, bis dieser Schritt vorbereitet gewesen ist, bis ich dann wirklich auch für mich so weit war, dass ich gesagt habe, ja, das ist jetzt für mich der richtige Moment. Ich möchte jetzt diesen Schritt nochmal gehen, nachdem ich, wie du schon gesagt hast, über 20 Jahre im Management gewesen bin.
6: Was hast du denn da genau gemacht?
7: Ich habe tatsächlich Unternehmen beraten, große Unternehmen in Deutschland im Bereich der betrieblichen Gesundheitsförderung. Ich habe Maßnahmen mit und für die geplant und umgesetzt und das habe ich auch wahnsinnig gerne gemacht. Also ich würde wirklich sagen, dass ich fast 20 Jahre auch meinen Traumjob hatte.
6: Und wenn man dann so erfolgreich ist oder erfolgreif, da kommen wir auch noch drauf, weil das ist ein Teil deiner Arbeit oder der Fokus deiner Arbeit. Wenn man so erfolgreich ist, wieso macht man sich dann selbstständig? Weil es ist ja doch auch zuweilen ein bisschen mühevoll.
7: Ja, das ist es tatsächlich. Und ich muss sagen, das war in der Vergangenheit nie mein primäres Ziel. Also das war nicht so, dass ich unbedingt selbstständig sein wollte. Aber ich wollte immer selbstbestimmt arbeiten und ich wollte auch immer wissen, dass ich mit meiner Arbeit was bewege. Und das konnte ich in der ganzen Zeit, in der ich diese Unternehmen beraten habe, für deren Mitarbeitende die Maßnahmen geplant habe und mit umgesetzt habe, konnte ich das. Da wusste ich genau, was ich tue, was ich bewege und dass ich auch was Positives leisten kann, einen positiven Beitrag. Und wie das immer so ist, Unternehmen verändern sich, Ziele verändern sich, Ausrichtungen verändern sich. Und ich habe mich dann irgendwann nach 20 Jahren eben in einer Position wiedergefunden, die mir nicht mehr so entsprochen hat, wo ich weder meine Stärken und Erfahrungen wirklich einbringen konnte und was nach außen auch ganz toll aussah, war für mich das Schwierigste. Ich hatte immer das Gefühl, es macht keinen Unterschied mehr. Ich kann nichts mehr wirklich bewegen, weder für die Menschen noch für das Unternehmen. Und dann habe ich mich natürlich gefragt, will ich die nächsten 5 Jahre oder vielleicht auch 10 Jahre oder mehr wirklich so arbeiten? Und da habe ich für mich ganz klar gesagt, nein, will ich nicht.
6: Du arbeitest ja jetzt mit Frauen 50 plus oder 40 plus. Es fängt ja oft schon ein bisschen früher an, dass Frauen sich überlegen, nochmal was Neues zu starten. War das dir gleich ganz klar, dass es einfach sich in Richtung Beratung von Frauen bewegen wird, oder warst du ganz offen?
7: Nein, das war für mich tatsächlich klar und das gab auch Auslöser, warum ich ganz klar für mich entschieden habe, ich möchte mich um Frauen kümmern. Ich nenne es ja gerne in der zweiten Lebenshälfte. Jetzt können wir darüber sprechen, wann fängt die zweite Lebenshälfte an. Das ist für jeden auch ein bisschen was anderes, aus welcher Perspektive ich darauf schaue. Aber grundsätzlich habe ich erlebt in meiner Arbeit und in meiner eigenen beruflichen Laufbahn, wie Frauen in der zweiten Lebenshälfte plötzlich immer weniger sichtbar wurden, immer weniger nach draußen auch sichtbar wurden. Und wie das immer so ist, wenn man sich mit dem Thema mal anfängt zu beschäftigen, dann trifft man ja überall auf Frauen in dem Sinne, die sowas erlebt haben und mit denen ich darüber gesprochen habe.
6: Was verstehst du genau mit sichtbar sein?
7: Nicht sichtbar sein in dem Zusammenhang heißt sehr oft, dass das erfahrene Frauen sind, erfolgreiche Frauen, die ihren Job auch gut machen und die aber plötzlich merken, ich trete auf der Stelle. Ich kann mich nicht mehr weiterentwickeln. Die spannenden Projekte, die gehen irgendwo an mir vorbei. Und wie viele von den Frauen, mit denen ich auch gesprochen habe, auch tatsächlich irgendwann mit dem Golden Handshake verabschiedet worden sind und dann sich gefragt haben, und was jetzt?
6: Jetzt können wir ja die Gesellschaft verändern, indem, dass wir drüber reden, schreiben, ins Gespräch gehen. Aber der große Wurf fürs eigene Leben wird es nicht werden, höchstwahrscheinlich. Deswegen überlege ich immer wieder, Frauen sollten weitsichtig sein in der eigenen Karriere und reflektieren, ja, wie gestaltet sich denn mein Job? Wie siehst du das?
7: Du hast eben etwas gesagt, da möchte ich gerne nochmal drauf zurückkommen, was ich auch extrem wichtig finde. Ja, es gibt dieses Thema der Altersdiskriminierung. Es gibt dieses Thema der Altersdiskriminierung übrigens in allen Altersgruppen und auch bei Männern und Frauen. Und Frauen, gerade Frauen 50 plus, sind davon noch mal stärker betroffen. Und dann wird auch völlig zu Recht gesagt, wir müssen an den Strukturen etwas ändern. Da muss die Politik was tun, da muss die Gesellschaft was tun, da müssen die Medien anders berichten. Aber am Ende des Tages haben wir es selber auch in der Hand. Weil wenn ich nur davon rede oder darüber nachdenke, dass von außen was passieren muss, bin ich ja irgendwann wie gelähmt. Das heißt also, ich gebe ja die Verantwortung ab. Ich will jetzt nicht sagen, dass es einfach ist, aber grundsätzlich ist es wichtig, das ist ja das, was du eben auch gesagt hast, immer erstmal auch bei sich selber zu sein und diese Weitsicht zu haben, diese Planung zu haben und einen Plan zu haben, wissen, was ich will, was ich brauche und wie ich dahin komme.
6: Und da sind wir jetzt beim Stichwort Coaching, weil es ist ja durchaus wirklich sehr sinnvoll eingesetztes Geld, wenn man nicht nur mit Freundinnen redet oder im Yoga-Meeting sich kurz darüber beim Umziehen unterhält, sondern sich tatsächlich eine Beratung holt, am besten noch eine Frau zur Seite holt, die eine bestimmte Expertise hat. Wie bist du denn zum Thema vom Marketing und von Weiterentwicklung von Unternehmen zum Thema Coaching, Beratung gekommen?
7: Also das Thema Coaching und Beratung hat mir schon immer sehr, sehr nahe gelegen. Und ich habe mich während meiner gesamten beruflichen Zeit, also im Angestelltenverhältnis, schon immer sehr stark weitergebildet in dem Bereich. Und für mich war nochmal ein absoluter Gamechanger dieses Thema der motivorientierten Persönlichkeitsdiagnostik. Mhm. Als Basis für Persönlichkeitsentwicklung, als Basis für Entscheidungen, die ich für mein Leben treffen will, Entscheidungen oder, wie ich es auch gerne nenne, für meine Lebenspositionierung. Und diese Lebenspositionierung ist ja nichts, was ich nur in der zweiten Lebenshälfte haben sollte, aber gerade da wird sie nochmal besonders wichtig. Und deswegen war es mir immer wichtig, auch wirklich Aus- und Weiterbildungen zu haben, die eine fundierte Arbeit möglich machen. Und das ist eben etwas, worauf man auch, glaube ich, achten muss, wenn man sich jemanden sucht, der eine Begleitung anbietet, um zu schauen, ist das etwas, was zu mir passt? Ist das eine Person, die zu mir passt, um dann auch wirklich sagen zu können, ja, den Weg möchten wir mal ein Stückchen gemeinsam gehen.
6: Ich beobachte, dass es immer mehr Menschen gibt, die als Coaches auftreten, also auch sehr viele Frauen, die sagen, ich möchte jetzt in die Lebensberatung gehen oder in die berufliche Beratung gehen. Und da ist ja teilweise gar kein Durchblick mehr, wer in welchem Institut ausgebildet wurde. Wie bist du denn da vorgegangen, das richtige Institut, die richtige Ausbildung für dich zu finden?
7: Also ich finde grundsätzlich, wenn ich mich mit dem Gedanken trage, eine Aus- oder eine Weiterbildung zu machen, muss ich immer erstmal wirklich wissen, was möchte ich denn hinterher damit auch anfangen? Wie möchte ich mein Wissen, meine Erfahrungen, meine Kenntnisse einsetzen? Ich bin auch ein großer Freund von fundierter Ausbildung, aber gleichzeitig gehört für mich auch dazu, dass die Person, mit der ich da arbeite, mit mir auch auf einer Wellenlänge ist. Also wie bin ich vorgegangen? Ich habe natürlich geschaut, welche Kenntnisse, welche Erfahrungen bringe ich mit, wie kann ich die noch erweitern? Und ich finde, das hört ja auch nicht mit einer Ausbildung auf, sondern mir ist es immer wichtig, eine Aus- und Weiterbildung zu haben, die fortlaufend ist. Also die immer wieder auch up-to-date ist, sich auszutauschen, auch mit anderen auf Augenhöhe. Das zeigen dir ja nicht nur Zertifikate, Plakate, die irgendwo an der Wand hängen, sondern da hängt es sehr stark damit zusammen, wie interpretiere, wie sehe ich selber meine Aufgabe, meine Stellung als Mentorin oder als Coachin, wie will ich mit den Frauen arbeiten.
6: Und sind da eigentlich dann gleich viele Frauen auf dich zugekommen? Hast du gemerkt, es ist der richtige Weg?
7: Ja und nein. Das heißt, ja, ich habe sehr viel positiven Zuspruch bekommen und es sind tatsächlich auch viele Frauen gerade so aus meinem Umfeld direkt auf mich zugekommen. Aber natürlich ist es auch ein Thema, dass viele Frauen, mit denen ich spreche, erstmal eine ganze Zeit mit sich lange rumtragen, bevor sie dann erkennen und auch diesen Schritt gehen und sagen, ich hole mir jetzt eine Unterstützung an die Seite.
6: Ja, und ich leiste mir das, ich gönne mir das, ich setze das für mich ein.
7: Das ist ganz richtig, denn das ist eine Investition in dich selber und in dein Leben. Und ich hatte jetzt letztens ein Feedback einer Teilnehmerin, die in meinem allerersten Kurs drin war und teilgenommen hatte und die gesagt hat, jetzt nach 2,5 Jahren profitiere ich immer noch von dem, was ich da gelernt habe, was ich da über mich erfahren habe. Und ich kann jedes Mal wieder, wenn ich vor Entscheidungen stehe, gerade da geht es um berufliche Entscheidungen, wieder auf dieses Wissen, auf diese Erkenntnisse zurückgreifen. Und das hilft mir ungemein.
6: Ich habe jetzt gerade eine Beratung gehabt und da ging es wieder darum, wie stelle ich mich denn vor? Also, wenn niemand da ist, der mich vorstellt, aber wie mache ich das denn, dass ich sichtbar werde? Also auch mit meiner beruflichen Expertise. Wie kann ich am besten zeigen, was ich kann?
7: Also ich kann da jedem nur empfehlen, mal zu überlegen, wie möchte ich gesehen werden? Das ist mal so das Erste. Wie möchte ich meine Kompetenzen rüberbringen? Was möchte ich tatsächlich vermitteln an der Stelle? Und sich dann den Zweizeiler gut zu überlegen, den ich in jeder Lebensphase und in jeder Situation an der Stelle auch rausholen kann. Und zwar ohne lange überlegen zu müssen, in einem selbstbewussten und verbindlichen Ton.
6: Das ist auch so etwas, was ich im Kopf habe. Ich nenne das immer das innere Vokabelheft, weil viele Situationen kann man ja vordenken.
7: Absolut.
6: Also die entstehen ja nicht jetzt mal von jetzt auf nachher, sondern man weiß ja, wenn man irgendwo hingeht, auf eine Versammlung, auf ein Treffen, dass da möglicherweise irgendjemand ist, dem man zeigen möchte, was man kann. Aber das kann man vordenken. Und ich glaube, dass das Männer machen, das sagt man ja auch, wenn wichtige Meetings sind, dass die sich vorher schon mal besprochen haben und Frauen gehen noch immer in so Situationen rein und denken, ich warte mal ab und gucke, was kommt.
7: Also ich kenne beide Seiten tatsächlich. Also ich kenne doch durchaus Frauen, die da sehr eloquent sind und die wirklich da ein super Standing haben, wenn sie irgendwo reinkommen und sich vorstellen. Aber natürlich, wenn ich an die Frauen denke oder viele Frauen, mit denen ich arbeite, die fragen genau das, ne? Wie schaffe ich es, mir ein besseres Standing zu erarbeiten? Wie werde ich wieder mehr wahrgenommen? Und das fängt natürlich schon genau damit an, mit der Frage, wer bin ich und wie stelle ich mich vor?
6: Und wie schätze ich mich selber?
7: Absolut.
6: Also wie erfreue ich mich selber an dem, was ich kann?
7: Absolut. Deswegen ist ja so dieses Thema Selbstzweifel auch eines, an dem wir sehr stark in meiner Arbeit auch, an dem wir arbeiten. Denn genau das ist ja der Punkt, den du sagst. Wie schätze ich mich selber? Wie rede ich selber eigentlich mit mir? Wie selbstsicher gehe ich denn in so ein Gespräch rein, wenn ich in so eine Runde komme von 5 oder 10 Menschen? Wie sicher fühle ich mich da? Wie sehr bin ich da bei mir? Und wie du sagst, das kann man lernen, das kann man trainieren. Und umso besser, je besser ich mich selber kenne und einschätzen kann. Und das ist eine gute Grundlage dafür, auch sich dieses Standing aufzubauen.
6: Arbeitest du viel mit Gruppen?
7: Ich arbeite sowohl im 1:1 als auch mit Gruppen, wobei ich Gruppen sehr klein fassen möchte, also wirklich mit Kleingruppen. Das sind dann schon mal 5 Teilnehmerinnen, wir hatten auch schon mal ein paar mehr. Aber wichtig ist mir eben immer dieser Anteil, also es ist immer ein hybrider Aufbau. Das heißt, wir haben immer auch einen großen Anteil von 1:1. Aber es gibt eben bestimmte Themen, die sich auch sehr, sehr gut in kleinen Gruppen bearbeiten lassen. Und was ich auch festgestellt habe, auch aus meiner ganzen Erfahrung heraus, ist, dass diese kleine Community, die sich da bildet, auch nochmal sehr, sehr hilfreich ist für viele Frauen. Denn viele Frauen kommen mit dem Bild und mit dem Gedanken zu mir, die sagen, ich habe diese Herausforderungen. Mir geht das jetzt so. Und andere wirken immer so selbstsicher und selbstbewusst, die haben diese Selbstzweifel wahrscheinlich gar nicht. Und wenn sie dann feststellen in dem Austausch mit anderen Frauen, dass es anderen genauso geht, die auf den ersten Blick vielleicht auch gar nicht so wirken und selbst noch wiedergespiegelt kriegen, du wirkst aber auch gar nicht so, als ob, dann kann das auch schon super, super hilfreich sein, also nochmal so einen Austausch auch in so einer Art Peer Group zu haben.
6: Du hast bei dir im Titel auch das Wort Mentoring. Ich kenne Mentoring aus dem Unternehmenskontext. Talente werden mit Mentoren, Mentorinnen zusammengebracht. Wie verstehst du Mentoring?
7: Natürlich im Unternehmenskontext, genauso wie du ihn gerade beschrieben hast, Christine. Aber Mentoring nehme ich deswegen mit auf, weil ich auch meine Erfahrungen weitergebe. Das heißt also, es ist auch ein Austausch von Erfahrungen, der in meiner Arbeit stattfindet. Und deswegen möchte ich das gar nicht so klar abgrenzen. Und deswegen ist auch Mentoring tatsächlich ein Teil meiner Arbeit mit Erfolgreif.
6: Warst du mal Mentorin? Also so richtig in einem Programm auch?
7: Ich war mal in einem Programm Mentorin und kann da natürlich drauf zurückgreifen, wenn es darum geht,
6: zu unterstützen.
7: Und zu unterstützen,
6: ja.
7: Und ganz genau.
6: Oder zu miteinander zu reflektieren.
7: Genau.
6: Das ist ja nichts anderes, als dass man mal erzählt, dass man selber auch Hürden hatte und Schwierigkeiten und
7: ganz
6: dass man
7: genau
6: durchgekommen ist. Ich war ja mächtig beeindruckt. Also du hast früher mit einer Kollegin zusammengearbeitet und ihr wart bei Ildiko von Kürti. Wie ist das denn gekommen?
7: Wir haben einfach mal, ich weiß gar nicht mehr aus welchem Impuls heraus, auch einfach mal Kontakt aufgenommen, weil wir einfach fanden, Frauenstimmen, das passt unglaublich gut zu uns. Sie bearbeitet ja auch so stark dieses Thema, gerade ganz aktuell auch in ihrem neuen
6: Eben.
7: Buch, dieses Thema älter werden. Und dann haben wir uns einfach mal kurz geschlossen und haben auch gemerkt, wir sind da so auf einer Wellenlänge. Ja, und waren dann im vergangenen Jahr tatsächlich bei ihr im Podcast zu Gast.
6: Und hat sie gleich reagiert oder musstet ihr da 2-3 Mal nachfragen oder gab es vielleicht private Kontakte?
7: Es gab tatsächlich keine privaten Kontakte. Ich würde sagen, wir haben sie natürlich gekannt, auch aus der Presse und auch aus ihren Büchern. Und das war auch so unser Aufhänger. Und wenn du mich jetzt fragst, ob sie gleich reagiert hat, ja, sie hat recht schnell reagiert. In der Tat.
6: Habt ihr einen guten Slot gehabt, weil jetzt wäre es wahrscheinlich schwieriger, weil sie jetzt doch sehr bekannt mit dem Buch geworden ist.
7: Sie ist natürlich gerade sehr stark auch in der Presse und
6: ganz
7: sehr
6: genau
7: präsent. Und ja, ich kann mir gut vorstellen, dass das im Moment ein bisschen schwieriger wäre.
6: Also wie können wir, also du und ich, am besten unsere Zielgruppe erreichen? Da bin ich mir nicht mehr so ganz im Klaren, welche Plattform ist es denn? Denn es ist super, seine Erfahrungen weiterzugeben und ja Themen auch anzustoßen, was man ja durchaus machen kann mit Social Media. Aber ich finde, es ist schwierig, die Frauen zu erreichen.
7: Ja, da gebe ich dir recht. Ich glaube, es gibt aber nicht

0: Video-Podcast, um da einfach auch nochmal, weil es geht ja in unserem Bereich auch immer um ganz viel Vertrauen. Also wie baue ich dieses Vertrauen auf, sodass die Frauen dann auch wirklich sich angesprochen fühlen und auch diesen Schritt gehen und sagen, wow, genau mit der möchte ich jetzt mal arbeiten. Und da könnte ich mir tatsächlich vorstellen, dass dieses Thema Videopodcast auch ein schönes Medium sein kann.
1: Wenn man sich selbstständig macht, also egal jetzt ob Beratung oder in einem anderen Unternehmen, gehört das heutzutage fast mit in den Businessplan mit hinein, auch diese Überlegung.
0: Absolut, ohne das wird es nicht gehen. Entweder habe ich ein so großes Netzwerk, dass ich schon daraus meine Kontakte bekomme, aber ich kenne tatsächlich heute kaum jemanden, der oder die sagen kann, ich kann da aus meinem LinkedIn-Netzwerk, aus meinen Instagram-Followern oder aus meinem Facebook-Netzwerk ohne zusätzliche Maßnahmen schöpfen. Das kann ich so nicht sagen.
1: Du hast auch ein Buch geschrieben.
0: Ja.
1: Mit einem Kollegen zusammen.
0: In der Tat, genau. Mit einem ganz charmanten österreichischen Autor. Richard Kahn.
1: Richard Kahn. Kahn wusste ich noch. Wie bist du dazu gekommen?
0: Das war tatsächlich so eine klassische Netzwerkaktion, weil wir in ähnlichen Kanälen auch unterwegs sind und uns immer wieder auch über den Weg gelaufen sind und aufeinander aufmerksam geworden sind, uns ausgetauscht haben. Und der Richard Kahn hat ja schon einige Bücher geschrieben, beschäftigt sich schon lange mit diesem Thema Arbeiten und Älterwerden. Er hat so einen schönen Spruch geprägt, ich arbeite nicht mehr, jetzt bin ich tätig. Also er macht jetzt nur noch, was ihm Spaß macht, was wunderbar ist. Und kam dann mit dieser Idee seines neuen Buches, das heißt nämlich Frau, fit, fähig, 50+. Ich habe alles, was der Job braucht, nur nicht das Alter. Und hat gesagt, willst du nicht Co-Autorin werden und die weibliche Perspektive in dieses Buch einbringen?
1: Wieso hat er über Frauen geschrieben und nicht über Männer?
0: Er hat selbst Erfahrungen gesammelt. Also er erzählte mal eine schöne Geschichte, dass er auf einer Karrieremesse gewesen ist, an einem Stand, die auch rekrutiert haben, wo es also wirklich auch darum ging, sich zu präsentieren als Arbeitssuchende, als Jobsuchende, und Frauen ihn angesprochen haben und gesagt haben, wir werden hier gar nicht gesehen, wir werden hier gar nicht wahrgenommen, wir werden überhaupt nicht gesehen. Und das war für ihn somit ein Auslöser zu sagen, das muss ich mir mal genauer anschauen. Und ich finde eine Sache ganz spannend dabei. Also erstens mal ist es ja ein Thema, das nicht nur Frauen betrifft, sondern es ist ja ein Thema, das wir ganzheitlich betrachten müssen. Und Männer gehören zu diesem Thema genauso dazu. Und er hat eine andere Perspektive als nicht Betroffener in diesem Sinne. Er ist keine Frau und er ist auch nicht arbeitssuchend. Und er hat aus dieser Außenperspektive heraus sich aber die Perspektive der Frauen dazugeholt. Er hat ganz viele Beispiele auch mit drin in dem Buch und auch wirkliche Tipps und Tricks, die Frauen auch wirklich, wovon Frauen sehr, also nicht nur Frauen wohlgemerkt, das richtet sich zwar erstmal an Frauen, aber wirklich sehr davon profitieren können. Ich würde sogar sagen, das Buch richtet sich nicht nur an Frauen, es sollten ganz besonders Männer lesen.
1: Warum?
0: Weil sie dann einfach mal einen Blick darauf bekommen, was Frauen und womit Frauen im Arbeitsleben, Frauen 50+ im Arbeitsleben, sich Tag für Tag auseinandersetzen dürfen.
1: Auch mit dem Thema digitale Kompetenzen. Und da gibt's ja noch nicht so viele Frauen, die so da drauf liegen, aber immer mehr. Meinst du, dass vielleicht da eine größere Chance ist, sichtbar zu sein, wenn man 50+ ist und ist auch so technisch, ja, aversiert, beziehungsweise hat da Vergnügen dran?
0: Also ich finde es immer großartig, wenn Menschen, mal unabhängig davon, Frauen oder Männer, in jedem Alter Kompetenzen neu erwerben und aufbauen. Und KI ist ja nun gerade der letzte heiße Scheiß und verbindet man ja auch eher mit jüngeren Menschen. Und ich finde es umso schöner und auch völlig normal eigentlich, dass sich Menschen, Frauen, Männer jeden Alters auch mit diesem Thema beschäftigen. Ich mache aber tatsächlich nochmal eine andere Erfahrung, nämlich dass Frauen und insbesondere Frauen 50+ diese digitale Kompetenz heute, ich will nicht sagen abgesprochen wird, aber sie wird ihnen zumindest nicht zugesprochen. Mhm. Also ich erlebe das nie, dass jemand kommt und sagt, also Frauen 50+, ihre größte oder eines ihrer größten Assets ist ihre digitale Kompetenz. Wir haben im vergangenen Jahr eine Studie gemacht mit der Steinbeis-Hochschule in Marburg und da ging es um das Thema Frauen in der Gesundheitswirtschaft. Da haben wir sowohl die Frauen befragt als auch deren Führungskräfte, die häufig auch Frauen waren und häufig auch Frauen in der zweiten Lebenshälfte. Und die größte Abweichung in den Antworten lag in der digitalen Kompetenz. Das heißt, die Vorgesetzten haben zu einem großen Anteil gesagt, was den Frauen häufig noch fehlt, ist eben die digitale Kompetenz. Und nur ein kleiner Teil der Frauen selber haben gesagt, da würde ich sagen, fehlt mir noch was in der digitalen Kompetenz. Und da reden wir natürlich mal darüber, was brauche ich für meinen Job. Und da war eine solche Diskrepanz zwischen diesen Antworten, dass ich das schon sehr erstaunlich oder fast schon erschreckend fand. Also ja, natürlich können sich Frauen gerade dann, wenn sie, sagen wir mal, besondere Kompetenzen auch erwerben und damit auch sichtbar sind, ist das super und ist das großartig. Aber ich erlebe leider häufig das Gegenteil, dass die digitale Kompetenz von Frauen in der zweiten Lebenshälfte oder 50 plus nicht so wahrgenommen wird.
1: Und ohne das wird es nicht gehen. Also ob ich mich jetzt selbstständig mache oder in einem Unternehmen nochmal neue Aufgaben bekommen möchte oder spannende Projekte, wir müssen uns damit auseinandersetzen.
0: Definitiv. Und das tun ja auch viele. Also es ist ja nicht so, dass sie das nicht täten. Aber jetzt schau mal in irgendwelche Unternehmen rein, wenn es darum geht, Fortbildungen anzubieten im Bereich KI, im Bereich digitale Kompetenz, dann stehen garantiert nicht die Frauen 50 plus oben auf der Liste, weil wir die jetzt nochmal entwickeln wollen, sondern das ist ja das, was so häufig passiert. Dann gehen eben genau diese Fortbildungen an den Frauen vorbei und werden den jüngeren Kolleginnen und Kollegen angeboten. Und am Ende heißt es, ja, aber es fehlt ja an der digitalen Kompetenz. Da darf auch ein Umdenken auf allen Seiten entstehen. Also einerseits natürlich die Bereitschaft zu sagen, und nicht nur die Bereitschaft, sondern auch der Mut mal zu sagen, hallo, ich möchte das aber machen und ich möchte mich an der Stelle fortbilden und weiterentwickeln. Und auf der anderen Seite eben auch die Bereitschaft in den Unternehmen zu sagen, ja, vielleicht können wir gerade auch Menschen, Frauen 50 plus an der Stelle gut weiterentwickeln.
1: Ich hatte mal in einem Unternehmen ein Programm, das hat sich an Menschen 45 plus gewendet und es ging darum, Kompetenzen nochmal zu erwerben, aber auch um so einen Überblick zu bekommen im Unternehmen, was könnte ich denn noch machen, wo könnte ich mich hin entwickeln, was gibt's denn da Spannendes, was ich gar nicht mehr mitbekomme, weil ich immer nur in einer Abteilung arbeite. Und die waren unheimlich entspannt, weil sie unter sich waren. Und konnten sich sehr viele Informationen geben und es ist so ein bestimmter Druck rausgefallen. Das haben sie auch verbalisiert. Also den Druck, den sie manchmal haben in Meetings, wenn sehr viele Junge dabei sind. Also da gab's so ein Verständnis füreinander, aber sehr viel Entwicklung dabei.
0: Ja, das finde ich auch großartig, wenn sowas auch aktiv gefördert wird. Und auf der einen Seite ist es schön, auch dieses sich erstmal untereinander auszutauschen. Das muss auch sicherlich der Einstieg sein. Und gleichzeitig finde ich es unglaublich wichtig, auch die Jüngeren damit reinzunehmen. Also es wird nicht gehen, dass wir auf der einen Seite die Älteren, auf der anderen Seite die Jüngeren haben. Und wir haben vorhin auch bei Mentoring gesprochen. Auch sowas wie Reverse Mentoring ist ja ein wichtiges Thema. Wir können alle voneinander lernen. Also die Erfahrenen von den jungen, neu einsteigenden Mitarbeiterinnen und Mitarbeiter und auch umgekehrt. Und wir dürfen einfach dieses Verständnis entwickeln, dass nicht das eine gut und das andere schlecht ist und das eine ist innovativ und das andere ist unflexibel, sondern wenn wir alle unsere Stärken einbringen dürfen, dann hätten die Unternehmen auch sehr, sehr viel gewonnen.
1: Also das war auch nur so ein Zusatzangebot. Ich war natürlich noch in anderen Programmen mit. Da stimme ich dir bei, dass wir auf jeden Fall ins Gespräch gehen müssen. Und ich gehe sehr, sehr gerne mit jüngeren Menschen ins Gespräch. Ich finde es wirklich interessant und auch, es berührt mich auch, weil ich auch mit vielen zu tun habe, die durchaus sehr viel nachdenken und sehr dabei sind, ihren Weg zu suchen und auch die Gemeinsamkeit. Wenn du jetzt auf dein Unternehmen guckst, was sind denn im Moment so, die Glanzlichter oder die Schwerpunkte oder gibt es irgendwas, wo du sagst, das will ich jetzt in der nächsten Zeit entwickeln, Themen oder vielleicht auch Konzepte, ich weiß es nicht.
0: Mir ist es wichtig, mein Angebot, mein Programm, mein Kurs auch immer weiterzuentwickeln und vor allen Dingen eben weiterzuentwickeln auf Basis der Wünsche und Bedarfe der Frauen, mit denen ich arbeite. Deswegen habe ich da immer ein Ohr dran, um zu schauen, wie kann ich da noch besser den Anforderungen gerecht werden. Und ich würde gerne zwei Dinge in der nächsten Zeit auf die Beine stellen. Eine Community aufbauen, wo sich Frauen 50 plus wirklich austauschen können, wiederfinden können. Das kann aus Teilnehmerinnen meiner Angebote sein, aber auch welche, die von außen dazukommen möchten, um einfach auch so einen Safe Space zu haben, wirklich so eine Möglichkeit, wie du eben auch gesagt hast, sich auszutauschen auf Augenhöhe.
1: Na, das ist ja jetzt ganz gut, dass du das sagst, weil wenn es jetzt jemand gibt, der sich dafür interessiert und das hört, kann sich ja mal direkt bei dir melden, oder?
0: Mal definitiv. Genau. Und ich bin dabei auch eine Recherche zu machen für ein nächstes Buch, das ich gerne im nächsten Jahr rausbringen möchte. Und ja, das sind so die beiden Projekte, die mich im Moment so antreiben.
1: Ich würde gerne noch hören, wenn du sagst, du hast dein Ohr immer bei deiner Zielgruppe. Was würdest du sagen, wenn es darum geht, um die persönliche Weiterentwicklung oder berufliche Weiterentwicklung? Was sind denn so diese drei Top-Themen?
0: Das ist eine gute Frage. Und das, was ich immer wieder höre, sind tatsächlich drei Themen. Das fängt damit an, wenn Frauen zu mir kommen in meine Erstgespräche, dass sie sagen, ich weiß eigentlich gar nicht mehr so richtig, was ich eigentlich will. Und das liegt häufig daran, dass Frauen, gerade Frauen 50 plus, unglaublich viele Rollen schon gehabt haben und haben in ihrem Leben. Ob das die der Ehefrau oder Partnerin ist, der vielleicht Mutter, der Tochter, der Schwester, der Freundin, der Kollegin, der Chefin, whatever. Und viele stellen ihre eigenen Bedürfnisse gerne mal hinten an. Das heißt, die funktionieren gut in allen ihren Rollen. Und wir Frauen dieser Generation sind ja häufig so konditioniert, dass wir erstmal auch an andere denken, bevor wir uns selber in den Mittelpunkt stellen. Und viele vergessen darüber, was will ich jetzt eigentlich? Die fühlen, so wie es gerade ist, fühlt sich nicht mehr so richtig passend an. Aber wie es sein soll, kann ich gerade gar nicht sagen. Das ist der erste Punkt. Der zweite Punkt, viele glauben immer, da muss erst noch irgendwas anderes passieren. Also der perfekte Moment ist noch nicht da. Da muss noch das jüngste Kind aus dem Haus sein, da sind meine Eltern, um die ich mich kümmern muss. Ich muss vielleicht noch irgendwas machen, lernen, tun, bevor ich vielleicht auch den Schritt in die Selbstständigkeit mache. Und so dieses einfach mal machen und den Weg auf dem Weg finden. Das ist so der zweite Punkt, der viele einfach festhält in diesem Gedankenrad, das viele ja haben. Und der dritte Punkt, und der macht mich dann immer auch besonders betroffen, ist, lohnt sich das noch? Und das finde ich ist etwas, den Satz oder die Frage, die dürfen wir erstmal schon mal komplett streichen aus unserem Wortschatz. Denn es lohnt sich immer. Und ich finde, gerade jetzt in dieser Lebensphase, in der sich wir uns befinden oder auch die Frauen, mit denen ich arbeite, sich befinden, ist genau der richtige Zeitpunkt, darüber nachzudenken, wie will ich eigentlich die nächsten 10, 20, 30 Jahre leben und arbeiten.
1: Und Freude dabei haben, das ist immer definitiv so wichtig für mich, ja, dass es auch so erfüllend ist. Es geht ja nicht mehr oder hoffentlich für viele nicht mehr darum, jetzt wirklich nochmal mit dem Hausbau zu beginnen. Ja, es gibt hoffentlich, die Kinder gehen langsam auf, ja. Ernähren sich selbst, ja, aber was will ich denn gerne machen, das mich erfüllt und glücklich macht? Also nicht nur einen Stress gibt, was ich alles zu bewältigen habe, sondern worauf ich mich freue.
0: Ganz genau. Und deswegen ist es ja so wichtig, auch zu wissen und zu verstehen, was macht mich denn wirklich glücklich und zufrieden? Und das ist ein Punkt, wenn ich diese Frage stelle, dann können die nicht alle beantworten. Was macht dich wirklich glücklich und zufrieden? Und wir Menschen sind doch so gestrickt, wir wollen doch immer nur eins im Leben. Wir wollen Freude empfinden und wir wollen Schmerz vermeiden. Also muss ich aber immer erst mal wissen, was ist es denn, das mir Freude bringt? Und davon möchte ich mehr in meinem Leben. Und deswegen ist es so wichtig, da auch mal genauer hinzuschauen.
1: Ja. Und wenn jetzt auch Frauen zuhören, die sagen, ja, ich möchte gerne Freude finden und ich möchte da sehr gerne mit Bettina ins Gespräch kommen. Ich möchte gerne vielleicht in diese Community aufgenommen werden oder mal gucken, was das ist. Wie kommen Sie mit ihr am besten in Kontakt?
0: Also am einfachsten geht das über meine Website, über erfolgreif.de, also immer schön erfolgreif.de. Und ich biete grundsätzlich immer kostenfreie Erstgespräche an, dass man sich mal austauscht. Wo stehst du gerade? Was sind deine Wünsche? Was sind deine Bedürfnisse? Was sind deine Ziele, wenn du sie schon weißt? Und wie können wir unter Umständen auch gemeinsam ein Stückchen diesen Weg gehen.
1: Und da kann man bei dir einfach sicher sein, dass da sehr, sehr viel Erfahrung bei dir schon sich angesammelt hat über all die Jahre, ob das jetzt im Unternehmen ist oder in der Selbstständigkeit, viel Arbeit mit Frauen, auch in deiner beruflichen Vergangenheit. Und ja, toll, davon zu profitieren, finde ich. Und ich habe profitiert schon alleine jetzt hier im Gespräch. Es war ein sehr schöner Austausch. Ich danke dir dafür.
0: Finde ich ganz wunderbar. Es war ein schönes Gespräch. Danke dir, Christine.
1: Und auf bald.
0: Bis bald.
1: In der Community.
0: Genau.
1: Und jetzt freue ich mich auf einen ganz besonderen Gast noch. Es ist Susi Steiger und sie ist Model. Lasst euch erzählen.
2: Hallo Susi.
3: Ja, hallo Christine.
1: Du bist irgendwie so weit weg von meiner Welt. Und dann habe ich aber auch gelesen, du bist auch so sehr nah dran an meiner Welt, weil du engagierst dich auch für Ehrenämter. Da kommen wir später drauf. Aber erstmal möchte ich natürlich das wissen, was die meisten Frauen wahrscheinlich sehr interessiert. Ein bisschen die Glamour-Welt eines Models. Du hast auch ja eine große Seite bei Instagram, da habe ich drauf geguckt. Wie ist denn das Leben in dieser Rolle?
3: Ich bin anversicht dazugekommen. Ich hatte so als junge Frau immer mal wieder bei einer Misswahl mitgemacht, weil man konnte sich ja das Taschengeld aufbessern. Also ich habe da immer schöne Kosmetik bekommen und so und fand es immer ganz lustig. Und als ich dann mal so 40 war, ja klar, ich meine, so eine Misswahl, die macht man ja als junge Frau. Aber ich habe das immer ein bisschen bedauert, dass man nicht auch mal ältere Frauen nimmt für so eine Misswahl. Warum immer nur junge? Und dann hatte ich in der Zeitung, das war eine Fernsehzeitschrift, habe ich dann gelesen, da war ich schon 50, da war ich genau 50.
1: Sagst du mir, wie alt du jetzt bist?
3: Jetzt bin ich 61. Ja, und mit 50 dann las ich in der Fernsehzeitschrift Miss 50 plus Germany gesucht. Und da konnte man sich online bewerben, also so mit einem Bild und so ein bisschen Lebenslauf dazu. Und dann habe ich das mal gemacht. Das fand ich total lustig, erstmal so. Und da waren aber tausende von Frauen, die sich da wirklich beworben hatten. Also man konnte es dann so verfolgen. Das ging dann so über, der Bewerbungszeitraum, ich meine, das waren so 2 oder 3 Wochen. Und dann konnten die Zuschauer, also man konnte da voten für die Frauen.
1: War das also damals schon so online, dass du einen Film eingestellt hast oder war das nur mit Fotos?
3: Nee, das war nur mit Fotos. Also es war lediglich mit Foto und so eine kleine Beschreibung. Und da bin ich dann schon unter die S50 irgendwie. Also ja, das waren dann ein paar Tausend auf jeden Fall, die sich beworben hatten. Und je mehr Stimmen man dann hatte von außen, desto höher ist man dann natürlich in der Wertung gerutscht. Und dann war ich irgendwie unter den ersten 50. Und dann hat die Miss Germany Corporation aus Oldenburg, die auch diese Misswahl für die jungen Misses macht, also ganz normal für die Miss Germany, die hat dann ein Live-Casting gemacht. Also das heißt, wir 60 Frauen wurden damals eingeladen und da war ich auch mit dabei. Und dann hat man da eben so ein Interview gegeben, wer man so ist, was man so macht und musste da so Probe laufen. Ich hatte da so ein rotes Kleid dann an. Also
1: naja, du warst das ja schon gewöhnt, weil mit 17 bist du ja auf Mallorca sozusagen entdeckt worden. Und hast du da trotzdem Lampenfieber gehabt?
3: Ach, es ging an für sich. Also ich fand es, ich dachte, wenn es klappt, ist gut, wenn es nicht klappt, ist auch gut. Ich hatte zwar das mit 17 schon gemacht, dass ich da mal Miss Mallorca war, aber mein Problem zum Modeln war immer, ich bin nur 1,73 groß und es war irgendwie immer das Knockout. Also
1: wie groß müssen Models sein, wenn sie gut sind?
3: Ja, so jüngere Models sollte man schon als Frau so 1,75, 1,76 geht das schon los. Also wenn man sich so bei Agenturen dann vorstellt. Und das war halt in diesem alten, sage ich jetzt mal in Anführungsstrichen, in dem älteren Sektor nicht mehr. Da wurde jetzt nicht so arg auf die Größe geguckt, da hat das Gesamtbild halt gezählt, dass halt so die Proportionen halbwegs stimmen. Und da ging es eben mehr um dieses Gesamtbild dann. Ja, und da war ich dann eingeladen zu diesem Live-Casting.
1: Ja, ich habe auch da auf deine Seite geguckt, kurz bei Instagram, und habe so gedacht, man kriegt da keine Furcht, wenn man drauf schaut. Also häufig, wenn man so Frauen sich dann anguckt, die so präsent sind, denkt man, oh Mann, das ist ja überhaupt nicht erreichbar oder die ist ja natürlich viel größer, viel dünner, viel, viel schöner. Also du könntest auch so meine beste Freundin sein, die jetzt einen Weg eingeschlagen hat in der Modebranche.
3: Ja, das bekomme ich auch oft so von Boutique-Besitzern oder so gesagt, dass ich an für sich Also die da sitzen, wenn man jetzt eine Modeschau läuft oder so, die müssen sich ja auch identifizieren können. Und wenn man da mal 50 plus ist, dann hat man halt nicht mehr 90, 60, 90. Das ist einfach so. Da hat man Busen, da ist man durch die Wechseljahre gegangen. Das ist einfach ganz normal, dass man halt dann ein bisschen, ich weiß nicht, natürlicher aussieht oder einfach ganz normal altert. Und die im Publikum sitzen, also ich bin auch schon mal eine Dessous-Modenschau gelaufen, allerdings nur mit Frauen im Publikum. Und da habe ich hinterher oft gesagt bekommen, wow, das hat so toll ausgesehen, das könnte ich mir bei mir jetzt auch vorstellen. Ich probiere das mal, da hätte ich mich nie dran getraut. Und es ist doch schön, das dann auch zu repräsentieren, dass man nicht nur, sag ich mal, jetzt diese dünnen Großen, sondern einfach ganz normale Frauen wie du und ich, dass die ja da auf den Laufsteg gehen und das verkauft sich auch gut dann.
1: Du hast ja das nicht als Beruf gewählt, sondern als Nebenberuf oder zusätzlichen Beruf, denn du hast ja 3 richtig große Ausbildungen gemacht. Also Krankenschwester, dann warst du in der Pharmabranche und dann eben auch noch Versicherungskauffrau. Ist das so gut miteinander gegangen?
3: Ja, also mein Traumberuf war Krankenschwester. Also ich habe Krankenschwester gelernt als junge Frau und habe da auf intensiv gearbeitet und habe einfach gemerkt, es war Stress pur und die Bezahlung. Ich bin einfach nicht mit dem Geld klargekommen. Ich sag's, wie es ist, ich bin sehr gern gereist und es hat mir nie so gereicht und ich musste nebenbei immer noch so ein bisschen als Hostess jobben und war da immer so am Stand auf Kongressen eben und da war ich auch mal bei so einem Orthopädenkongress. Und ich bin ja ein offener Typ und so. Und dann haben die mich angesprochen, ob ich nicht Lust hätte, als Pharmareferentin zu arbeiten, also Ärzte zu besuchen und Apotheken. Und das wäre dann so eine Fortbildung. Also da musste ich dann noch mal ein halbes Jahr auf eine Pharmaakademie, musste da noch einen IHK-Abschluss machen. Ja, ich muss echt sagen, also das hat mich dann schon gelockt, weil ja, das Gehalt, das war gleich mal das Doppelte plus Firmenwagen und kein Wochenenddienst mehr und so. Dann dachte ich, puh, wenn ich jetzt wann dann? Also ich habe das dann tatsächlich gemacht. Ich bin dann zu TAD, das ist eine Pharmafirma, eine Generika-Firma. Da habe ich dann die Ausbildung gemacht und das ging ein halbes Jahr als Weiterbildung. Und natürlich als Krankenschwester war das super, weil bei mir kamen ja nur noch so die Medikamente dann dazu, die ich lernen musste eben. Aber so vom ganzen Menschlichen her konnte ich das ja schon. Also das fiel mir dann relativ leicht. Da habe ich mich dann 3 Jahre verpflichten müssen, weil die natürlich die Ausbildung gezahlt haben. Und nach 3 Jahren bin ich dann zu Stada gewechselt, Firma Stada, das ist auch eine Generika-Firma. Und bei denen war ich dann ganz viele Jahre im Außendienst. Da habe ich dann wirklich was ich Gebiete hatte, das wurde dann auch immer mal umstrukturiert. Also da habe ich wirklich von Mannheim über Heidelberg, Odenwald, Sinsheim, habe ich da die Ärzte besucht. Und eine Apotheke am Tag sollte man besuchen, aber ich habe hauptsächlich niedergelassene Ärzte besucht. Und habe da riesig Freude dran gehabt. Also das hat mir echt total Spaß gemacht.
1: Also das sieht man dir auch total an. Also sie strahlt hier über das ganze Gesicht, ist voll in der Erinnerung, wie sie damals gereist ist und hat das gemacht. Du bist sicherlich auch ernst genommen worden, weil du aus dem Gesundheitswesen gekommen bist und hast wahrscheinlich ganz anders argumentieren können.
3: Das hat schon Spaß gemacht, doch. War ein sehr schöner Job.
1: Das waren ja dann auch so ein bisschen 2 Welten, oder? Also einmal vor der Kamera, Laufsteg und dann wieder bei Apothekern. Kannst du das gut trennen voneinander?
3: Ja, damals war das ja noch nicht. Da war ich noch keine 50. Nee, das war nicht fortlaufend. Da war ich ja jünger und da war ich einfach zu klein auch dafür, von der Größe und so.
1: Ah, okay.
3: Und habe dann eben Krankenschwester gelernt, dann war ich Pharmareferent und habe dann erst mit 50 praktisch dieses Best-Ager-Model dann gemacht.
1: Also das hast du dann gesehen und da hat es dich dann irgendwie gefuchst, so nach dem Motto, ich wag's nochmal oder ich wag was?
3: Ja, ich habe ja da mein Bild eingesendet, war dann im Live-Casting, bin dann von 60 unter die Top 40 gekommen. Dann wurde man nochmal abgedruckt in der Fernsehzeitschrift und dann konnten noch Menschen dann anrufen. Ja, und plötzlich war ich Top 20 und im Bundesfinale. So schnell ging das dann.
1: Haben da deine Freundin oder die Familie mitgefiebert?
3: Ja, auf jeden Fall. Also die Freundin, die fanden es natürlich, boah, die sind mit über 50 und oh, Hammer und so. Also das wurde sehr, sehr gut aufgenommen. Und klar, mein Mann, der ist mitgefahren dann, also beim Bundesfinale. Und zu dem Casting war eine Freundin dabei. Also es war toll.
1: Gibt's dieses 50 plus Schönheitswettbewerbe, gibt's die noch?
3: Ich glaube, die gibt's nicht mehr. Also das Konzept wurde dann irgendwie mal geändert und ich glaube, ich weiß es gar nicht genau, ob es das noch gibt.
1: Jetzt bist du bei Agenturen.
3: Ja, also ich habe mich dann nach dieser Bundesfinalwahl, da wird man dann natürlich, da war Fernsehen dabei und ja, man wird dann natürlich dann angesprochen, ob man nicht professionell das machen würde. Da habe ich mir so ein paar Bilder gemacht und habe mich beworben bei Agenturen. Die erste Agentur war in Mannheim tatsächlich, die Manigo. Da habe ich mich zuerst beworben bei der und die hat mich dann auch sofort genommen. Und da bin ich auch gleich eine Modenschau gelaufen irgendwie. Und als ich dann so ein bisschen was verdient gehabt habe, dann habe ich mir eine Setkarte gemacht und habe mich auch bundesweit beworben und bin jetzt so bei vielleicht so 30 Agenturen in der Kartei.
1: Wird es dann mehr, nimmt es zu? Also werden diese Gesichter gesucht?
3: Die werden schon gesucht, allerdings ist man da auch ein bisschen, sage ich mal, dem Trend unterworfen. Momentan in meinem Alter, ich bin ja jetzt schon fast Senior Model, ist einfach grau gefragt, Grey-Hair-Typ und das möchte ich halt nicht. Also ich möchte mir die Haare nicht grau färben. Da fallen natürlich dann doch einige dann auch weg oder man wird halt nicht mehr so gebucht.
1: Ich finde ja den Weg zum Grau sehr schwierig. Also Carola hat mir verraten, dass sie das bei sich nicht so sieht. Ich bin das schon am Überlegen, aber ich weiß halt auch gar nicht, wie ich aussehe mit grauen Haaren. Bis jetzt habe ich die Informationen immer noch bekommen von verschiedenen Friseursalons. Ja, da müssen irgendwie die Haare abgeschnitten werden. Und also der Versuch, weißt du, dass dann so graue Stoppeln rauskommen oben und ich denke, wie sieht das denn aus? Das will ich nicht. Und dann wieder färbe, denn das kann ich hier ruhig sagen, dass ich natürlich gefärbte Haare habe. Also der Weg ist mir einfach zu riskant. Es kann sehr, sehr schön aussehen, finde ich, aber es kann auch nicht sehr schön aussehen, je nachdem, ja. Bist du viel mit deinem Aussehen, mit deiner Schönheit im Alltag beschäftigt?
3: Ach, an für sich nein, muss ich echt sagen. Also ich färbe meine Haare, ich schmink mich, da habe ich meine Routine. Ansonsten, nee.
1: Du hast mal in einem Interview gesagt, da warst du 50 plus. Ja, ich kann nicht mehr alles essen und ich muss aufpassen und ich kann die Nächte nicht mehr durchmachen. Ist das heute auch noch so? Oder denkst du, naja, wenn ich die Nacht eben durchgemacht habe, dann verschiebe ich lieber den Fototermin?
3: Ja, man wird lässiger. Damals war ich noch ein bisschen, ja, da war das ja ganz frisch. Da war ich 53 und war sehr viel unterwegs und gebucht. Und da habe ich einfach noch das sehr, sehr streng gesehen. Und mittlerweile, man wird ruhiger und sehe das auch mehr als Hobby mittlerweile. Wird auch sehr viel von Stammkunden einfach gebucht, gar nicht mehr so viel von neuen Kunden, mehr von Stammkunden. Also ich bin zum Beispiel bei Hugo Boss regelmäßig gebucht als Feeding-Model.
1: Sag mir, wie viel musst du denn tun oder tust du? Du musst es ja überhaupt nicht. Für deine eigene PR. Also bist du da sehr dahinterher bei Instagram oder Facebook? Ich weiß nicht, wo du überall bist. Damit du im Gedächtnis bleibst oder immer wieder was Neues zeigst?
3: Ja, man müsste das machen. Aber ich bin die letzte Zeit, muss ich echt sagen, ein bisschen faul geworden. Also wir haben vor 4 Jahren die Firma verkauft.
1: Finanzbranche, gell?
3: Finanzbranche, ja. Und seitdem sind wir ganz viel auf Reisen und momentan möchte ich die Welt gern sehen. Und ich hatte jetzt auch das Problem, ich war in Südamerika, da hatte ich 3 Anfragen, musste ich dann absagen. Und das kommt dann natürlich auch nicht so gut, wenn man jetzt dann öfters halt absagen muss. Aber für mich hat Prio mehr momentan das Reisen.
1: Das war auch sehr schwer, diesen Termin zu finden hier, weil ich habe das Gefühl, dass du die nächsten 2-3 Monate unterwegs bist.
3: Ja, also wir sind schon sehr viel unterwegs. Also ja, ich begleite meinen Mann auch, der fährt im Porsche Cup mit und das ist europaweit. Und wenn mir die Destination gut gefällt, dann komme ich da mit und dann verlängern wir da ein bisschen. Dann bin ich da natürlich dabei, ist halt immer schön dann.
1: Ja, ich habe das Gefühl, dass du eine sehr bewegliche Frau bist. Das hast du ja, also beweglich im Sinne von reisefreudig und abenteuerfreudig, weil das hast du in deinem Lebenslauf ja auch schon beschrieben. Also mit Berufen, was wagen, nochmal losziehen. Ist das so ein Persönlichkeitsanteil von dir? Also dieses Neugierige, siehst du das auch so?
3: Ja, ein Stück weit schon, aber ich glaube, ich habe das relativ früh auch für mich selbst so entdeckt, weil ich bin, also meine Mama war alleinerziehend und die war endogen depressiv und das ihr ganzes Leben lang. Und ich war Einzelkind und musste mir im Prinzip immer selbst irgendwie einen Weg bahnen. Und dadurch habe ich sehr, sehr früh gelernt, eben für mich zu sorgen auch und bin ja ein offener Typ und hat auch immer Erfolg und es gibt natürlich auch dann Selbstwertgefühl und irgendwann denkt man dann, eigentlich ist alles möglich. Also es ist so, wenn man so ein bisschen tough ist, funktioniert es auch.
1: Denkst du das auch so in die Zukunft? Also oder beschränkt sich das jetzt auf das Reisen? Alle Reisen sind möglich oder hast du noch andere Ideen?
3: Ja, ich lasse mich als gerne mal überraschen, was das Leben so bringt. Mal gucken, was noch so kommt.
1: Instagram, hast du gesagt, man muss irgendwie oder man sollte da so ein bisschen dahinter her sein. Stellst du da mehr Fotos ein oder Filme? Wird da auch gesprochen? Gibt es da auch Botschaften? Oder ist es einfach Schmuck und Mode, die dir gefällt, die du vorstellst?
3: Also ich stelle meistens Bilder von mir, wenn ich jetzt irgendwie beim Job bin oder so vor. Da kann man natürlich sehr, sehr viel machen. Also die Jüngeren, die sind da total aktiv. Aber ich stelle meistens Bilder ein oder auch mal einen kleinen Video. So mit Musik untermalt und so, sowas mache ich ganz gern. Ich würde sagen, eher für den Hausgebrauch.
1: Also macht dir Freude, das da reinzustellen und ja, es zu verbreiten. Ich meine, du hast ja doch auch eine Community, es sind ja fast 10.000 Frauen, die da drin sind bei dir,
3: ja,
1: in deinem Club.
3: Ja, ich hatte auch schon durchaus über Instagram Jobangebote, also zum Beispiel für Medima, für diese Firma. Da habe ich geshootet. Das war ein Kontakt über Instagram. Also es ist tatsächlich so, dass man auch mal, ich meine, man kriegt auch unseriöse Angebote so von wegen 25% und bestell erst mal 3 Teile und sowas. Mhm. Aber es kommt durchaus auch mal was Gescheites zustande. Ach, in London war ich auch mal. Da hat mich eine Designerin gebucht, die mich auf Instagram gesehen hat.
1: Hast du denn Kontakt zu anderen Models in deinem Alter? Gibt es dann Netzwerke?
3: Schon. Ja, schon. Also wir sind zum Beispiel von unserer Miss Germany Gruppe, da sind wir noch so 6 Frauen, wir waren ja Top 20 und 6 sind noch übrig geblieben. Wir treffen uns regelmäßig einmal im Jahr und tauschen uns aus. Und eine Kollegin, sag ich mal, die mit mir auf der Miss 50 Plus Wahl war, mit der bin ich sogar die Showtreppe zusammengelaufen, weil wir ähnlich groß waren, die treffe ich häufig auch bei Job. Die modelt sehr erfolgreich, also erfolgreicher als ich. Aber die ist Grey Hair. Also die hat sich vor 2 oder 3 Jahren, die läuft komplett grey.
1: Und das wäre ja für mich doch dann noch eine Chance, weil ich bin ja komplett grau. Also vielleicht muss ich diesen Schritt mal gehen. Und ich sehe ja auch, ich werde dann so ein Übergrößenmodel mit grauen Haaren. Wer weiß, was das bringt.
3: Ja, probier's doch mal. Vielleicht hast du ein schönes Grau und warum nicht? Also ja.
1: Ja, mit dem Grau kann man ja ein bisschen was tun auch.
3: Ja, absolut. Und auch das Oversize. Also ich meine, du hast Busen, das kommt schon mal gut.
1: Aha.
3: Ja, ist so. Ich meine, wir sind alle 50 plus und da braucht man auch ein bisschen Figur. Also so als dünner Hering geht man da schlicht durch. Also wir hatten zum Beispiel bei uns auch eine dabei, jetzt in der Gruppe Miss 50 plus. Und die ist sehr, sehr schlank, ist halt genetisch irgendwie und die geht nichts. Die isst aber, da geht nichts ran. Die hat kaum Busen, sehr dünn, die kommt gar nicht gut. Also das ist einfach, da buchen die halt die lieber jüngere Models, das ist einfach so.
1: Würdest du trotzdem Frauen Mut machen wollen, die sagen, ja, aber ich möchte mich gerne so zeigen oder ich bin so an Mode interessiert und ich würde da gerne vielleicht erst mal privat für mich und dann mal gucken, was kommt, so einen Kanal aufmachen, in dem ich mich zeige?
3: Ja, absolut. Da habe ich auch eine Freundin, die postet immer Bilder von sich, halt mit Kleidung, so verschiedene Kleidungsstile und die hat da richtig Freude dran. Ja, warum nicht? Also, wenn einem das Spaß macht, na klar. Also, das kennt kein Alter.
1: Was macht es denn mit deinem Selbstbewusstsein, dass es so gut klappt?
3: Ja, es freut mich natürlich. Es ist klar.
1: Aber ich glaube, du wirkst auch wirklich wie so ein lebensfroher Mensch.
3: Ja, absolut. Ich bin schon ein sehr lebensfroher Mensch und ich freue mich natürlich dann, wenn dann Frauen auf mich zukommen und sagen, wow, das hat mir jetzt richtig gut gefallen. Das könnte ich ja vielleicht dann auch mal probieren. Ich dachte immer, mit meinem großen Busen oder mit Größe 40, 42 kann ich das nicht tragen. Und dann sehen die das an mir. Also ich habe Größe 40, 42, gut proportioniert, aber es ist so, wie es ist. Und dann sagen die, ja, also ich würde es jetzt auch mal ausprobieren. Hätte ich mich so nicht getraut, aber ich probiere das jetzt mal.
1: Ja, bei aller Lebensfreude, die du ausstrahlst und die auch wirklich so authentisch zu mir so rüberkommt, bist du aber auch eine sehr engagierte Frau, wenn es darum geht, Menschen zu sehen, die im Schatten stehen.
3: Ja, also ich denke einfach, wenn das Leben es gut mit einem gemeint hat, also das finde ich persönlich, dann sollte man auch irgendwie was zurückgeben. Und das mache ich ganz gerne. Also ich engagiere mich ehrenamtlich und bin auch 2006 zum Glauben gekommen. Also ich bin ein gläubiger Mensch und denke einfach, dass man ja Menschen mit Liebe begegnen sollte. Auch wenn die manchmal ein bisschen grantig sind oder so, gell, man hat ja immer mal einen schlichten Tag. Und engagiere mich bei Zonta, bin ich sehr engagiert. Das ist ein Service-Club, ähnlich wie Rotary. Wir sind hier 38 Frauen in Mannheim. Und Zonta ist ja international. Also das wurde, glaube 1917 oder so in Amerika gegründet. Und es gibt weltweit 1200 Clubs, also auf der ganzen Welt verteilt. In Deutschland sind so 60 etwa. Und da bin ich die Projektleitung hier in Mannheim von dem Zonta Says No. Das sind die internationale Orange Days. Die gehen immer vom 24.11. bis zum 11. Dezember.
1: Orange Days?
3: Ja, Orange Days. Da wird einfach mit der Farbe Orange auf diese Gewalt gegen Frauen hingewiesen. Also
1: ich habe dich da auch gesehen, der Presse, in einem T-Shirt. Tübingen bist du doch da aufgetreten, gegen sexualisierte Gewalt.
3: Ja, das war aber ein Foto. Das war wirklich, das war purer Zufall. Da wurde ich gebucht für so eine Hilfsorganisation, die hat einfach authentische Menschen gesucht auf Postern, die das so ausdrücken, was man so empfindet, wenn einem Gewalt begegnet. Also das war ein total interessantes Shooting. Ich glaube, das war sogar mein interessantes, das fand ich jetzt so. Das ging mal ganz weg von Mode und allem Möglichen und gut aussehen. Und da ging es einfach drum. Man war da in diesem Fotostudio und dann haben die mich erstmal gefragt, was ist denn deine Lieblingsmusik? Und ich höre sehr gern Grönemeyer. Und habe dann gesagt, Grönemeyer. Und dann haben die erstmal Grönemeyer eingespielt. Und dann denke ich, wow, das ist ja mal was ganz anderes so. Also man wird, ja, das war richtig toll. Die haben mir dann was zu essen hingestellt. Und also es war sehr ungewöhnlich alles. Aber die wollten mich einfach in eine gute Stimmung bringen. Und dann stand ich da so mit diesem T-Shirt dann. Und und dann haben die mir so Sätze eingespielt, was so Gewaltopfer sagen, so von wegen, er war doch immer lieb zu mir und es ist doch mein Onkel und er sagte, ich bin selbst schuld und dazu sollte ich dann nur mit Mimik das ausdrücken, was da so ein Opfer dann fühlt. Und das fand ich total, ja, es war sehr, sehr interessant und es ist auch sehr gut gelungen, weil man eben durch diese, also ich hatte meine Lieblingsmusik und dann diese Sätze, die von den Opfern eingespielt wurden und konnte mich da so richtig reinversetzen, wie das dann so ist, wenn man, ich hatte da drauf, ich bin doch selbst schuld. Und ich konnte mich da sehr, sehr gut reinversetzen. Und es war auch ein sehr gutes Shooting und da gab es ein riesen Plakat, es hing in ganz Tübingen, also an Bahnhöfen, überall mit meinem Konterfei dann.
1: Ja, du hast in einem der Interviews dazu gesagt, es war ja auch eine ganz neue Erfahrung, vor der Kamera nicht zu lächeln.
3: Ja, absolut. Also die haben zu mir gesagt, ich darf nicht lächeln, ich muss das rein mit der Mimik ausdrücken. Und das ist im ersten Moment schon ein bisschen schwer, weil normal lächelt man oder man lacht, das ist ja ganz einfach dann. Aber so nur mit der Mimik jetzt eine Stimmung auszudrücken und das dann auch noch fotogen rüberzubringen, dass das dann auch dementsprechend authentisch wirkt, das war schon eine Herausforderung. Aber wie gesagt, durch diese ganze Vorbereitung, die haben mich ja da so ein bisschen auch vorbereitet, also ist das dann auch sehr gut gelungen.
1: Hast du dich dann auch gesehen auf den Plakatwänden in groß?
3: Ja, habe ich mich auch gesehen, ja.
1: Wie war das für dich?
3: Ja, da dachte ich, irgendwie sehe ich da so richtig traumatisiert aus auf dem Bild, so, aber ich hatte es gut rübergebracht dann.
1: Meistens kann man es dann rüberbringen, wenn man sich da auch tatsächlich hineinfühlen kann und ich meine, dass du wie jeder Mensch auch Situationen erlebt hast, die einfach vielleicht sogar traumatisierend oder sehr schmerzhaft sind, sagen wir es mal so.
3: Das ja, natürlich, absolut.
1: Das also holt man dann wieder hoch. Um nochmal zu Zonta zurückzukommen, ist es dann so, wenn du reisen tust, du reist sehr viel,
3: ja,
1: besuchst du dann auch die verschiedenen Zonta-Gruppen in anderen Ländern?
3: Das habe ich tatsächlich noch nicht gemacht, aber ich habe es jetzt wirklich vor. Also ich hatte jetzt gerade mit unserer Präsidentin, mit der aktuellen, gesprochen und die hat gesagt, Mensch, mach das doch mal, wenn du irgendwo in Amerika bist oder auf Bali oder sonst wo, tu doch einfach mal gucken, wo gibt's einen Sonderclub und melde dich da an. Die freuen sich bestimmt, wenn du kommst. Und also ich habe das wirklich jetzt mal vor.
1: Ja, so als Botschafterin nimmst du ein paar Stimmen auf und bringst die damit nach Hause, dass die so machen oder Ideen halt.
3: Ja, wir haben ja auch oft so internationale Schulungen oder so und das sieht man dann auch dann alle. Also das ist, die sind dann von Indien zugeschaltet, von Nordamerika, von Südamerika, von Australien und das ist schon toll. Also man kriegt da auch Anregungen. Ich meine jetzt gerade für mein Projekt, dieses Zonda Says No, kriegt man auch Anregungen. Wie machen die das? Was kommt gut an? Also das ist schon toll.
1: Gehst du noch einkaufen oder wirst du mit Klamotten beschenkt von allen möglichen Labels, damit du dich damit zeigst?
3: Nein, ich gehe schon noch einkaufen, aber ich bekomme dann schon Prozente. Also wenn ich jetzt eine Show gelaufen bin und mir hat da jetzt was gut gefallen, dann kriege ich da schon Prozente dann.
1: Aber du kriegst nicht die Päckchen, wo dann heißt, ach, wollen Sie sich das nicht mal angucken? Das wäre doch schön, probieren Sie es mal an. Und wenn es nur bei Instagram ist, um sich damit zu zeigen?
3: Ich hatte es einmal oder zweimal hatte ich das gemacht, mal mit Badebekleidung, und weil die wollen ja dann natürlich auch, dass man, was weiß ich, da drei Posts absitzt oder, und das ist mir dann schon, nee, da dachte ich, nicht wirklich.
1: Also das kommt mir doch alles sehr ehrlich vor.
3: Ja, absolut, ich bin ehrliche Haut.
1: Also ich danke dir, Susi, dass du es möglich gemacht hast, zu kommen.
3: Sehr gerne.
1: Und wünsche dir ganz schöne Reisen und noch ganz viel Erfolg und schöne Aufträge, die dich ja auch erheitern, glücklich machen und anderen Frauen Mut, weil sie dich sehen. Danke.
3: Danke.
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Einen schönen guten Abend. Willkommen zur Sendung Leonardo auf Bermudafunk. Mein Name ist Thomas Wagner und den Bermudafunk kann man hören auf 89,6 in Mannheim, 105,4 in Heidelberg oder auch über den Livestream www.bermudafunk.org. Wir haben gerade Musik der Band Goldfrapp gehört und das ist eigentlich ein ziemlicher Zufall. Bin seit langer Zeit wieder mal auf die Musik gestoßen. Ich glaube, vor 20 Jahren habe ich mir die CD mal gekauft, weil ich sie wirklich sehr toll fand und dann lange nicht mehr. Und außerdem heißt diese CD Felt Mountain. Und ich komme gerade aus den Bergen und in der Nähe von Mont Blanc waren wir wandern und von dort aus hat man sehr viele Gletscher gesehen. Und das ist auch das heutige Thema, Gletscher. Und was vor allem faszinierend war für mich, dass man also ja noch weit unterhalb der Höhe des Mont Blancs war, also maximal auf 2800 Meter Höhe. Aber viele der Gletscher am Rand von diesem Gebiet, die reichen relativ tief. Das sind gar nicht so große Gletscher, aber man sieht eigentlich an jeder Ecke, gerade wenn es ein bisschen eingeschnitten ist, sieht man so ein bisschen Eis rausragen. Natürlich ziehen auch die sich zurück. In ein paar Jahren werden die wahrscheinlich nicht mehr da sein oder zumindest viel kürzer. Aber bei dieser Wanderung, wir sind entlang der Flanke von diesem Massiv gewandert, waren die allgegenwärtig und das hat mich wirklich sehr fasziniert. Und was ich jetzt erst in der Recherche so ein bisschen noch gelernt habe, der eigentliche Gletscher auf dem Mont Blanc, der nennt sich Mer de Glace, also Eismeer, den sieht man überhaupt nicht von unten. Da muss man von der französischen Seite mit der Bahn hochfahren und dann kann man den relativ gut sehen. Aber von der Seite, auf der italienischen Seite, wo wir waren, konnte man nur diese kleinen Gletscher sehen. Aber diese Mer de Glace, das ist ein riesen Gletscher von vielen Kilometern Länge. Das ist die eigentliche Sensation da oben. Den konnten wir gar nicht sehen. Aber ich war auch von den kleinen Gletschern ziemlich fasziniert.

Ja, was bedeutet der Begriff Gletscher? Das ist relativ einfach zu erklären. Der kommt von dem schweizerdeutschen Wort Glacier oder Glacé aus dem Wallis. Und das kommt vom lateinischen Glacies, das heißt einfach Eis. Also das ist ja sehr einfach zu verstehen. Aber es gibt weitere Bezeichnungen für Gletscher, zum Beispiel in den Ostalpen bezeichnet man die als Ferner. Und das ist auch relativ einfach zu verstehen. Ferner bedeutet im Prinzip auch Firn. Und damit ist gemeint der Schnee von fern oder das heißt der Schnee aus dem letzten Jahr. Und das ist natürlich die entscheidende Bedingung für einen Gletscher. Man braucht Schnee, der auch im Sommer nicht völlig verschwindet, sodass sich einfach diese Eismasse mit der Zeit bilden kann. Und insofern, also der Schnee vom letzten Jahr muss noch da sein, dann können wir einen Gletscher draus machen. Es gibt dann noch einen weiteren Begriff, der nennt sich Kees. Der ist dann in Hohen Tauern zum Beispiel verwendet und da ist nicht so ganz klar, woher kommt. Was ist ein Gletscher? Wie groß muss er sein? Das gibt kein ganz allgemeines Kriterium, aber ich fand es ziemlich klein. Also eine 0,1 Quadratkilometer große Fläche, die ist also dann schon ein Gletscher. Das kann man sich so vorstellen, 300 mal 300 Meter, also vielleicht so ein Paradeplatz in Mannheim. Und der braucht aber eine Dicke von ungefähr 30 Metern, um ein Gletscher zu sein. Und dann, und das ist das Entscheidende, er darf nicht nur einfach so da liegen, sondern er muss fließen. Und das ist natürlich dann schon eine stärkere Bedingung, damit man ein Gletscher sein kann. Das Fließen ist überhaupt das Faszinierende an den Gletschern. Das heißt, es gibt ein Gebiet, wo der Gletscher im Prinzip gefüttert wird mit Neuschnee, wo also immer mehr Schnee fällt, als verdunstet oder abschmilzt. Und es gibt ein Gebiet unterhalb einer bestimmten Linie, wo der Gletscher mehr Eismasse verliert, als von oben nachkommt. Und dann hört er also im Prinzip auch irgendwann auf. Und das Ganze wird dann balanciert durch die Fließbewegung aus dem oberen Gebiet, wo also aufgebaut wird, in das untere Gebiet. Das ist also entscheidend. Und die Linie, wo im Prinzip der Zuwachs immer kleiner wird und dann gleichbleibend Eisdicke bleibt und drunter dann der Bereich, wo Eis abgebaut wird, wo also die Masse, das Gewicht kleiner wird, diese Grenzlinie, die passt auch ungefähr zu der Höhe der Linie, wo der Schnee liegen bleiben muss, um einen Gletscher zu bilden. Aber es gibt auch da gewisse Abweichungen. Aber das ist so grob die Linie. Und das ist je nach Breitengrad auf der Erde sehr verschieden. Natürlich in Polargebieten ist das praktisch auf Meeresspiegelniveau. Und in den Hochgebirgen, in Tropen, ist es dann mehrere tausend Meter hoch. In Alpen so halt um die 3000 Meter. Aber das hängt dann auch ein bisschen von den örtlichen Gegebenheiten ab. Es gibt nämlich noch außer dieser generellen Höhe noch weitere Faktoren. Zum Beispiel, wie ist eigentlich die allgemeine Wetterlage? Wie viel Schnee gibt es überhaupt? Und vor allem, wie ist der Schattenfall? In tief eingeschnittenen Mulden kann zum Beispiel Schnee auch auf ziemlich niedrigen Höhen schon liegen bleiben, weil einfach nicht so viel Sonnenlicht reinfällt, um den im Sommer völlig abzutauen. Und das kann dann schon auch zu Variationen von mehreren hundert Metern führen. Und auch in den Alpen gibt es Gletscher, die sind nur sehr hoch gelegen möglich. Und es gibt andere Gletscher, die können auch tiefer existieren, je nachdem, wie diese Faktoren sind.

Ja, der Schnee, der muss natürlich, um einen Gletscher zu formen, komprimiert werden. Und das macht er natürlich durch sein eigenes Gewicht. Also wenn sich immer mehr Schnee ansammelt in diesem Bereich, wo einfach immer mehr hinzukommt, weniger abschmilzt, dann schichtet er sich immer höher auf und komprimiert sich durch sein eigenes Gewicht. Und was da im

von gehört, aber es gibt wärmere und kältere Gletscher. Und die wärmeren Gletscher heißen auch temperierte Gletscher. Und bei denen geht diese Umwandlung von Schnee zu Eis häufig auch schneller als bei den kalten. Dazu kann man sagen, die meisten, fast alle Gletscher in den Alpen sind diese temperierten Gletscher. Einfach weil es nicht so kalt ist wie dann zum Beispiel in Polarregionen. Warum können die sich einfacher komprimieren? Da gibt es zwei Gründe. Zum einen ist typischerweise die Struktur des Schnees bei wärmeren Temperaturen andere, kann sich also mehr rütteln, kann mehr Freiräume schaffen, um die Luft entweichen zu lassen. Und zum anderen, dadurch, dass diese Gletscher insgesamt wärmer sind, können die auch gerade im Sommer häufig mal oben aufschmelzen und dann wieder gefrieren. Aber das Aufschmelzen reicht nicht, dass dann im Prinzip viel Wasser wegfließt, sondern das Wasser bleibt in dem Bereich, wird vielleicht mal kurzzeitig flüssig und friert sofort in der nächsten Nacht wieder zu und schon ist Eis gebildet, ohne dass es jetzt durch Gewicht komprimiert werden muss. Das ist also dann bei temperierten Gletschern der noch effektivere oder kann effektivere Prozess sein. Also wie schon gesagt, die Kompression der Metamorphose ist eigentlich ziemlich gewaltig. Aus 10 Meter Neuschnee werden dann also 1,10 Meter Gletschereis und das wiederum würde entsprechen 1 Meter flüssigem Wasser. Also ganz enorme Reduktion.

Ja, also noch was zur Bewegung der Gletscher. Das fand ich auch höchst interessant. Es gibt im Prinzip zwei Arten der Bewegung. Das eine nennt sich Eisfließen und das andere basales Gleiten. Eisfließen ist vielleicht sogar ein bisschen missverständlich, weil da fließt eigentlich nichts, sondern das Eis deformiert sich. Und das Interessante ist dabei, der Gletscher ist kalt und vor allem, wenn es nicht ein temperierter Gletscher ist, ist er sogar sehr kalt. Und das heißt, der ist überall festgefroren. Der ist festgefroren an den Seitenrändern und festgefroren am Boden, an der Basis. Und das bedeutet, da kann sich das Eis ja nicht bewegen. Höchstens, indem es vielleicht mal abreißt, durch die Bewegung mitgezogen wird. Aber ansonsten verformt sich einfach das Eis. Das ist in der Hinsicht amorph, obwohl es erstmal wie ein Festkörper ist. Aber wenn so viel Druck drauf wirkt, weil das Eis von oben nachschiebt, dann verbiegt sich das Eis, deformiert sich und das kann dann auch die einzelnen Schichten aneinander leicht vorbeigleiten. Das kann auch langsam nur sein, aber deswegen nimmt also die Geschwindigkeit eines Gletschers vom Rand, wo sie null ist, zur Mitte zu und auch vom Boden, wo sie auch null ist, festgefroren, in der Höhe zu. Und das bewirkt dann auch diese typischen Signaturen, die man auf Gletschern sehen kann, die gerade wenn sie so schattiert sind, die dann immer in der Mitte nach vorn ausgewölbt sind gegenüber den Rändern. Das macht die Gletscher dann ja auch zum Teil so schön, so kurios, wenn sich da so ein Gebilde einfach in Tälern nach unten schiebt. Die andere Variante nennt sich, wie gesagt, basales Gleiten. Das heißt also auf dem Untergrund gleiten. Und das kann dadurch entstehen, dass gerade wenn die Gletscher nicht ganz so kalt sind, dass sich also unten an der Basis ein kleiner Wasserfilm bildet. Und das kann passieren, obwohl die Temperatur unter 0 Grad ist, weil durch den Druck des darauf lastenden Eises kann also dort unten auch schon bei Temperaturen knapp unter dem Gefrierpunkt Wasser flüssig werden. Und auf diesem Film gleitet dann der gesamte Gletscher. Der ist also dann nicht festgefroren, zumindest nicht am Boden. Und das bewirkt dann also auch eine andere Art der Bewegung. Gar nicht so mit diesem Unterschied vom Rand zur Mitte wie bei den festgefrorenen, sondern im Prinzip eher gleichmäßig sich vorwärts schieben. Und diese basalen Gletscherbewegungen, die können dann auch schneller sein. Klar, weil wenn so ein Schmierfilm unten den Gletscher aufnimmt, dann ist das schnellere Bewegung möglich als bei festgefrorenen Gletschern. Was in dem Zusammenhang auch noch interessant ist, wer im Hochgebirge war, gerade auch in vielen Alpentälern ist das ja zu sehen, die Talformen, die sind entweder V-förmig oder U-förmig. Und dort, wo sie U-förmig sind, deutet es darauf hin, dass sie von Gletschern geschaffen wurden, weil die Gletscher natürlich über ihre gesamte Breite eine Reibung auf den Rand, also Kräfte auf den Rand auswirken. Und dann wird so ein ganzes Tal im Prinzip komplett ausgehobelt. Wenn hingegen da ein Fluss fließt, der nicht gefroren ist die ganze Zeit, dann schafft er sich einfach ein Flussbett, was in der Mitte, wo der Fluss fließt, immer tiefer reingeht. Das führt zu dieser V-Förmigkeit. Also, wann immer man in den Alpen ist und so ein U-förmiges Tal durchfährt, dann war da mal vor längerer Zeit, genauer gesagt, in der letzten Eiszeit ein Gletscher.

Die Gletscher, die ich so gesehen habe am Rand von dem Mont Blanc-Massiv, die waren so ja, um 2000 Meter Höhe runterreichend vielleicht, vielleicht auch ein bisschen tiefer, vielleicht auch ein bisschen höher. Also das waren die unteren Ränder von diesen Gletschern, die da herabflossen. Das ist auch so ungefähr dann die Höhe, bis zu der Gletscher in den Alpen herabreichen. Aber natürlich starten sie von weiter oben, zum Beispiel auch bis über 4000 Meter Höhe, je nachdem, wie das Massiv so ausgeformt ist. Das ist also so eine mittlere Höhe, in der Gletscher in unseren Breiten entstehen können oder existieren können. Und wie schon gesagt, in Polarregionen ist es dann viel niedriger. Zum Beispiel auf Spitzbergen reichen da 300 bis 600 Meter aus. In Nordskandinavien bilden sich Gletscher schon ab 1000 Meter Höhe. In Südskandinavien dann schon eher so 1500 bis vielleicht 2000 Meter Höhe. Und in den Alpen ist es auch unterschiedlich. In Nord- und Südalpen variiert es dann auch noch um ein paar Meter, paar hundert Meter Unterschied. Die höchsten Gletscher können in den Tropen oder in niederen Breiten existieren, zum Beispiel im Himalaya, im Transhimalaya, ich glaube, das ist dann eher im Süden, geht das bis 6500 Meter hoch, wo ein Gletscher erst existieren kann. Und im Süden geht es dann auch wieder langsam runter, die Höhen. In den Anden ist das bis 4000 bis 6000 Meter Höhe, Neuseeland dann so um die 1500 bis 2500 Höhe. In Südamerika bei Feuerland dann 800 bis 1000 Meter Höhe und auf der antarktischen Halbinsel sind wir wieder bei 0 bis 400 Meter Höhe. Gletscher gefallen einem ja oft gut, wie schon angedeutet, weil sie diese Muster haben auf der Oberfläche, die sich dann auch um diese zum Teil gewundenen Täler rum schlängeln. Gletscher fließen zusammen oder teilen sich auch wieder. Es gibt dann also ganz verschiedene Fließformen auch und die Strukturen auf der Oberfläche, wie gesagt, können gefärbt sein. Oder es können auch Gletscherspalten existieren. Gletscherspalten sind häufig dann in Querrichtung und das hängt damit zusammen, dass wenn zum Beispiel so ein Gletscher über eine Kuppe hinabfließt, dann dehnt sich der obere Bereich und dann bilden sich Gletscherspalten in dieser Querrichtung. Es kann aber auch sein, dass ein Gletscher sich ausbreitet, zum Beispiel wenn er aus dem engen Tal rausfließt in einen weiteren Bereich, dass sich dann Längsspalten bilden. Und das Ganze ist ja ständig in Bewegung. Das ist zwar eine langsame Bewegung, aber es wird ständig deformiert, umgewandelt. Neue Spalten tun sich auf und andere schließen sich vielleicht auch wieder. Was ich auch wirklich sehr interessant fand, diese farbliche oder diese Grauschattierung auf den Gletschern obendrauf, die ja dann oft so ein ja, fast ein Rippenmuster bildet, die entsteht vor allem, wenn es bei dem Gletscher auch einen Eissturz gibt. Also ein Eissturz ist so wie eine Abbruchkante, wo dann zum Beispiel der Gletscher nicht kontinuierlich runterfließt, sondern Material an so einer Bruchkante nach unten stürzt. Und das ist ja auch eine bestimmte Zeit, die das Material braucht, um über so eine Kante zu gelangen. Und wenn diese sogenannte Durchlaufzeit in diesem Eisbruch etwa mit einem ungeraden Vielfachen eines halben Jahres übereinstimmt, dann können sich diese Streifen bilden. Das klingt jetzt wirklich ein bisschen merkwürdig, aber das liegt daran, dass natürlich während eines Jahres Sommer und Winter sich abwechseln und je nachdem, wie das Eis gerade ausgesetzt ist im Sommer oder Winter, das frisch runtergebrochene Eis, kann das zum Beispiel aufschmelzen. Es können sich zum Beispiel auch ja, Pollen, Staub drauf ablagern oder auch weniger drauf ablagern. Es kann drauf schneien oder auch nicht wieder drauf schneien. Und wenn also diese Abbruchgeschwindigkeit mit dem Jahreszeitenwechsel so in diesem Verhältnis übereinstimmt, nur dann können sich also diese Strukturen so kontinuierlich ausbilden. Das hat mich wirklich überrascht, weil das ist ja ein typisches Merkmal. Also scheinbar ist dieses Kriterium relativ häufig erfüllt. Es gibt dann aber auch noch Seracs. Und das sind so Eistürme, die sich bilden können. Und die können sich auch durch diese Dynamik in dem Gletscher ausbilden. Also durch das ständige zusammengepresst werden, da wieder aufreißen, kommt es dazu, dass sich solche Türme bilden und die sind gerade für Alpinisten natürlich super gefährlich, weil die sind ja schnell auch mal instabil, man weiß nicht wie lange sie brauchen, bis sie vielleicht einstürzen.
Und was mich auch überrascht hat, diese Türme, diese Seracs, die können sehr hoch sein. Im Himalaya-Gebirge können die bis 200 Meter hoch sein. Wirklich enorm.

wenn man im Hochgebirge ist, dann sieht man oder kann häufig sehen die Effekte von vergangenen Gletschern. Man sieht oft Felswände, die abgerundet sind. In diesen abgerundeten Ecken sieht man auch nochmal Schleifspuren. Das sind die Effekte von damals früher dagewesenen Gletschern. Und das ist also eine ganz wichtige Eigenschaft von Gletschern. Sie schmirgeln, sie schrammen einfach dieses Randgestein sehr stark ab, nehmen das Material auf, transportieren es weiter. Aber vor allem dieses Abschleifen ist hochinteressant, weil anhand dieser Merkmale, wenn man jetzt durchs Gebirge geht, kann man auch anhand der Talform, wie schon gesagt, aber auch anhand der Schleifspuren, dann sagen, hier war mal ein Gletscher. Und das sind zum Teil wirklich gigantische, eindrucksvolle Schleifspuren an Wänden, 100 Meter hoch oder noch höher. Hab's gerade wieder sehen können, super faszinierend. Bei dieser Schleifwirkung fand ich auch eine Sache ziemlich interessant. Wenn zum Beispiel irgendwo ein Gletscher an ein Hindernis kommt, sagen wir mal in der Talmitte liegt irgendwie ein Brockenfels oder ragt aus dem Grundgestein hervor und der Gletscher schiebt sich dagegen, dann entsteht also auf der Seite, von wo der Gletscher schiebt, ein Druck auf das Hindernis und durch diesen Druck kann sich also auch wieder Eis verflüssigen und dann fängt an, der Gletscher über dieses Hindernis hinweg zu gleiten, zu fließen. Auf der Seite hinter dem Hindernis ist ja kein Druckzunahme, da ist ja das Hindernis schon überwunden. Da ist also das Wasser nicht mehr flüssig, friert wieder fest und der Gletscher friert also dort, wo er eigentlich das Hindernis überwunden hat, auf der Rückseite, an dem Hindernis fest. Und dadurch reißt er beim Weiterfließen häufig dann Gestein, festgefrorenes Gestein, mit von dem Hindernis ab. Und das führt also zu ganz charakteristischen Formen, dass also von der Seite, wo der Gletscher kommt, ist alles schön glatt geschmiergelt. Auf der Rückseite ist es meistens unregelmäßiger und auch dann eher so abgebrochen, abbruchkantenartig. Und wenn das Ganze im größeren Bereich geschieht, also durch ganz groß ausgedehnte Gletscher, dann kann das eine ganze Landschaft formen. Und zum Beispiel die Schärenlandschaft in Skandinavien ist so geformt worden oder auch das Fjell, das ist ja auch eine charakteristische Oberflächenform, die ist also durch diese Effekte der darüber gleitenden Gletscher geformt worden. Ja, dieses Material, was die Gletscher mitnehmen, das wird natürlich auch wieder abgelagert, spätestens da, wo der Gletscher endet, wo also dann die Gletscherzunge schmilzt und dann nur noch Wasser wegfließt, da fällt also das Gestein aus der Masse raus, plumps, und bleibt liegen. Und genau das Gleiche passiert natürlich an den Rändern. Und dementsprechend nennt man das dann auch Endmoräne oder Seitenmoräne. Und das fand ich jetzt auch bei der Wanderung sehr interessant, zu sehen, wie diese Moränen oft noch stehen, obwohl Gletscher sich schon zurückgezogen haben in den letzten 30, 40 Jahren. Vor allem sieht man deren Verlauf noch ganz charakteristisch an diesen Randerscheinungen, diesen, sagen wir, seitlich aufgeschichteten Steinswellen, die früher den Gletscher so eingefasst haben. Irgendwann kommt sicherlich auch die Vegetation, überwuchert das Ganze, wachsen dann Bäume und Büsche und so weiter. Aber jetzt gerade, wo die Gletscher noch nicht lange sich zurückgezogen haben, ist es dann auch ganz kahl und so geröllartig eigentlich alles nur aufgeschichtet. Was aber die Moränen betrifft, ist vielleicht noch ein sehr interessanter Aspekt. Die letzte Eiszeit ist ja noch nicht so lange her, also 10.000 Jahre oder 15.000, je nachdem, wie man es definiert. Und zu der Zeit war ja Europa sehr weit mit Eis bedeckt. Das dürfte so auch auf die Höhe von Mannheim noch gereicht haben. Die Gletscher, die von Norden kamen, von Skandinavien, also die ganze Nordostsee war vergletschert und großer Teil von Nordeuropa sowieso. Und gerade Norddeutschland ist ja sehr dadurch geformt worden, dass diese Hügeligkeit, die vielleicht noch vorhanden ist im norddeutschen Flachland, die Strukturen, die sind von den Gletschern geformt worden, zum Beispiel dadurch, dass es Endmoränen waren. Oder es gibt auch sogenannte Urstromtäler und die haben sich dort gebildet am südlichen Rand, wo früher die Vergletscherung aufgehört hat, wo also dann das ganze Gletscherwasser an den Enden der Gletscher sich gesammelt hat und abgeflossen ist. Und typischerweise waren diese Urstromtäler dann in Westrichtung ausgerichtet, also zur Nordsee, zum Atlantik, ist das Wasser wieder abgeflossen. Diese Urstromtäler sind wohl heute auch noch da, zum Teil zumindest. Also diese
Grundformen haben sich weitgehend erhalten und die heutigen Flüsse fließen zum Teil auch dadurch, insbesondere wohl die Havel und auch die Elbe. Was die Alpen angeht, es gibt ja gerade auf der Nordseite der Alpen, aber auch auf der Südseite, aber in Bayern zum Beispiel, gibt es ja unheimlich viele schöne Seen direkt am Alpenrand. Und das sind typischerweise auch so die Seen, die durch die Gletscher geformt wurden. Dort, wo die Gletscher aufgehört haben, haben sich also heute dann die Seen gebildet, mit Wasser gefüllt. Das war der Bereich, bis dorthin die Gletscher die Gesteinsmassen transportiert haben. Und das hat dann also dann auch so einen Wall gebildet, der heute dann die Seen nach Norden hin abschließt.

Ja, Gletscher schwinden schon lange. Das hat mich auch überrascht. Also seit 170 Jahren, kann man sagen, gehen die Gletscher zurück, zumindest in den Alpen. Und natürlich in den letzten Jahren verstärkt durch den Menschen verursachten Klimawandel. Und das sind dramatische Änderungen. Ich habe gelesen, die Alpengletscher sind also zwischen 1910 und heute um fast die Hälfte zurückgegangen in ihrem Volumen. Also wirklich eine gewaltige Änderung. Und jeder kennt natürlich die Bilder, Postkarten von vor 30 Jahren, von vor 10 Jahren. Zum Teil ist es wirklich erschreckend, wie schnell das jetzt geht. Am Mont Blanc habe ich gelesen, gab es früher eine Bahn, die Touristen gebracht hat zum Ende des Gletschers. Dann hat man später, weil das sich immer weiter zurückgezogen hat, dann Treppen gebaut mit vielen hundert Treppenstufen, damit man zum Ende des Gletschers kam. Mittlerweile ist diese Bahn schon, die Gondelbahn schon umgebaut zum neuen Platz, um jetzt die Touristen dahin zu bringen. Also das geht so rapide vonstatten. Und das ist natürlich sehr, sehr bedrohlich unter vielen Aspekten. Also Gletscher gehören zu wichtigen Wasserspeichern. Das hat mit der Trinkwasserversorgung in vielen Gebieten zu tun, aber auch was die Flüsse angeht, die werden zum großen Teil, wenn sie aus den Alpen kommen, durch Gletscher im Sommer weitgehend gespeist. Und wir haben jetzt diesen Sommer erlebt, wie trocken alles war und die Gletscher sind ja noch da, also zumindest viele. Und gerade dieses Jahr sind sie auch sehr stark abgeschmolzen. Also wenn man sich das noch wegdenkt, wenn die Gletscher erstmal ganz weg sind und man hat so einen Dürresommer wie jetzt, dann ist die Vorstellung, dass der Rhein vielleicht wirklich mal austrocknet, gar nicht mehr so utopisch. Also das sind die Dinge, die wir leider zu befürchten haben in der Zukunft, wo im Prinzip so kleine Dinge wie dass so ein paar Gletscher verschwinden, eventuell wirklich gravierende Auswirkungen auch für uns hier in Deutschland, in diesem von den Alpen ja zum Teil recht weit entfernten Gebiet haben könnten. Ja, was habe ich da noch Interessantes gefunden? Es gibt einen sogenannten Gletscherschwundtag. Das ist der Tag in jedem Jahr, an dem das, was im letzten Jahr gefallen ist an Schnee, schon wieder ja, weggeschmolzen, wegtransportiert wurde. Und ich hoffe, ich finde die Tabelle, einfach um ein paar Beispiele zu zeigen. Der Gletscherschwundtag in den Schweizer Alpen war zum Beispiel 2022 schon am 26. Juni. Das war also ein sehr heißer Sommer. Im Jahr 2024 war der Tag am 11. August, also viel später, weil es nicht so ein heißer Sommer war. Dieses Jahr war es am 29. Juni, also im Prinzip auch wieder so früh wie 2022. Und da sieht man mal, wie groß schon diese ja, Imbalance ist zwischen wieder auffüllen im Winter und abschmelzen im Sommer. In Deutschland gab es mal lange Zeit noch fünf kleine Gletscher. Mittlerweile ist einem der Gletscherstatus aberkannt worden, dem südlichen Schneeferner. Wir haben also noch vier kleine winzige Gletscher, aber man nimmt auch an, dass die wohl in 15 Jahren spätestens verschwunden sind. Ja, mit dieser etwas pessimistischen Abschlussbemerkung komme ich zum Ende dieser Sendung. Ich denke trotzdem, dass Gletscher, solange wir es noch haben, super faszinierende Gebilde sind. Wer mal die Möglichkeit hat, die in den Alpen zu sehen, kann ich nur sagen, ist einfach total imposant. Man sieht die Bewegung nicht, weil sie langsam ist, aber es bewegt sich. Und das ist, glaube ich, auch das Spannende an der ganzen Geschichte. Dazu heute die Musik von Goldfrapp, Felt Mountain, also auch alpine Musik. Und damit verabschiede ich mich für heute. Mein Name ist Thomas Wagner. Das war die Sendung Leonardo auf Bermudafunk. Bis zum nächsten Mal. Tschüss.

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5: 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Das Polizeiparadox, ein Buch gegen das Klima der Gewalt. Der riskante Einsatz zwischen Polizei und Aktivismus für eine lebenswerte Zukunft. Ohne Aussprache genehmigt. Der Bauausschuss des Freiburger Rates arbeitet schnell oder zu schnell. Aus dem Aktionsbündnis gegen Stuttgart 21 wird das Aktionsbündnis Kopfbahnhof Stuttgart. Der Einsatz für einen leistungsfähigen Schienenverkehr wird zum Kampf für unsere Demokratie.
6: Chiara Malz ist Polizistin, Hanna Lübbert Klimaaktivistin aus Freiburg. Die zwei Autorinnen bringen in ihrem Buch Gegen das Klima der Gewalt unser riskanter Einsatz zwischen Polizei und Aktivismus für eine lebenswerte Zukunft persönliche Perspektiven zusammen, die widersprüchlicher kaum sein könnten und bieten gemeinsam Lösungen. Nicht nur für die Überwindung gesellschaftlicher Spaltungen, sondern auch für andere strukturelle Krisen. Angesichts des stärker werdenden Faschismus, der eskalierenden Klimakatastrophe und zahllosen weiteren gesellschaftlichen Krisen ist gegen das Klima der Gewalt relevanter denn je. All cops are bastards. Auf diesen Post von Klimaaktivistin Hanna antwortete Polizistin Chiara und ahnt nichts von den Folgen ihrer Antwort. Was ein digitaler Schlagabtausch hätte bleiben können, wird zum Beginn gemeinsamen Engagements und einer tiefen Freundinnenschaft. Während Hanna das Misstrauen der AktivistInnen entgegenschlägt, trifft es Polizistin Chiara besonders hart. Ihr Dienstherr eröffnet ein Disziplinarverfahren und es beginnt eine Auseinandersetzung um die Grenzen zwischen Meinungsfreiheit und Neutralitätspflicht. Chiara, Zitat, AktivistInnen werden oft als Verfassungsbrechende wahrgenommen, PolizistInnen als Verfassungshütende. Ist es nicht in Teilen genau andersherum? Der politische Rechtsruck ist eine Gefahr für die politische Neutralität der Polizei. Es droht eine Instrumentalisierung. Zitat Ende. In Anbetracht unzähliger ungelöster Krisen fordern Chiara und Hanna eine tiefgreifende Reform der Polizei, bevor es zu spät ist. Die Autorinnen nehmen uns mit in den Polizeialltag an den Grenzen, zu den Kämpfen um Klimagerechtigkeit und analysieren gemeinsam die Missstände unserer Zeit. Ein spannender Blick hinter die Kulissen der Polizei. Und ein Plädoyer, Gesellschaft neu zu denken. Hanna, Zitat, was brauchen wir? Was ist Sicherheit und welches System kann das gewährleisten? In bestehenden Mustern zu denken verhindert grundlegende Lösungen. Um die Klimakatastrophe und den Faschismus abzuwenden, müssen wir uns als das begegnen, was wir alle sind. Menschen, Zitat Ende. Chiara und Hanna laden zu einem grundlegenden Dialog ein. Gemeinsam können wir die Ursachen komplexer Krisen erkennen, vielfältige Lösungen finden und gemeinsam aktiv werden. Die beiden lasen in der Uni Freiburg am 14. September. Wir haben die Lesung und das Gespräch mitgeschnitten und hören jetzt einen Teil daraus. Zunächst hören wir Hanna, Klimaaktivistin Hanna Lübbert, über Aufrüstung und Kapitalismuskritik.
7: Das, was wir in dem Buch so argumentieren, ist, dass es in dem politischen System und in unserem wirtschaftlichen System jeweils sehr stark um Konkurrenz geht. Also der Kapitalismus beruht ja auf Konkurrenz zwischen Unternehmen, aber auch zwischen Ländern, um halt Wirtschaftsleistung und Produktion und Profit. Und das politische System verspricht halt Beteiligung auch nur als Folge quasi von einem Konkurrenzkampf. Also man muss im Wahlkampf sich erstmal durchsetzen, gegen andere bestehen und so weiter, damit man dann quasi zum Repräsentanten werden kann. Die Frage, die sich für uns aber eigentlich gestellt hat, ist, gibt es nicht eigentlich auch zwischen dem politischen und dem wirtschaftlichen System eine Konkurrenz? Weil das politische System ja zumindest offiziell den Anspruch hat, dass es halt Grundrechte, die Lebensgrundlage und alles, was halt wichtig ist, für ein gutes menschliches Leben halt sichert. Während das kapitalistische System eigentlich fast automatisch sowohl Menschenrechte als auch die Lebensgrundlage gefährdet, weil es halt um den Zwang zu Profiten geht und dadurch halt Ausbeutung eigentlich vorprogrammiert ist. Und die Klimakrise ist eigentlich nur eins von vielen verschiedenen Symptomen, wo man sieht, dass der Kapitalismus eigentlich mit den Ansprüchen, die wir an ein politisches System hätten, im Widerspruch steht. Und jetzt könnte man mit diesem Widerspruch auf verschiedene Weisen umgehen. Relativ naheliegend wäre ja eigentlich, den Kapitalismus einfach zu hinterfragen oder zu verändern. Und das wäre auch in der Theorie absolut möglich, weil er halt keinen Verfassungsrang hat. Also wir müssen gesetzlich gesehen nicht im Kapitalismus leben. Aber trotzdem ist es ja so, dass halt es Menschen gibt, die von dem Kapitalismus, wie er ist, sehr stark profitieren, weil sie sehr reich davon werden. Die wollen, dass der Kapitalismus halt so bestehen bleibt, wie er ist. Und eine der Strategien, die quasi gefunden wurden oder schon seit langer Zeit eigentlich existieren, um mit diesem Widerspruch dann anders umzugehen, ist, dass Sündenböcke gesucht werden, die für diese Probleme dann herhalten müssen. Also das sind dann falsche Feindbilder, irgendwelche Menschengruppen, auf die sich dann Wut und Unzufriedenheit, die ganz oft eigentlich aus dem Problem des Kapitalismus kommen, halt projizieren sollen. Und das ist heutzutage eigentlich relativ offensichtlich, was dieses falsche Feindbild ist. Also es sind vor allem halt Menschen mit Migrationshintergrund, geflüchtete Menschen. Natürlich nicht nur, es gibt auch zunehmend Hass gegen queere Menschen, auch gegen Menschen, die sich halt zum Beispiel für Demokratie und so weiter einsetzen, aber primär in den Medien und so weiter sind es halt Geflüchtete, die für alle möglichen Probleme halt herhalten müssen. Das stabilisiert sozusagen auf verschiedene Arten das System, nicht nur, weil die Probleme auf diese falschen Feindbilder geschoben werden, sondern auch, weil diese falschen Feindbilder dann als Grund herhalten in der öffentlichen Debatte, um halt Sicherheitskräfte aufzurüsten. Im letzten Jahrzehnt gab es wirklich eine Welle von neuen Polizeigesetzen und die Polizei hat jetzt an Ausrüstung, an Finanzierung und auch an Erlaubnissen wirklich unvorstellbare Sachen quasi dazu bekommen, die auch wirklich Grundrechte von allen Menschen einschränken. Und natürlich braucht es für sowas halt irgendeine Begründung, damit die Menschen das akzeptieren. Und dann wird ganz oft gesagt, ja, wir haben so eine hohe Gefährdungslage wegen irgendwie Islamisten, wegen Ausländerkriminalität, was auch immer für Sachen da herangezogen werden. Tatsächlich ist es aber so, dass diese Polizeibefugnisse sich sehr, sehr häufig primär gegen politisch aktive Menschen richten. Mhm. Also zum Beispiel in NRW, da gab es so Studien zu dem verschärften Polizeigesetz, zu dem unter anderem Präventivgewahrsam und Langzeitgewahrsam gehörten. Und das wurde in, ich habe jetzt die Zahl nicht im Kopf, aber die steht im Buch, aber auf jeden Fall mehr als die Hälfte der Fälle wurde das gegen Klimaaktivisten eingesetzt, obwohl halt die Begründung war, dass das wegen Islamisten eingeführt werden müsste.
6: Und jetzt hören wir Polizistin Chiara Malz über die polizeiliche Kriminalstatistik und ihre Kritik daran.
8: Was ich zumindest in meinem beruflichen Umfeld oder im beruflichen Zusammenhang immer wieder festgestellt habe, ist, dass ausgerechnet die Polizei auch dazu beiträgt oder mindestens die polizeilichen Kriminalstatistiken solche Feindbilder zu schüren und dann wiederum ja auch dafür zu argumentieren, dass es immer mehr Befugnisse gibt, um dem Herr zu werden, sage ich mal. Und ich habe es mittlerweile aufgegeben, diesen Teil vorzulesen, wollte ich eigentlich machen, aber dann kann ich mich nicht so gut drüber aufregen. Also es gibt ja die polizeiliche Kriminalstatistik, die wird jedes Jahr von den Innenministerien oder auch vom Bundesinnenministerium mit riesem Trara irgendwie präsentiert. Aus meiner Sicht ist es aber so, wenn man sich ein Bild über die Kriminalität in Deutschland machen möchte, dann kann man alles zu Rate ziehen, aber nicht die polizeiliche Kriminalstatistik. Das ist ein Arbeitsbericht der Polizei und hat aber mit Kriminalität mitnichten etwas zu tun. Und ein bezeichnendes Beispiel oder ein Kritikpunkt meinerseits ist, dass die polizeiliche Kriminalstatistik eben eine polizeiliche Statistik ist. Das bedeutet, noch kein Gericht hat ein Urteil gefällt. Es gab noch keine Bewertung von Schuldausschließungsgründen, Rechtfertigungsgründen und so weiter. Und das führt eben vor allen Dingen bei Ausländern dazu, dass die massiv kriminalisiert werden, weil Geflüchtete mit dem Moment, wo sie über die Grenze treten, mindestens 3 Straftaten auf einmal begehen. Also unerlaubte Einreise ohne Pass, unerlaubte Einreise ohne Aufenthaltstitel, unerlaubter Aufenthalt ohne Pass und Aufenthaltstitel. Und wenn es ganz beschissen läuft, sage ich mal, dann kriegt man noch eine Schleusung obendrauf, wenn zum Beispiel Vater oder Mutter das Ticket für die Kinder gekauft hat. Also natürlich wird es in irgendeiner Form auch innerhalb dieser Statistik differenziert, aber mitnichten wird es halt ausreichend differenziert, um dem entgegenzuwirken, dass AusländerInnen eben durch so eine Statistik massiv kriminalisiert werden. Und gleichzeitig erfasst halt die Polizei nicht alle Kriminalitätsphänomene, was zum Beispiel bedeutet, dass Cum-Ex oder diese ganzen Steuerhinterziehungsfälle in Milliardensummen überhaupt nicht in dieser Statistik auftauchen, weil dafür eben die Finanzbehörden zuständig sind. Die haben ihre eigenen Statistiken, aber die werden eben nicht jedes Jahr mit so viel Aufmerksamkeit überschüttet wie die polizeiliche Kriminalstatistik. Und wenn man das so nebeneinander stellt, dann ist es halt so, dass alte weiße Männer deutlich weniger kriminell sind als zum Beispiel AusländerInnen. Diese beschriebenen Dynamiken, auf die Hanna eben eingegangen ist, haben einfach massiv Auswirkungen dann auch weiter auf die Polizei. Also ne, wenn es so ist, dass kapitalistische Interessen, demokratisches System niederringen und wenn eben einzelne Menschengruppen zu Feindbildern erklärt werden, dann läuft es also rein aus der Dynamik heraus darauf hinaus, dass die Polizei eben immer mehr instrumentalisiert wird, um die Interessen einer Minderheitsgruppe durchzusetzen und falsche Feindbilder zu verfolgen. Also zum Beispiel, ne, indem sie für RWE-Wälder räumt, für Wohnungskonzerne Häuser, für Faschistinnen Bühnen und indem sie eben ausgestattet mit immer mehr Befugnissen gegen diejenigen Gruppen vorgeht, die aber eben mitnichten verantwortlich sind für Einsamkeit, Arbeitslosigkeit, Wut, AusländerInnen, politisch aktive Bürgergeldempfängerinnen. Das hatten wir jetzt ja heute schon genau ein paar Mal. Ich lese noch einen letzten Satz vor zu dem, was wir daraus ableiten. Wo lese ich ihn vor? Da. Durch die zunehmende Instrumentalisierung der Polizei, um den Kapitalismus zu verteidigen, ergibt sich ein Interessenkonflikt, den wir Polizeiparadox nennen. Einerseits sind PolizistInnen in einem demokratischen System der Wahrung von Grundrechten verpflichtet, andererseits schützen sie ein wirtschaftliches System, das eben diese gefährdet. In der Praxis kann ich persönlich dem Anspruch, Grundrechte zu schützen, immer weniger gerecht werden. Ich stelle mir ernsthaft die Frage, wenn der Kapitalismus, der Faschismus zum Verfassungsbruch führt, werden PolizistInnen und Polizisten dann nicht selbst auch immer öfter zu VerfassungsbrecherInnen und immer seltener zu HüterInnen der Gerechtigkeit?
9: Flutscht es? Bald bereit zur Methaneinspeisung in das Freiburger Gasnetz der Badenova? Ohne Aussprache genehmigte der Bauausschuss des Freiburger Rats am 7. Oktober die Unterdatum vom 6. Oktober eingereichte Beschlussvorlage der Verwaltung, Stellungnahme zur Freigabe der Verwaltung zum Plan der Reterra Freiburg GmbH und Co. KG anstatt zweier Blockheizkraftwerke eine Biogasaufbereitungsanlage zur Methaneinspeisung in das Freiburger Gasnetz in der Tullerstraße 68b umzubauen. Kostenangabe dieser Maßnahme 250.000 Euro. Bereits zuvor hatte die untere Baurechtsbehörde der Stadt Freiburg die Baugenehmigung bereits am 31. August erteilt. Trotz fehlender Abstandsflächen und der Delegation der Umsetzung und Abnahme der Brandschutzvorkehrung an den von der Firma beauftragten Sachverständigen. Die Reterra Freiburg GmbH ist eine Tochter der Remondis, die ihrerseits der Redmann SE und Co. KG gehört und nach wie vor deren Cashcow zu sein scheint. Die Reterra beantragt jedes Jahr die Befreiung von Publikationspflichten im Bundesanzeiger mittels Übernahme einer Verlustübernahmeerklärung ihrer Konzernmutter Redmann SE und Co. KG. Die Schließansprüche Dritter aus.
10: Martin Pogundke vom Aktionsbündnis Kopfbahnhof Stuttgart.
11: An den Namen muss man sich langsam gewöhnen.
10: Genau, wir haben am vergangenen Montag unseren Namen geändert von Aktionsbündnis gegen Stuttgart 21 in Aktionsbündnis Kopfbahnhof Stuttgart.
11: Das war auch langsam fällig, weil immer der gleiche Name, naja, da weiß man nicht, wie es weitergeht. Aber es geht irgendwie weiter. Das heißt, es geht jetzt einfach hier um Stuttgart 21. Das heißt, der Kopfbahnhof soll wohl einfach erhalten bleiben, oder?
10: Die Arbeit ist eigentlich die gleiche wie bisher. Wir haben bisher schon gesagt, wer für den Kopfbahnhof ist, muss gegen Stuttgart 21, gegen den Tiefbahnhof sein. Und wer für gegen den Tiefbahnhof arbeiten will, muss automatisch für den Erhalten des Kopfbahnhofs was unternehmen. Aber die Leute haben eben in unserer Außenwirkung den Eindruck gehabt, wir hätten nicht wahrgenommen, dass der Tiefbahnhof und die Tunnel

0: Hervorragend gut.
1: Hervorragend gut ist eine Sache für sich. Ich meine, momentan fährt die Bahn immer noch auf dem gleichen Gleis und die Geschwindigkeit hat sich unter Umständen ein bisschen verringert, aber irgendwie sehe ich da keine große Richtungsänderung. Also da wird ja jetzt wiederum dieser Pfaffensteinschlag, wie sich es glaube ich nennt, hier angelegt und so weiter. Das heißt, wo sind jetzt da die großen Änderungen? Ich habe jetzt festgestellt, es ist eigentlich nur eine kleine Änderung, die hier passiert ist, dass ein paar Leute ausgepackt haben, aber alle anderen Sachen waren ja eigentlich auch schon vorher bekannt, zumindest den Kritikern von Stuttgart 21.
0: Und zwar ist in der Tat bekannt, dass es war. Ich will gleich noch gerne zum Pfaffensteigtunnel was sagen, aber kurz die eine Sache doch noch anbringen. Die neue Lage, die für uns entstanden ist, ist, dass 15 Jahre lang die Bahn behaupten konnte, die Leistung des Tiefbahnhofs sei mühelos in der Stunde, in der Spitzenstunde 49 Züge bewältigen zu können. Das sei bewiesen durch den Stresstest. Und seit 2 Wochen etwa ist dieser angebliche Beweis nur noch eine bloße Behauptung. Weil das Unternehmen SMA, das damalige sogenannte Audit erteilt hatte, dass der Stresstest der Bahn gültig sei und die ein Kapazitätsnachweis sei, 2 Chefs dieses Unternehmens sind jetzt an die Öffentlichkeit gegangen in Interviews und haben gesagt, das war nie so. Wir hatten ja nicht mal Zugang zu der Software, mit der die Bahn gearbeitet hat. Wir konnten das schon rein technisch gar nicht belegen, was die Bahn da behauptete mit ihrem Stresstest. Wir haben eigentlich nur nachprüfen können, ob sie die Zahlen richtig zusammengezählt haben, ob das theoretisch alles so rechnerisch stimmt. Aber es war nie ein Nachweis für die Kapazität. Und jetzt steht auf einmal die Bahn, und das ist das wirklich Neue, ohne Hosen da. Der bisherige Beweis ist nur noch eine bloße Behauptung bei der Bahn. Die Bahn hat einen Tiefbahnhof, für den sie keinerlei Beleg hat, dass der wirklich auch nur für die gegenwärtig erforderlichen Züge ausreicht, geschweige denn für die Erweiterung. Es sind ja Zuwachs der Fahrgastzahlen für die nächsten Jahre angestrebt. Das wird der Tiefbahnhof nicht leisten. Zumal, der eine Gedanke noch, zumal, selbst wenn die Züge reinpassen würden, die Bahn behauptet, sie hat selber eine Personenstromanalyse vorgelegt, dass nur die Fahrgäste von 32 Zügen mit hinnehmbarer, ausreichender Qualität von den Treppenaufzügen und Rolltreppen bewältigt werden können. Das heißt, wenn die Züge da fahren könnten, diese 49 Züge in der Spitzenstunde, die Leute, die Menschen, die da ankommen, wird der Tiefbahnhof nicht bewältigen. Und deswegen wissen wir zurzeit, alle Zeichen stehen dafür, die Bahn braucht auf jeden Fall den Kopfbahnhof, mindestens als Ergänzung für den Tiefbahnhof.
1: Okay, aber die Bahn braucht auch ganz, ganz dringend diesen Pfaffensteigtunnel. Und beim Pfaffensteigtunnel, da gibt es ja auch Probleme zu beweisen, dass sich das, sagen wir mal, ökonomisch überhaupt lohnt. Und trotzdem wird man am nächsten Montag, das heißt an diesem Montag praktisch, 12.10., da wird man hingehen und wird kurzerhand hier anfangen, demonstrativ. Ich glaube, den ersten Spatenstich zu machen, oder?
0: Das schöne Wort Anschlag gebraucht die Bahn. Der Tunnelanschlag soll da passieren und wir empfinden es als einen Anschlag gegen die Demokratie und gegen die Rechenkunst, was die Bahn da macht. Die Bahn hat ja bei der Genehmigung für diesen Tunnel einen ganz groben Betrug begangen. Es muss, bevor der Bund von seinem Haushalt ein solches Projekt finanzieren kann, es muss ja eine Wirtschaftlichkeitsberechnung vorgelegt werden. Und die muss einen Wert von mindestens 1,0 haben, besser drüber. Dann ist sein Projekt gerade noch wirtschaftlich. Und jetzt hat die Bahn einfach folgenden Trick angewandt. Der Pfaffensteigtunnel selber hat eine Wirtschaftlichkeit von lediglich 0,23. Das ist natürlich weit entfernt von jeder Wirtschaftlichkeit. Aber die Gäubahn 10 Kilometer weiter südlich bis Singen runter, die hat einen Wirtschaftlichkeitswert von 2,5. Und die Bahn hat einfach beide Projekte zusammengenommen, weil beide auf der Strecke der Gäubahn liegen. Und jetzt kommt man auf 1,1 Wirtschaftlichkeitswert und kann behaupten, der Pfaffensteigtunnel sei wirtschaftlich. In die Wirtschaftlichkeitsberechnung ist auch noch der Güterverkehr mit bezogen worden. In dem Tunnel werden aber keine Güterzüge fahren dürfen. Und deswegen ist das von vornherein Betrug, der da begangen worden ist an der Öffentlichkeit. Und deswegen demonstrieren wir kommenden Montag um 11 Uhr an der Haltestelle Messe Flughafen werden wir starten und dann einen Demonstrationszug Richtung dort machen, wo die ihren Anschlag auf die Demokratie und auf das Rechenvermögen machen wollen.
1: Jetzt habe ich auch kapiert, weshalb die mit dem Pfaffensteigtunnel anfangen und nicht mit der Gäubahn. Das heißt, mit dem Ende, dass sich praktisch nicht lohnt und das dann bereits da ist, wenn darüber weiter diskutiert wird, ob es sich lohnen kann.
0: Fakten schaffen, damit man das nächste wieder bauen kann. Es gibt auch zwei Planfeststellungsbereiche von dem Pfaffensteigtunnel. Der schwierigere ist noch nicht genehmigt und deswegen will man halt mit dem einfachen schon mal anfangen, um politischen Druck auszuüben, dass man jetzt doch den anderen nicht einfach fallen lassen könne.
1: Ihr habt vor, dagegen zu stehen, sprich beim Anschlag eben auch anzuschlagen bzw. zu demonstrieren.
0: Ja, wir haben vor, da zu demonstrieren. Das ist auf der Fulda, also in der Nähe des Flughafens. Und wir haben nur Schwierigkeiten rauszukriegen, wo genau die ihren Anschlag feiern wollen. Deswegen ist im Moment noch nicht ganz klar, wo wir hingehen müssen. Klar ist nur, wir treffen uns an der S-Bahn und Stadtbahn Haltestelle Flughafen und werden von dort aus am Montag, weil bis dahin sicher klar ist, wo wir hingehen müssen, dann mit Musik und Transparenten und kleinen Reden dann Richtung Baustelle marschieren. Ich will eins noch sagen, was uns wichtig ist in diesem ganzen Zusammenhang, auch jetzt mit dem Stresstest, der sich als Betrug herausgestellt hat. Wir werden immer wieder von Leuten angesprochen, die sagen, die da oben, denen kann man doch gar nichts mehr glauben. Das ist doch reiner Betrug, was die machen. Die Politik kannst du doch vergessen. Und jetzt passiert, das ist das Schlimme, was wir beobachten. Wir beobachten, dass die AfD absahnt an der Stelle. Die AfD lenkt diese Empörung und Enttäuschung und über die Politik auf ihre Mühlen. Und deswegen halten wir das Verhalten der Bahn und der Politik für wirklich demokratiegefährdend, dass die wir erwarten eigentlich, dass jetzt die Politik endlich bekennt und sagt, wir übernehmen die Verantwortung, wir haben da wirklich die Leute belogen und wir wollen das in Zukunft nicht mehr machen. Wenn die Politik nicht zu dieser Ehrlichkeit findet, ich habe fast nicht die Hoffnung, dass es tut, aber wenn die Politik nicht zu dieser Ehrlichkeit findet, fürchten wir, dass die Kräfte in der Bevölkerung, die überhaupt von der Demokratie Abschied nehmen wollen und sich der AfD zuwenden, dass die immer stärker werden. Deswegen finden wir es unglaublich wichtig, dass die Politik jetzt endlich mal Ross und Reiter nennt und sagt, ja, das mit Stuttgart 21, wir hatten nie vor, einen Bahnhof zu bauen, der den Bahnverkehr verbessert, sondern wir wollten die Grundstücksflächen, wo die Gleise jetzt noch liegen, mit einem Stadtteil bebauen und mussten deswegen irgendwie behaupten, der Bahnhof sei besser als der bisherige. Ist er aber nicht. Dazu müssten sich endlich einige Leute finden. Bei der SMA haben sich Leute gefunden, die der Herr Stohler, einer der Firma SMA, ist jetzt 80, der jetzt mit 80 dazu gefunden hat, sich ehrlich zu machen. Und ich hoffe, und wir alle hoffen, dass in der Politik sich weitere Leute finden, die sich langsam ehrlich machen. Zum Beispiel haben wir einen Verkehrsminister Herrmann, einen ehemaligen, der jetzt außer Amtes ist, der sich's leisten könnte, jetzt Klartext zu reden und nicht mehr die Lügen von damals weiterzutreiben.
1: Die Sache ist kompliziert. Vor allen Dingen, es gibt eine neue Bahnchefin, Frau Palla, und hat die überhaupt schon alle Informationen, beziehungsweise blickt die den Laden schon richtig oder steigt sie erst auf dieses Schienenpferd drauf?
0: Im Moment haben wir noch den Eindruck, unter Frau Palla geschieht Neues. Im Moment. Aber wir sind noch nicht sicher, wie das so weitergehen wird. Frau Palla hat eine sehr gute Innenrevision bei der Bahn betrieben, mit der sie die Fehler, die bei Stuttgart 21 gemacht worden sind, analysieren lassen hat, firmenintern von der Bahn. Aber dieser Revisionsbericht, den hält sie unter Verschluss und sagt, das seien Firmen in Geheimnisse. Und wir haben deswegen geklagt. Wir haben bereits nach dem Umweltinformationsgesetz einen Antrag gestellt, Einsicht zu bekommen in diesen Revisionsbericht. Den hat die Bahn natürlich durch ihren Anwalt ablehnen lassen. Aber jetzt klagen wir auf Einsicht in diese Unterlagen, weil diese Unterlagen unserer Ansicht nach ganz, ganz wichtige Aussagen drüber öffentlich machen würden, was da wirklich an Schmu passiert. Es ist ja so, dass Stuttgart 21 ein politisches Projekt ist. Die Bahn hat das selber nie gebraucht. Es ging ja nie um einen Bahnhof. In der Bahn finden sich nur ich muss wirklich sagen, Komplizen bis heute, Komplizen dieses Vorhabens der Politik, die das bis heute mitbetreiben und Stuttgart 21 weiter vorantreiben, jetzt den Pfaffensteigtunnel zum Beispiel betreiben, obwohl er sinnlos ist und der längste Bahntunnel Deutschlands werden wird und keinen Nutzen bringen wird, außer der Firma Herrenknecht, die den Tunnel eben bauen darf. Und da ist es schon auch interessant, dass zwei zentrale Leute der Projektgesellschaft, die Stuttgart 21 von der Bahn aus betreut, zwei führende Köpfe dieser Firma, kurz bevor die Verträge geschlossen wurden, bei der ausführenden Baufirma in den Vorstand gegangen sind. Da werden also die Seiten gewechselt, da ist ein Drehtüreffekt, dass Bahnleute engstens verwoben sind mit den Firmen, die hinterher die Bauaufträge kriegen. Auch Bahnchef, der frühere Bahnchef Grube ist ja bei der Firma Herrenknecht in den Vorstand gegangen. Da sind engste politisch-wirtschaftliche Verflechtungen, weshalb Stuttgart 21 immer weiter betrieben wird. Und wir hoffen, dass durch diesen Revisionsbericht wenigstens ein Teil dieser Verflechtungen öffentlich wird.
1: Für mich besonders enttäuschend ist da die Haltung praktisch der Grünen, die ja hier vom Saulus zum Paulus bzw. umgekehrt sich entwickelt haben und ihre Macht in der Regierung gar nicht ausgenutzt haben, um zumindest eins voranzutreiben, dass man nachschaut, was da Sache ist. Zum Beispiel, dass die ganzen Gutachten praktisch nicht gestimmt haben.
0: Da gab es eine interessante Rede vom früheren Amtsleiter des Verkehrsministeriums. Der Hartmut Bäumer war Amtsleiter im Winfried Herrmann Verkehrsministerium in der ersten rot-grünen Regierung in Stuttgart. Und dieser Amtsleiter hat neulich in einer wichtigen Rede erzählt, dass sie im Verkehrsministerium sehr wohl schon vor der Volksabstimmung damals Zahlen hatten, dass die Kosten, die Bahn angegeben hat, nicht stimmen, sondern dass die Stuttgart 21 wesentlich teurer werden würde. Aber sie sind von der SPD, der mitregierenden SPD, dazu verdonnert worden. Es dürfen keine Zahlen an die Öffentlichkeit gebracht werden, die nicht von der Bahn selbst sind, weil sonst eben da öffentlich werden würde, dass möglicherweise die Kosten doch steigen. Es wurde damals, die Grünen wurden damals von der SPD praktisch erpresst. Wir regieren nur mit euch, wenn ihr die Klappe haltet. Ich hätte erwartet und wir hätten erwartet, dass die Grünen natürlich der SPD sagen, okay, dann halten wir die Klappe. Aber dass die SPD, die Grünen wenigstens ihre Mitgliedsverbände oder ihre befreundeten Initiativen wie VCD und BUND dazu verdonnert hätten, das öffentlich zu machen. Ich hätte eine Whistleblower erwartet bei den Grünen, dass die Informationen durchstechen, die öffentlich werden, und dass sie vordergründig der SPD gegenüber sagen, ja, wir richten uns nach euren Vorgaben, aber dass sie nicht ihre eigene Mitgliederverbände dazu verdonnern, jetzt haben wir eine Volksabstimmung, jetzt müsst ihr alle die Klappe halten. Das ist die Abschaffung der Demokratie, die Grünen damit betrieben haben. Und das ist unglaublich enttäuschend von den Grünen, auch unpolitisch von den Grünen.
1: Das waren so gut wie Schlussworte, aber ihr habt noch ein bisschen was. Was für ein Wetter wünscht ihr euch am 12. Gutes Wetter für euch oder schlechtes Wetter für den Stich?
0: Die lassen sich nicht hindern, deswegen wir wünschen, dass eine Wolke ganz knapp an der Baustelle vorbeizieht und denen Regen gibt. Aber wir brauchen schon Sonnenschein, das wäre das Schönste für uns.
1: Dann sage ich mal herzlichen Dank an Martin Pugundke vom Aktionsbündnis Kopfbahnhof Stuttgart und mit einem neuen Namen gibt es garantiert neuen Schwung und dann schauen wir mal, was bei rauskommt.
0: Das hoffen wir. Danke für die guten Wünsche. Einen schönen Tag wünsche ich allerseits noch. Auf Wiederhören.
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0: Als die Jugoslawienkriege begannen, gab es große Proteste gegen den Krieg. Bis heute ist nicht geklärt, wie viele junge Männer desertierten und untertauchten. Dazu konnten die Männer auf Initiativen aus dem feministischen, antimilitaristischen Widerstand zählen, die sie dabei aktiv unterstützten. Eine der Organisationen ist Žene u Crnom, die Frauen in Schwarz. Heute vor 35 Jahren standen sie zum ersten Mal auf der Straße, um mit stillem Protest gegen Krieg zu protestieren. Auch Staša Zajović war dabei. Ich traf die heute 73-jährige Aktivistin vergangenes Jahr am History Festival in Bern und bat sie, sich an diesen Tag zurückzuerinnern.
1: Am 9. Oktober 1991 traten die Žene u Crnom, die Frauen in Schwarz, zum ersten Mal öffentlich in Belgrad in Erscheinung. Staša Zajović, Sie sind Mitbegründerin der Frauen in Schwarz. Wie erinnern Sie sich an diesen Tag?
2: Am 27. September 1991 reiste ich mit einer internationalen Friedenskarawane nach Bosnien, zusammen mit Frauen in Schwarz aus Italien. Es war meine erste Mahnwache. Zurück in Belgrad begann ich, Leute von solchen Aktionen zu überzeugen. Am 9. Oktober, einem Mittwoch, versammelten wir uns für eine Mahnwache vor dem Studentischen Kulturzentrum in Belgrad. Bald entschieden wir uns, zum Platz der Republik zu gehen, um auf einem Platz nationaler Bedeutung sichtbarer zu sein. Und bis heute versammeln wir uns auf dem Platz der Republik oder auf einer der Hauptstraßen Belgrads. Rund 3000 Straßenaktionen haben wir seither durchgeführt. Nicht nur Aktionen gegen Krieg, auch feministische und antimilitaristische Aktionen. Ja, wir sind immer auf der Straße.
1: Zu dem Zeitpunkt fand 150 Kilometer von Belgrad entfernt gerade die Schlacht von Vukovar statt.
2: Es ist nicht die Schlacht von Vukovar, es ist die Aggression des serbischen Regimes, ein Massaker der jugoslawischen Volksarmee. Sie griffen die Stadt aus der Luft und von der Donau her an. Ein Urbizid, nicht nur ein Massaker an den Menschen, sondern auch ein Urbizid.
1: Also dieses Massaker, dieser Urbizid in Vukovar. Wie können wir uns die Situation vorstellen? Seit Monaten protestieren Menschen in den Straßen gegen den Krieg und gegen die Regierung unter Slobodan Milosevic. Wie war denn die Stimmung in der Bevölkerung?
2: Als ich im September in Sarajevo war, war ich sehr überrascht. Die Leute waren nicht auf den Krieg vorbereitet. Sie wollten nicht akzeptieren, dass Krieg naht. Man wusste die Anzeichen für den Krieg nicht zu lesen, doch es gab diese Anzeichen ja schon Jahre zuvor.
3: And we also decided to show immediate solidarity with town of Vukovar every Wednesday.
2: In Belgrad versammelten wir uns jeden Mittwoch in Schwarz für stillen Protest, um unsere Solidarität mit Vukovar zu zeigen. Es ging auch um unsere Verantwortung gegenüber den Opfern von Verbrechen, die in unserem Namen begangen wurden. Niemand hatte uns gefragt, aber dennoch war es unsere Verantwortung. Wir wussten damals nicht, ob die Menschen in Vukovar etwas von unseren kleinen Solidaritätsaktionen in Belgrad wissen. Das erfuhren wir erst später.
1: Im öffentlichen Raum hielten sie also diese stillen Proteste, also diese Mahnwachen ab. Die Frauen in Schwarz sind eine Grassroots-Organisation, also eine Basisbewegung. Welche weniger öffentlichen oder gar clandestinen Aktionen haben Sie denn sonst noch organisiert?
2: Wir halfen Kriegsdeserteuren, jungen Serben, die den Krieg meiden wollten.
1: Nun, Sie lebten damals ja in einem totalitären Staat, der Krieg führte. War das nicht extrem illegal?
2: Ja, es war komplett illegal, aber wir waren sehr gut organisiert. Nicht nur die Frauen in Schwarz, auch das Antikriegszentrum. Wir versteckten Kriegsdeserteure über Jahre. Ja, es war sehr gefährlich. Es ist sehr wichtig, sich gegenseitig zu unterstützen, um diese jungen Leute zu verstecken. Viele von ihnen waren ethnisch gemischte Paare und junge Serben, die kriminelle Mobilisierungen jeder Art zurückweisen. Wir verstanden Zwangsmobilisierung immer als Verbrechen gegen den Frieden.
3: All kind of criminal mobilization. Because we consider since the beginning that forced mobilization is crime against peace.
1: Sie haben jetzt jahrzehntelange Erfahrung als Aktivistin gegen Krieg. Welches ist denn Ihrer Meinung nach die effektivste Aktionsform, um einen Krieg zu stoppen?
2: Solidarität ist extrem wichtig. Ohne Solidarität würden wir nicht überleben. Als feministische Gruppe haben wir uns von Anfang an entschieden, Männer mit einzubeziehen. Kriegsdeserteure sind für uns Helden, besonders weil wir im Aggressorstaat leben. Wir müssen ungehorsam sein gegenüber Krieg, Nationalismus und gegen Militärausgaben und Männer unterstützen, die die Armee ablehnen. Wir müssen Druck auf die Regierungen ausüben, um die Kollaboration mit Krieg und Beihilfe zum Genozid zu verhindern. Und wir müssen die Straflosigkeit bekämpfen.
1: Wenn wir über Straflosigkeit sprechen, lassen Sie uns doch über die heutige Situation in Serbien sprechen. In Serbien, wie auch in so vielen anderen Ländern, ist Militarismus und Nationalismus am Erstarken. Gleichzeitig kämpft die Nachkriegsgeneration noch immer mit den Folgen des Kriegs. Der serbische Präsident Aleksandar Vučić war bereits in den 90er Jahren an der Macht und sieht sich jetzt mit massiven regierungskritischen Protesten konfrontiert. Doch ist er nicht bereit, seine Macht aufzugeben. Wie ist denn Ihre Perspektive auf diese Entwicklungen?
2: Wir pflegen zu sagen, dass der Krieg zurückkommt. Dies ist ein Ort des Genozids, deshalb fordern wir ein Mahnmal für den Genozid von Srebrenica in Belgrad. Um die Ideologie des Genozids und die Praxis des Genozids zu überwinden, müssen wir Straflosigkeit bekämpfen. Menschen mit krimineller Vergangenheit wie Vučić glorifizieren Kriegsverbrecher als Helden. Und die Jugend ist stark kontaminiert mit dieser Ideologie. Aber ich bin sehr glücklich, dass die Generation Z überall aufsteht. Sie sagt ganz klar, nicht in meinem Namen. Sie hat einen Raum geschaffen, frei von Angst. Sie ermutigen damit auch die älteren Generationen. Sie sind sensibel für soziale Gerechtigkeit und kämpfen gegen Korruption. Ich bin nicht mit allen Parolen dieser jungen Leute einverstanden. Sie sind ein Produkt dieser schwierigen Vergangenheit. Aber ich bewundere ihre Ausdauer und weil sie die direkte Demokratie mit institutionellen Forderungen verbinden. Es ist das erste Mal, seit Vučić an der Macht ist, dass er Panik hat. Deshalb sollten die VertreterInnen der Europäischen Union Vučić unter Druck setzen, keine Vereinbarungen mit ihm treffen und ihn boykottieren. Das wäre die größte Hilfe für uns und für die StudentInnen. Wir forderten schon in den 90er Jahren Boykott und Sanktionen.
3: We asked during the 90s Boykott, Sanction.
1: Stascha Zajović haben wir gehört. Der Beitrag ist eine Wiederholung, die Produktion überarbeitet. Die StudentInnenbewegung, die sie zum Schluss anspricht, protestiert mittlerweile seit fast 2 Jahren gegen die Regierung. Nun ist Präsident Vučić zurückgetreten und am 25. Oktober finden vorgezogene Neuwahlen statt, bei der die StudentInnen mit einer eigenen Liste antreten.
4: Gute Spaß sind zurück in die Arschloch. Und wir machen es kaputt.
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0: weiter hier.
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Ihr hört Sonar, das werktägliche Politik- und Infomagazin des Bermuda-Funks, des Freien Radios für die Rhein-Neckar-Region, das ihr wie immer empfangen könnt auf den UKW-Frequenzen 89,6 und 105,4 in Mannheim und Heidelberg, im Internet auf www.bermudafunk.org sowie im Kabel. Und heute ist eine Ausgabe vom Montag, den 12. Oktober 2026. Stimmt dieses Datum nicht? Hört ihr diese Sendung in der Wiederholung? Der erste Beitrag von heute, das war das Fokus Südwest vom vergangenen Donnerstag, 8. Oktober, zu den Themen Das Polizeiparadox, ein Buch gegen das Klima der Gewalt, der riskante Einsatz zwischen Polizei und Aktivismus für eine lebenswerte Zukunft. Diesen Beitrag gibt's auch als Einzelbeitrag auf dem Audioportal frei-radios.net, genau, frei-radios.net. Zweiter Beitrag im Rahmen des Fokus Südwest war ohne Aussprache genehmigt. Der Bauausschuss des Freiburger Rates arbeitet schnell oder zu schnell. Und aus dem Aktionsbündnis gegen Stuttgart 21 wird das Aktionsbündnis Kopfbahnhof Stuttgart. Der Einsatz für einen leistungsfähigen Schienenverkehr wird zum Kampf für unsere Demokratie. Das Fokus Südwest wurde zusammengestellt von Konrad von Radio Dreieckland aus Freiburg. Und der zweite Beitrag hieß Zeitsprung. Vor 35 Jahren standen die Frauen in Schwarz in Belgrad zum ersten Mal auf der Straße gegen Krieg. Ein Beitrag von Ursi Grimm von Radio Rabe aus Bern. Und Ursi Grimm sprach mit Stascha Djajkovic, die heute 73 Jahre alt ist und vor 35 Jahren selber dabei war beim Widerstand gegen den Jugoslawienkrieg. Genau. An Musik hörtet ihr heute Peter Hen mit Punchy Plum, dann JBS mit 10 Sekunden, Outer Spaß mit dem Titel Kaputt und jetzt spiele ich ja noch Alert mit 2 Weltkriege verloren und sag damit viel Spaß bzw. bis morgen. Genau, 16 Uhr. Gleich gibt's Radio aktiv zu hören und um 20 Uhr den Bermuda-Funk. Falls ihr diese Sendung am Montag hört, andernfalls läuft diese Sendung in der Wiederholung.

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Am Mikrofon und den Reglern sitzt Alexander und wünscht euch viel Spaß beim Zuhören.

0: Ja, das eben war die wunderschöne Stimme von Johnny Flynn, ein englischer Singer, Songwriter und auch Schauspieler. Das war der Titel Detectorists. Und da ist er mir auch das erste Mal aufgefallen durch diesen Song. Das war quasi so das Intro dieser englischen Fernsehserie Detectorists. Ganz lustig, ganz toll. Und ja, Johnny Flynn, der ist aus Südengland, habe ich glaube ich vorhin schon gesagt. Und der bringt jetzt ganz neu am 6. November 2026 ein Album heraus, das nennt sich Beam Cottage. Und Beam Cottage, das ist quasi das Zuhause von Johnny Flynn. Und das ist ein Cottage im Süden Englands, 400 Jahre alt, mit Strohdach, wie sich das gehört. Und da haben die Flynns damals gewohnt. Ja, der Vater, der starb dann relativ früh an Krebs. Da war der Johnny Flynn aber auch schon unterwegs und hat Musik gemacht in ganz England. Und jetzt das neue Album Beam Cottage, das hat er zusammen mit seiner Schwester Lily Flynn gemacht. Und wir dürfen gespannt sein, wenn das Album rauskommt im nächsten Monat. Und ich werde euch auf jeden Fall was daraus vorspielen. Ja, und weil es so schön war und weil ich auch die Musik von Johnny Flynn so mag, spielen wir jetzt noch ein bisschen was von Johnny Flynn.
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Folksongs aus UK mit Johnny Flynn. Und jetzt machen wir einen Sprung über den großen Teich nach Amerika. Und da hören wir uns mal etwas an von den Brothers Four.

So, jetzt haben wir mal ganz schön viel richtige Old-Time-Country-Musik gehört aus Amerika, USA. Und ich dachte, wir machen jetzt mal wieder ein bisschen was Neueres, Moderneres. Aber das ist auch nicht so super, super duper neu, aber macht ja nichts. Ich würde sagen, wir spielen mal ein bisschen was von Crosby, Stills, Nash & Young. Das ist mal wieder ein ganz anderes Thema als eben das Gehörte.

Danke. Thank you. This is a song for Mad Daly.

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1: Ja, das waren jetzt ein paar Stücke, ein paar bekannte Stücke von Crosby, Stills, Nash & Young. Ziemlich unplugged, würde ich mal sagen, und live noch dazu. Und sehr, sehr schön. Also ich höre die unheimlich gern. Das ist so aus der Zeit, aus meiner Jugendzeit. Also keine 80er Jahre, nein. ja, jetzt geht's weiter. Noch was aus meiner Jugendzeit, und zwar Werner Lemmer hier. Hör mal jetzt noch ein bisschen was, habe ich gedacht. Das muss ich auch, habe ich schon lange nicht mehr gehört und oder auch schon lange nicht mehr gespielt. Das machen wir jetzt hier und heute. Also, Werner Lemmer.

0: Ja, eine schöne Erinnerung an meine Jugendzeit damals. Werner Lämmerhirt, der hat da mit Hannes Wader auch zusammengespielt, ziemlich viel, und ist ein begnadeter Gitarrist. Und der hat, soweit ich weiß, auch diese zwölfseitige Gitarre hauptsächlich gespielt. Aber die Sendung ist jetzt schon gleich zu Ende. Das war jetzt die Sendung Country Meets Folk mit Alexander im Radio Bermuda Funk. Auf den UKW-Frequenzen 89,6 und 105,4 Megahertz hier im Raum Mannheim-Heidelberg. Oder ihr hört es aber per Livestream im Rechner weltweit www.bermudafunk.org. Ich verabschiede mich, sag tschüss, schön, dass ihr zugehört habt, und nächsten Monat kommt eine neue Sendung. Mal gucken, was wir da spielen. Wahrscheinlich die neue Platte von Johnny Flynn. Okay, und ich sag tschüss.
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Relativ herzlich willkommen zur Sendung Red, zeitgenössische oder zeitverdrießliche Musik, die sich eventuell in einen anderen Daseinszustand umwandeln wird. 2 Stunden Musik üblicherweise, Neuvorstellungen und Altvorstellungen auf Bermudafunk 89.6, Mannheim 105.4, Heidelberg. 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Ansonsten Wiederholungsbetrieb.

Und zu Anfang hörten wir als allererstes: They're not playing by the rules, so why the fuck are we? Eine Frage und dazu noch eine Frage: Was würde Eileen Wuornos tun?

Kommen wir nun zu etwas völlig Unpassendem, wenn auch recht Gutem. Büro B hat eine dritte Ausgabe der Compilation-Reihe Sowas von Egal rausgebracht. Informationen dazu gab es schon zur Genüge in vorigen Red-Ausgaben, die treue Hörerinnenschaft stets komplett von Anfang bis Ende 2 Stunden am Stück hört. Ja, und es ist wieder eine interessante Zusammenstellung, aber Infos zu den Artists und Bands gibt es in der Schallplatte, nur war die Schriftwahl zwar für einzelne Teile ganz sinnvoll, aber für einen kompletten Fließtext ist sie hirnlos. Die Bandinformationen sind außerdem ausschließlich auf Englisch, was ein bisschen komisch ist für ein Hamburger Label. Und auch den Titel Sowas von Egal 3, German Synthwave Underground, dieses Mal von 1981 bis 86. Wie heißt das alte Sprichwort? Everyone's a critic. Wir hören jetzt ein paar Klangbeispiele davon.

wir hatten. Zwei inhaltlich ähnliche Songs, ein bisschen. Der eine war aus den 80ern von der neuesten Büro B, sowas von Egal Compilation. Und das war der Track von X-Beliebig Morgen. Und das ist eine Band oder ein Projekt aus Österreich. Ich sag's mal ganz plump, lieblos gestalteten Innencover mit einer schrecklichen Schriftauswahl fürs Innencover und Fließtext. Außen okay. Übers Cover selbst kann man streiten. Dazu gibt's übrigens einen Reim, den ich jetzt hier nicht aufsagen werde zum Cover. Ja, aber Fließtext ganz, ganz schlecht. Jedenfalls X-Beliebig is probably one of the best known Austrian underground bands of the early 80s. Und ja, das war der Titel Morgen. Ich stelle es mal zurück. Wie gesagt, sehr schöne, sehr gute Compilation, auch musikalisch, beziehungsweise vor allem musikalisch. Den Hintergrund dazu hatte ich, wie gesagt, in der Sendung schon mehrfach erläutert. Und ja. Aus den frühen 80ern, frühe bis mittelfrühe 80er. Und danach hörten wir Bomben aus dem neuen und dritten Album Ideale von Die Verlierer. Und der Song, ja, also sie machen auch, ich sag mal, härtere Musik. Und waren aber schon auf dem zweiten Album, das mir sehr gut gefallen hat, ja, zwischen Melancholie und Rock. Und der Song eben hat mich ein wenig erinnert an Rio Reiser und kann musikalisch und auch textlich als soft wahrgenommen werden. Aber dann dachte ich, warum nicht soft sein im Gegensatz zu Bombenkriegen und Lebensgrundlagenzerstörung, weil darum geht es ja auch in dem Text. Da gibt es auch einen anderen Song auf dem Album Eiszeit. Allerdings geht es darum, dass, soweit ich mich erinnern kann, das Album ist neu, ich habe es jetzt noch nicht so oft gehört, Klammer auf Klammer zu, Raketen und Bomben würden zur neuen Eiszeit zutragen. Schön wär's, weil eigentlich tragen sie ja eher zur Erderhitzung bei, anstatt zu einer Eiszeit. Wenn Sie eine Meinung dazu haben, eine E-Mail an sich selbst und dann rad@bermudafunk.org.

Ja, heute ist es nicht so die gepflegten Übergänge in der Sendung. So wie zum Beispiel in der letzten Sendung. Ich hoffe, die Zuhörerinnenschaft hat die letzte Sendung auch komplett konsumiert und aufgenommen und verinnerlicht und so weiter. Ja, da waren viele Übergänge und mehr Informationen. Heute gibt es nicht so viele Übergänge und Informationen. Aber wir hören gleich noch was von Die Verlierer und das Album ist gerade rausgekommen, digital. Und es ist auch schon bestellbar auf Tape, also auf Kassette bei Mangel, super Label. Und die Platte kommt erst noch, beziehungsweise wird wohl noch gepresst über Bradford. Ich denke Bradford. Und ja, wir hören jetzt noch den Titel Plakat von Die Verlierer. Und ich persönlich werde versuchen, mal wahrscheinlich, vielleicht ist Tape bei Mangel, ich weiß nicht, aber wahrscheinlich eher die Schallfolie über einen DIY-Vertrieb meiner Kenntnis zu erwerben. Bitte sehr. In der Sendung Red.

Wir sind in der zweiten Stunde der Sendung Red arriviert auf Bermudafunk live jeden ersten Sonntag im Monat. Ansonsten im Wiederholungsbetrieb oder auch auf dem Querfunk zu hören. Grüße übrigens an die Sendung Hörsturz. Heute lief eine Hörsturz-Sendung bei uns als Austauschsendung. Also wir tauschen uns aus, die freien Radios. Und da hörte ich mal wieder einen Song, der eigentlich nur aus Red stammen kann, bei Hörsturz. Und den hatte ich wahrscheinlich 2022 gespielt, als er frisch war. Und das ist dann immer so merkwürdig zeitverzögert. Seine selbst in harter Arbeit rausgesuchte Musik dann irgendwie 3-4 Jahre später nochmal wo zu hören. Klammer auf, ohne Credits, Klammer zu. Nochmal Klammer auf, manchmal kann man das ja vergessen, aber manchmal auch nicht. Klammer zu. Wenn Sie eine Meinung dazu haben, schreiben Sie eine Beschwerde-E-Mail an sich selbst und an eine E-Mail-Adresse Ihrer Wahl und vielleicht noch eine BCC.

So, jetzt noch der Pflichtteil, wie man sagt, beziehungsweise es war schon ein Teil vom Pflichtteil. Ja, UKW 89.6 für Mannheim und 105.4 für Heidelberg. Ich hoffe, ich habe alles richtig gesagt, auch Sendungsnamen, meine eigene vielleicht auch. Playlisten gibt es auf red.bermudafunk.org. Und ja, was hörten wir? Nur echt. Und Räusperknopf übrigens hat sich bei Deutschlandfunk, die ja einen Räusperknopf haben, neulich ein Nachrichtensprecher mehrfach geräuspert. Vielleicht wollte er einfach menschlich sein oder es war eben kein Mensch. Weil normalerweise ist man da immer mit der Pfote schnell am Räusperknopf. Man kann dann schon hören, wenn die Stimme belegt ist, kratz, und dann weiß man, dass gleich der Räusperknopf gedrückt wird. Ich kann mir vorstellen, dass dann wahrscheinlich ziemlich heftig gehustet wird in dieser kurzen Zeit, wo der Knopf gedrückt wird.

Ja, wir hörten. Ich hatte hier ist sie. Ich habe sie schon eingepackt. Das ist eine 7-Inch, die ja leider etwas. Die Hülle ist etwas groß. Also sie ist dick und groß. Da könnte man bestimmt 3 7 Inches reinbekommen. Lassen Sie es mal ruhig 3 sein. So dass ich keine Plastikhülle fand. Außerdem hat sie ein paar Knicke, aber das ist so, weil auf dem Konzert gekauft. Brezel Göring, hier steht jetzt nicht Psychoanalyse, sondern nur Brezel Göring drauf. Ja, und es ist eine 4-Track 7-Inch Stereo Total Records bzw. Flirt 99 Musikverlag. Und hier steht auch Text und Musik von Friedrich von Finsterwalde. Ja, Brezel Göring, arbeitslos in Berlin, ist einer dieser Titel und so heißt auch diese 7-Inch. Und Brezel Göring war mit, hier steht sie als Tiffy Gogo im alten Volksbad und es war schrecklich voll. Die Luft war wie immer schrecklich, leider. Ich glaube, niemand, also ich will nur sagen, es ist nicht nur meine Meinung, ja, too small to fail. Super Konzerte bei Brandherd. Und ja, Brezel Göring hatte ich das erste Mal verpasst, als er da mehr oder weniger alleine war. Und dieses Mal, jede Faser in mir wollte sofort wieder gehen, weil es so voll war. Aber ganz hinten ging es dann. Klammer auf, Klammer zu. Ja, und wir hörten den Titel Gelächter in der Dunkelheit. Falls jemand eine größere 7-Inch-Hülle hat, bitte in meine Richtung. Ich stelle es wieder zurück. Zu den anderen Schallfolien, da ist nämlich noch eine, die wir auch gleich hören werden. Und falls jemand mehr Infos hat, als die Suchmaschine hergibt, über die Band Pulse Alarma oder Pulsar Lama, Pulse Alarma, The Devil Lives in My Husband's Body. Ich habe auch rausbekommen, um welche Erkrankung es geht. Die wird nämlich ausgepiepst in dem Song. Sehr schräg und sehr gut. Ja, bitte eine E-Mail an red@bermudafunk.org. Ich lese sie dann alle 16.000 Wochen. Nun kommen wir aber zu dem Album, was hier schon aufliegt. Es ist, ich dachte, ich hätte die schwarze Platte dabei, aber es ist eine weiße von The Sick Man of Europe, bekannt aus der Sendung Red und auch aus dem musikalischen Jahresrückblick der Musikredaktion oder Teilen der Musikredaktion. Eine sehr gute Band. Und ja, ich bin auch ein bisschen, bin ich schuld daran, dass sie im alten Volksbad gespielt haben? Ich bin mir nicht mehr sicher. Kann sein. The Sick Man of Europe haben oder hat ein zweites Album veröffentlicht, The Intermittent Signal. Da könnt ihr auch auf eine Webseite gehen mit so einem, ich glaube, mit so einem Megahertz-Link. Findet man alles auf den Schallfolien. Auf der Schallfolie steht auch, dass man on demand oder man kann nachfragen nach einem Download-Code. Das habe ich auch gemacht. Beim ersten Album, bei diesem auch. Da könnt ihr an jemand recht Nettes vom Leaf-Label schreiben. Und genau, dann gibt es auch eine Antwort. Und dieses Album ist rausgekommen, ich glaube, in Chromophobia in weiß, dann in schwarz, dann als CD und ich glaube auch als Kassette und jetzt nochmal als super fancy, ich weiß nicht, ob sie im Dunkeln leuchtet und dann noch so ein Röntgenbild Tonträger. Die Kennerinnen wissen, was damit gemeint ist. Und ja, zum ersten Album gab es auch einige Infos, die könnt ihr auch noch auf Bandcamp nachlesen und das Album auch noch erwerben. Aber wir hören jetzt The Sick Man of Europe mit The Intermittent Signal. Und da ist unter anderem die Info: This is a rejection of the attention economy and call to reconnect through community and organization. Those simple acts that were once commonplace have become increasingly radical as new fractures emerge, the sick man of Europe.

Das war die Sendung Red auf Bermudafunk. UKW 89.6 und 105.4. Playlisten unter red.bermudafunk.org. Finden Sie die Zusammenhänge? Fragezeichen.

Hi, ich bin Andy Pelkovic. Willkommen zu meiner Sendung Music Matters. 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Music Matters wird jeweils am ersten Montag im Monat zwischen 14 und 15 Uhr gesendet. Ich spiele Musik, die ich mag oder die ich interessant finde. Da ich Engländer bin, wird es einen britischen Schwerpunkt geben.

In diesem Monat lautet das Thema der Sendung Letzte Songs. Bei den Songs handelt es entweder um den letzten Titel, den der Musiker vor seinem Tod aufgenommen hat, oder zumindest um einen Song aus seinem letzten Album. Wie immer fangen wir in Großbritannien in den 60er Jahren an. Tatsächlich gab es in diesem Jahrzehnt überraschend wenige Todesfälle unter bekannten britischen Pop- oder Rockmusikern. Der bekannteste ist Brian Jones, der 1969 in seinem Swimmingpool ertrank. Er war 27 Jahre alt. Das wird so etwas wie eine rote Faden dieser Sendung sein. Jones war einer der Hauptgründer von The Rolling Stones. Doch bis 1969 war er aufgrund von Drogen- und Alkoholmissbrauch zu einem sehr unzuverlässigen Musiker geworden und kurz vor seinem Tod von seinen Bandkollegen rausgeworfen worden. Jones hatte zwar bei zwei Titeln auf dem 1969 erschienenen Stones-Album Let It Bleed mitgespielt, doch seine Beiträge beschränkten sich auf die Begleitmusik und sind kaum zu hören. Deshalb kehre ich zu seinem letzten bedeutenden Beitrag zu einem Stones-Song zurück. Mick Jagger sagte später, dass diese Aufnahme das letzte Mal war, bei dem Jones voll und ganz in der Musik von The Stones eingebunden war. Here is No Expectations aus dem Jahr 1968, eine langsame Bluesballade, in der Brian Jones an der Slide-Gitarre besonders hervorsticht.

Das waren The Rolling Stones mit No Expectations, mit Brian Jones an der Slide Gitarre. Der nächste Song ist ebenfalls ein langsamer Blues und war der letzte Song, den Led Zeppelin vor dem Tod ihres Schlagzeugers John Bonham ausgenommen haben, der 1980 im Alter von 32 Jahren starb, nachdem er eine unglaubliche Menge Alkohol getrunken hatte. Er war ein außergewöhnlich guter Schlagzeuger mit einem unverwechselbaren Stil und spielte zusammen mit den anderen Bandmitgliedern eine entscheidende Rolle für den Erfolg von Led Zepp. Hier ist Led Zeppelin mit I'm Gonna Crawl aus dem Jahr 1979.

Das war I'm Gonna Crawl von Led Zeppelin. Es war nicht nur John Bonhams letzte Studioaufnahme, sondern auch die letzte von Led Zeppelin, da die anderen Mitglieder nach Bonhams Tod beschlossen, die Band aufzulösen. Die drei anderen Mitglieder haben seitdem nie wieder gemeinsam eine Studioaufnahme gemacht, obwohl sie sich ganz selten für einmalige Benefiz- oder Festkonzerte getroffen haben, manchmal mit Bonhams Sohn Jason am Schlagzeug. Im nächsten Song geht es um Amy Winehouse, die 2011 im Alter von 27 Jahren, genau wie Brian Jones, starb. Als Folge ihres Exzesses Alkoholkonsums, genau wie John Bonham. Sie war eine sehr gute Songwriterin und Sängerin, vor allem in den Genres Soul und Jazz. Hatte aber ein turbulentes und manchmal gewalttätiges Privatleben. Ihre letzte Aufnahme entstand für Duets 2, ein Duettalbum, das Tony Bennett 2011 mit jeweils einem anderen Partner pro Song aufnahm. Bennett war zum Zeitpunkt der Aufnahme 84 Jahre alt. Der Song heißt Body and Soul, wurde 1930 geschrieben und entwickelte sich zu einem Jazz-Standard, der von vielen Jazz- und Swing-Musikern aufgenommen wurde, darunter Louis Armstrong und Frank Sinatra. Hier sind Tony Bennett und Amy Winehouse mit Body and Soul.

Das waren Amy Winehouse und Tony Bennett mit Body and Soul. Der Titel wurde nach Winehouses Tod als Single veröffentlicht und machte Bennett, damals 85 Jahre alt, zum ältesten lebenden Künstler, der ein Hit-Single hatte. Bennett hat tatsächlich fast bis zu seinem Tod im Jahr 2023, im Alter von 96 Jahren, weiterhin Platten aufgenommen und live gesungen. Der nächste Song stammt von John Lennon, der 1980 im Alter von 40 Jahren ermordet wurde. Sein letztes Album war Double Fantasy, eine Zusammenarbeit mit seiner Frau Yoko Ono. Der Album ist als Dialog zwischen den beiden aufgebaut, wobei die Songs abwechselnd von ihm und ihr stammen. Dieser einfache, aber wunderschöne Song wurde von Lennon sowohl als Liebeslied für Yoko Ono als auch als Hommage an alle Frauen geschrieben. Here is Woman von John Lennon aus dem Jahr 1980.

Das war John Lennon mit Woman. Der nächste Song handelt von frühesten Todesfällen dieser Sendung. Der Sänger ist der amerikanische Rock'n'Roll-Sänger Eddie Cochran, der 1960 während einer Tournee in England bei einem Autounfall ums Leben kam, im Alter von gerade einmal 21 Jahren. Cochran war ein talentierter und innovativer Musiker, die viele Instrumente spielte, vor allem Gitarre, und er mit neuen Aufnahmetechniken experimentierte, wie zum Beispiel Mehrspuraufnahmen. Er war einer der wenigen Rock'n'Roll-Sänger, die ihre eigenen Songs schrieben. Man kann sich nur vorstellen, was er hatte erreichen können, wäre er nicht so jung gestorben. Dieser Song wurde bei seiner letzten Studio-Session im Jahr 1960 aufgenommen. Er hat einen eher poppigeren Sound als seine früheren Rock'n'Roll-Songs und spiegelt damit den Trend anderer Interpreten jener Zeit wider. Hier ist Eddie Cochran mit Three Steps to Heaven.

Das war Three Steps to Heaven von Eddie Cochran. Der nächste Song stammt von amerikanischen Soulsänger Otis Redding, der 1967 im Alter von 26 Jahren bei einem Flugzeugabsturz ums Leben kam. Redding baute sich eine erfolgreiche Karriere als Sänger kraftvoller, meist beschwingter Soul-Songs und auch Songwriter auf. 1967 wollte er, beeinflusst vom Sgt. Pepper Album von The Beatles, eine neue Richtung einschlagen. Er schrieb und sang eine langsame, melancholische Ballade, während Co-Autor Steve Cropper die Gitarre spielte. Der Song wurde in zwei Sessions aufgenommen, die zweite davon nur drei Tage vor Reddings Tod. Hier ist Otis Redding mit Sitting on the Dock of the Bay.

Das war Sitting on the Dock of the Bay von Otis Redding. Der Song wurde 1968 zu einem riesigen posthumen Hit. Die nächsten drei Songs stammen alle von großartigen Musikern, die innerhalb wenigen Monaten starben, alle im Alter von, natürlich, 27 Jahren. Der erste wurde von Jim Morrison geschrieben und gesungen, der 1971 in Paris starb. Die Todesursache ist unklar und es gibt eine Reihe von Verschwörungstheorien dazu. Offiziell hieß es Herzversagen. Es gibt tatsächlich eine Verbindung zum letzten Song, da Morrison in dem Doors-Song Running Blue über Otis Redding gesungen hatte, zur Melodie von Dock of the Bay. Der letzte Song, den The Doors vor Morrisons Tod aufgenommen haben, war Riders on the Storm. Es scheint, als sei Morrison von dem Song Ghost Riders in the Sky und vom per Anhalter reisenden Serienmörder Billy Cook beeinflusst worden. Und es gibt ein absteigendes Klavierriff von Ray Manzarek, das strömenden Regen nachahmt. Hier sind The Doors mit Riders on the Storm aus dem Jahr 1971.

0: Das war Riders on the Storm von The Doors, geschrieben und gesungen von Jim Morrison. Die nächste 27-Jährige ist Janis Joplin, die 1970 an einer Heroinüberdosis starb. Ihre letzte Aufnahme war nicht allzu ernst. Es ist ein kurzes A Cappella-Lied, das Konsumgesellschaft und Religion aufs Korn nimmt. Hier ist Janis Joplin mit Mercedes-Benz aus dem Jahr 1970.
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0: Das war Mercedes-Benz von Janis Joplin. Es scheint, als hätte Joplin Spaß bei der Aufnahme gehabt. Doch tragischerweise starb sie nur 3 Tage danach. Und der letzte 27-Jährige war der großartige Gitarrist Jimi Hendrix, der in London an einer Überdosis Barbiturate starb, nur 16 Tage vor Joplins Tod. Das ist die letzte Aufnahme, die er gemacht hat, etwa einen Monat vor seinem Tod. Es ist eine instrumentale Slow Blues Jam Session mit dem passenden Titel Slow Blues, die sowohl die melodische Seite von Hendrix' Gitarrenspiel als auch seine Virtuosität zeigt. Eigentlich ist sie unvollendet, da sie abrupt endet. Es heißt, der Grund dafür sei, dass das Tonband zu Ende ging. Und Hendrix sagte, wir können das beim nächsten Mal fertig machen. Hier ist Slow Blues von Jimi Hendrix aus dem Jahr 1970.

0: Das war Jimi Hendrix mit Slow Blues. Wie schade, dass er es nie zu Ende bringen konnte. Alle bisherigen letzten Songs stammen von Musikern, die tragischerweise viel zu jung gestorben sind. Fast alle waren 27 Jahre alt oder sogar noch jünger. Die letzten drei sind anders. Sie kommen von Musikern, die sich dem Ende ihres Lebens näherten. Der erste ist von John Prine, einem amerikanischen Singer-Songwriter im Country-Folk-Stil, der sanfte Lieder über Liebe und das Leben machte. Oft humorvoll oder mit gesellschaftskritischem Bezug. Obwohl er nicht besonders bekannt war, wurde er von Musikern wie Bob Dylan und Johnny Cash als einer ihrer Lieblings-Songwriter genannt. Dieser Song, I Remember Everything, ist ein bewegender Reise durch die Erinnerung an ein langes, erfülltes Leben. Es war seine letzte Aufnahme vor seinem Tod im Jahr 2020 an Covid, im Alter von 73 Jahren.
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1: Das war John Prine mit I Remember Everything, veröffentlicht nach seinem Tod im Jahr 2020. Der nächste Song stammt von dem großartigen kanadischen Singer-Songwriter Leonard Cohen, der 2016 im Alter von 82 Jahren starb. Er starb zwar eigentlich an den Folgen eines Sturzes, litt aber bereits seit längerem als Leukämie und anderen gesundheitlichen Problemen. Sein letztes Album war You Want It Darker, das kurz vor seinem Tod erschien. Das Album dreht sich um Tod und Religion, ist aber stellenweise auch humorvoll. Dieser Song ist der Titelsong des Albums. Es ist ein kraftvoller Song, der von allem Wut auf Gott wegen des menschlichen Leidens zum Ausdruck bringt, aber auch die Akzeptanz des Schicksals andeutet. In der Zeile Hineni, I'm ready, my Lord, Hineni ist Hebräisch für Ich bin hier. Cohens Texte werden meist gesprochen oder halb gesungen. In dem Lied sind der Kantor und der Chor der Synagoge Shah Hashomayim in Westmount, Montreal, als Hintergrundsänger zu hören. Cohens Familiensynagoge, in der beigesetzt wurde. Here is Leonard Cohen mit You Want It Darker aus dem Jahr 2016.

bewegend. Das war You Want It Darker von Leonard Cohen. Und zum Abschluss hören wir David Bowie. Wie Leonard Cohen starb auch er 2016, nachdem er ein letztes Album aufgenommen hatte, in dem der Tod ein zentrales Thema war. Bowie war während seiner langen Karriere ein äußerst innovativer und einflussreicher Musiker gewesen, der Musik in den unterschiedlichsten Stilen produzierte. Als bei ihm 2014 Leberkrebs diagnostiziert wurde, wusste er, dass er sterben würde, beschloss jedoch, seinen Gesundheitszustand geheim zu halten und begann mit der Arbeit an seinem letzten Album Black Star. Das Album wurde 2015 heimlich aufgenommen und an Bowies 69. Geburtstag veröffentlicht, nur 2 Tage vor seinem Tod. Das Album ist musikalisch experimentell und vereint Artrock und verschiedene Jazzstile. Der Song, den ich ausgewählt habe, ist Lazarus. Bowie schrieb ihn eigentlich für ein gleichnamiges Musical über das spätere Leben von Thomas Jerome Newton, einer Figur, die Bowie 1976 in dem Film The Man Who Fell to Earth gespielt hatte. Newton war ein Alien, der auf der Erde gestrandet war. Viele von Bowies Songs enthalten Anspielungen auf sein früheres Werk, zum Beispiel Major Tom. Aber der Song passt zum Thema von Black Star und kann als Bowies eigenes Epitaph für sein Leben interpretiert werden, das seine Akzeptanz des bevorstehenden Todes zeigt. Here is David Bowie mit Lazarus.

0: Das war Lazarus, David Bowies selbst Epitaph. Und damit endet mein kurzer Rückblick auf die letzten Songs. Die Todesfälle waren traurig, besonders die derjenigen, die noch jung gestorben sind. Aber zumindest können wir uns durch großartige Musik an sie erinnern.
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sofern das nicht das Datum sein sollte, wo ihr das jetzt hört, dann hört ihr eine Wiederholungssendung. Aber wenn ihr heute in der Gegenwart mit mir zusammen seid am 20. Mai, dann ist es live hier aus der Feuerwache, euer freies Radio für Rhein-Neckar. Bermudafunk macht deine eigene Sendung, www.bermudafunk.org. Gemeinsam Radio machen, jederzeit gerne. Informiert euch über unsere Homepage. Jetzt die nächsten 2 Stunden Rockin' Rhythm Blues von Elvis bis Mutter. Sehr Elvis-lastig, denke ich mir mal. Mit gefühlvollen Liedern in Richtung und um die Liebe, wenn man sie hat und wenn man sie entrissen bekommt. No Water und Water am Mikrofon. Euer DJ Water in der Sendung No Water.

Ja, Heaven, ein wunderschönes Lied von Bryan Adams. Ich schätze mal so aus Anfang, Mitte oder Ende der 80er, keine Ahnung. Auf jeden Fall oldschool und das Lied, das heißt sicherlich nicht umsonst so, weil er singt dann natürlich von der Liebe und zwar in seiner reinsten Form und fühlt sich dann mit seiner Geliebten, die der er liebt oder wie auch immer, dieses Gefühl halt eben erlebt wie im Himmel, deswegen Heaven. Aber ja, jetzt kann man natürlich sagen, das ist alles sehr schnulzig, aber irgendwie will ich mir das heute mal zum Thema machen, denn Liebe ist natürlich ein großes Gefühl, auch ein großes Wort, aber was ist Liebe denn eigentlich? Und ich habe da ja so einige praktische Jahre Erfahrung, habe da so meine Theorie, die lautet folgendermaßen, jeder Mensch trägt Liebe in sich. Also das ist mal ein Fakt, also für mich, davon gehe ich jetzt einfach mal aus. Und das ist sozusagen ein Grundgefühl, das wir in uns haben. Es mag sein durch das Leben, dass es dann verschüttet wird oder anderen Gefühlen weicht oder überlagert wird, wie was weiß ich, Abgetörntheit, Enttäuschung, Missgunst, Verlust, Hass, Neid, also so Sachen gibt's alles, aber letzten Endes sind es auch, sage ich mal, Folgen aus einem Verlust oder aus einer Verletzung dieser Liebe, die man in sich trägt, ne? Und diese Liebe, die man in sich trägt, die ist erstmal da. Und schön ist halt ein Moment, wo man das Gefühl hat, diese Liebe, die man in sich trägt, einem anderen Menschen schenken zu wollen. Und jetzt wird's halt interessant, weil Liebe ist so gesehen halt ein Geschenk, das man einem anderen macht. Und wenn man dann sozusagen ein Gegenüber entdeckt, dem, der einem gefällt, sei es jetzt Mann oder Frau, wo man halt, ein Gefühl entwickelt, das man Verliebtsein nennt, dann möchte man irgendwie diesem Menschen die Liebe, die man hat, halt eben schenken. Und jetzt wird es langsam spannend. Wir sind ja jetzt quasi noch im Status des Verliebtseins. Und was ist jetzt Liebe? Liebe wird meiner Theorie nach real, wenn dieses Geschenk nicht nur angenommen wird von dem Beschenkten, sondern in gleicher Weise es stattfindet, dass es zurückgeschenkt wird. Und das ist Liebe. Also das ist sozusagen das Besondere an Liebe, ist nicht die Einseitigkeit, sondern die Gegenseitigkeit. Und das ist unheimlich selten und was sehr, sehr Besonderes, und das ist ein Glück und ein Geschenk. Und jeder, der das schon mal erlebt hat in seinem Leben, der wird das wissen und kennen und zu schätzen wissen. Wer es schon kannte und verloren hat, weiß auch, wie weh das tut. Von daher wird meine Sendung heute auch ein bisschen Elvis-lastig, weil Elvis ist bekannt dafür, über Liebe zu singen. Und er singt genauso schön darüber, wie sie ist, wenn man sie empfindet, und genauso natürlich auch über den Schmerz, wenn sie halt eben weg ist. Und von daher werde ich das aber auch noch mit anderen Liedern schmücken. Also von daher keine Sorge, es wird jetzt keine Depri-Sendung, sondern es soll jetzt schon eine schöne Sendung werden, aber war mir einfach mal wichtig, daran nochmal zu erinnern, dass Liebe nicht einfach nur ein Wort ist, sondern ja, letzten Endes der Sinn auch ein bisschen des Lebens, also unser Lebenszweck. Und von daher wollte ich da einfach mal dran erinnern. Aber jetzt machen wir erstmal weiter in der Sendung No Water. Live aus der Feuerwache noch bis 22 Uhr. Jetzt erstmal noch mit einer guten alten Bekannten. Mal sehen, wer sie erkennt. Ja,

Ja, was soll man sagen? Ein wunderschönes Lied. Ja, und damit gehen wir so langsam in das Ende der ersten Stunde hier in der Sendung No Water, Rock'n'Rhythm Blues von Elvis Bermuda Hyatt jeden dritten Mittwoch des Monats. 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

Ja, herzlich willkommen dann in der zweiten Stunde heute am 20. Mai 2026 der Sendung No Water live aus der Feuerwache Radio Mutterfunk. Euer freies Radio für Rhein-Neckar 105,4, 89,6 und über unseren Livestream jederzeit www. Da findet ihr auch alle Infos, wenn ihr zum Beispiel selber Mitglied werden wollt und Lust habt, gemeinsam mit uns auch eine Sendung zu machen. Ihr seid herzlich willkommen. Wir machen jetzt weiter noch bis 22 Uhr die Sendung No Water. Am Mikrofon euer DJ Water.

0: Cassandra Steen. Vielen Dank.
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So, und dieses Lied ganz im Besonderen zu Ehren von Udo Lindenberg zu seinem 80. Geburtstag. Vielen Dank, Udo, und auf weitere 80 Jahre. Alles Gute von Herzen.

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Jetzt gehört ihr noch einmal uns. Also bitte.

Ja, ganz schön mächtig. Mächtiges Comeback oder immer noch da. Nena, hab sie für mich auch wieder entdeckt. Hab sie ja sehr geliebt als ihr Jugendlicher und bin froh, dass es sie noch gibt. Und ja, jetzt gehen wir langsam dem Ende hinzu, langsamen Schritten sozusagen. Noch ein paar Minuten, dann ist auch die zweite Stunde fertig. Heute am 20. Mai 2026 die Sendung No Water live aus der Feuerwache am Mikrofon. Verabschiedet sich dann so langsam mal der Benny, euer DJ Water, und wünsche euch dann noch einen schönen Sommer. Und wir hören uns dann wieder im Radio. Bis dahin. Ciao und tschüss. 89,6, 105,4. Macht gemeinsam mit uns eure Sendung Radio Mutterfunk, www.bermudafunk.org. Bis dann. Ciao.

0: Hallihallo, Hallöchen. Ihr seid angekommen bei Pflanzen, Menschen und andere Tiere. Vierter Freitag im Monat, 20 Uhr jeden Monat. Ihr seid hier auf Bermudafunk, auch zu finden bei bermudafunk.org oder 189,6. Nee, 89,6 in Mannheim und 105,4 Megahertz in Heidelberg. Ja, nicht so viel reden, auch manchmal nachdenken. Ich habe euch gerade schon erst Hallo gesagt und darf gleich wieder Tschüss sagen, denn mit dem nächsten Beitrag geht's in den Osten von Mannheim, nach Wallstadt. Hört mal rein.
1: Wir sind hier am Ortsrand von Wallstadt, ganz im Osten von Mannheim, auf einem Acker der Ackergemeinschaft Wallstadt. Und der Acker ist sehr bunt, sehr vielfältig. Und warum das so ist, darüber spreche ich mit Uwe Gieseler, dem ersten Vorsitzenden der Ackergemeinschaft Wallstadt. Erzähl mal, was ist die Ackergemeinschaft und warum sieht es hier so bunt und vielfältig aus?
2: Ja, hallo. Warum sieht es hier so bunt aus? Das liegt an uns, an den Teilnehmern. Wir sind rund 50 Teilnehmer unterschiedlicher Altersklassen, unterschiedlicher Berufsgruppen. Und die Vielfalt kommt von den Leuten, die eben unterschiedliche Ideen des Anbaus haben und das eben auch hier realisieren, zudem auch Vorlieben für bestimmte Obst- und Gemüsesorten. Und ja, das sieht man, wenn man hier einfach durch die Äcker läuft.
1: Und wie funktioniert diese Ackergemeinschaft? Wie kann man sich das vorstellen?
2: Ja, es ist so, dass wir Pachtstücke hier vergeben in Größenordnungen zwischen 25 und 100 Quadratmetern. Und auf diesen Ackerstücken kann dann jeder das anbauen nach biologischen Gesichtspunkten, also ohne irgendwelche wilden Mittel. Und von daher ist es einfach so, dass daher diese Vielfalt auch kommt. Also man findet hier vom Kürbis über natürlich die Himbeeren, Erdbeeren. Jetzt gerade ist Zucchini-Zeit. Wir haben eine Zucchini-Schwemme, ja. Und dann kommen eben die Tomaten und viele andere eben Gemüse, die hier einfach hervorragend wachsen.
1: Und wie läuft das hier mit der Zusammenarbeit? Arbeitet da jeder für sich oder das heißt ja auch Gemeinschaft? Ist es eine sehr enge Gemeinschaft? Arbeiten alle zusammen und helfen sich gegenseitig?
2: Also die Gemeinschaft ist sehr ausgeprägt. Es ist so, wenn zu viele Gemüsesorten vorhanden sind, dann werden die nicht weggeworfen. Nein, die werden einfach auf den Tisch gelegt. Es wird in eine WhatsApp-Gruppe geschrieben, was alles verfügbar ist. Und das kann dann jeder mitnehmen und weiter verschenken oder eben selbst nutzen. Das Ganze findet auch bei irgendwelchen Samen oder Pflanzen, die einfach zu viel angepflanzt wurden, wo man sich verschätzt hat, auch die werden der Gemeinschaft zur Verfügung gestellt. Das Ganze wird geregelt immer an einem Wochenende und zwar immer am ersten Samstag eines neuen Monats setzt sich die Ackergemeinschaft zusammen und da wird diskutiert, wer was wie auch an Arbeitsleistungen hier mit erbringen muss, weil natürlich ist es so, dass hier auch Gemeinschaftsarbeiten anfangen, wie zum Beispiel Rasenmähen oder irgendwelche Zäune reparieren oder ein Ackerstück neu urbar machen. All diese Dinge werden von der Gemeinschaft getragen. Darüber hinaus auch Hasendrahtzäune, die zum Beispiel gesetzt wurden. Warum? Wir haben hier auch Feinde, Fressfeinde, wie zum Beispiel Kaninchen. Und denen müssen wir dann natürlich irgendwie Paroli bieten.
1: Wir hatten ja vorhin schon ein Gespräch geführt. Es ist ja mehr als nur ein Acker, wo Gemüse angebaut wird. Was siehst du noch in dem Projekt? Was für positive Auswirkungen?
2: Na, die Motivation der Leute ist sehr, sehr unterschiedlich. Es gibt Leute, die einfach früher schon mal irgendwo einen Garten hatten oder einen größeren Acker, aber jetzt das Ganze nicht mehr bewältigen können und hier mit den 25 oder 50 Quadratmetern vollauf zufrieden sind. Die machen das, weil sie das gerne schon immer gemacht haben. Das ist die eine Gruppe. Die andere Gruppe macht es, um ihren Kindern zu zeigen, wie Obst und Gemüse angebaut wird. Und die dritte Gruppe, die ist zwar sehr klein, aber die gibt es, die sagt ganz einfach, überwiegend junge Leute übrigens, die sagen, ja, also ich will wissen, wie es geht, weil im Zweifel möchte ich das einfach mal anbauen können, um da irgendwo Notlagen auch entsprechend zu begegnen. Also es ist sehr, sehr vielfältig, die Motivation der Leute. Und insgesamt, sage ich mal, tauscht sich das auch aus. Und das ist eben auch, was die Gemeinschaft auszeichnet, dass man die Erfahrung, die man so gewonnen hat, eben einfach auch gerne weitergibt und auch anderen hilft. Ja, also nicht jeder weiß, wie man eine Tomate anbindet, wenn die dann plötzlich groß wird. Ja, und das funktioniert sehr, sehr gut.
1: Jetzt kommen ja auch manchmal Schulklassen her. Was macht ihr mit denen?
2: Ja, wir hatten vor kurzem wieder eine Schulklasse der Neckarschule hier und das sind Kinder, die jetzt nicht unbedingt schon jemals in ihrem Leben so einen Acker gesehen haben mit den unterschiedlichen Obst- und Gemüsesorten, die es da gibt. Und die führen wir mit der Lehrerschaft, die da die ganze Aktion begleitet, dann über den Acker und die Zielsetzung ist, dann bestimmte Obst- und Gemüsesorten einfach überhaupt zu identifizieren. Das geschieht anhand von Kärtchen. Und man muss feststellen, die Kinder sind begeistert, hinterfragen sehr, sehr viel, verkosten auch die eine oder andere Himbeere oder Erdbeere, wenn sie gerade wächst, und freuen sich riesig, mal eine andere Perspektive erhalten zu haben.
1: Macht ihr das häufiger mit den Kindern oder mit Schulklassen?
2: Wir machen das diesmal das dritte Jahr und das zweite Mal in diesem Jahr. Und wir würden das gerne auch noch weiter ausbauen, weil wir einfach feststellen, den Kindern macht es Spaß. Sie lernen offensichtlich was dabei. Und ja, uns macht es auch Riesenspaß. Und ich glaube, das sind wir diesen Kindern schuldig, die kaum die Möglichkeit haben, solche Erfahrungen irgendwo zu machen. Und von daher sehen wir das als Ackergemeinschaft mit als unsere Aufgabe.
1: Kann hier jeder eigentlich mitmachen oder ist das eher geschlossene Gesellschaft?
2: Nee, wir freuen uns über jeden neuen Interessenten. Die Problemstellung, die wir aktuell haben, ist, wir sind voll ausgebucht, wir haben also nicht genug Fläche. Wir denken darüber nach, wie wir die noch erweitern können. Da gibt es auch Ideen dazu und mitmachen kann jeder. Er muss sich ja eben in die Gemeinschaft einfügen. Das ist entscheidend, dass er unsere Ackerordnung mit befolgt, dass er eben auch den Pachtvertrag entsprechend, befolgt, weil Gemeinschaft bedeutet eben auch, dass jeder irgendwo auch Rechte und Pflichten hat. Und das ist eine Sache, die hier eigentlich auch ganz gut funktioniert.
1: Funktioniert es auch manchmal nicht so gut? Gibt es da Erfahrungen?
2: Naja, also ich sag mal, die Leute, die wir hier hatten, die partout irgendwo andere Vorstellungen hatten, die sind nicht mehr bei uns, aber das geschieht in der Regel in einem Dialog. Wir reden mit den Leuten und nicht jeder hat ja jetzt unbedingt eine schlechte Idee. Sie ist vielleicht nur in der Zusammensetzung, so wie wir sie hier sehen, nicht unbedingt umsetzbar. Und da müssen entweder wir die Entscheidung treffen, ob wir da unser, Konzept als etwas erweitern, oder aber ob derjenige, der die Erweiterung nicht sehen kann, ob der uns dann eben verlässt. Kommt aber selten vor. Die meisten Leute, die hier nicht mehr mitmachen, kommen entweder von weiter her, ziehen weg, bekommen gerade ein Baby, das haben wir im Augenblick. Und da ist das Ackern einfach mit einem Kleinkind unmöglich.
1: Um jetzt auch mal einen etwas größeren Bogen zu spannen, gibt ja in den letzten Jahren viele Diskussionen um Nahrungsmittelproduktion in Städten, Ernährungssicherheit etc. Seht ihr euch da auch als Teil von, etwas größeren Zusammenhängen oder arbeitet ihr eher für euch?
2: Nee, man muss sagen, absolut. Also mir selbst ging es so, dass als ich hier anfing, ich ein ganz anderes Verhältnis zu Lebensmitteln entwickelt habe. Und das gilt hier für alle. Also man muss sagen, man weiß, wie man mit den Ressourcen umgehen muss. Man schätzt die Lebensmittel. Man versucht zum Beispiel, alles zu ernten, was irgendwo auch fruchtreif ist. Wir haben ein System entwickelt, dass bestimmte Schilder auf Feldern stehen, wo die Leute nicht dazu kommen, ihre eigenen Erträge irgendwo auch zu ernten. Und da können sich dann eben alle dran beteiligen. Wenn das Schild steht, ist da das Feld freigegeben zur allgemeinen Ernte. Und von daher, das Verhältnis zu Lebensmitteln hat sich dann, also von mir und das sehe ich bei anderen auch, schon sehr nachhaltig geändert. Und ich denke auch, diese Wegwerf-Denke, die ist hier nicht da. Also wir verwerten nach Möglichkeit alles, was hier wächst.
1: Wenn man jetzt hier mitmacht, was muss man mitbringen, beziehungsweise was wird von der Ackergemeinschaft gestellt?
2: Ja, also was wir hier haben, ist Werkzeug, also alles, was man auf einem Acker braucht, um irgendwo was anzubauen. Darüber hinaus haben wir hier eine Wasserversorgung, mittlerweile über einen Brunnen. Also wir zapfen Brunnenwasser. Darüber hinaus stellen wir Kompost, Stroh, um die Wege eben auszulegen. Ja, Pferdemist auch. Wir haben einen riesen Haufen Pferdemist jetzt hier gelagert. Also im Grunde genommen ist alles da, um auch Erträge tatsächlich zu realisieren.
1: Also was man braucht, ist einfach nur Engagement und Lust auf Gartenarbeit?
2: Genau, also man braucht ein bisschen Kraft. Das habe ich festgestellt, das stellen auch andere fest. Also das ist schon mühsam, so einen Acker tatsächlich auch zu pflegen und dann auch Erträge zu erwirtschaften. Man muss erfahrungsbereit sein, also der Erfahrung machen will, das kann er hier vielfältig tun, aber er hat auch immer die Gemeinschaft, wo er rückfragen kann, die da unterstützt, wenn man partout nicht weiß, zum Beispiel, wie tief gräbt man eine Kartoffel ein, ja, die dann eben mehrere Kartoffeln tatsächlich wachsen lässt und solche Dinge mehr. Und da hilft man sich untereinander und jede Frage wird hier gerne beantwortet von den Leuten.
1: Gibt es noch Punkte, die du loswerden möchtest?
2: Naja, also ein Punkt wäre der, dass es solche Einrichtungen, wie wir sie jetzt hier haben, wir haben die übrigens von Bertram Fischer übernommen, dass es die noch viel, viel mehr gibt. Warum? Weil ich glaube, die Leute haben hier wieder die Verbindung zur Natur, zu Nahrungsmitteln. Und ich glaube, wenn es das mehr gäbe, dann wäre es vielleicht auch so, weil man das wertschätzt, was man hier angebaut hat und darüber hinaus dann insgesamt Lebensmittel, dass vielleicht auch nicht alles so in die Tonne fliegt.
0: Das lassen wir mal ein Schlusswort sein. Vielen Dank hier für den Beitrag an Andreas Frank, den Kollegen aus dem Bermuda-Funk. Vorstellung der Ackergemeinschaft Mannheim-Wallstadt. Den werdet ihr natürlich auch verlinkt bekommen wieder, dann könnt ihr den nochmal nachhören, wenn ihr mögt. Bevor es jetzt hier zu schnell weitergeht und wir noch was verpassen, werfen wir noch auf einmal einen Blick auf die letzten Hummeln. Jetzt, wo der Sommer sich dem Ende neigt, wird es merklich stiller draußen. Die fliegenden Insekten verschwinden allmählich, wer an einem kühlen September- oder Oktobermorgen dennoch etwas Pelziges über die letzten Blüten brummen sieht, hat gute Chancen, eine Hummel vor sich zu haben. Hummeln sind einige der letzten Insekten, die im Herbst noch unterwegs sind und im Frühjahr mit die ersten. Das liegt an ihrer Körperform und an ihrer Behaarung. Ein massiger Körper verliert im Verhältnis weniger Wärme, das dichte Fell isoliert und mit der Flugmuskulatur können Hummeln sich regelrecht warm zittern. Manche Arten kommen damit sogar in alpinen und arktischen Regionen zurecht. Hummeln sind Wildbienen, doch anders als die meisten ihrer Verwandten leben sie sozial. Aber ihre Staaten halten nur eine einzige Saison. Im Herbst sterben alle Arbeiterinnen und Männchen. Was übrig bleibt, ist einzig die begattete Jungkönigin und sie trägt das gesamte nächste Hummeljahr in sich. Wo überwintert so eine Königin? Sie sucht sich ein frostfreies, vor allem aber trockenes Versteck, meist nur wenige Zentimeter unter der Oberfläche. Das kann ein selbstgegrabenes Erdloch an einer Böschung oder unter einer Hecke sein, ein Spalt in einer Trockenmauer, der Hohlraum unter einem Stein, ein Totholzhaufen, ein morscher Baumstumpf, ein alter Mäusegang, eine Laub- oder eine Reisigschicht. Und auch die weniger romantischen Varianten wie unter Blumentöpfen, hinter Fassadenbekleidung, in Dachdämmungen, in Gartenhäusern. Was all diese Orte gemeinsam haben, ist, dass wir sie im Herbst am liebsten wegräumen. Ein blitzsauber aufgeräumter Garten ist für eine Hummelkönigin eine Wüste. Und dann die Zahl, die das Ganze in Perspektive setzt. Nur etwa jede 10. Königin erlebt den Frühling. 9 von 10 überstehen den Winter nicht, denn sie werden gefressen. Ihr Versteck läuft voll Wasser, wird zu feucht, friert durch oder wird umgegraben. Wer im März eine Hummel über den Boden brummen sieht, sieht eine Überlebende, die kurz davor ist, ein ganzes Volk zu gründen. Im Frühjahr sucht diese Königin dann einen Nistplatz wie Mäuselöcher, Steinspalten, Totholz und manchmal auch alte Vogelnester. Sie baut die ersten Waben, legt Eier und versorgt die Larven allein mit Pollen, bis die ersten Arbeiterinnen schlüpfen. Diese ersten sind übrigens so klein, dass man sie kaum als Hummeln erkennt. Das liegt daran, dass die Königin sie alle allein versorgen musste, weshalb weniger Futter zu geringerer Körpermasse führt. Eine Besonderheit sind jedoch die Kuckuckshummeln. Sie bauen keine eigenen Nester und haben gar keine Arbeiterin. Stattdessen dringt das Weibchen in ein fremdes Hummelnest ein, tötet oder unterwirft die Königin und lässt ihre eigene Brut von den vorhandenen Arbeiterinnen aufziehen. Das klingt brutal, ist aber ein völlig normaler und uralter Teil dieses Systems. Und das ist ein gutes Zeichen, denn Kuckuckshummeln können nur dort existieren, wo es genug Wirtsvölker gibt. Wer sie im Garten hat, hat offenbar vieles richtig gemacht. Was heißt das nun für uns? In erster Linie sollten wir mehr liegen lassen. Laubhaufen, Reisighaufen, vertrocknete Stängel unaufgeräumte Böschungen und Trockenmauern über den Winter stehen lassen, hilft Hummelkönigin mehr als jede Bastelaktion. Dazu ein durchgehendes Blütenangebot wie frühblühende Weiden, Krokusse und Lungenkraut im Februar und März, Spätblüher wie Efeu und Fetthenne im Herbst. Wer darüber hinaus etwas bauen will, Hummeln nehmen Nistkästen durchaus an und beim NABU gibt es dafür eine kostenlose Bauanleitung zum Download. Die Villa Hummelhausen. Aber ein strukturreicher, naturnaher Garten ist immer noch besser als jede Nisthilfe und hilft darüber hinaus auch anderen Lebewesen als Hummeln. Wer mehr über Hummeln wissen möchte, wendet sich gerne an die Bienen- und Wespen-AG des NABU Mannheim. Das verlinken wir auch in den Sendungsinformationen, ebenso wie den Nistkasten, also die Anleitung für den Nistkasten zum Bauen.

Das war der Hummelflug von Joja Wendt in der Aufnahme ursprünglich von, ja, gut, Hummelflug halt, ne, Bumble Boogie auch genannt, zu finden im Internet oder auf der Tracklist bei uns über die Sendungsinformationen. 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Unsere Sendungsseite findet ihr auch dort. Als nächstes geht es weiter hier mit einem Beitrag über unsere stacheligen Nachbarn. Ich schalte hier mal rein.

Wie kann man Igeln im Herbst helfen? Die letzten warmen Sonnenstrahlen, die Tage werden spürbar kürzer. Auch die Igel merken das und machen sich langsam für den Winter bereit. Die Paarungszeit ist beendet. Die meisten Igelbabys haben die Nester bereits verlassen. Manche werden von den Igelmamas noch versorgt. Doch je später die Kleinen geboren wurden, desto weniger Zeit haben sie, sich eine Winterspeckschicht anzufressen, mit der sie den langen Winterschlaf überstehen können. Je weiter das Jahr vorrückt, desto weniger Nahrung finden die Igel. Adulte Igelmännchen gehen je nach Wetter bereits Ende Oktober in den Winterschlaf. Adulte Igelweibchen benötigen nach der Säugezeit länger, sich das Winterschlafgewicht anzufressen. Viele Weibchen gehen dann im November in den Winterschlaf. Die kleinen Jungigel, die dieses Jahr geboren wurden, müssen erstmal groß werden. Oftmals gehen sie erst im Dezember schlafen. Viele schaffen es nicht mehr, sich ein ausreichendes Gewicht anzufressen, da die Insektenpopulation abnimmt. Die Laufkäfer und Schmetterlingslarven, das Lieblingsfutter der Igel, werden weniger. Sie finden im nassen Herbst hauptsächlich Regenwürmer und Schnecken. Vor allem Schnecken sind jedoch die Hauptüberträger der häufigsten Innenparasiten, die Igel krank machen und die Gewichtszunahme verhindern. Erschwerte Bedingungen für die kleinen Herbstigel. Die meisten überleben daher die ersten Monate bzw. den ersten Winterschlaf nicht. Der europäische Braunbrustigel gilt mittlerweile als potenziell gefährdet und benötigt unsere Unterstützung. Der NABU Mannheim setzt sich für den Artenerhalt ein und gibt Tipps, wie jeder Gartenbesitzer den Igeln helfen kann. Igel brauchen Nahrung. Mit einer naturnahen Gartengestaltung fördern wir die Futterinsekten der Igel. Heimische Bepflanzung mit Sträuchern, Hecken und Wildblumen gibt den Insekten Nahrung und Nistmöglichkeiten. Wilde Ecken im Garten geben der Natur Gelegenheit, sich selbstständig zu entwickeln und bieten Rückzugsorte für Insekten ohne Eingriffe des Menschen.

oder Soße sein. Auch Rührei oder durchgegartes Hackfleisch kann angeboten werden. Wenn die Nachttemperaturen unter 8 Grad fallen, sollte nur noch Katzentrockenfutter angeboten werden, da die Igel sonst Bauchweh bekommen können. Es ist wichtig, dass immer ausreichend Wasser zum Trinken bereitsteht. Der NABU Mannheim empfiehlt die Fütterung ausschließlich über spezielle Igelfutterhäuser, damit auch wirklich nur die Igel gefüttert werden und nicht die Nachbarskatze, Ratten oder Waschbären. Die Futterstelle muss täglich gereinigt werden, um zu verhindern, dass sich Krankheiten zwischen den Igeln übertragen. Der NABU Mannheim berät gerne zur richtigen und sicheren Fütterung im eigenen Garten. Igelschlafgelegenheit. Wenn die Igel ihr Winterschlafgewicht erreicht haben, brauchen sie ein gut isoliertes Nest, das sie vor Winterfrösten schützt. Igel sind sehr gute Nestbauer. Sie tragen Unmengen von Material in die Nester ein und pressen es durch spezielle Drehbewegungen an die Außenwände, um Kälte und Nässe abzuhalten. In unseren Gärten können wir den Igeln durch dichte Hecken und Gebüsche helfen. Dort bauen sie ihre Nester am liebsten. Das Laub der Bäume sollten wir im Herbst einfach liegen lassen, damit die Igel sich nehmen können, was sie brauchen. Wenn wir Laub- und Grünschnitthaufen aufschichten, sollten wir sie bis Ende Mai des Folgejahres unangetastet lassen. Gut möglich, dass sich ein Igel eingenistet hat. Auch Komposthaufen werden von den Igeln gerne bezogen. Auch diese sollten im Winter in Ruhe gelassen werden und im Frühjahr erst ab Ende Mai ganz vorsichtig umgeschichtet werden. Außerdem gibt es spezielle Igel-Schlafhäuser im Handel zu kaufen. Sie lassen sich auch leicht aus Steinen oder Platten selbst bauen. In einer ruhigen, schattigen Gartenecke aufgestellt, versteckt in einem Gebüsch oder unter Reisig, können Sie dem Igel einen Winterschlafplatz bieten. Wichtig ist, dass genug Nestbaumaterial in der Nähe zur Verfügung steht und das Haus Innenmaße von 30x30x30 cm hat. Dann ist es groß genug für ausreichend Nistmaterial. Ein Boden braucht das Haus nicht, dann staut sich auch keine Feuchtigkeit. Der NABU Mannheim berät Sie gerne individuell, wie Ihr Garten mit geeigneten Winterschlafnestern ausgestattet werden kann. Regel für Jungigel. Jungigel, die dieses Jahr geboren wurden, sollten Anfang November mindestens 500 Gramm wiegen, um den Winterschlaf überleben zu können. Diese vereinfachte Regel gibt eine grobe Richtung vor, nach der man entscheiden kann, ob ein Jungigel im Herbst menschliche Hilfe benötigt. Es kommt jedoch auf die individuellen Gegebenheiten an. Wie ist das Wetter Anfang November? Wie ist es für den weiteren November gemeldet? Wie sind die Futtermöglichkeiten? Wird im Garten zugefüttert? Wenn Sie im Herbst einen kleinen Igel finden und unsicher sind, ob er den Winter schaffen kann, nehmen Sie Kontakt zu einer Igelstation oder dem NABU Mannheim auf, um sich individuell beraten zu lassen. Sie suchen weitere Informationen über Igel? Am 23.10.26 um 18.30 Uhr kommt Annette Hübsch mit ihrem Igel-Vortrag Igel gefunden, was nun, zum NABU Mannheim. Anmeldung gerne an samina.kuhn@mail.de. Für Kinder bietet die NAJU, die Naturschutzjugend des NABU, am 14.11.26 die Veranstaltung Igel in der Großstadt an. Anmeldung gerne an lena.turay@nabu-mannheim.de. Turay wird geschrieben mit T-O-U-R-A-Y.

0: Das Rap-Nu. Unter Kindern viel besungen, in der Natur fast ausgeklungen. Das Rebhuhn ist Vogel des Jahres 2026. Die Restbestände der gefährdeten Art leben in Hecken und Feldreihen unserer Kulturlandschaft. Warum ist gerade das Rebhuhn als Vogel des Jahres auserwählt worden? Dr. Angelika Nelson, Ornithologin beim Landesbund für Vogel- und Naturschutz in Bayern, weiß Bescheid.
1: Früher war das Rebhuhn ein richtig häufiger Vogel, den man eben oft auf den Feldern gesehen hat, wenn man da spazieren gegangen ist, und war eigentlich eben ganz selbstverständlich. Um 1990 allerdings sind seine Bestände stark oder dramatisch sogar eingebrochen. Und daher wurde um 1991 das Rebhuhn bereits das erste Mal zum Vogel des Jahres gewählt. Man wollte eben darauf aufmerksam machen, dass es eben da zu diesem starken Rückgang kommt und eben darauf hinweisen, was da auch die Ursachen sind.
0: Was sind die Gründe für den empfindlichen Rückgang der Art?
1: In Bayern gibt es heute geschätzt nur noch 2.300 bis 4.000 Brutpaare. Und die Gründe dafür sind eben, dass die Felder eintöniger geworden sind. Sie wurden eben ausgeweitet, es sind Randstrukturen verloren gegangen, auch Brachflächen fehlen. Und eben vor allem diese Feldreine und Büsche, das sind Orte, die das Rebhuhn eben braucht, um dort seine Jungen großzuziehen, dass sich die dort verstecken können vor Fressfeinden und damit es eben erfolgreich ist. Und auch ein hoher Pestizideinsatz macht dem Rebhuhn zu schaffen, weil es einfach seine Nahrungsgrundlage zerstört. Es braucht Insekten, vor allem eben für die Jungenaufzucht ist das ganz wichtig.
0: Wie konnte sich nun genau das Rebhuhn bei der Wahl zum Vogel des Jahres durchsetzen?
1: Sein Slogan für die Wahl zum Vogel des Jahres war für Felder voller Vielfalt. Es braucht also eben vielfältige Strukturen. Und damit ist es aber nicht allein, sondern es steht sozusagen für eine ganze Schar von anderen Vogelarten, aber auch anderen Wildtieren, wie zum Beispiel dem Feldhamster, die eben diese Strukturen brauchen und eben davon profitieren würden, damit ihre Bestände stabil sind. Das Rebhuhn ist eben ein Vertreter, der darauf hinweisen soll, dass eben vielfältige Kulturlandschaft wirklich sehr wertvoll ist für verschiedenste Tiere. Wenn wir eben Lebensräume fürs Rebhuhn schaffen, dann helfen wir gleichzeitig eben auch vielen anderen Vogel- und Pflanzenarten.
0: Ein Vogel des Jahres, auch mit starker Symbolkraft also, das Rebhuhn. Mehr zu eurer Wahl zum Vogel des Jahres 2027 hört ihr am 12. 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

Das war das Repun, jo, von Wild und Wunderbar aus Radio Z Nürnberg von Marco Hendrich. Liebe Grüße auch dahin. Und als nächstes kann ich hier einen weiteren kleinen Ausflug ankündigen. Es geht eigentlich schon jetzt los.

0: Wald ist gleich Wald. Woran denkt ihr bei dem Thema Wald? An viele Bäume, an einen Waldweg, auf dem ihr spazieren geht oder wo ihr mit dem Rad unterwegs seid, an Schatten oder wie gut euch der Wald tut oder eventuell, was ein Wald leistet. Der Waldboden kann zum Beispiel große Mengen an Wasser speichern, was immer wichtiger wird. Der NABU Mannheim ruft dazu auf. Seht doch bitte den Wald mal nicht so, was dieser uns leistet, sondern wie besonders es dort ist. Wald ist nicht gleich Wald. Jeder kennt den Laubwald, den Nadelwald oder den Mischwald, vielleicht auch noch den Auwald oder den Regenwald. Dann gibt es aber noch den Bergwald oder den Moorwald. In Wikipedia sind 73 Waldtypen beschrieben. Wer hätte das gedacht? Wälder bieten tausenden Tieren, Pflanzen und Pilzen Lebensraum, Schutz und Nahrung. Und hier gibt es viele Lebensgemeinschaften. Kennt ihr die Stockwerke des Waldes? Man kann 5 Stockwerke bzw. Schichten unterscheiden. Die Wurzelschicht, die Bodenschicht, die Krautschicht, die Strauchschicht und die Baumschicht. Je mehr Sonnenlicht durch das Blätterdach der Baumschicht dringt, desto ausgeprägter sind Kraut-, Strauch- und Bodenschicht. Viele statistische Zahlen über den Wald gibt es auf der Homepage des Bundesministeriums für Landwirtschaft, Ernährung und Heimat. Den Link kriegt ihr in den Sendungsinformationen. Welche Bäume kennt ihr in eurem Wald? Buchen, Eichen und Fichten, aber auch die spätblühende Traubenkirsche? So manch ein Baum ist nicht heimisch in unseren Wäldern, sondern stammt zum Beispiel aus Kanada. Aber das füllt eine ganze Sendung. Ein anderes Mal vielleicht. Über 50 verschiedene Baumarten sind in unseren Wäldern heimisch. Zwischen der Kraut- und der Baumschicht liegt der Lebensraum der Sträucher. Die Bäume oder kleinen Gehölze blühen im Frühling und tragen Früchte im Sommer und im Herbst. Welche Sträucher im Wald kennt ihr? Beispiele sind Haselnuss, Himbeere, schwarzer Holunder, Hagebutte, Vogelbeere oder Kornelkirsche. Was ist denn eine Krautschicht? Hier wachsen Farne, Gräser, Kräuter und Blütenpflanzen, wie zum Beispiel Brennnessel oder Bärlauch, Buschwindröschen und Märzenbecher. Hier ist die Veränderung der Vegetation besonders spannend, weil andere Pflanzen im Frühjahr zu finden sind als später im Jahresverlauf. Das liegt an der Sonneneinstrahlung, die höher ist, solange das Laub der Bäume noch nicht oder wenig da ist. Die Bodenschicht ist nur wenige Zentimeter hoch. Hier wachsen Moose, Pilze, Flechten und kleine Blühpflanzen. Hier liegt im Herbst und Winter das Laub, welches Lebensraum für viele ist. Und es gibt das Totholz. Was ist Totholz? Oft wird die Frage gestellt, kann man die Äste, Baumstämme und Zweige, die auf dem Boden liegen, nicht wegräumen? Das sieht doch unordentlich aus. Die Antwort lautet nein. Ein absterbender Baum oder liegender Baumstamm bedeutet Artenvielfalt. Früher hatte man die liegenden Äste im Wald nicht gesehen, weil die Menschen zu viel Holz als Brennmaterial aus dem Wald geholt haben. Das hat sich inzwischen geändert. Das unterste Stockwerk im Wald ist die Wurzelschicht, der Keller sozusagen, bis zu 5 Meter Tiefe. Hier wurzeln alle Pflanzen, die im Wald wachsen. Zwischen den unterirdischen Wurzeln graben Mäuse und Füchse ihre Tunnel und Baue. Typische Bewohner der Wurzelschicht sind Tausendfüßer und Regenwürmer. Im Winter ziehen sich auch einige Insekten, Reptilien und Amphibien aus der Bodenschicht dorthin zurück. Man kann dort im Frühjahr und Sommer Wespen und Bienen beobachten, die in die Erde ihre Niströhren graben. Kommen wir zu weiteren Tieren des Waldes. Viele Menschen denken sich, Rehe, Hirsche, Wildschweine und Füchse zum Beispiel. Wisst ihr aber, dass es dort Fledermäuse und Haselmäuse gibt und beides keine Mäuse sind? Bei den Fledermäusen weiß man zwischenzeitlich, dass sie nicht mit den Mäusen verwandt sind, außer dass beide Säugetiere sind. Im Schriesheimer Wald gibt es zum Beispiel die Bechsteinfledermaus und 8 weitere Fledermausarten. Die Haselmaus gehört zu der Familie der Bilche, wie der Siebenschläfer, der auch im Wald zu finden ist. Welche Vögel habt ihr im Wald schon gesehen? Der Schwarzspecht und Mittelspecht sind dort zu finden. Die Hohltaube, die haben wir bereits in einer von unserer letzten Sendungen erwähnt, lebt auch im Wald. Der Schwarzstorch ist im Raum Heidelberg und den angrenzenden Odenwalds sowie dem Rhein-Neckar-Kreis heimisch. Im Gegensatz zum bekannten Weißstorch ist der Schwarzstorch extrem scheu. meidet menschliche Siedlung und brütet tief in ungestörten alten Wäldern. Weitere Tiere im Wald sind Käfer und Schmetterlinge. Knapp 1400 Käfer zählen zu den sogenannten Xylobionten-Arten. Das bedeutet, dass diese Käfer auf Holz angewiesen sind, zum Beispiel als Futter oder als Brutplatz, wie der Alpenbock, Hirschkäfer und Eremit. Etwa 30 einheimische Schmetterlingsarten sind auf Waldlebensräume angewiesen. Die meisten sind gerne an Waldlichtungen oder Waldrändern. Der kleine Eisvogel, der große Eisvogel und der große Schillerfalter sind Beispiele. Im Odenwald, wie dabei Schriesheim, gibt es ein Schutzgebiet, in der der russische Bär, auch spanische Flagge genannt, vorkommt. Das Tier hat schwarz-blaue Vorderflügel mit weißen oder gelblichen Streifen. Diese bilden an den Flügelspitzen ein markantes V. Viele Infos dazu könnt ihr nachlesen auf der Homepage des BUND. Den Link kriegt ihr auch wieder in den Sendungsinformationen. Falls ihr schnell seid, könnt ihr auch bund-naturschutz.de/wald/Tiere im Wald. Das immer mit einem Bindestrich eingeben. Was noch in unserer Aufzählung fehlt, sind die Pilze. Unzählige Pilze sind wichtig im Wald und leben häufig in enger Partnerschaft mit Bäumen. Und hier geht es nicht um Speisepilze. Im Wald gibt es das ganze Jahr Pilze. Manche Fruchtkörper sind groß und auffällig, andere halt nicht. Das ist aber auch ein umfangreiches Thema, über welches wir mehr berichten werden. Jetzt geht und beobachtet den Wald und seine Lebewesen. Er ist zu jeder Jahreszeit spannend. Nehmt euch die Zeit, es lohnt sich. Wer mit dem Rad, vielleicht sogar mit einem schnellen E-Bike auf dem Waldweg fährt und den Kopfhörer auf dem Kopf hat, verpasst spannende Einblicke. Eher werden noch Amphibien überfahren. Der NABU Mannheim sucht immer noch dringend Helfer für Amphibien- und Reptilienschutz. Wir hatten schon ausführlich in den letzten Sendungen dazu aufgerufen. Infos findet ihr beim NABU auf der Homepage unter nabu.de/Tiere und Pflanzen und den Rest kriegt ihr in den Sendungsinformationen. Dort könnt ihr auch einfach auf den Link klicken. Meldet euch gerne beim NABU Mannheim per Mail info@nabu-mannheim.de. Und es gibt noch freie Plätze in der Natur- und Umweltbildung für Familien mit kleinen Kindern und GrundschülerInnen. Die NAJU Mannheim, die Jugend des NABU Mannheim, freut sich über Interessenten. Ansprechpartnerin ist Lena Turay mit der E-Mail-Adresse lena.turay, ich buchstabiere turay@nabu-mannheim.de. Diese und weitere Infos findet ihr auf der Homepage des NABU Mannheim, nabu-mannheim.de/Kindergruppe. Ja, zum nächsten Thema. Ich bin froh, dass der Sommer doch jetzt langsam wirklich, kann man sagen, hinter uns liegt. Ich muss sagen, geschafft wurde. Also ja, ich weiß nicht, wie man jetzt hier mit Worten diese Kraft ausdrücken kann, die das gekostet hat diesen Sommer. Mit anderen Zahlen und Fakten, wie zum Beispiel den Hitzetoten, wurde das ja auch schon vielfältig besprochen. Und deswegen sind wir doch hier gleich beim Thema, wenn es darum geht, Schatten und Erhitzung in Städten gering zu halten. Gerade Mannheim ist da ja immer mittendrin im Thema. Da schalten wir jetzt rein in einen Beitrag aus München, der doch aber natürlich hier mit unseren Gegebenheiten wie in vielen anderen Städten auch universellen Charakter hat.
1: Ich meine, wir haben ja jetzt durch diesen heißen Sommer verschiedene Auswirkungen dieser Hitze gehabt. Zum einen, wenn wir uns diese Stadtklimaanalysen angeschaut haben und diese Karten dazu oder auch die Hitzetoten, die das im Grunde auch für München hervorruft, dann müssen wir, denke ich, in dem Bereich Baumschutz deutlich mehr tun. Und in dem Zusammenhang habe ich ein paar Anträge eingereicht, die nochmal die Problematik aufzeigen sollen, wie viel Grün wir verlieren und auch, dass wir da dringend gegensteuern müssen.
2: Also gegensteuern im Sinne, dass man Bäume erhält und neu pflanzt, ist ja schön gedacht, aber wie soll denn das funktionieren?
1: Ja, es gibt eine ganze Reihe von anderen Städten in Europa wie Paris, Madrid, Prag und so weiter, die uns das sehr gut vormachen. Also mein Musterbeispiel ist immer Paris. Paris hat ungefähr ein Drittel der Fläche wie München, also wenn man jetzt die eigentliche Stadt Paris nimmt. Und die schaffen das auf dieser kleineren Fläche ungefähr 170.000 Bäume neu zu pflanzen. Und wenn Paris das schafft auf dieser kleinen Fläche, denke ich, sollten wir das in München doch auch hinkriegen.
2: Also ich gestehe ja, unter Bäumen ist es wesentlich angenehmer als in einer Straßenschlucht, wie hier zum Beispiel in der Schwanthaler Straße, wo keine Bäume sind. Gehört da aber nicht ein mehrstufiges Konzept dazu, dass man sagt, dann müsste die Schwanthaler Straße vielleicht nur noch ja, für Rettungsfahrzeuge nutzbar sein oder Sondertransporte für Behinderte etc. pp., dass man insgesamt innerhalb der Stadt sollten keine Autos mehr fahren, sondern sich grün entfalten können oder Wasser.
1: Ja, da sprechen Sie einen guten Punkt an. Das Thema ist sehr vielschichtig und natürlich gewinnt man zusätzlichen Platz für Bäume, wenn man die Verkehrswende vorantreibt, dann deutlich mehr Richtung ÖPNV geht, deutlich mehr in die Reduzierung von Parkplätzen. Dann würde man da auch Flächen gewinnen, die, glaube ich, der gesamten Bevölkerung zugute kämen. Wenn ich mir das anschaue, was mit den Schanigärten zum Beispiel passiert ist, klar, es gibt auch immer wieder Ärger mit der ansässigen Bevölkerung in der Nähe, aber im Grunde war das für die ganze Stadt ein Riesengewinn, diese Flächen für Freizeit zu haben und nicht mehr für Parkplatz. Und das könnte man natürlich auch in entsprechenden grünen Bäume umlegen.
2: Also, dass die Straße und die Stadt den Menschen und nicht den Autos gehört.
1: Richtig, genau. Schön zusammengefasst.
2: Aber was tut man jetzt mit der aktuellen Brandgefahr? Weil ich habe gesehen, also hier im Münchner Süden geht's noch, aber wenn ich im Münchner Norden schaue, es sterben Bäume ab und vertrocknen. Und das ist eine extreme Gefahr. In Australien werden Stadtbäume umgesägt, weil man sagt, es ist eine Brandgefahr. Wie soll man damit umgehen?
1: Ja, das hat zwei Aspekte. Zum einen das Wasserthema. Ich glaube, wenn wir das hier ausklammern, dann machen wir es nicht zu kompliziert. Aber das Zweite ist auch, je mehr Bäume man auf einer bestimmten Fläche hat, umso geringer wird das Risiko. Ja?
2: Wegen der Beschattung.
1: Ja, wegen der Bewässerung, wegen feuchten Böden und dergleichen, ja. Also zusätzliche Bäume helfen dann auch den schon bestehenden Bestand, dass diese Problematik nicht so groß wird.
2: Wie soll jetzt die Stadt München damit umgehen? Ich kenne das Konzept mit diesen Großbäumenpflanzen in große Mulden. Aber ich sehe auch ganz viele Naturverjüngungen, in Anführungszeichen. Das kann man im Wald, hier in der Stadt ja nicht so davon reden, dass das Naturverjüngung ist. Aber dass einfach was aufgeht, dass man das selektiv bewirtschaftet. Aber die Kapazitäten sind ja gar nicht dazu da.
1: Ja, aber nochmal, also wenn so eine Stadt wie Paris das schafft, ja, oder nehmen Sie Prag, die schaffen 1 Million Bäume, oder Madrid, das ist eine Frage der Priorisierung. Und ich denke schon, dass wir alle Möglichkeiten haben, in München das auch entsprechend umzusetzen. Wir haben noch viele Flächen entlang von Bahnstrecken und dergleichen, auch einige Flächen an den Stadträndern, die wir bebauen können oder mit Bäumen bepflanzen. Also da haben wir ein Riesenpotenzial, um das weiterzuentwickeln. Und das sollten wir dringend nutzen.
2: Jetzt haben Sie aber gerade entlang der Bahnstrecken gesprochen. Da sehe ich ganz viele absterbende Bäume, die beim nächsten Sturm, also bei großen Gewitter, ich bin öfter mit der S-Bahn unterwegs, da fahre ich nicht mehr S-Bahn, weil ich weiß, da ist dann immer irgendwas los. Sollte man nicht hergehen und sagen, von den Großbäumen auf Kleinbäume, also statt, ich sag mal, der Eiche, der Pappel oder was weiß ich, auf die Kornelkirsche oder einen Holunder setzen?
1: Man muss natürlich wahrscheinlich auch im Laufe der Zeit auf mehr klimaresistente Bäume setzen, ja, die auch mit weniger Wasser auskommen. Dann könnte das schon durchaus tragen. Also da gibt es auch eine Reihe von guten Konzepten, damit dass man das entsprechend entwickeln kann. Wir haben halt leider noch viel zu viele Nadelholzwälder, vor allem Kiefern und Tannen. Und das ist natürlich schon ein großes Problem. Aber die muss man sukzessive austauschen.
2: Und sollte im Stadtbereich dann nicht auch nutzbare Bäume gepflanzt werden? Also ich sag mal Obstbäume.
1: Von mir aus schrecklich gerne. Wäre ich sofort dabei.
2: Okay, statt Pappeln und Ahorn und was halt so gepflanzt wird.
1: Ja, genau. Ich glaube, im Grunde macht es die Vielfalt und die Mischung aus über die Stadtteile, über die Baumarten. Das wäre ein gutes Konzept. der Hauptpunkt, warum ich diese Anträge mit eingebracht habe, ist, mir geht es natürlich schon jetzt erst einmal um eine sinnvolle Erhebung. Ich stelle heraus, dass wir im Grunde in den letzten 10 Jahren jeden 7. schützenswerten Baum verloren haben, also gerade die großen, wichtigen, auch knapp 10% der Baumkronenfläche. Und wir müssen da dringend dagegen arbeiten. Und zwar nicht nur mit einzelnen Programmen, sondern wir brauchen ein Konzept, wo wir diese Bäume stufenweise, den Anteil und die Fläche stufenweise nach oben entwickeln können. Und das muss ein mehrjähriger Plan sein, da braucht man jährliche Reviews und muss dann gegebenenfalls auch nachsteuern. Also ich glaube, das ist ein ganz wichtiger Punkt auch für die Klimaanpassung, den München in den nächsten Jahren leisten müsste.
2: Aufgrund dessen, dass in München das so geregelt ist, dass alle Rohre und so hausnah, also am Hausrand sozusagen verlegt sind, kann man schlecht Fassadenbegrünung machen. Aber Fassadenbegrünung wäre doch auch ein Punkt, wo man die Stadt kühler machen kann.
1: Richtig, dem stimme ich zu. Die technische Einschränkung kann ich leider nicht beurteilen.
0: So, das war der Beitrag hier von Schattenpflanzen, dem Baumentscheid München, der kämpft für mehr Grün. Wahrscheinlich genauso wie viele Leute hier in Mannheim. Meldet euch gerne, wenn ihr mitmachen wollt oder hier Infos braucht oder weiter verbreiten wollt. Als nächstes geht es zu Infos wieder nach München, Radio Lora. Dort der BKKE e.V. sendet dort über Tierdokumentation, Tierbilder von und Gerichtsurteile dazu. Was denn passiert, wenn man Tierleid dokumentiert? Das ist schon eine absurde Situation, da tatsächlich ja im Oberlandesgericht München dieses Jahr auch im Juni entschieden wurde, dass es rechtswidrig ist, aber, so wie ich es verstanden habe, nur das erstmalige Verbreiten dieser rechtswidrig gemachten Aufnahmen und die Weiterverbreitung der Aufnahmen, sobald sie einmal in der Öffentlichkeit sind, weiterhin nicht mehr. Ich bin gespannt. Jetzt hören wir hier erstmal rein in den Beitrag.
3: Beginnen möchte ich mit der grundsätzlichen Bedeutung von Tierschutzrecherchen. Arriva, die Aktionsgemeinschaft für Rechte der Tiere, ist ein gemeinnütziger Verein, der vor allem Aufklärungsarbeit und Straßenaktivismus betreibt. Ein Schwerpunkt der Organisation liegt auf der landwirtschaftlichen Tiernutzung. Welche Rolle Rechercheaufnahmen dabei spielen, Tierleid sichtbar zu machen und die Öffentlichkeit über Zustände in der Tierhaltung aufzuklären, darüber spreche ich jetzt mit Melanie Bühner, der Vorstandsvorsitzenden von Arriva. Bei uns in der Sendung ist jetzt Melanie Bühner von Arriva. Herzlich willkommen, Melanie.
4: Danke für die Einladung. Hallo.
3: Melanie, Arriva veröffentlicht immer wieder Rechercheaufnahmen aus der Tierhaltung. Warum sind solche Aufnahmen für eure Arbeit so wichtig?
4: Die Aufnahmen zeigen, was hinter verschlossenen Türen passiert. Die Mauern der Tierindustrie sind hoch und undurchsichtig und wir versuchen da einfach mehr Transparenz zu schaffen.
3: Was können Bilder und Videos leisten, was eine schriftliche Beschreibung von Tierleid vielleicht nicht leisten kann?
4: Zum einen sind Emotionen ganz schwer überhaupt in Text zu fassen, finde ich. Und die Gesichter von Tieren da zu sehen und die Schmerzen in ihren Gesichtern lesen zu können, funktioniert einfach ohne Sprache. Also es geht um empathische Wahrnehmung und das zeigen natürlich Bilder und Videos sehr viel besser, als es Text könnte.
3: Viele Menschen haben kaum eine Vorstellung davon, wie Tiere in landwirtschaftlichen Betrieben oder Schlachthöfen tatsächlich behandelt werden. Welche Rolle spielt es für die gesellschaftliche Diskussion, dass Menschen diese Realität sehen können?
4: Aus unserer Sicht ist es relevant, dass wir da einfach einen Gegenpol auch stellen zu dem, was Werbeindustrie oder die Tierindustrie eben selbst mit ihren Werbemitteln für Bilder präsentiert, da die einfach nicht der Wahrheit entsprechen oder nicht flächendeckend der Wahrheit entsprechen. Und da wünschen wir uns für Konsumentinnen, aber natürlich auch für uns als Gesellschaft die Wahrheit, die wahren Geschichten hinter den Tieren, die da wir im Supermarkt kaufen als Produkte. Und da brauchen wir eben genau dieses Gegenbild, diese Gegendarstellung, um da einfach diese Diskussion zu fördern, da eben genau diese Werbelügen der Tierindustrie, ja, da entlarvt werden können und die Menschen sich eben besser auch entscheiden können. Also vor allem Konsumentinnen ist für mich relevant zu wissen, was für ein Produkt kaufe ich.
3: Gibt es aus deiner Erfahrung Beispiele, bei denen eine Recherche tatsächlich politische oder gesellschaftliche Veränderungen angestoßen hat?
4: Das ist immer ganz schwer zu sagen. Ich finde, es ist schon ein krasses Ziel erreicht, dass überhaupt vegane Produkte weiterhin auf dem Markt sind. Es gibt einfach die Möglichkeit, sich einer pflanzlichen Lebensweise zu widmen und das macht die Gesellschaft uns mittlerweile sehr viel leichter. Es gibt in jedem Supermarkt irgendwie Produkte zu kaufen. Das finde ich schon einen großen Gewinn. Auch die Anzahl der tierleidfrei lebenden Menschen wird immer größer. Also es gibt immer mehr Menschen, die vegan leben, die sich für Tiere einsetzen und die da einen Missstand in unserer Gesellschaft sehen und da auch aktiv werden. Jede einzelne Recherche trägt sicherlich dazu bei. Unsere größte Recherche aus dem letzten Jahr zum den Tierwohlhaltungslabels ist natürlich auch einfach politisch gerade sehr brisant, wird in der Öffentlichkeit viel diskutiert. Die Kennzeichnung, also von Haltungsunterschieden auf Lebensmittelverpackung, haben wir da einfach beleuchtet und auch da festgestellt, dass eben Selbsthaltungsform 3 und 4, die eben als hochwertiger wahrgenommen werden, leider in den Stellen uns ähnliche Bilder entgegenwerfen oder wir da das Ähnliche sehen, wie wir das leider auch bei Haltungsform 1 und 2 der konventionellen Haltung sehen. Und das sind sicherlich Themen, die relevant sind, um einfach da auch wieder einen Gegenpol bilden zu der Tierindustrie. Und auch unsere Veröffentlichung zum Beispiel zur CO2-Betäubung von 24 wurde auch im Bundestag diskutiert. Und das sind natürlich für uns spannende Situationen und auch Erfolge. Die konkreten Veränderungen sind natürlich ja schwer zu messen, leider.
5: Warum reicht es aus deiner Sicht nicht, solche Missstände einfach den zuständigen Behörden zu melden? Oder warum braucht es zusätzlich die Öffentlichkeit?
4: Die Öffentlichkeit hat hier die Möglichkeit, einfach sowohl als Konsumentinnen eben bei jedem Einkauf zu entscheiden, als auch natürlich den öffentlichen Druck hochzuhalten. Also wir erleben es ja jetzt schon bei den vielen der Aufnahmen gibt es nach wie vor Gesetzesverstöße. Es wird einfach selbst an die geltenden Tierschutzgesetze wird sich nicht gehalten. Wenn wir da nicht selbst hingucken, die Veterinärämter tun es leider nicht. Und natürlich zeigen wir trotzdem auch immer wieder an. Wir zeigen auch die Missstände an, die wir quasi in unseren Aufnahmen finden oder in den Veröffentlichungen. Versuchen da auch juristische Möglichkeiten eben auszuschöpfen. Aber die öffentliche Debatte darüber ist das viel relevantere, weil das natürlich die Themen sind, die dann auch sowohl in der Tierindustrie als auch in der Politik diskutiert werden. Dafür braucht man mehr Aufmerksamkeit, mehr Öffentlichkeitsarbeit, um da einfach Bewegung reinzubringen.
5: Tierschutzrecherchen zeigen ja teilweise Zustände, die legal sind oder zumindest von den zuständigen Behörden nicht als Verstoß verfolgt werden. Warum ist es trotzdem wichtig, dass die Öffentlichkeit diese Bilder sehen und darüber diskutieren kann?
4: Ja, wir erleben das leider sehr viel, dass wir da auch in unserer Öffentlichkeitsarbeit unterschiedliche Zielgruppen quasi haben, die also viele, vor allem Presseberichte oder so, berichten sehr viel lieber oder überhaupt erst, wenn wir massive Gesetzesverstöße finden oder Veröffentlichungen auf den Videos, während eben, also wir haben bei uns im Verein auch viel Straßenaktivismus und da reichen natürlich auch Bilder aus über die allgemeinen Zustände, weil es natürlich selbst die gesetzlich erlaubten Zustände sind für empathische Menschen oder für uns als Verein auch einfach nicht tragbar. Also das, was wir da sehen, ist selbst in dem legalen Bereich, es ist sehr emotional, es sind furchtbare Zustände, in denen Tiere gehalten, gemästet und auch geschlachtet werden und darüber wollen und müssen wir aufklären, damit einfach mehr Menschen die Möglichkeit haben, sich ihren empathischen Vorstellungen auch ihr Leben danach auszurichten. Und das würde eben nicht passieren, wenn wir nur über Anzeigen oder den juristischen Weg gehen würden. Wir versuchen ja auch eben Menschen aufzuklären, als Aufklärungsorganisation unser größtes Ziel, damit eben sich da auch Bewegung irgendwie entwickelt.
5: Wir erleben momentan immer wieder, dass die Veröffentlichung von Recherchematerial juristisch angegriffen oder eingeschränkt wird. Was würde es für eure Arbeit bedeuten, wenn Tierschutzorganisationen zunehmend vorsichtig sein müssten, ob sie Aufnahmen überhaupt noch veröffentlichen dürfen?
4: Ja, es ist tatsächlich ein großes Thema, das uns gerade sehr umtreibt. Wir erleben es sowohl in der Pressearbeit, dass eben Medienhäuser da auch viel vorsichtiger werden, also die Rechtsabteilung von unseren PartnerInnen, die mit uns veröffentlichen, also irgendwelche Sendungen im Fernsehen zum Beispiel oder generell Redaktionen, da sehr, sehr viel vorsichtiger werden, was sie noch veröffentlichen können, da viel mehr hinterher sind und auch viel eingeschränkter agieren. Das ist so auf der einen Seite das Thema, das uns gerade sehr umtreibt und auf der anderen Seite handeln wir nach dem Notstandsprinzip. Das heißt, wenn da auf den Aufnahmen krasse Gesetzesverstöße zu sehen sind, dann ist es einfach auch unsere Pflicht, diese zu melden. Und da erleben wir halt leider tatsächlich, dass da auch immer weniger verfolgt wird, die Staatsanwaltschaften weniger hinterher sind und dann natürlich auch mit einem anderen Blick auf die Situation schauen. Und das ist sehr, sehr schade. Und wir hoffen natürlich darauf, dass es da weiter Redaktionen gibt, die sich trauen, die Sachen zu verfolgen oder aufzunehmen und zur Veröffentlichung bringen, als auch, dass wir da insgesamt auch mit rechtlichen Urteilen natürlich weiterkommen. Also wir hatten in 2019 ein maßgebliches Gerichtsurteil zum gerechtfertigten Notstand und hoffen, dass wir auf der Basis natürlich auch weiterhin Aufnahmen veröffentlichen können, beziehungsweise da den Tierschutzmeldungen auch nachgehen können.
5: Was würdest du dir von Politik, Justiz oder auch von der Gesellschaft wünschen, damit Tierschutzrecherchen und die öffentliche Aufklärung über Tierleid weiterhin möglich bleiben?
4: Zum einen wünsche ich mir die Stärkung des gerechtfertigten Notstandes. Die Situation, die wir in den Tieranlagen sehen, beziehungsweise auf den Videos, die uns vorliegen, sind massiv erschreckend, werden auch einfach, verändern sich kaum, werden nicht besser, werden eher schlechter. Und da wünsche ich mir, dass wir da gestärkt sind, dass auch Redaktion oder auch generell Journalismus da weiterhin stärker bleibt und die Pressefreiheit für uns natürlich ein super wichtiges Mittel ist, um eben dann Gegenbild auch zur Tierindustrie bilden zu können und die öffentliche Aufklärung darunter nicht leidet. Ich denke, wir als Gesellschaft haben ein Recht auf Transparenz und haben ein Recht darauf zu wissen, was in unserem Namen auch passiert und gehen natürlich davon aus, dass Gesetze eingehalten werden. Und das passiert aber eben leider nicht. Und gleichzeitig wünsche ich mir, dass Veterinärämter mehr Kapazitäten bekommen, um eben auch ihrer Prüfpflicht hinterherzukommen. Das erleben wir ja auch, dass eben die meisten Ställe wenig bis gar nicht kontrolliert werden und da eben keine Missstände festgestellt werden, auch durch viel zu wenig Kontrollen. Und das wäre natürlich schön, wenn wir da besser werden können. Und von der Gesellschaft wünsche ich mir natürlich, dass alle Menschen vegan leben, weil dann würden sich ganz andere Fragen stellen, wenn wir die Tierindustrie quasi nicht mehr bräuchten.
5: Vielen Dank für das interessante Interview. Wir wünschen dir bei deiner weiteren Arbeit für die Tiere viel Erfolg und alles Gute. Einen schönen Abend noch.
4: Dankeschön.
5: Tschüss.
4: Tschüss.
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3: Rechercheaufnahmen können also mehr sein als bloße Dokumentation. Sie können Öffentlichkeit herstellen und eine Diskussion über Zustände anstoßen, die sonst für die meisten Menschen unsichtbar bleiben.
0: Das war jetzt ein Ausschnitt aus einem Beitrag von BKKI e.V. vom Radio Lora München. Den ganzen Beitrag findet ihr auch verlinkt in den Sendungsinformationen bei uns. Ihr seid hier aber bei Pflanzenmensch und andere Tiere immer am vierten Freitag im Monat auf dem Bermudafunk, bermudafunk.org, 89,6 MHz in Mannheim, 105,4 MHz in Heidelberg. Schön, dass ihr dabei wart. Wir sind Pflanzenmensch und andere Tiere, das Magazin, das versucht, Umwelt doch hörbarer zu machen. 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

Ja, hallo, heute wieder eine Stunde Ohrenschmaus jetzt, die folgt. Und zwar das Ganze im Bermudafunk auf 89,6 und 5,4 Megahertz hier im UKW-Radio im Raum Mannheim und Heidelberg. Und das Ganze ist auch weltweit zu hören aus dem Internet per www.bermudafunk.org. Ich bin Alexander. Ja, jetzt spielen wir heute mal wieder eine ganze Stunde. Keine Indie-Musik, kein Lärm und Krach. Ich vertrage das Ganze momentan nicht und deswegen habe ich gedacht, da spielen wir einfach mal Musik aus dem Elektronik-Genre. Und das machen wir jetzt eine Stunde lang. Und ich wünsche euch viel Spaß beim Zuhören. Also wie gesagt, jetzt eine Stunde Ohrenschmaus.

So, das war jetzt die Sendung Ohrenschmaus im Radio Bermuda Funk auf UKW 89,6 und 105,4 MHz hier im Raum Mannheim-Heidelberg, Metropolregion. Und das Ganze kann man aber auch hören per Internet-Livestream bei www.bermudafunk.org. Ich bin Alexander und schön, dass ihr zugehört habt. Und wenn es euch gefallen hat, dann schaltet einfach nächste Woche wieder ein. Und ich sag schon mal Tschüss.

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0: Kurz im Vorgespräch habe ich es schon erwähnt, mein Weg in dieses Interview führt so ein bisschen über das ehemalige KZ Uckermark. Das ist ja damals im Nationalsozialismus ein sogenanntes Jugendschutzlager gewesen. Ja. Könnten Sie vielleicht kurz erklären, wie diese Lager sich so in die Lagerstruktur des NS eingefügt haben und was vielleicht auch Unterschiede zu anderen Lagern waren?
1: Na, ein ganz wichtiger Unterschied war das Alter. Das heißt also, diese sogenannten, wie Sie auch schon sagten, sogenannten Jugendschutzlager sind aufgrund einer Jugendschutzverordnung, so nannte man das damals, eingerichtet worden. Und es ging im Prinzip um Disziplinierung und Aussortierung und bis dahin zu Vernichtung. Das heißt, ich würde sagen, der große Unterschied ist das Alter, dass Jugend nochmal ganz anders in den Blick genommen worden ist, auch als zu Feinden markiert worden, zu Feindinnen markiert worden. Und das, würde ich sagen, war der eigentliche Unterschied. Und es handelt sich bei Uckermark und Moring. Moring war die Einrichtung für die Jungs und jungen Männer. Handelt es sich nicht um Vernichtungslager. So. Das heißt also, da war dann eher die Maßgabe Vernichtung durch Arbeit. Also insofern ist es nochmal ein Unterschied zu Lagern, die als reine Vernichtungslager konzipiert waren. Und die sogenannten Jugendschutzlager hatten einen Schwerpunkt auf jungen Menschen, die als asozial stigmatisiert worden sind.
0: Könnten Sie vielleicht den Begriff des Asozialen auch kurz einordnen, so aus der NS-Ideologie heraus?
1: Also den Begriff der Asozialität, den gab es schon vorher, gerade für die soziale Arbeit. Der wurde relevant in den 1920er Jahren, auch für die soziale Arbeit. Und den gab es auch darüber hinaus. Also es gab diesen Begriff weiter nach 45 und zwar sowohl in der BRD als auch in der DDR. Und das ist mir wichtig. Das heißt, wir haben hier ein Kontinuum. Wir haben hier Entwicklung. Das Besondere an oder das Verheerende in der Auseinandersetzung im Nationalsozialismus ist gewesen, dass alles das, was als asozial kategorisiert wurde, und das war in der Regel super willkürlich, ist erb- und rassenbiologisch hergeleitet worden. Das heißt, der Begriff der Asozialität ist in die Gene der Menschen vermeintlich eingeschrieben worden. Vermeintlich, weil es sich um eine pseudowissenschaftliche Kategorie gehandelt hat, aber trotzdem mit teilweise tödlichen Folgen für die davon Betroffenen. Das heißt also, Menschen, die als asozial stigmatisiert waren, waren sozialrassistisch ausgegrenzt und ganz, ganz wichtig, da ging es nicht nur um die Begrenzung, Stigmatisierung bis hin zur Verfolgung der einzelnen Individuen, sondern es ging auch darum, den sogenannten Erbstrom abzuschneiden. Das heißt, es ging immer auch um die Zwangssterilisation, Zwangsabtreibung in diesem Kontext, weil es absolut nicht gewünscht worden ist, dass diese Menschen, die so stigmatisiert worden sind, dass die Nachkommen auf die Welt bringen. Also das ist einfach total wichtig da drin. Und Asozialität war verbunden mit spezifischen Gesetzen, wie zum Beispiel dem Gesetz zur Verhütung erbkranken Nachwuchs. Und es war, bezog sich immer auch auf unliebsames Verhalten. Also Verhalten, was von dem damaligen Regime, was von dem Nationalsozialismus nicht gut gefunden worden ist, konnte diese Menschen, die so ein Verhalten an den Tag legten, und es konnte total unterschiedlich sein. Es konnten jugendkulturelle Geschichten sein. Es konnte aber auch sein, dass Menschen aufgrund anderer Besonderheiten aufgefallen sind. Es konnte politische Aktivität sein. Es war super, super breit gefasst. Und wenn die dann erstmal unter diese Kategorie gefallen sind, galten sie einerseits als gefährlich für die Volksgemeinschaft und sie galten aber auch als Feinde und Feindinnen für die Volksgemeinschaft, weil man damals davon ausgegangen ist, dass Asozialität ansteckend ist.
0: Auf welchem Weg wurden Jugendliche in diese Lage inhaftiert, beziehungsweise welche AkteurInnen spielten dafür auch eine Rolle? Und wie ist es sozusagen von, wie Sie gesagt haben, unliebsamem Verhalten oder Ähnlichem zu dieser Inhaftierung gekommen?
1: Also ganz wichtig für die Stigmatisierung von diesen Menschen unter dieser Kategorie ist die soziale Arbeit gewesen. Und hier waren es vor allen Dingen die Jugendämter und für die jungen Frauen waren es die Pflegeämter. Das heißt, wir können ganz klar sagen, dass das Thema Sexualität bzw. Sexualisierung in der Verfolgung von den Mädchen und jungen Frauen der zentrale Marker war. So, es ging im Prinzip eigentlich fast ausschließlich darum, und bei den Jungs und jungen Männern, also bei den männlichen Jugendlichen, war das eher das Thema Arbeitsverweigerung oder sogenannte Kriminalität, muss man auch dazu sagen. Wie bei den jungen Frauen konnte es auch absolut unterstellte Sexualität sein. Aber das waren die zentralen Marker. Teilweise waren das junge Leute, die bereits schon im System der sozialen Arbeit über ihre Familien waren. Das ist dann in der Familienfürsorge aufgefallen, irgendeine Form von unliebsamem Verhalten. Teilweise war es so, dass sie Elternhäuser hatten, die auch schon stigmatisiert waren, die auch schon als asozial galten. Und das mit der Idee der Vererbung war dann sozusagen ganz natürlich, dass davon ausgegangen wurde, dass die Jungen und Mädchen, die aus diesen Familien kamen, dass die eventuell auch unter diese Kategorie gefallen sind. Das heißt also sozusagen, man kann sagen, alle Systeme sozialer Arbeit, also die Ämter wie die Fürsorgeerziehungsanstalten, die vor allen Dingen auch, und die Jugendämter und die Pflegeämter waren zentrale Instanzen für die Überweisung in Jugendkonzentrationslager.
0: Mhm. Welche Rolle hat so Zivilgesellschaft dabei gespielt?
1: Eine viel geringere. Also Zivilgesellschaft, das konnte schon so sein. Also ich habe vor allen Dingen geforscht zum Pflegeamt. Und da kann man aus den Akten schon rekonstruieren, dass es manchmal auch Hinweise gab von NachbarInnen. Oder das ist, also dass Nachbarinnen auch befragt worden sind, wenn ein Mädchen aufgegriffen worden ist. Aber für die Arbeit in dem Pflegeamt kann man sagen, waren es vor allen Dingen andere professionelle Institutionen wie die weibliche Kriminalpolizei oder auch die Gesundheitsämter, die sich an der Ergreifung und der Registrierung dieser, also in dem Fall junger Frauen und Mädchen, beteiligt haben.
0: Weil Sie meinten, diese Jugendlager waren auch eben nicht klassische Vernichtungslager, wie man sie sonst aus dem KZ-Kontext kennt, aber eben doch das Inkaufnehmen von Vernichtung durch Arbeit beispielsweise. Welche Stufen sind denn jugendliche Menschen durchlaufen, die in dieses System reingeraten sind, beziehungsweise gab es überhaupt eine Art und Weise der angestrebten Resozialisierung?
1: Ja, also es war in sich widersprüchlich. Es wurde von den Nazis in den 20er Jahren, die haben ja offensiv schon damals, auch wieder zu heute Parallelen, die haben schon damals ganz exzessiv gegen Sozialausgabe für Schwache gewettert. Wir haben gesagt, es ist sozusagen da, das schwächt den Volkskörper, das schwächt die Volksgemeinschaft so. Und mit dieser Idee sind die dann auch 1933 durchgestartet und hatten aber gleichzeitig die soziale Arbeit, die gesagt hat, nee, wir sind hier zuständig für die stigmatisierten Menschen, für die Minderwertigen. Und anstatt sich vor ihre Klientel zu stellen, was menschenrechtlich geboten gewesen wäre, haben sie gesagt, es braucht uns, weil wir sind so besonders klug, weil wir wissen, wie man die Menschen am besten findet. Wir wissen eigentlich, wie man die Menschen am besten verfolgt. Und wir können entscheiden, ob zwischen diesen so und so kategorisierten, ob eventuell da welche dabei sind, die durch spezielle Maßnahmen aufgebessert werden können, würde man heutzutage sagen. So, also, oder eigentlich ist es natürlich extrem menschenfeindlich. Deswegen gab es in allen Einrichtungen ein super, super perverses System. Also es gab in den Fürsorgeerziehungsanstalten oder aber auch in den Arbeitshäusern Gruppierungen von A bis F, wobei die F immer die sozusagen, wo man überhaupt gar keine Entwicklungschancen gesehen hat. Man muss aber dazu sagen, dieses Gutachterwesen war auch extrem willkürlich. Das heißt, so grundsätzlich war es wahnsinnig schwierig für Menschen überhaupt, sich sozusagen einen guten Platz zu erarbeiten. Arbeitsfähigkeit war das zentrale Moment. Das heißt sozusagen, wenn die in dieser arbeitsfähigen Kategorie geblieben sind, hatten sie die Möglichkeit, länger in dieser Einrichtung zu bleiben und ganz, ganz, ganz wenige hatten auch die Möglichkeit, in Freiheit entlassen zu werden. Aber die Leute, die es alle nicht geschafft haben, weil sie aufbegehrt haben, weil sie komisch geguckt haben oder, das war auch extrem willkürlich, die sind halt immer niedriger kategorisiert worden und das bedeutete auch, dass die Versorgung, die Gesundheitsversorgung noch schlechter geworden ist. Mit dem Überfall auf Polen dann gab es so eine Radikalisierung auch nach innen. Und das bedeutet, dass die Lebensbedingungen für die Leute, die schlechter kategorisiert werden, auch immer schlechter geworden sind. Und gleichzeitig gab es einen wahnsinnig hohen Bedarf an Arbeitskräften und der wurde auch immer größer. Das heißt, die SS hatte Interesse an Arbeitskräften, die Polizei hatte ein Interesse, der Arbeitsdienst hatte Interesse, die Arbeitshäuser. Dann mussten diese Anstalten so und so viel Prozent ihrer Leute freistellen und die sind dann wiederum in die Lager gekommen, wo sie Zwangsarbeit leisten mussten. Das heißt also, einmal in diesem System war die Gefahr, in diese Spirale zu kommen, einfach relativ hoch. Ganz, ganz wenige, denen ist es gelungen, wirklich in Freiheit entlassen zu werden. Und was total spannend ist zu den Systemen, zu denen ich gearbeitet habe, dass nichtsdestotrotz es immer wieder zu Fluchtversuchen und zu Flucht gekommen ist. Das heißt also, junge Leute sind immer wieder auch geflohen, sind ausgebüxt, haben sich sozusagen auf ihre Art und Weise auch gewehrt.
0: Wenn man so über diese Ausgrenzung spricht, dann muss man natürlich auch über die Anerkennung sprechen dessen. Und wir hatten ja jetzt schon ein bisschen über die einzelnen Gruppen geredet, vor allem die auch in diesen Lagern, also gerade Ravensbrück und Uckermark, so wie ich das verstanden habe, inhaftiert waren.
1: Ravensbrück ist ein Erwachsenenkonzentrationslager gewesen für Frauen, also sozusagen so. Aber was Jugendschutzlager war, Moring das ist in der Nähe von Hannover und Uckermark. So. Also das war für die Jugendlichen. Und dann gab es noch ein sogenanntes Kinder-KZ. Das war im polnisch besetzt, also es war in den besetzten Gebieten und es war in der Nähe von Lodz. Also das war sogar für noch jüngere, genau, Kinder und Jugendliche.
0: Und war es auch so, dass in Ravensbrück zum Beispiel auch eher Menschen inhaftiert waren, die unter diesen, sagen wir mal, diesen drei Begriffen, also asozial, arbeitsscheu, sexuell verwahrlost inhaftiert waren, oder war das dann sehr durchmixt?
1: Durchmixt. Also es waren auch politische ZwangsarbeiterInnen aus unterschiedlichen Gegenden. Und Juden und Jüdinnen waren auch in Ravensbrück untergebracht. Und die Besonderheit an Ravensbrück ist auch gewesen, dass es ein Frauenkonzentrationslager gewesen ist.
0: Genau, um dann nochmal zurück zu dieser Anerkennung zu kommen. Wir haben ja jetzt gerade schon so ein bisschen diese Gruppen definiert. Teilweise gerade so Menschen, die als asozial, sexuell verwahrlost, arbeitsscheu verfolgt wurden, mussten ja extrem lange auch wirklich für Anerkennung kämpfen. Erst 2020 ist, glaube ich, diese Anerkennung passiert. Welche Faktoren haben dafür gesorgt, dass es auch eine Gruppe ist an Verfolgten, die zum einen für diese Anerkennung so kämpfen musste, aber die zum anderen auch im öffentlichen Bewusstsein so unglaublich wenig stattgefunden hat?
1: Ja, ich hatte ja schon zu Beginn gesagt, der Begriff der Asozialität, der ist ja nach 45, war der noch weiter ganz auch im kollektiven Bewusstsein der jeweiligen Gesellschaften und sowohl der DDR-Gesellschaft als auch der BRD-Gesellschaft. Und es hat in der DDR den sogenannten asozialen Paragraphen bis 1989 gegeben. So. Das heißt also, die Idee, dass Menschen unter diese Kategorie fallen, dass es also sowas wie legitim ist, diese Menschen zu stigmatisieren, das hat ganz lange gedauert. Und man muss auch dazu sagen, Menschen, die dann versucht haben, nach 45 Entschädigungsanträge zu stellen, aber die den schwarzen oder den grünen Winkel hatten, also unter den schwarzer Winkel war ja die sogenannten asozialen, grüner Winkel waren die sogenannten Berufsverbrecher, die versucht haben, Entschädigung zu beantragen, saßen teilweise denselben Menschen in den Ämtern gegenüber, die dafür zuständig gewesen sind, dass sie dorthin verwiesen worden sind. Und da ist ganz klar gesagt worden, ihr wart nicht politisch verfolgt, ihr wart nicht sogenannt rassisch verfolgt. Also was wollt ihr eigentlich? Und es gab in den Familien auch eine wahnsinnige Scham darüber. Also diese Idee davon, dass es in der Gesellschaft Menschen gibt, die weniger wert sind, weil sie unter diese Kategorie stigmatisiert worden sind, die war einfach ganz, ganz lange vorhanden und die war in den Familien selbst auch teilweise vorhanden. Das heißt, es ist für die verfolgten Gruppe ungleich schwieriger gewesen, offensiv mit diesem Unrecht umzugehen und offensiv das auch einzufordern. Und häufig war sogenannte Asozialität ja verbunden mit Armut. Es ging ja ganz, ganz häufig, ich würde sagen zu 80-90% ging es um arme Menschen. Armut war noch nie in irgendeiner Art und Weise was Tolles oder was Cooles oder was man dann, es war nie eine Kategorie, aus der man hätte eine positive Identitätskategorie zum Beispiel ziehen können. Von daher, glaube ich, hat das was damit zu tun, dass es für die Betroffenen so unendlich schwierig war und aber auch, dass die Gesellschaft überhaupt gar kein Interesse daran hatte, dieses Unrecht zur Kenntnis zu nehmen.
0: Würden Sie sagen, dass in dem Zusammenhang auch einfach so eine Stimmung geherrscht hat, dass es grundsätzlich Menschen gab, die zu Recht in Konzentrationslager inhaftiert waren?
1: Ob das jetzt zu Recht in Konzentrationslagern, das wage ich nicht zu einzuschätzen, aber auf alle Fälle, dass es grundsätzlich in Ordnung ist, davon auszugehen, dass Menschen einen unterschiedlichen Wert haben. Also dieses Konzept der Minderwertigkeit, was ja auch in den 1920ern eingeschrieben wird in die soziale Arbeit, das behält Gültigkeit. Also sogenannte Minderwertigkeit und Asozialität war synonym im Nationalsozialismus. Und dieses Konzept, dass Menschen weniger wert sind, das ist ganz lange weitergeführt worden. Und ich würde sagen, das ist auch heute wieder eine Auseinandersetzung, die wir führen müssen. Das ist auch heute sich aus anderen Gründen, aber vor der Perspektive von Neoliberalismus wieder verstärkt einschreibt. Dieses, wer ist für unsere Gesellschaft so und so viel wert? Also dieser Gleichwertigkeit für alle wird zusehends in Frage gestellt.
0: Okay, dann würde ich noch mal einen Schritt weitermachen zu dem, was wir schon besprochen hatten über diese Kontinuität des Asozialen. Sie hatten gerade schon angesprochen, dass es um Neoliberalismus zum Beispiel auch geht, in dem diese Idee von Minderwertigkeit für eine Gesellschaft und für weniger vielleicht auch Funktionalität für eine Gesellschaft irgendwie so existiert. Sehen Sie noch in anderen Kreisen beziehungsweise generell so im politischen System des Vereinten Deutschlands Kontinuitäten von dieser Stigmatisierung als asozial oder arbeitsscheu?
1: Arbeitsscheu wäre ich total vorsichtig. Also sozusagen, weil es einfach ein Nazi-Begriff ist. So, ja, aber ich meine, asozial ist auch ein schlimmer Begriff. Aber bei Arbeitsscheu zucke ich wirklich zusammen. Kontinuitäten. Also, Sie haben ja schon gesagt, es hat bis 2020 gedauert, bis diese Gruppe der Menschen mit schwarzem Winkel oder grünem Winkel überhaupt als Opfer vom Nationalsozialismus anerkannt worden sind. Das heißt, es hat bis 2020 gedauert, bis es eine politische Mehrheit dafür gegeben hat. So eine gesellschaftliche politische Mehrheit. Und parallel ist die Ausgrenzung von Menschen, die auf der Straße leben, die Ausgrenzung von Menschen, die in der Hierarchie der Gesellschaft unten stehen, die erodiert gerade und wird auch begleitet durch Kampagnen darüber, dass die Menschen als faul gebrandmarkt werden oder Schlendrian oder. Das ist halt sozusagen, das sickert so allmählich wieder ein. Und ich würde sagen, die Idee davon, dass Menschen weniger wert sind aufgrund ihrer Asozialität, die war nie weg. Und jetzt bekommt sie sozusagen wieder eine neue Energie. Und jetzt ist es so, dass unter neoliberalen Vorzeichen der Begriff der Produktivität wieder verstärkt bemüht wird und gleichzeitig wir aber ja auch wissen, dass es im Kapitalismus immer auch Verlierer und Verliererinnen geben muss. Das heißt, es ist im Prinzip so permanent widersprüchliches System. Das heißt, einerseits wird das produziert, was Zygmunt Bauman auch als Waste in Society bezeichnet. Also sozusagen, es werden halt, ob das jetzt Geflüchtete sind oder ob es hier in Deutschland andere Gruppen sind, die auch in super, super prekären Bedingungen leben, die werden gesamtgesellschaftlich aus kapitalistischen Perspektiven gebraucht und gleichzeitig wird vorbereitet, dass es legitimer wird, dass den Menschen nicht mehr die gesamten Menschenrechte, die gesamten Bürgerrechte und so weiter und so fort zur Verfügung gestellt werden.
0: Okay, dann würde ich gerne noch mal kurz zurück zur Rolle der sozialen Arbeit kommen, weil Sie darüber gesprochen haben, zum Beispiel auch im Nachkriegsdeutschland. Wie würden Sie sagen, wurde das in der sozialen Arbeit, vor allem auch in der sozialen Arbeit mit Jugendlichen verhandelt, dass diese Rolle so war, wie sie war und wie wird dieses Thema bearbeitet in diesen Strukturen?
1: Das ist eine sehr, sehr große Frage. Also ich beginne mal vielleicht mit der unmittelbaren Nachkriegszeit. Das Interessante ist, wenn man sich die Biografien der Täterinnen anschaut, also im Prinzip Menschen, die total wichtig gewesen sind für die Gesetzgebung oder auch so die Rolle von Hans Muthesius zum Beispiel, das war derjenige, der für die pädagogischen Konzeptionen in den Jugendschutzlagern zuständig gewesen ist, der hat danach steil Karriere gemacht. Und jemand wie Käthe Petersen, die total wichtig gewesen ist für die Pflegeamtsarbeit und die Verfolgung von als asozial markierten Frauen und Mädchen in Hamburg, die fordert bereits 1948 wieder Lager. Oder in Bayern sind ganz schnell wieder Arbeitslager für Jugendliche gefordert worden. Das heißt, in der Fachpresse haben wir ganz schnell wieder Forderungen nach mehr Autorität. Und was ich interessant finde, immer häufig mit diesem, was ich nie nachvollzogen habe, dann zu sagen, die drohende moralische Verwahrlosung der Jugendlichen. Und ich immer so dachte, Mensch, zwischen 33 und 45, das war doch die absolute Verwahrlosung, die moralische. Aber 45 wird halt sozusagen auch wieder unter dem Thema Jugendschutz. Wir müssen unsere Jugend schützen. Forderungen nach Disziplinierung durch Arbeit, Disziplinierung durch harte Arbeit, Beibehaltung dieser ganzen Kategorisierung. Es ist ein bisschen verquaster, es wird nicht mehr offiziell von Rassehygiene gesprochen. Aber das Denken bleibt und es dauert bis weit in die 60er und dann sind es die sozialen Bewegungen, die das erkämpfen. Die sagen, so geht's nicht. Es ist nicht die soziale Arbeit selbst, die von innen heraus was entwickeln würde. Und ich würde sagen, heutzutage ist die Auseinandersetzung bei Jugendlichen extrem differenziert. Und ich würde sagen, der Gradmesser ist immer der, wie geht Gesellschaft mit Kindern und Jugendlichen, grundsätzlich mit allen, aber jetzt für Ihre Frage, Kindern und Jugendlichen um, die nicht mehr passen. Die Frage von Erziehungsfähigkeit, die Frage von Integration oder, wenn die nicht mehr positiv beantwortet werden kann, an welchem Punkt wird wieder geschlossene Unterbringung gefordert? Warum steigen die Plätze in der geschlossenen Unterbringung seit mehreren Jahren? Das sind so, finde ich, Hinweise auf eine neue Art von Autoritarismus in der Kinder- und Jugendhilfe. Und es ist immer die Frage, wie stellt sich Gesellschaft zu denjenigen, die nicht zu passen scheinen? So. Und ich würde sagen, gleichzeitig ist halt sozusagen der Blick auf Jugend heutzutage viel, viel differenzierter. Aber immer die Frage, gut, was machen wir eigentlich mit denen, die nicht zu passen scheinen?

0: Bereiche von Jugendarbeit passiert und ein Bereich ist die sogenannte Gefährdetenfürsorge. Und die Gefährdetenfürsorge für Mädchen und Frauen hat sich orientiert an einem christlichen und aber auch bürgerlichen Bild der Familie. Für Mädchen und Frauen in dieser Konzeption war Sexualität außerhalb der heterosexuellen Ehe nicht vorgesehen und wurde als abweichend markiert. Das heißt also, die Markierung von Mädchen und Frauen traditionell über den Begriff der Sexualität, das radikalisiert sich, das spitzt sich zu und im Nationalsozialismus ist dann diese Radikalisierung ganz häufig unter dem Begriff des moralischen Schwachsinns. Das war sozusagen die große Sammeldiagnose auch für Zwangssterilisation. Das passiert sozusagen als moralisch schwachsinnig galten Mädchen und Frauen, entweder die selbst sexualisierte Gewalt in der Kindheit erlebt hatten, was sozusagen auch in sie dann eingeschrieben worden ist, oder aber die einen schlechten Ruf hatten, oder aber die in irgendeiner Art und Weise, heute würden wir sagen Sexarbeit, für die damalige Zeit würde ich sagen in der Prostitution tätig waren, oder aber arme Frauen, oder. Da radikalisiert sich das drin und da ist ganz klar, dass der Haupteinweisegrund für Fürsorgeerziehung, für Arbeitsanstalten, für Konzentrationslager, für als asozial markierte Frauen und Mädchen. Bei den Jungs und jungen Männern ist es insofern nochmal anders, als da greift in Teilen der 175er, also sozusagen der sogenannte homosexuellen Paragraph und dann auch der Rosa Winkel in den Konzentrationslagern. Das heißt, männliche Homosexualität wurde dann unter dieser Kategorie verfolgt. Weibliche Homosexualität in der Regel unter dem sogenannten asozialen Paragraph, den es ja so als Paragraphen nicht gab, aber als fürsorgerische, als sozialarbeiterische Praxis. So. Das heißt, da für die Jungs oder Männer, die als schwul gelesen wurden oder auch schwul waren oder wie auch immer, hat dann der 175er gegriffen. Gleichzeitig war aber Sexualität oder eine bestimmte Art von Virilität, also auch aus einer bestimmten Art von bürgerlicher Kultur kommend, war eher was Positives und wurde im Nationalsozialismus gerade durch die Idee von SS, gerade durch jemand wie Himmler auch als etwas sozusagen Positives propagiert. Wir sehen das heutzutage in einer bestimmten Argumentation im Kontext von Pronatalismus. Also jemand wie Elon Musk, wo man da natürlich auch nicht sagen kann, dass er ist nicht eins zu eins ein Nazi, aber er vertritt auf alle Fälle Ideologien der Ungleichwertigkeit und dass die Idee, dass für Männer, die als besonders wertvoll galten, für die Volksgemeinschaft war es sogar ein erklärtes Ziel, möglichst viele Nachkommen dann zu zeugen. Das heißt also, Sexualität spielt da eine andere Rolle. Und ich würde sagen, bis heute ist unsere Gesellschaft davon geprägt, dass es einen sogenannten Schlampendiskurs gibt. Das ist klar heutzutage ausdifferenzierter als früher, aber es gibt keinen Diskurs über männliche Schlampen. Das heißt sozusagen, das ist nach wie vor eingeschrieben. Auch Diskussionen über Bodycount oder also so andere Dinge, die in Jugendkulturen eine Rolle spielen, wo es nach wie vor so ist, dass Sexualität von Mädchen und Frauen und von Flinterpersonen anderen Kategorien, anderen Bewertungsmaßstäben, die da angelegt werden, als bei Jungs und jungen Männern.
1: Okay, ich glaube, wäre ich so mit den gröbsten Fragen durch, aber sehne mich doch noch nach einem kleinen Ausblick, glaube ich, wie so gerne zum Ende von solchen Interviews. Wir sprachen jetzt viel über so Kontinuitäten dieser Diskriminierung. Mich würde Ihre Perspektive darauf interessieren, wie man gerade jetzt in Zeiten von erstarkender Rechte und erstarkenden Konservativen solchen Kontinuitäten entgegenwirken kann. Vielleicht gerne so ein bisschen geteilt in was in gesamtgesellschaftlichen Blick, aber vor allem auch in der Jugendarbeit.
0: Von den Begrifflichkeiten würde ich da nochmal differenzieren, weil ich sehe durchaus, dass in der aktuellen Politik unter dem Überschrift konservativer Politik, dass da Menschenrechtsstandards in Frage gestellt werden. Im konservativen Weltbild, auch durchaus im christlich-konservativen Weltbild, ist eigentlich die Gleichwertigkeit aller Menschen festgeschrieben. Ich will darauf hinaus, dass es durchaus auch konservative Positionen in diesen Diskursen sind, die menschenrechtlich argumentieren. Das ist mir erstmal so wichtig. Also nicht diese Gleichsetzung. Gleichwohl ich sehe, dass es gerade auch Kräfte gibt, die sich auf konservative Positionen beziehen, wo ich sagen würde, die sind schon lange nicht mehr menschenrechtlich. So. Ich glaube, wir haben die wahnsinnig große Herausforderung, dass es diese heftigen sozialen Kürzungen gibt in allen Bereichen und dass diese heftigen sozialen Kürzungen immer die Schwächsten als erstes treffen. Das heißt also, Menschen, die eigentlich unsere besondere Unterstützung benötigen, da wird am schnellsten gekürzt, weil diese Menschen in der Regel die kleinste Lobby haben. Das ist sowas, was sich gegenseitig verstärkt. Und ich finde, deswegen ist soziale Arbeit aufgefordert, immer wieder so grundsätzliche Fragen zu stellen, wie zum Beispiel die Fragen, wie gehen wir in der sozialen Arbeit auch mit Menschen um, die nicht in unser Gesellschaftsmodell reinzupassen scheinen, so. Wie ernst nehmen wir unser politisches Mandat? Und politisch meine ich das auch, immer wieder auch zu intervenieren, immer wieder deutlich zu machen, dass Menschenrechte unteilbar sind und nicht in Frage gestellt werden sollen, obwohl wir alle wissen, dass es passiert, aber da drin nicht zu ermüden und auf diese Sachen immer wieder hinzuweisen, auch die Stimme zu erheben in Fachverbänden, in politischen Parteien und auch den Bereich der Politikberatung nicht außen vor zu lassen, dass das gleichermaßen wichtig ist wie die sehr erfolgreiche soziale Arbeit mit den jeweiligen Klientinnen.

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0: Das ist der Mann, der sauber macht. Mit Wasser, Besen und Desinfektionsmitteln rückt Hannover seinen Gammlern auf den Pelz. Die Langhaarigen, deren Aussehen allein schon schlichte Gemüter provoziert, sollen durch regelmäßige Duschen vom Georgsplatz weggegrault werden.
1: Also nur den Gammler gilt das Wasser.
0: Doch die listige Überlegung der Stadtväter, ein richtiger Gammler liebe nichts mehr als die eigene Ruhe, erwies sich nur bedingt als richtig. Ein gutes Dutzend widerstand bislang der städtischen Bewegungstherapie und gammelt weiter. Die chemische Reinigung der Parkbänke entpuppte sich übrigens als Bumerang. Denn wo Herr Saubermann das Anti-Gammler-Spray versprüht hatte, mochten fortan auch brave Bürger nicht mehr rasten. Es roch zu streng. Seither haust das nicht eben appetitliche, aber friedliche Völkchen in einer anderen, geruchfreien Ecke des Platzes, lässt sich bestaunen oder beschimpfen und wartet, wie die meisten Zuschauer, auf den nächsten Wasserwagen. Bei seinem Anblick schwelgt die Menge.
2: Los! Rechts mehr! Rechts rüber! Los ins Gesicht!
0: Die Presse begleitete Herrn Saubermanns Aktion mit militantem Vokabular. Da war die Rede vom Feldzug der Stadt und von den Müllwerkern an der Gammlerfront. Doch Bild übertrumpfte sie alle mit der Zeile Fliegentod gegen Gammler. Das Echo blieb nicht aus.
3: Die gehören ins Arbeitshaus, beziehungsweise mit Knüppeln hier runterjagen. Anders werden die gar nicht mehr, sind die gar nicht mehr groß zu kriegen. Bei Adolf hat sowas nicht gegeben.
4: Warum nicht Arbeitslager, Arbeitsdienste, sowas ähnliches? Wäre eine vollkommene Lösung da.
2: Ich würde ein Insektenmittel vorschlagen, dass die hier rechtslos ausgeräuchert werden. Gehen damit ansprühen, der irgendwie den Versuch macht zu gammeln.
5: Das können Sie kein Benzin besorgen und das Zeug verbrennen. Na, dieses Gesindel da.
6: Dieses Gesindel? Die sollen sie ins Arbeitshaus stecken? Damit sie wenigstens mal richtig arbeiten. Bei Adolf wäre sowas nicht hochgekommen. Das ist meine Überzeugung.
3: Doch, stechen. Arbeiten. Nicht in das Lager rein.
7: Da musste bloß einer wiederkommen, der mal mit dem richtigen Eisern Besen wieder Auswege tut, die wir gehabt haben. Ne? Den gäbe es das nicht.
8: Es müsste ein Gesetz geben, ja, dass diese Art Leute nicht mal ins Arbeitshaus kämen. Das wird auch mit der Zeit kommen.
9: Verbieten, den Arbeitsdienst schicken.
10: Ja, die gammeln hier rum. Die sollte man nutzbringend irgendwo unterbringen, vielleicht in einem Arbeitsdienst.
11: Hier fehlt ein zweiter Adolf Hitler-Bühne, der hier erstmal wieder aufräumt.
12: Ich bin sowieso der Meinung, dass es in Deutschland keine Arbeitslosen gibt, nur Arbeitsscheue. Tut mir leid.

0: Ansichten über den Kanzler. Es liegt an Merz, dem Loser. Der Kanzler hat nicht nur sein Kabinett vor die Wand gefahren, er ist auch schuld an einem Streit im Hinterhof. Mit großem inneren Behagen lese ich eine Nachricht aus Stadthagen, nicht zu verwechseln mit der Stadt Hagen. Dort sei am Dienstagabend ein Kinderstreit um einen Ball nach und nach eskaliert. Am Ende, so der Polizeibericht, prügelten sich auf dem Hinterhof rund 30 Erwachsene, zum Teil mit Gegenständen, nicht näher bestimmt. 5 von ihnen gingen leicht verletzt, eine Person schwer verletzt vom Platz. Allerdings erst, nachdem die Polizei Pfefferspray eingesetzt hatte. Ist das nicht wunderbar? Geradezu wonniglich? Da holen die Kinder Erwachsene herbei, einen Streit zu schlichten, nicht wissend, dass es eigentlich keine Erwachsenen mehr gibt, nicht in der Weltpolitik und auch nicht auf dem Hinterhof. Und die führen den Streit einfach weiter, hauen sich schepperns unnennbare Gegenstände um die Ohren, dass sogar Jasmina Reza kaum mitkäme mit dem Mitstenografieren. Die Polizei geht ebenfalls direkt rein mit Pfeffer und Salz. Und warum hier stehen bleiben? Warum nicht auch die Bundeswehr in den Hinterhof schicken, die Fehler der Polizei zu korrigieren? Bis alles ein großes Hauen und Treten ist. Man könnte jetzt reichlich über die Sozialpsychologie der Gewalt sprechen, über Druck und Gewalt im Spätkapitalismus, über unausgesprochene Zwänge und heruntergeschluckte Aggressionsventile. Aber das ist mehr so Hühneraugenlesen. Mehr als das, was der Polizeibericht hergibt, wird man wohl nicht erfahren. In den 80er Jahren hätte es vielleicht noch ein avantgardistisches Fernsehformat gegeben, in welchem die Kämpfenden von Stadthagen ausführlichst und höchst qualitativ interviewt, vielleicht gar jahrelang begleitet worden wären, um ihnen auf die Schliche zu kommen und daraus soziologisch Einschlägiges zu deduzieren. Aber das schaut doch keiner mehr. Hat wahrscheinlich auch damals schon keiner geschaut. Weil wir nie was Genaueres zum Hinterhofstreit erfahren werden, ist meine Theorie so gut wie jede andere. Sie ist politisch völlig unbedarft, aber unverhältnismäßig populär. Ich glaube, es liegt an Merz. Ja, Merz, der Loser. Der keinem einzigen seiner eigenen Maßstäbe genügende. Wäre Merz ein Angestellter in einer Firma, die Friedrich Merz gehörte, hätte Friedrich Merz diesen Merz doch längst gefeuert. Der Typ, der nach einem Jahr sein Kabinett, seine Partei vor die Wand gefahren hat und dann kackfrech monatelang Urlaub macht in seinem Privatjet oder Playboy-Penthouse. Wenn hier die wandelnde Allegorie der Ungerechtigkeit braun gebrannt und lachend über unsere Köpfe hinwegfliegt, während wir hier unten nicht genügend Bälle haben für nichts, dann ist doch klar, dass die Leute durchdrehen. Niemand muss sich an irgendwas halten. Alles ist egal, wenn man nur reich genug ist und sich brutalstmöglichst durchsetzt. Käme ich auf den Hinterhof und würde Zeuge, wie Friedrich Merz einem Kind den Ball wegnimmt, wegen Ruhestörung oder Eigenverantwortung oder Eigenbedarf, ich würde ohne zu zögern, ich muss hier einhalten. Fakt ist, wir brauchen dringend ein Investigativteam in Stadthagen, das meine Theorie stützt und mich als Zeitdiagnostiker endlich zur wohlverdienten Weltgeltung führt. Sonst hat die Ungerechtigkeit gewonnen.
1: Wir leben in einer hektischen, nervösen Zeit. Die Menschen sind alle zurzeit aufgerieben. Das ganze Volk ist hochgradig nervös. Die Menschen sind es leid, 14 Monate Quarantäne und Corona ist einfach ein bisschen viel.
2: 16 Jahre CDU.
1: So, ja, gut, es waren aber sehr unterschiedliche 16 Jahre. Mhm. Und wir werden uns auch ein bisschen daran gewöhnen müssen, dass wir Krise als Dauerzustand haben. Mhm. Und da braucht man auch ein bisschen Ruhe und ein bisschen Konzentration, auch Gelassenheit und darf sich nicht von jeder Sau durchs Dorf tragen lassen.

0: Wir haben in den letzten 20 Jahren einen Abbau des Sozialstaates erlebt, das es in deutscher Geschichte noch nie gab. Die Agenda 2010 hat den Rest gemacht. Sie haben die Unternehmens- und Einkommenssteuer gesenkt, sie haben Arbeitsmarktstandards geschliffen, sie haben die Renten und die Leistungen bei Arbeitslosigkeit zusammengestrichen. Aber wie konnte das alles durchgesetzt werden? Wie kann man etwas durchsetzen, das so offensichtlich dem Interesse der ganz großen Mehrheit widerspricht? Ganz einfach, indem man das Land spaltet. Und wie sie die Gesellschaft gespalten haben. Die Rot-Grünen, die Schwarz-Roten, die Schwarz-Gelben Bundesregierungen. Sie haben Erwerbstätige gegen Erwerbslose aufgehetzt, Junge gegen Alte, Gesunde gegen Kranke, Alteingesessene gegen Geflüchtete und Menschen mit Migrationshintergrund. Das geht bis heute so weiter. Nur der Sündenbock wird ab und zu ausgetauscht. Aber das Prinzip bleibt dasselbe.
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2: Diana Lehmann war 10 Jahre, unglaubliche 10 Jahre, für die SPD im Thüringer Landtag, zuletzt als Vizepräsidentin. Heute arbeitet sie bei der Gewerkschaft Verdi und kennt politische Entscheidungen damit aus zwei oder mehreren Perspektiven, aus dem Parlament, aus der Interessenvertretung von Beschäftigten. Und wir reden jetzt über Sozialabbau. Ist das wirklich so hart? Die wachsende Schere zwischen Arm und Reich und die Frage, wer eigentlich für einen starken Sozialstaat bezahlen soll, über den DGB-Aktionstag hart verdient, die Rolle der Gewerkschaften und darüber, wie glaubwürdig Sozialdemokratie ist, wenn sie gleichzeitig Regierungsverantwortung trägt, die große Frage. Außerdem geht es um eine Arbeitskammer. Was ist das eigentlich? Und warum wird seit Jahren darüber diskutiert? Und warum sind sich dabei selbst die Gewerkschaften nicht einig? Und schließlich, wie bleibt man politisch streitbar, ohne zu verhärten? Und wie schafft man es, als politisch aktiver Mensch bei all den Konflikten nicht irgendwann durchzudrehen? Und ich werde jetzt rausfinden, ob Diana Lehmann durchdreht. Hallo Diana.
3: Hallo, schön, dass ich hier sein darf.
2: Wie machst du es? Wie hältst du es mit der geistigen Hygiene? Also in diesen Zeiten, das ist doch alles irgendwie hart verhärtet. Wie schaffst du es, gut gelaunt zu bleiben, zu lächeln und noch Kraft zu finden in diesen harten Zeiten?
3: Ich würde sagen, man braucht einen Ausgleich außerhalb von all dem. Also ich laufe viel. Und ich habe angefangen, Kraftsport zu machen. Und ich versuche nicht mehr so viel fernzusehen und dafür wieder mehr zu lesen. Das hilft tatsächlich auch.
2: Also Fernsehen war das Ding, wo man so mit der Fernbedienung auf Knöpfe drückt und Doomscrolling, bist du betroffen?
3: Ja, bin ich leider auch so ein kleines Opfer. Deswegen aber auch dafür hilft es, wenn man ein Buch in der Hand hat und dann das Handy ein bisschen weiter weglegt.
2: Ich muss mal ganz kurz Notiz machen. Also Kraftsport, Muskelaufbau ist wichtig. Laufen, so dass man so richtig in Trance kommt und alles so wegfliegt.
3: Ja, und man den Kopf einfach ausschalten kann. Also wo man sagt, jetzt ist man an einem Punkt, wo man sich mit nicht mehr so viel anderem beschäftigen kann.
2: Ah, ja, aber es klingt alles so einfach, aber es ist nicht, oder?
3: Nee, es ist tatsächlich nicht immer so einfach, aber es, wie gesagt, es ist auf jeden Fall ein Weg, damit umzugehen und es gibt Wochen, in denen gelingt es besser und Wochen, in denen gelingt es nicht so gut.
2: Naja, du warst 10 Jahre im Thüringer Landtag. Ich hoffe, du hast ausreichend Schmerzensgeld bekommen und jetzt bist du bei Verdi. Jetzt hast du da die Perspektiven geändert, bist auf der anderen Seite oder wie fühlst du dich da jetzt bei den Gewerkschaften?
3: Ja, schon irgendwie, dass man natürlich die Seiten gewechselt hat. Also man entscheidet ja nicht mehr selber über die Frage, was sich in Thüringen ändern soll, aber man nimmt natürlich immer noch Einfluss auf oder versucht immer noch Einfluss auf Politik zu nehmen. Und die Themen und die Interessen, die ich dort jetzt vertrete, sind mir natürlich auch vorher nicht fremd gewesen, sondern das sind die, für die ich auch als Abgeordnete im Landtag gekämpft habe.
2: Haderst du manchmal mit deiner SPD, mit der alten Sozialdemokratie, wie alt wird, ist ja wirklich eine alte Partei mit Tradition, eine Linkpartei. Haderst du mit der auch mal, wenn du jetzt siehst, was im Rathaus in Erfurt passiert ist und dann zerfliegt so eine Fraktion, dann gibt es innerparteilichen Streit. Ist das in jeder Partei so oder ist es bei der SPD besonders heftig?
3: Also da an der Stelle zitiere ich immer gerne eine gute Freundin, die gesagt hat, wenn man nicht regelmäßig mit der SPD hadert und vielleicht auch mal über Austritt nachdenkt, dann ist man innerlich tot. Und ich kann mir gut vorstellen, dass das auch Menschen, die in anderen Parteien sind, so empfinden, weil es natürlich gibt es Konflikte, man teilt nicht immer alles inhaltlich und das ist aber jetzt nicht nur in der SPD so. Klar, das ist eine quasi inhaltlich breit aufgestellte Partei, da gibt es sicherlich manchmal noch mal mehr Konflikte, als man sie in weniger breit aufgestellten Parteien hat. Auf der anderen Seite ist, wenn wenig Leute da sind, führt es auch meistens schneller zu Konflikten, als wenn es viele sind. Von daher kann man das auch nicht immer
2: sagen. Meine Güte, bist du diplomatisch und so. Also wenn es dann persönlich wird, wenn man dann so ein bisschen weggedrängt wird und so weiter, warst du auch mal sauer, traurig oder wütend?
3: Ja, auf jeden Fall. Also auch das gehört dann dazu und damit muss man sich auseinandersetzen und trotzdem geht's ja nicht um mich persönlich, sondern um die Themen, für die ich gekämpft habe und das war mir wichtig zu sagen, das will ich auf jeden Fall weitermachen.
2: Ja, na klar ist das wichtig, aber die Menschen sind doch schon wichtig. Wenn ich weiß, Danny Möller und Diana Lehmann, mal als Beispiel so, die stehen für das, die habe ich irgendwie erlebt und die finde ich gut und das wähle ich, ich wähle die Partei, weil ich die irgendwie kenne. Es ist doch eine Mischung, oder? Natürlich geht's um Inhalte, aber doch auch um Menschen, denen ich vertraue. Ich sage, die Lehmann und der, oh, die sind schon okay. Das Personen sind doch wichtig, oder?
3: Na klar, da geht es natürlich immer auch darum zu sagen, das eine ist eine gute Programmatik und da würde ich auch nach wie vor sagen, die SPD in Thüringen ist programmatisch gut aufgestellt. Also wir haben viele Beschlüsse in den vergangenen Jahren gemacht, wo ich sagen würde, da kann ich mich auch nach wie vor gut dahinter versammeln und dann geht es eben um Personen, die Themen dann auch tatsächlich in die Hand nehmen und umsetzen.
2: Jetzt kannst du ja als Gewerkschafterin, du bist Gewerkschaftssekretärin, klingt irgendwie komisch, was eine Sekretärin, darum stellt man sich immer, aber das ist irgendwie eine Funktion, ne? Oder?
3: Ja, genau, das ist quasi bei uns sowas, was sonst vielleicht in einem Ministerium würde man sagen oder in einem Verein oder Verband wäre es sowas wie ein Referent.
2: Genau. Referent klingt irgendwie besser als Sekretär. Egal, ich stelle mir da immer so einen Schreibtisch vor. Als Gewerkschafterin kannst du ja 100% kämpfen, das ist irgendwie klarer, das ist eine klare Forderung, da musst du nicht so viel Rücksicht nehmen, stelle ich mir so vor, innerhalb einer Koalition, innerhalb einer Partei, muss man da viel mehr aushandeln in der Gewerkschaft, da stellt man einfach Forderungen und die verstehe ich sogar jetzt bei der Demo am 26. jetzt am Samstag, hart verdient, deine Arbeit, deine Gesundheit, deine Rente und da gibt es eine Forderung, es reicht, Schluss mit Kürzungspolitik, rette unseren Sozialstaat und dann kommen die ganzen Forderungen. Das ist doch easy, oder? Dann sagt man, geht mal auf die Straße und sagt, das wollen wir.
3: Ja, es ist leichter, weil man sich um den Interessen, das habe ich auch am Anfang gesagt, ne, den Teil verliert man ja auch so ein bisschen, für den Interessenausgleich ist man nicht mehr zuständig. Aber zu organisieren, dass die vielen Stimmen, die es in den Betrieben gibt, tatsächlich zu einer gemeinsamen lauten Stimme werden, ist natürlich auch ein Teil von dieser Arbeit. Und das mache ja nicht ich alleine, sondern das machen ganz viele Kolleginnen und Kollegen, nicht nur bei Verdi, sondern auch bei den anderen Einzelgewerkschaften, die da versuchen Menschen zu unterstützen, sich zu organisieren und für ihre Interessen, vor allem erstmal im Betrieb natürlich sich zusammenzuschließen. Aber in den Zeiten, die wir gerade erleben, die von so vielen grundlegenden Einschnitten begleitet sind, ist es natürlich auch eine Aufgabe von Gewerkschaft, sich auch politisch dazu zu äußern und dann jetzt mal über die betrieblichen Interessen hinaus gemeinsam das auch deutlich zu machen.
2: Ich höre durch in deinem diplomatischen jetzt Ausdruck, dass es da auch nicht einfach ist, dass es auch Aushandlungsprozesse sind, dass man die Leute überzeugen muss, dass die Gewerkschaften auch nicht so einen guten Ruf haben und so. Und naja, immerhin kamen ja jetzt am 26. irgendwie 4.000 Leute, wenn ich es richtig gezählt habe oder abzählen lassen, zum DGB-Aktionstag hart verdient auf die Straße. Bundesweit 175.000, ist eigentlich gut. 175.000 Menschen ist doch eine gute Art der Mobilisierung, oder?
3: Auf jeden Fall und vor allem war es ja auch eine positive Art der Mobilisierung. Ne? Es ist also nicht nur gewesen, dass man gesagt hat, wir finden alles blöd, was die Bundesregierung macht, sondern man hat auch sehr deutlich gemacht, wofür stehen wir eigentlich als Gewerkschaft, was wollen wir an Errungenschaften, die wir ja auch über die letzten Jahrhunderte erkämpft haben.
2: Blutig, oder?
3: Auch in wirklich harten Kämpfen erkämpft haben. Was wollen wir davon behalten, weil es einfach wichtig dafür ist, dass unsere Gesellschaft und auch Arbeitswelt funktionieren kann und die Kolleginnen und Kollegen, die das jeden Tag stemmen, da auch gesund durchkommen können bis zur Rente.
2: Ja, wer noch nie bei so einer Demo war und mal so ein Demo-Feeling haben will, wir hören mal rein in einen Stimmungsbericht, den Marie aufgenommen hat und Rainer zusammengeschnitten hat. Also eine Collage von der Stimmung, die sich hoffentlich überträgt.
4: Wir wollen Respekt und fordern ihn ein. Und wir brauchen Vertrauen und kein Misstrauen und pauschale Verdächtigung.
5: Aktuell explodieren obendrein die Energiekosten, sodass sich die Lage für uns alle noch weiter verschärfen wird. Hier im Osten
6: wird sich das Problem der rapide steigenden Preise noch stärker auswirken, da nur ein Bruchteil der hiesigen Beschäftigten auch nur eine Chance auf eine Verbesserung durch Tarifverhandlungen haben wird, da kaum jemand tarifgebunden arbeitet. So kann es nicht weitergehen, liebe Kolleginnen und Kollegen.
4: Und was dürfen wir uns heute von der Politik anhören? Wir seien faul, wir arbeiten zu wenig, wir seien zu oft krank. Lieber Herr Merz, ganz ehrlich, ich arbeite nicht in Teilzeit, weil ich faul bin. Ich arbeite in Teilzeit, um zu überleben, damit mich mein Beruf nicht kaputt macht. Ich arbeite auf einer Intensivstation. Das ist kein einfacher Job. Und hier stehen heute viele Menschen, die täglich einen Knochenjob machen und trotzdem ein würdevolles soziales Leben führen wollen.
2: Das war die Stimmung bei der Demo am 26.09. Diana Lehmann, das war ganz gut wiedergegeben. Da ist ja richtig Druck auf dem Kessel. Die Leute waren wütend oder war das nur die Rednerin, die so wütend war?
3: Ich habe auf jeden Fall gleich wieder gut Gänsehaut bekommen. Und die Kollegin, die wir jetzt am Ende gehört haben, ist Jana, die am Uniklinikum in Jena auf einer Intensivstation, das sagt sie auch selber, arbeitet und die wirklich direkt aus der Nachtschicht zu der Demo gekommen ist, um dort auch nochmal zu sagen, warum, also sie zum einen natürlich findet, dass das falsch ist, was die Bundesregierung macht, aber natürlich am Ende auch, warum sie sich gewerkschaftlich organisiert. Mhm. Und das fand ich wirklich auch nochmal ein richtig starkes Signal. Also von einer Kollegin, die da wirklich aus so einem Nachtdienst kommt, dann sage ich...
2: Glaubwürdig. Also glaubwürdig. Mich hat es auch jetzt auch kurzzeitig gehabt. Ne? Das ist klar. Man spürt das auch, dass die Leute das ernst meinen. Jetzt mal die Forderung, die ja eigentlich, wo denke, muss man das in diesen Zeiten 2026 noch fordern? Erhalt des 8-Stunden-Tages. Hallo, das doch irgendwie sollte doch normal sein. Rente, die zum Leben reicht, sollte doch in so einem reichen Land normal sein. Keine Erhöhung des Eintrittsalters. Abschlagfrei in Rente nach 45 Jahren. Meine Güte, ich dachte, das haben wir längst hinter uns. Sachgrundlose Befristung abschaffen. Keine 48 Monate Kettenbefristung, was sind das?
3: Na, es gibt ja, meinst du die 48 Monate Kettenbefristung?
2: Ja, oder? 48 Monate Kettenbefristung,
3: das sind so. Genau, es gibt ja momentan die Möglichkeit, über 2 Jahre sachgrundlos zu befristen, also für 24 Monate und da quasi 3 Befristungen zu machen oder 2 Befristungen, auf jeden Fall quasi das über 24 Monate zu ziehen und die Bundesregierung plant gerade das auszuweiten auf 48 Monate und da bis zu 6 befristete Arbeitsverträge quasi ausstellen zu können und jetzt nicht, weil es eine Projektfinanzierung ist, weil jemand krank ist länger oder in Elternzeit, sondern einfach nur, weil der Arbeitgeber sagt, ist mir einfach lieber, wenn ich quasi mehrere Probezeiten für den Beschäftigten habe und den auch wieder, also gar nicht entlassen muss, sondern einfach sein Arbeitsvertrag ausläuft und das ist wirklich für viele. Also wie gesagt, ich weiß, dass das im vielen Trägerkontext, also vielen Kontexten, wo es um geförderte Projekte und sowas geht, was einfach häufiger vorkommt, einfach weil es dann in der Regel an dieser Projektforderung hängt. Aber zum Beispiel, wenn man an den Handel denkt oder an die Gastronomie, dann ist das natürlich ein Riesenthema und wir erleben das jetzt schon, dass zum Beispiel im Versandhandel Kolleginnen und Kollegen erst über Leiharbeit eingestellt werden, dann werden die ein halbes Jahr befristet, dann werden die nochmal ein Jahr befristet und der wirklich die Arbeitgeber das so lange wie möglich in die Länge zerren.
2: Die tricksen eigentlich, kann man sagen.
3: Ja, weil natürlich klar ist, dass sie diesen Arbeitsplatz in ihren Prognosen auch weiterhin brauchen werden, aber das wirklich maximal in die Länge ziehen und das natürlich zum Beispiel auch gewerkschaftliche Organisationen viel schwerer macht, weil sobald ruchbar wird, dass dort jemand sich in einer Gewerkschaft organisiert und versucht, einen Betriebsrat zu gründen oder vielleicht sagt, wir machen hier andere gewerkschaftliche Dinge im Betrieb. Die Kollegen, das klar ist, dass die ihren Arbeitsplatz verlieren, weil sie dann natürlich nicht mehr, also den nächsten befristeten Arbeitsvertrag oder die Endfristung gar nicht mehr bekommen. Und wenn ich aber 48 Monate oder vielleicht, wie gesagt, noch mal ein halbes Jahr länger, weil jemand vorher in Leiharbeit ist, warten muss, bis ich mit jemandem anfangen kann, über eine gewerkschaftliche Betätigung im Betrieb zu reden, ist das halt schon eine wahnsinnig lange Zeit, das macht es ja fast unmöglich, zumal man davon ausgehen kann, dass es wirklich nicht alle schaffen, weil wenn man sich das mal vorstellt, wenn man 4 Jahre bei Zalando in der Nachtschicht oder so gearbeitet hat oder bei Amazon in der Nachtschicht gearbeitet hat, das ist auch nicht so, dass das ganz spurlos an den Leuten vorbeigeht, sondern dass das auch nicht jeder schafft, sondern man dann im Zweifelsfall sagen kann, okay, jetzt bringst du nicht mehr genug Leistung, jetzt suche ich mir dann halt wieder jemanden neuen und ich kann mit dem System wieder von vorne anfangen.
2: Eine weitere Forderung ist ein bezahlbares, solidarisches Gesundheitssystem und Stärkung der Pflege. Das sollte doch auch selbstverständlich sein. Meine Güte, wir müssen eine Forderung immer noch, kein Sparen bei Bildung und Inklusion. Das sind so Forderungen, wo ich denke, das hätte auch ein Flyer von vor 30 Jahren sein können. Ulrich Schneider, der hat im Interview bei Radio Frei gesagt, es ist der härteste Angriff auf den Sozialstaat seit der Agenda 2020. 2010. Teilst du diese Diagnose, dass es wirklich so hart ist?
3: Es ist auf jeden Fall extrem massiv und das, was mit der Pflege zu tun hat, das erleben wir ja gerade schon. Das ist ja schon passiert mit dem sogenannten GKV-Stabilisierungsgesetz. Also das hat schon dazu geführt, dass sich die Bedingungen in der Pflege deutlich verschlechtern werden, weil die Rahmenbedingungen einfach ganz andere werden, weil die Refinanzierung von Tarifverträgen so nicht mehr möglich wird. Und das auch bedeutet, dass einfach wieder weniger Kolleginnen und Kollegen in der Pflege tätig sein werden, als das in den vergangenen Jahren der Fall war. Und dass auch das waren ja hart erkämpfte Schritte, die auch nicht vom ersten Tag an wunderbar immer funktioniert haben, weil es natürlich am Ende auch wieder ein betrieblicher Aushandlungsprozess ist, zu sagen, wie ist denn jetzt diese Regelung auch zu verstehen in einem betrieblichen Kontext. Aber wie gesagt, den Kolleginnen und Kollegen ist sehr klar, für sie verschlechtert sich, weil sie wieder für mehr Patientinnen und Patienten verantwortlich sind. Und es ist ja nicht nur, dass man sagt, kann ich meine Arbeit schaffen, sondern es sind auch Jobs, in denen es um Leben und Tod geht und darum, ob jemand eine gute Krankenversorgung bekommt, wenn er ja auch in der Regel nicht freiwillig im Krankenhaus liegt.
2: Erleben wir ein Rollback, also eine Rückwärtsentwicklung der erkämpften Dinge? Und du hast es gesagt, das ist über Jahrzehnte blutig auch erkämpft worden. Arbeitskämpfe waren immer hart und vielleicht vor 100 Jahren noch härter, aber es ist immer hart gewesen. Das kam ja alles nicht freiwillig. Das haben ja Gewerkschaften und Parteien erkämpft, oder? Erleben wir so eine Rückwärtsentwicklung?
3: Ja, auf jeden Fall. Und ich muss sagen, ich hatte während der Corona-Pandemie, hatte ich ja mal kurz oder nach der Corona-Pandemie kurz das Gefühl, es könnte jetzt auch ein Moment sein, in dem man gesellschaftlich und politisch versteht, dass zum Beispiel das Thema Vereinbarkeit von Familie und Beruf nicht nur bedeutet, wie kriege ich Eltern an Arbeit, sondern auch wie kann ich tatsächlich ein gutes Leben sowohl ermöglichen, indem Menschen gut von ihrer Arbeit leben können, da auch gesund arbeiten, also quasi unter Bedingungen, die auch gesund erhalten sind, arbeiten können und gleichzeitig auch Zeit für ihre Familie zu haben. Und das, was wir gerade erleben, zeigt, das passiert gerade auf keinen Fall, sondern es gibt einen ganz massiven Angriff auf ganz grundsätzliche Fragen des Sozialstaats. Und alleine die Diskussion über die Kindkranktage jetzt zum Beispiel, das geht einfach so vorbei an der Realität der Menschen. Also niemand überlegt sich ja, Mensch, ist besonders schön, wenn mein Kind möglichst lange krank ist, sondern das ist einfach, wenn das Kind krank ist, will man vielleicht auch für das Kind da sein und dann nicht noch.
2: Wie alt ist dein Kind derzeit?
3: Mein Kind ist jetzt 9 und zum Glück 9. Nicht so oft krank.
2: Ah, sehr gut, ja.
3: Zum Glück nicht so oft krank, aber natürlich ist das dann in so einer Situation dann, wie gesagt, erst recht sowas, wo man sagt, das möchte ich jetzt machen und dann immer so das Gefühl zu bekommen, ja, das ist jetzt auch alles falsch und auf der anderen Seite sagt man nach PISA, Eltern müssen sich wieder mehr kümmern. Also es ist ja auch diffus, ne? Also die Verantwortung wird quasi sehr, sehr individuell wieder auf die einzelnen Personen geschoben und das ist natürlich nicht das, was die Idee von einem Sozialstaat ist.
2: Nun ist ja die Argumentation, wir können uns den Sozialstaat nicht mehr leisten. Das sagen ja, wie kann man das sagen, die Arbeitgeber, ja, wir müssen sparen und wir können nicht noch mehr schulden. Da kommt diese komische Schuldenargumentation und diese Erzählung, die scheint ja zu greifen. Wenn man sich allerdings dann die Fakten anschaut, es ist ja eigentlich klar, die vermögendsten 10% der Haushalte besitzen laut Bundesbank rund 54% des Nettovermögens. Warum wird politisch so intensiv darüber geredet, was Rentner, Kranke oder Menschen in Grundsicherung kosten und deutlich wenig darüber, wie Vermögen verteilt ist?
3: Ja, das ist eine extrem gute Frage. Aber es ist natürlich dann wahrscheinlich auch die Frage, aus welcher Perspektive mache ich Politik? Und gerade Friedrich Merz ist ja jetzt nicht in Verdacht, dass er eine besonders soziale Seite hat, sondern es ist ja klar, es steht für eine sehr liberale, wirtschaftsliberale Perspektive und das sind dann auch die Personen und Perspektiven, die er selber einfach vertritt. Und das ist natürlich, wie gesagt, dann nicht die alleinerziehende Mutter, die im Einzelhandel tätig ist, sondern es ist halt eher der Millionär. Und so plakativ und das vielleicht jetzt im ersten Moment klingt, aber natürlich hat das Einfluss darauf, wie ich solche Entscheidungen treffe. Und gerade diese Frage, wie teuer ist eigentlich der Sozialstaat im Verhältnis zum Bruttoinlandsprodukt, ist ja nicht teurer geworden, sondern man könnte ja auch sagen, wenn wir gesellschaftlich mehr Gewinne machen, dann ist es doch auch gut, wenn davon was bei den Kolleginnen und Kollegen bleibt, die das ja am Ende erarbeiten. Also erarbeiten tun den Wohlstand in unserer Gesellschaft die Menschen, die jeden Tag am Band stehen, die im kann man sagen, im Krankenhaus, da arbeite ich gar keinen Wohlstand, weil das ist alles nur öffentliches Geld. Aber natürlich ist es ein wesentlicher Teil öffentlicher Daseinsvorsorge, der dazu beiträgt, dass unsere Gesellschaft funktioniert und dass wieder Menschen arbeiten gehen können. Also es die Kolleginnen schaffen die Voraussetzungen dafür.
2: Also wenn Sozialversicherungen unter Finanzdruck stehen, haben wir vor allem also kein Ausgabenproblem, sondern ein Verteilungs- und Einnahmenproblem. Ist das so einfach? Das klingt doch, als wenn du das jetzt so sagst, relativ schlüssig. Wieso hat sich die andere Erzählung durchgesetzt, dass wir sparen müssen und dass wir alle den, also diese komische Dinge mit dem Gürtel enger schnallen? Ich habe meinen Gürtel noch nie enger, also wenn man dann abnimmt oder was und dann rutscht die Hose, komisches Bild, oder?
3: Ja. Naja, ich würde sagen, es funktioniert darüber, dass man versucht, Gesellschaft auch zu spalten und zu sagen, dass Menschen, also dass man Personengruppen versucht, gegeneinander auszuspielen, die alle nicht viel haben. Ne? Also Rentnerinnen und Rentner gegen Migrantinnen und Migranten, Menschen, die im Mindestlohnbereich beschäftigt sind, gegen wieder andere Personengruppen und dadurch gegen Alleinerziehende, was auch immer. Und dadurch habe ich natürlich immer quasi so, dass ich gucke, okay, was hat vielleicht jemand anderes, der auch vermeintlich staatliche Leistungen bekommt, was eigentlich mir zusteht? Und darum geht's ja eigentlich nicht. Also es ist, sondern es geht ja eigentlich darum zu sagen, wenn wir einen gesellschaftlichen Wohlstand erarbeiten, und das macht jeder Arbeitnehmer und jede Arbeitnehmerin durch die Tätigkeit, die er macht, leistet er einen Beitrag zum staatlichen Wohlstand und dazu, dass unsere Gesellschaft funktioniert, dann muss ich das auch wieder so umverteilen, dass alle Menschen gleichermaßen gut leben können.
2: Die OECD beschreibt Deutschland als Land mit hoher Belastung von Arbeit und vergleichsweise geringen Einnahmen aus Vermögen, Kapitaleinkünften und Erbschaften. Ist das deutsche Steuersystem aus deiner Sicht sozial ungerecht oder wie müsste das verändert werden? Einfach Reiche mehr besteuern?
3: Man müsste das Reiche mehr besteuern, man müsste Erbschaften stärker besteuern. Mhm. Und das ist ja was so viele Menschen dann aber gleich hart triggert, weil man die Angst hat, die eigene vermeintliche Erbschaft oder eine Erbschaft, die man vielleicht auch nie bekommt, würde besteuert werden.
2: Das Quatsch, gell?
3: Und das ist, genau, das ist einfach Quatsch, sondern es gibt so viele Schlupflöcher momentan in der Erbschaftssteuer. Und wenn man die quasi schon mal abstellen würde, hätte man schon mehr Geld, um in anderen Bereichen wieder gut zu finanzieren. Und wie gesagt, die Frage ist ja immer, in was für einer Gesellschaft will ich denn eigentlich leben und bin ich vielleicht auch darauf angewiesen? Und klar, es gibt Menschen, die sagen, ich bin nicht darauf angewiesen, dass es ein starkes staatliches Schulsystem gibt, weil ich es mir leisten kann, meine Kinder auf eine freie Schule zu geben, wo ich mir aussuchen kann, auf welche Schule die gebe und wo ich sage, vielleicht fließt da auch mehr Schulgeld, als es jetzt alle freien Schulen quasi das unterstellen, aber wo ich sage, da kaufe ich mich da raus oder ich bin eben nicht gesetzlich krankenversichert, sondern ich bin privat krankenversichert. Und wenn ich noch was brauche, dann kaufe ich mir auch noch meine Zahnzusatzversicherung ein und dann bin ich eigentlich abgesichert. Und eigentlich bräuchte ich auch gar nicht die Versicherung, weil ich so viel Geld habe, dass ich das auch so finanzieren kann. Aber das ist nun mal nicht der normale Fall in unserer Gesellschaft, sondern die allermeisten Menschen leben quasi von diesem Versicherungsprinzip. Und es macht einfach auch total Sinn, dann zu sagen, auch die Menschen, die viel Geld verdienen in unserer Gesellschaft, oder viel Geld bekommen, ob man das verdient, ist ja noch eine andere Frage, aber die viel Geld bekommen aus diesem System, bekommen das nur, weil andere das für sie erwirtschaften.
2: Dennoch setzt sich diese Erzählung durch, jeder ist seines eigenen Glückes Schmied, wer nur fleißig arbeitet, der schafft es auch und jeder ist sich selbst der Nächste und diese komische Geschichte, dabei ist doch dieser Wohlstand und das, was wir haben, immer durch Gesellschaft, durch Gemeinschaft, durch kollegiales Handeln entstanden und die richtig viel Geld verdienen und Profit machen, greifen ja auch auf eine öffentliche Infrastruktur zurück. Und dann denke ich so, ist irgendwie Cum-Ex und gerechte Steuerpolitik ist nicht so schwer, so leicht zu erschauen, wie der vermeintliche Sozialbetrüger. Das ist irgendwie einfach, das ist so ein Typ, der geht nicht arbeiten und kriegt Geld.
3: Florida Rolf war das zu den Hartz-Reformen. Der hat quasi war der personifizierte Grund, warum man in den Sozialleistungen kürzen musste, was einfach völlig absurd ist, wenn man sich auch heute die Mehrheit der Menschen, die jetzt ja nicht mehr im Bürgergeld, sondern in der Grundsicherung sind, anschaut. Der überwiegende Teil ist also arbeitet oder betreut Kinder oder pflegt Angehörige. Also das sind mitnichten oder sind einfach Minderjährige. Das sind mitnichten Menschen, die das Sozialsystem ausnutzen, sondern es sind Menschen, die so wenig Geld haben, dass sie darauf angewiesen sind, staatliche Unterstützung zu bekommen und in der Regel dafür vorher auch was gemacht haben, ne? Also oder was anderes gerade für die Gesellschaft leisten. Und das ist einfach ein gefährliches Bild. Und ich würde noch mal einen Schritt zurück machen zu dem, was du eben gesagt hast. Auch dieses Bild vom Aufstiegsversprechen. Also klar, es ist total wichtig, dass Menschen sich weiterentwickeln können, dass die unterstützt werden. Aber es ist so eine Erzählung, die sich seit den 70er Jahren irgendwie so konsequent vorsetzt, zu sagen, okay, unsere Gesellschaft hat das Aufstiegsversprechen. Wenn ich mich richtig anstrenge, dann geht's auch vorwärts. Und es gibt ja auch Beispiele, wo das funktioniert hat. Ich wäre, wenn man sich das in meiner Biografie anguckt, auch eine Person, die vom sogenannten Aufstiegsversprechen profitiert hat. Aber eigentlich ist das Zufall und nicht unterstützt durch staatliche Strukturen. Und da ist vielleicht wirklich, wie gesagt, der Blick in die letzte PISA-Studie nochmal kein ganz irrelevanter, weil das Schulsystem in unserer Gesellschaft ist ein so stark aussiebendes Schulsystem, dass da von Aufstiegsversprechen eigentlich nicht viel da ist.
2: Aussiebendes, sagst du ja. Zufall, das ist so viel Zufall, wo ich geboren bin. Also bin ich im Osten geboren, ich erbe nicht, ich habe kein, also auf welchem Teil der Welt ich geboren bin. Es ist viel Zufall, oder?
3: Genau, das ist erstmal viel Zufall. Und wie gesagt, dann kommt noch dazu, dass das Bildungssystem aussiebt und sagt, okay, wenn du aus einer Arbeiterfamilie kommst oder deine Eltern erwerbslos sind oder nur einer davon, dann kann, oder alleinerziehend, deine Eltern alleinerziehend, vielleicht, ne, alleinerziehend wird, dann führt es auf jeden Fall dazu, dass du schon schlechtere schulische Leistung hast, weil das was macht mit dem mit meinem Mindset und wie ich auf ein Kind schaue und welche Chancen das dann im Schulsystem wiederum hat. Aber auch natürlich, weil es möglicherweise jemand, der aus einer Familie kommt, die ein geringeres Einkommen hat, die Frage, dass sich eben niemand einfach Nachhilfe leisten kann, wie eine andere Familie, die sich die vielleicht dann wiederum einkauft. Und dann so zu tun, als ob Schule das alles leistet und Schule das aber gar nicht leistet. Und wie gesagt, Politik ja im Gegensatz jetzt im Nachgang noch dazu sagt, nee, die Eltern müssen mehr machen. Also an Schule liegt's nicht. Und wenn ich mir das Schulsystem gerade angucke, würde ich sagen, doch, also es liegt auf jeden Fall auch an Schule. Und ich kann doch nicht Eltern, die jetzt schon mit allen Belastungen, die sie haben, kaum über die Runden kommen, als Antwort noch geben. Ja, aber du musst jetzt übrigens, also für den schulischen Erfolg deines Kindes, bist jetzt übrigens auch noch viel mehr du zuständig, als dass die Schule ist. Das finde ich schwierig. Und das heißt nicht, dass es in den Schulen nicht viele Kolleginnen und Kollegen gibt, die wirklich auch sicherlich über ihre Belastungsgrenzen hinaus arbeiten, sowohl bei den Lehrerinnen und Lehrern als auch bei den Schulsozialarbeiterinnen und bei den Hortnerinnen und Hortnern. Aber das System an sich funktioniert schlicht und ergreifend nicht so, wie es funktionieren sollte.
2: Trotzdem schafft das Kapital, sage ich mal, die Arbeitgeber und die Konservativen immer wieder das mit, finde ich sehr clever, das in die Köpfe einzupflanzen, mit dieser Fleißgeschichte. Ne? Es ist ja ein Unterschied, ob ich an dem Ort fleißig bin oder an einem anderen Ort fleißig bin. Ne? Also da geht es ja nicht um Gerechtigkeit. Wer was verdient, das ist ja schon der Ort, der Job und so weiter. Diese Fleißerzählung, die hat sich ja gut durchgesetzt. Könnte man sagen, dass die Linke, dass die Gewerkschaften, dass die Arbeitnehmer einfach nicht so clever sind und einfach eine kämpferischere Erzählung brauchen und ein bisschen mehr, vielleicht auch ein bisschen mehr Populismus von der Unterdrückten, die sagen, wir wollen das nicht mehr, wir wollen Gerechtigkeit. Es ist auch ein Versagen von Gewerkschaften und von linken Parteien.
3: Na, ich würde sagen jetzt, niemand würde ja widersprechen. Und ich würde sagen, auch die allermeisten Menschen würden wahrscheinlich von sich sagen, na, ich bin doch aber fleißig. Das ist ja das Verrückte, ne? Dass man, wie gesagt, dieses Bild des Fleißes hat und dann dieses ja nicht sagt, du bist nicht fleißig, sondern der neben dir, der ist es nicht und daran liegt's.
2: Und der ist ein bisschen
3: also
2: faul.
3: Ja. Der ist faul, genau. Und an dem liegt's. Und wenn der jetzt, wenn wir das und das machen, dann adressieren wir aber den und gar nicht dich. Und am Ende trifft's natürlich aber alle gleichermaßen.
2: Und jemand, hart. Der geerbt hat oder was weiß ich hat und der braucht ja gar nichts machen. Ja. Der ist ja dann auch fleißig. Weil er sich fleißig um sein Geld kümmert oder was. Also das ist eine strukturelle Ungerechtigkeit, die so abstrakt ist. Deswegen kann man es so schwer adressieren oder was ist?
3: Ja, genau. Ich glaube, es liegt, wie gesagt, viel daran, dass, also genau, das ist natürlich abstrakt und gleichzeitig ist dieses Fleißbild, wie gesagt, was, wo viele Menschen, glaube ich, sagen, ne, das bin ich auch. Also wenn man von fleißigen Leuten spricht, dann bin ich auch mit gemeint. Und wenn von faulen Menschen gesprochen wird, dann bin ich natürlich nicht mit gemeint. Aber wie gesagt, da funktioniert das Bild von der Spaltung oder dieses Moment der Spaltung dann gut, weil ich sage, ja stimmt, aber mein Nachbar, ist der eigentlich so fleißig? Weil wenn ich früh aus dem Haus gehe, da ist da so immer noch nie Licht.
2: Da so und überhaupt, ja, und wir wissen, was der da macht mit seinem Homeoffice und so. Ja, es ist eigenartig, was wir für eine Vorstellung von Gerechtigkeit haben. Das ist irgendwie so eine Gleichmacherei oder was. Manchmal verstehe ich es nicht. Wenn man dann sagt, ja okay, die viel Geld haben, dann geht es auch ganz schnell ins Personal, da denkt man, das ist der böse Kapitalist. Dann sind die muss man nur wegmachen und dann läuft das schon. Und dann wird es so ganz schnell antisemitisch, ne? Sich zu sagen, es ist strukturell, es ist das System, was geändert werden muss, das ist nicht so sexy, oder? Das ist ganz schwer, da Protest zu organisieren, wenn es nicht gegen eine Person oder gegen was Konkretes geht.
3: Ja, weil es ist auf jeden Fall viel leichter, Menschen wütend zu machen. Das ist erstmal relativ und ihnen Angst zu machen. Das funktioniert einfacher, als zu sagen, was ist eigentlich das positive Bild, für das wir uns gemeinsam engagieren und warum ist es wichtig, dass du dich dafür auch einsetzt. Weil,
2: was wäre das dann? Wenn du jetzt sagen würdest, wir reden jetzt mal hier so schön beim Getränk und dann sagst du, warum sollte ich mich hier bei Gewerkschaften ärgern? Es geht doch alles im Bach runter.
3: Gut, das würde man wahrscheinlich dann tatsächlich in der Regel konkreter über die betrieblichen Belange machen. Aber wenn man sagt, man will es so globalpolitisch betrachten und sagen, wofür stehen eigentlich Gewerkschaften, dann würde ich sagen, dafür, dass wir erstmal das Bild haben, dass in unserer Gesellschaft jeder Mensch eine Rolle, eine Funktion und leistet einfach einen Beitrag dazu, dass Gesellschaft insgesamt funktioniert. Von der Kollegin, die die Schule putzt, bis zu der Direktorin, die sie leitet, oder vielleicht weiter geht's bis zum Minister, der quasi politische Verantwortung dafür leistet, sind die alle zusammen, leisten einen Beitrag dafür eigentlich, dass Schule funktionieren kann. Und das ist, glaube ich, das Bild, was man auch für die gesamte Gesellschaft haben kann, zu sagen, okay, die Kollegin, die oder die Kollegen, die in der Stadtreinigung die Mülltonnen für uns leeren, wir brauchen die ganz dringend. Das ist auch ein Beruf, der jetzt nicht unbedingt immer mega wertgeschätzt
2: Strom, Wasser,
3: wird.
2: Scheiße, alles ist selbstverständlich, haut alles hin.
3: Aber irgendwie, als die Kollegen Anfang des Jahres oder Anfang des letzten Jahres, ich weiß gar nicht mehr, gestreikt haben und die Mülltonnen nicht mehr abgeholt worden sind, war es gar nicht so schön. Also haben dann Menschen gemerkt, okay, warum ist es auch eigentlich wichtig, und es ist, glaube ich, nicht der Beruf, der sonst die Wertschätzung hat, die er haben müsste. Und ich glaube, wie gesagt, das braucht es einfach viel mehr. Und wenn ich davon dann ausgehe, dass jeder Mensch so einen Beitrag dazu leistet, dass die Stadt sauber ist, dass unsere Kinder gut betreut, gefördert und unterrichtet werden, dass Kranke versorgt werden, dass Dinge verkauft, weil ich in den Laden gehen kann und ich kann meine Packung Nudeln kaufen, die ich brauche, damit ich das Abendbrot machen kann. Wenn ich quasi davon ausgehe, dass alle diese Menschen so für die Gesellschaft gebraucht werden, dann muss ich auch davon ausgehen, na, die müssen natürlich dann von der Arbeit auch leben können.
2: Die es hergestellt haben, da sind wir nochmal beim Internationalismus. Auch, genau. Also wo wird das Getreide eigentlich angebaut und so, da platzt mir dann gleich der Kopf. Denn wenn man weltweite Gerechtigkeit sieht, das ist ja dann noch schlimmer, oder?
3: Ja, natürlich. Also klar, man kann immer sagen, wenn ich jetzt in andere Länder gucke, dann geht's uns im verhältnismäßig gut. Das stimmt natürlich auch. Und trotzdem sind ja die Ungerechtigkeiten einfach super sichtbar. Und ich kann ja den Leuten nicht absprechen, dass sie da sind.
2: Ja. Die Nudeln, womit isst du denn die Nudeln? Bist du so eine klassische schnell Tomatensoße-Macherin oder eine was?
3: Ich bin großer Fan von Zitronenpasta. Und
2: Zitronenpasta.
3: Ja. Und im Herbst esse ich die auch gerne mit Kürbis.
2: Mit Kürbis und Nudeln? Mhm. Okay. Wie machst du die Zitronenpasta? So die Schale abreiben,
3: ja.
2: Ein bisschen Olivenöl und Parmesan.
3: Und Knoblauch.
2: Viel Knoblauch, ja. Als Gegenspieler zu dem...
3: Auch einfach, weil Knoblauch einfach gut ist.
2: Ist sehr gut. Auch in Sitzungen und so.
3: Gerne. Hervorragend.
2: Wirst du angesprochen auf harten Knoblauchkonsum?
3: Nee. Bisher nicht.
2: Plausibel. Zitronenpasta. Also die Pasta klassisch kochen, ein bisschen knackig. Wie machst du dann die Soße? Olivenöl?
3: Ich nehme Butter und Olivenöl, dann schwitze ich die in Knoblauch an, dann die Zitronenschale dazu, dann lösche ich das mit dem Zitronensaft ab, dann kommt ein bisschen Nudelwasser dazu, dann die Nudeln rein und dann der Parmesan und dann muss es noch ein bisschen 3 Minuten
2: garen. Und wichtig beim Nudelwasser oben, wenn diese Stärke von dem Nudelwasser, die bindet immer schön herrlich. Mhm. Und die Butter muss kalt sein dann, ne?
3: Das habe ich noch nicht getestet, aber das probiere ich jetzt mal aus.
2: Merke ich, dass es dann besser ergibt. Jetzt habe ich gleich ein bisschen Appetit. Und wollen wir nicht weiter übers Kochen reden, über das schöne Leben und so? Weil das braucht's doch auch. Wenn wir kein schönes Leben haben, kein Miteinander, können wir da auch nicht kämpfen und können da auch nicht kreativ werden. Was macht man, weil man dann in so einem ständigen Abwehrmodus drin ist und in so einem, da wird man so grummelig. Hast du manchmal die Angst, wenn du mal älter wirst, dass du dann so grummelig und verbittert und verbiestert wirst, weil alles scheiße ist?
3: Ich hoffe nicht. Ich habe es ja schon ein paar Jahre geschafft und ich finde, wie gesagt, das gehört, glaube ich, auch dazu und ist ja auch gut, wenn die Wut mal rauskommt, dass man mal wütend ist und das auch adressiert und vielleicht für sich selber aber versucht zu überlegen, auf wen bin ich denn jetzt eigentlich wütend, woher kommt's denn, und dann trotzdem zu überlegen, was kann ich dagegen machen, weil ansonsten gibt man ja auf und sagt, man gibt den anderen, wer auch immer das ist, ne, die Hoheit darüber, das zu entscheiden. Und ich glaube, das, was wir in der Gewerkschaft auch die Erfahrung, die wir immer wieder machen, ist, dass ja Kolleginnen und Kollegen, wenn die sich betrieblich organisieren, dass jetzt nicht die Frage ist, wie bekämpfe ich den wie bekämpfe ich die Aufweichung des 8-Stunden-Tages oder wie kriege ich das hin, dass das mit der Befristung nicht ausgeweitet wird, sondern dass es da um konkrete betriebliche

0: sauer. Und
1: Voll.
0: dann wahrscheinlich auf die in der eigenen Partei immer am allermeisten, weil man denkt, na, ihr müsst es doch, aber von
1: Ja.
0: euch erwarte ich besonders, dass ihr es anders macht.
1: Stimmt ja auch, die SPD trägt im Bund gemeinsam mit CDU und CSU Regierungsverantwortung, ne? Und da kann jetzt die Rolle, du bist die Gewerkschafterin und bist SPD-Mitglied, kann man da glaubwürdig gegen Sozialabbau demonstrieren, wenn die eigene Partei an der Entscheidung beteiligt ist? Das ist immer ein bisschen schizophren, oder? Aber du bist ja nicht die SPD, du bist ja nicht Verdi,
0: Genau.
1: bist ja noch Diana Lehmann.
0: Genau, und ich bin ja auch ein, vor allem bin ich auch ein SPD-Mitglied, ne? Das sagt, und dass er jetzt auch kein Hehl jemals daraus gemacht hat, zu sagen, dass ich natürlich auch Anforderungen habe und selber auch bereit sind, die umzusetzen und das natürlich nicht nur mache, wenn ich sage, in einer Rolle bin, in der ich es auch entscheiden kann, sondern auch, wenn ich sage, das bin ich auch als einfaches Parteimitglied und das bin ich auch als Bürgerin und das würde ich, wie gesagt, am Ende auch immer jedem empfehlen, weil natürlich zu sagen, also man geht wütend auf so eine Demo und gleichzeitig kann das auch eine positive und genauso eine kollektive Erfahrung sein, zu merken, ich bin gar nicht alleine mit dem Gefühl, sondern das
1: Das frage ich mich auch
0: haben
1: manchmal.
0: Andere auch.
1: Demo ist ein bisschen komisch und so, aber andererseits ist so, man ist nicht alleine mit seiner Wut oder seinem Frust oder mit seinen Fragen zumindest mal.
0: Ja.
1: Ne? Das ist wahrscheinlich auch ganz gut. Ne? Kommen wir mal zu was Konkreten. Die Arbeitskammer, ich dachte, was ist denn eine Arbeitskammer? Es gibt ja die IHK, Industrie- und Handelskammer, es gibt die Handwerkskammer, das ist eine Vertretung der Arbeitgeber. Ne? Könnte man jetzt
0: genau.
1: So. Und dachte ich, da müsste es sicher ein Pendant geben, da gibt es da sicher auch eine Arbeitnehmerkammer, die sich da mit, die ganz gut finanziell ausgestattet sind und die sich um die Belange kümmern. Das nennt sich dann, würde man dann Arbeitskammer nennen. Und da habe ich mal geguckt, es gibt nur zwei Bundesländer, wo es so eine Arbeitskammer gibt und jetzt gibt es einen Streit innerhalb von Thüringen, dass es doch so eine Arbeitskammer geben sollte. Was spricht denn für eine Arbeitskammer? Und was ist das? Ist das so, wie ich es umrissen habe oder ist das zu einfach?
0: Ja, es ist schon so ein bisschen, wie du es umrissen hast. Also es geht im Prinzip auch darum, quasi auch Arbeitnehmerinnen und Arbeitnehmer zu organisieren, damit quasi auch die eine gemeinsame Vertretung haben. Und jetzt ist das, und das ist auch ein gar nicht so leichter Aushandlungsprozess gewesen, auch in Gewerkschaften natürlich lange zu sagen, okay, wir sind natürlich auch die Kolleginnen und Kollegen, die, also wir als Gewerkschaften organisieren ja die Kolleginnen genau dorthin. Und zum einen ist natürlich aber unser Fokus, wie gesagt, ein sehr starker betrieblicher Fokus. Also wir sind dann halt an einem Krankenhaus oder man ist bei Opel in Eisenach oder so und macht dort quasi betriebliche Aktivität. Und die Arbeitskammer hat schon so ein bisschen einen übergeordneten Blick auch. Im Saarland und in Bremen zum Beispiel hat sie das ja auch. Die hätte so, oder in Thüringen hätte sie so ein bisschen übergeordneteren Blick zu sagen, wie ist eigentlich der Arbeitsmarkt in Thüringen, wie entwickelt der sich, wie entwickelt sich die Löhne, wie entwickeln sich Beschäftigtenbedingungen, um da auch eine quasi gute, repräsentativere Vertretung nochmal zu haben gegenüber zum Beispiel Politik. Aber genau das ist das, was die Kammern, also die anderen, die Handwerkskammer und die IHK jetzt ja auch kritisieren oder besorgt sind auch, dass es da jetzt jemanden gibt, der sich da politisch äußert, wohl wissend, dass sie sich selber natürlich auch die ganze Zeit politisch äußern.
1: Das heißt, die Handwerkskammer und die Industrie- und Handelskammer äußern sich natürlich arbeitgeberfreundlich, kann man das so sagen? Die sorgen für ihre Leute. Das ist ja eine Pflichtmitgliedschaft, wäre das dann bei der Arbeitskammer auch? Da kann ich mir noch nicht ganz so vorstellen, wie das dann geht. Müsste vielleicht der Arbeitgeber das dann abführen, die Beiträge? Und Rot-Rot-Grün sollten zunächst die Voraussetzungen geprüft werden. Ne? Später unterstützte die SPD die Einrichtung einer Arbeitskammer ausdrücklich. Jetzt und im Mai 26, wenn ich richtig gesehen habe, stimmte die SPD aber gegen die Ausschussüberweisung des linken Gesetzentwurfs. Also die Linke ist dafür und die SPD hat ihre Position verändert. Ist das so oder habe ich das?
0: Nee, das würde ich so nicht sagen, weil die Arbeitsministerin hatte ja auch vorher angekündigt, dass sie selber auch ein Gesetz für eine Errichtung einer Arbeitskammer auf den Weg bringen will. Die ist ja Sozialdemokratin und das würde ich jetzt sagen, ist eine reine, also das ist, glaube ich, eine Koalitionsarithmetik gewesen, zu sagen, es gibt in der Koalition momentan keine Mehrheit dafür und deswegen ist auch, oder man wollte sich vielleicht auch mit dem Gesetzentwurf der Linken nicht auseinandersetzen, aber ich würde sagen, bei der CDU gibt es auch eine große Skepsis dazu und deswegen lehnt man überhaupt die Ausschussüberweisung ab.
1: Aber würdest du jetzt mal ganz persönlich sagen, so eine Arbeitskammer könnte Arbeitnehmer stärken? Die Lobby, die hätten dann ja doch relativ viel Geld, denn die Kammern sind ja ausgestattet, gut ausgestattet, könnten für die, und das sind die meisten Menschen sind ja Arbeitnehmer, könnten für die Rechte von Arbeitnehmern kämpfen, wo vielleicht die Gewerkschaften an Grenzen stoßen?
0: Die Gewerkschaften in Thüringen haben zumindest miteinander gesagt, dass sie das Konzept unterstützen und haben den DGB ja auch beauftragt. Es gibt auch vom DGB zum Beispiel ein Konzept und auch ein Gesetzentwurf, wie eine Arbeitskammer in Thüringen aussehen könnte. um zu sagen, so könnten wir uns das, so könnten wir uns das vorstellen, aber es ist eben kein einfacher Prozess, ne? Das ist eine Anschaltung des öffentlichen Rechts, es braucht ein Gesetz, es muss quasi ein Errichtungsgesetz geben, das die Kammer einsetzt und auch bis die quasi ins Arbeiten kommt, ist das, würde das sicherlich auch eine Weile dauern, aber das ist erstmal zumindest, ich sag mal, die Hoffnung, die es innerhalb der Gewerkschaft ist, zu sagen, wäre zu sagen, dass wenn es das gäbe, unterstützt uns das eher in unserer Arbeit.
1: Und wie alles ist es natürlich nicht einfach, auch die Gewerkschaften sind sich nicht einig, die GEW, also die Gewerkschaft Erziehung und Wissenschaft, warnt unter anderem vor Konkurrenz um Mitglieder und vor Doppelstrukturen, weil ja in der GEW sind ja auch Beamte und die kümmern sich auch um die Beamten mit, weiß ich nicht, also weil Lehrer zum Beispiel sind ja auch einige verbeamtet. Also das heißt, selbst die Gewerkschaften und die Einzelgewerkschaften sind sich da auch nicht einig, sehe ich das richtig?
0: Nee, also die GEW ist da, glaube ich, also müsstest du die GEW nochmal selber fragen. Ist ja, okay, glaube ich, ein bisschen kritischer, aber zumindest ist man mit diesem Beschluss, da, so habe ich das zumindest innerhalb des DGBs jetzt verstanden, dass man da sagt, das ist jetzt ein Weg, da gehen vielleicht nicht alle mit wehenden Fahnen dahinter, aber es ist so, dass man eher sagt, dass man das als konstruktiven Weg sieht, das zu tun. Und Doppelstrukturen gibt es in dem Bereich ja immer, weil es gibt ja nicht nur die 8 Einzelgewerkschaften, die im DGB organisiert sind, sondern wir haben ja auch noch den Beamtenbund, da gibt es 30 Untergruppierungen, die irgendwelche Bereiche der Beamtinnen und Beamten organisieren. Das wird man nicht ganz vermeiden können und auch bei den Kammern, klar, man kann das kritisieren, ne? Die sind ja, also man hat ja in der politischen Debatte manchmal das Gefühl, die Kammern wären Sozialpartner, sind sie ja aber gar nicht, weil das sind die Arbeitgeberverbände sind die Sozialpartner und da habe ich theoretisch auch eine Doppelstruktur auf der einen Seite die Arbeitgeberverbände, die tatsächlich die Tarifverhandlungen zum Beispiel am Ende führen und die Kammern, die sich darüber hinaus politisch auch betätigen.
1: Hast du gerade 30 gesagt?
0: Ja, 30. Es sind einfach wirklich wahnsinnig viele Beamtenstrukturen.
1: 30 heißt viele. Ja. Das ist ja die Gewerkschaft.
0: Ich weiß nicht genau, wie viele.
1: Also es sind eben viele, 30. Es gibt ja noch, ich habe FAU, irgendwie eine anarchische Gewerkschaft. Dann gibt es ja die Rechten, irgendwelche AfD-Nahen, die sich als Gewerkschafter. Ist das für euch als alte Gewerkschaften auch ein Problem? Oder sagt ihr, ja, lass die mal machen?
0: Ja, dass die Beamten sich selber organisieren, das müssen die Beamtinnen und Beamten am Ende natürlich entscheiden. Klar ist, wir haben auch Beamtinnen und Beamten, die zum Beispiel im Verdi organisiert sind. Die GEW hat Beamtinnen und Beamte, die GdP organisiert auch im nicht unwesentlichen Teil zum Beispiel.
1: Ich meine V, diese.
0: Aber und genau, und es gibt darüber hinaus ja auch in den letzten Jahrzehnten immer mal den Versuch von Arbeitgebern, Gewerkschaften zu gründen, um dann einen anderen Pseudo-Gewerkschaften, um dann einen anderen Verhandlungspartner zu haben, um besser, also aus ihrer Sicht besseren Tarifabschluss zu bekommen. So richtig gelohnt hat sich es, glaube ich, nicht, weil es natürlich nicht im Sinne der Beschäftigten ist und dann auch merken so ein Tragen. Ich würde sagen, Sie haben es an vielen Stellen gemerkt, im Pflegebereich ist das ja wahnsinnig lange zum Beispiel so ein Weg gewesen und geholfen hat es den Kolleginnen nicht.
1: Ach so, jetzt an diesem Beispiel Arbeitskammer haben wir mal gemerkt, wie komplex das alles ist, wie kompliziert unterschiedliche Interessen. Ich dachte, am Anfang, als ich das erste Mal gehört habe, dachte ich, es ist doch einfach, wenn es ein IHK gibt und wenn es eine HWK gibt, also Handwerkskammer, dann kannst du auch eine Arbeitnehmerkammer geben oder Arbeitskammer. Es ist offensichtlich alles nicht so einfach und da sieht man wieder, wie schwierig dein Job ist. Also vermitteln ist also die Komplexität dann wieder in die Wut oder die Mobilisierung in Fokus zu verwandeln, sagen, okay, ich kämpfe jetzt mal für das. Wie schaffst du es, dich zu fokussieren, sagen, das ist jetzt meine Baustelle? Oder bei der Mafia sagt man, wir sind auf den Matratzen, wir sind im Krieg. Man könnte sagen, dass ja Gewerkschaften ständig in der Auseinandersetzung sind, weil sie ständig aufpassen müssen. Was machen die da? Was machen die Arbeitgeber? Die sind ja auch gut organisiert, haben ja auch Geld und Lobby. Es ist doch ein ständiger Abwehrkampf. Oder wie schaffst du es, dich zu fokussieren? Das gehe ich jetzt an.
0: Naja, also wie gesagt, das Wut kann ja so ein Katalysator sein, das kennt ja wahrscheinlich jeder und jede, aber es ist natürlich kein schönes Gefühl. Also es ist, ich finde es jetzt grundsätzlich wütend zu sein, finde ich jetzt nichts, was mich, es macht einen ja nicht glücklich, sondern.
1: Ja, verstehe. Wie schaffst du es, dich zu fokussieren? Sagen, das ist jetzt mein Punkt, den gehe ich jetzt an. Also in kleinen Schritten, ich kann nicht die Weltrevolution anzetteln. Ja, du wärst wahrscheinlich schon eine gute Marianne, wie sagt man die dann so, aber das ist ja im Moment Guillotinen bauen, ist schwierig, aber ich mache jetzt mal in Thüringen. so und erreiche da was. Mhm. Wie schaffst du es dann, einen Fokus zu finden und sagen, das gehe ich jetzt an, mit meiner Kraft, mit der ich ja auch haushalten muss?
0: Ja, na, ich frage mich halt, wie gesagt, wie ich stattdessen lieber leben würde. Ah, und dann gucke ich, was kann man vielleicht ändern, damit Dinge auch funktionieren können. Und dann ist es, wie gesagt, so wie wir auf einer betrieblichen Ebene kleine Schritte machen, oft natürlich kleine Schritte und nicht, ich ziehe in den Bundestag ein und halte eine Gesetzesreform auf oder führe eine andere an, sondern es ist halt einfach ein langer und komplizierter Weg. Und am Ende ist ja auch nicht ein Gesetz das, was unser Leben besser macht, sondern schon auch, wie gesagt, die Frage, was will ich inhaltlich, aber auch natürlich ein bisschen die Frage, wie gehen wir eigentlich miteinander um?
1: Wie gehen wir miteinander um? Letztens hast du jemanden einen Mitgliedsantrag rübergeschoben. Und da habe ich gesagt, was, du bist nicht Verdi-Mitglied? Du bist doch hier schon seit langem in der Branche, in der Funkbranche oder in der Warenbranche. So, also das ist, Mitglied zu werden ist auch relevant, selbst wenn man sich jetzt nicht unbedingt engagiert. Aber man kann sich auch als ganz normales Mitglied engagieren. Wie gibt es da so Ortsgruppen oder wie läuft das zum Beispiel bei Verdi?
0: Also wir haben ganz viele Ortsvereine in Thüringen, in denen man sich engagieren kann. Und wir haben auch Interessengruppen, die sich nochmal zusammenschließen. Also Frauen, Seniorinnen und Senioren. Wir haben eine neue Gruppe, wo sich migrantische Beschäftigte zum Beispiel zusammenschließen. Und die auch nochmal dann, wie gesagt, eher in einer übergeordneten Perspektive gucken, was müsste sich eigentlich ändern, damit die Bedingungen für die Kolleginnen und Kollegen in Thüringen besser werden.
1: Wie könnte ich das jetzt machen, wenn ich sage, hier die Funkbranche oder im Medienbereich oder im medienpädagogischen Bereich oder ich will jetzt hier, weil ich mich jetzt für Straßenbau, na gut, das werde ich jetzt nicht unbedingt, aber in dem öffentlichen Dienst, wie mache ich, kann ich selber so eine Gruppe aufmachen oder wie läuft das?
0: Wie gesagt, der Idealfall ist, du guckst, dass du Kolleginnen hier findest, zum Beispiel im Radio, die auch sagen, Mensch, wir wollen hier gemeinsam was verändern, und dann fängt es betrieblich an. Und wenn es diesen Anknüpfungspunkt nicht gibt, was man manchmal hat, weil die Strukturen so klein sind oder sich das innerhalb von so einem Verein vielleicht nicht anbietet, dann rufst du einfach bei uns in der Geschäftsstelle an und sagst, hier, dazu hätte ich Lust, was zu machen, und dann gucken wir, wo wir das unterbekommen.
1: Ja, wo sitzt ihr?
0: In der Schillerstraße
1: 44. Ach, das ist
0: dieses wunderschöne Backsteinhaus,
1: genau. Das klassische Moderne, architektonisch ist es auch drin schön.
0: Es ist drin, wie man sich ein Bürogebäude vorstellt, ehrlich gesagt.
1: Ja, ne.
0: Aber es ist schön wegen der Menschen, die dort arbeiten.
1: Ja. Das heißt, du fühlst dich bei Verdi wohl. Könntest du dir vorstellen, auch wieder mal in die Politik, also es ist ja auch Politik, in die Parteipolitik zu gehen, für die SPD wieder irgendwas, oder sagst du, ich bin erstmal hier gut angekommen?
0: Also man soll ja nie sagen, ne? Deswegen sage ich auch nie, dass ich das nie wieder machen würde, aber jetzt die nächsten Jahre mache ich, habe ich auf jeden Fall einen anderen Fokus.
1: Das heißt Verdi, erklär mal nochmal, warum das Ding Verdi heißt und was der Punkt bedeutet.
0: Na, weil das ist eine Abkürzung Verdi für Vereinte Dienstleistungsgewerkschaft, und deswegen ist der Punkt quasi zwischen beiden Worten, und das hat quasi was mit einer Fusion. Es gab ganz viele Gewerkschaften, die in den vergangenen 150 Jahren quasi mal gegründet wurden und dann irgendwann fusioniert sind, und das ist
1: also der größten Einzelgewerkschaften, kann das sein?
0: Genau.
1: Also
0: ja, neben der IG Metall die größte.
1: IG Metall ist größer?
0: Ja, ich glaube, es wechselt sich immer so ein bisschen ab, wer gerade größer ist.
1: Wer ist kämpferischer und wer ist härter drauf? Die IG Metaller oder die Verdi-Leute?
0: Ich glaube, es sind einfach ganz andere Rahmenbedingungen, weil es natürlich was völlig anderes ist, bei Opel Eisenach oder so oder bei Opel zu streiken, als in einer Kita oder in einem Krankenhaus. Die Rahmenbedingungen sind ganz andere, und ich würde sagen, ich erlebe auf allen Seiten kämpferische und coole Kolleginnen, die dafür ihre...
1: Du musst jetzt sagen, wir wären die Leute, sind cooler und kämpferischer, aber ich sag mal,
0: das Prinzip ist ja bei uns zu sagen, ich gehe nicht in die Gewerkschaft, die ich cooler finde, sondern ich gehe in die Gewerkschaft, die zuständig ist für meine Branche. Da ist dann eben die Frage, wenn ich in einem Verdi-Betrieb bin, ist es schon gut, auch bei Verdi organisiert zu sein und nicht noch bei der Metall, weil, wie gesagt, die...
1: Aber ich kann ja sagen, wenn ich jetzt so ein Verdi-Typ bin und sage, ich bin nicht so ein braver Angestellten, ich mache mal ein bisschen, da kann ich ja die Gewerkschaft ein bisschen aufmischen und sagen.
0: Das kannst du machen.
1: Okay.
0: Im öffentlichen Dienst ist das auch immer gerne gesehen.
1: Ja, überlege ich mir mal. Diana Lehmann, wir hätten jetzt noch eine Viertelstunde Zeit, aber du musst zum nächsten Termin. Was machst du denn nur wieder?
0: Ich bereite noch mit meinen Kollegen eine größere Veranstaltung vor, die wir demnächst haben.
1: Was?
0: Eine Bezirksklausur, eine Klausurtagung von unserem Bezirk.
1: Eine Sitzung, also du musst durch viele Sitzungen. Oh, bist du eine Sitzungsmalerin, die so Sitzungszeichnungen macht? Ich kenne Leute, die dann so kleine Zeichnungen, Kunstwerke
0: machen. Nee, das mache ich nicht. Ich setze mich einfach ständig um.
1: Ach, eine Umsetzerin bist du.
0: Ja.
1: Und ich habe letztens
0: gesehen, würde normalerweise auch im Schneidersitz hier sitzen, aber der Barhocker, da habe ich ein bisschen Angst, runterzufallen.
1: Das wäre auch gar nicht gut. Es gibt ja, und du hast letztens du hast nicht mitgetippt, sondern du hattest einen, glaube ich, einen Bleistift sogar und so ein Heft. Du schreibst. Du schreibst noch und schnell.
0: Ja. Okay. Ja, weil ich mir dann besser merken kann, wenn ich es mal mit der Hand geschrieben habe.
1: Ist das wirklich so, ja. Was man geschrieben hat, ist ja dann hier im Nischel drin?
0: Bei mir ist das so.
1: Ja. Mhm. Nee, verstehe, das ist ja auch sinnvoll. Ich hoffe, du kommst bald wieder. Ansonsten wünsche ich dir, dass du dir deinen Kampfgeist und deine gute Laune erhältst in deinem neuen Leben als Gewerkschaftssekretärin bei Verdi. Und wo bist du da genau zuständig für Hand?
0: Ich habe quasi eine geteilte Stelle. Ich bin zum einen im Handel mit unterwegs und ansonsten mache ich auch noch so politische Sachen, wie, ich sag mal, auch Lobbyismus auf die gute Art des Lobbyismus.
1: Lobbyismus auf die gute Art. Dankeschön, Diana Lehmer, und dir einen schönen Tag.
0: Tschüss, dir auch.

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Hört es eine Ausgabe vom Dienstag, den 13. Oktober 2026, stimmt dieses Datum nicht, hört ihr diese Sendung in der Wiederholung. Heute hörtet ihr folgende Beiträge. Der erste hieß Kontinuität der NS-Verfolgung als sogenannte asozial, arbeitsscheu oder sexuell verwahrlost. Ein Beitrag von Radio Kurs aus Halle und die sprach mit Professor Dr. Esther Lehnert. Sie lehrt seit mehr als 10 Jahren an der Alice-Salomon-Hochschule Berlin zur Theorie, Geschichte und Praxis sozialer Arbeit. Sie promovierte zur sozialen Arbeit im Nationalsozialismus und forscht unter anderem zu den Themen Gender und Rechtsextremismus sowie Jugendhilfe, Heimerziehung in der BRD und DDR. Ein weites und grausliches Feld. Dann Ansichten über den Kanzler. Es liegt an Merz, dem Loser. Leo Fischer, aus der Reihe Leo Fischer, die Stimme der Vernunft. Ein Beitrag von Reinhard Hucke von Radio Frei aus Erfurt. Und er sprach die Kolumne von Leo Fischer ein. Dann Sozialstaat zu teuer? Fragezeichen. Vielleicht ist nur der Reichtum zu billig. Lautete ein Beitrag von Carsten Rose von Radio Frei aus Erfurt. Und er sprach mit Diana Lehmann. Sie war 10 Jahre lang für die SPD im Thüringer Landtag und arbeitet heute bei Verdi. Genau. An Musik hörtet ihr heute Groove Minister mit dem Titel Verdient. Dann Klaus der Geiger mit dem Lied Arbeit macht frei. Dann den Titel aus der DDR-Mondbasis, Plan Erfüllung, Hermann van Ween mit Weg da und Thomas von Welt mit seiner Version von Endlich Wochenende saufen. Geil, scheiß Arbeit, Remix. Genau. Und dann habe ich noch einen Termin für euch, und zwar für Donnerstag und Freitag. Da werden in Mannheimer Stolpersteine verlegt. Und zwar insgesamt geschlagene 47. Und zwar 29 in der Innenstadt. Nee, Quatsch, 14 in der Innenstadt, 29 in der Oststadt am Donnerstag. Was? Heute? Mittwoch? 14. Nee, Quatsch. Was sag ich denn? Mittwoch, 14. Oktober und am Donnerstag, den 15. Oktober. Genau, also am Mittwoch nochmal. In der Gartenstadt 1, in der Neckarstadt Ost 3, dann in der Innenstadt 14 und am Donnerstag, den 15. Oktober, 29 Steine in der Oststadt. Und mal als Beispiel die 10 Steine in der Innenstadt zum Thema Familie Adler. Die werden verlegt übrigens im Quadrat F6 vor der grünen Fläche gegenüber G6 um 13 Uhr. Da heißt es und in der Ankündigung zur Familie Adler. Die Steine gelten Georg Adler, Rosa Adler, geborene Rubin, Kurt, Betty, Bruno, Rudolf, Erich, Dora und Dora Adler, Bertha Lenczicki, geborene Adler, sowie Robert Lenczicki. Der Hauslehrer und Familienvater Georg Adler wurde geboren 1890 und 1938 als sogenannter asozialer Jude während der Aktion Arbeitsscheu reich verhaftet und in den KZ Dachau und Buchenwald inhaftiert. 1939 floh er nach Shanghai,
wo er 1943 bis 1945 in einem Ghetto interniert wurde. Der Sohn Kurt wurde 1938 wegen sogenannter Rassenschande verurteilt, sprich er hat sich mit einer sogenannten arischen Frau eingelassen und im Zuchthaus Ludwigsburg sowie im KZ Welzheim inhaftiert. 1943 ermordeten ihn die Nationalsozialisten in Auschwitz. Seiner Schwester Betty, geboren 1920, war 1936, also mit 16 Jahren, die Flucht nach Palästina gelungen. Alle anderen Familienmitglieder wurden 1940 nach Gürs deportiert und kurze Zeit später in den Auswandererlagern Lémy bei Aix-en-Provence und Hôtel Bompard in Marseille interniert. Im Spätsommer 1941 bestiegen sie ein Schiff mit dem Ziel Shanghai. Aufgrund der Kriegslage scheiterte die Flucht nach dreimonatiger Irrfahrt und die Familie wurde erneut in Südfrankreich interniert. Die Kinder Rudolf, Erich und Dora konnten von Hilfsorganisationen gerettet und versteckt werden und haben überlebt. Die Geschwister Bruno und Bertha mit ihrem Sohn Roger, wurden zusammen mit der Mutter Rosa in Auschwitz ermordet. Stolpersteinverlegung mit einem Grußwort von Oberbürgermeister Christian Specht. Als Beispiel, wie schon gesagt, insgesamt werden 47 Steine verlegt am Mittwoch und Donnerstag. Und was Sie jetzt vorgelesen haben, waren jetzt Beispiele für die Verlegung von 10 Steinen in der Innenstadt.

vielleicht da. Na. Ach. Ich wollte euch noch irgendwie eine Quelle zur Verfügung stellen, aber funktioniert jetzt leider nicht, weil der Rechner nicht das macht, was ich will. Jedenfalls vielleicht hier Organisation, Arbeitskreis Stolpersteine für Mannheim. Im Arbeitskreis sind vertreten AK Justiz und Geschichte des Nationalsozialismus in Mannheim. Meine Güte, freie religiöse Gemeinde, Naturfreunde Gemeinde, Mannheim, VVN, BDA sowie Einzelpersonen, wissenschaftlich begleitet von einem Historiker des Archivum. Genau. Rest findet ihr hoffentlich im Internet. Und damit war es mit den Beiträgen, damit war es mit der Musik, damit war es mit der Ankündigung des Termins. Und damit war es mit der heutigen Sonnausgabe vom Dienstag, den 13. Oktober. Gleich gibt's wieder Radioaktiv. Und um 20 Uhr den Bermuda-Funk. Die nächste Sonnausgabe gibt's am morgigen Mittwoch um 17 Uhr und mich höre wieder am Donnerstag um 16 Uhr. Und zum Abschluss spiele ich jetzt noch Hoch die Hände Wochenende, allerdings in der Reggae-Version von DJ Khan und Band. Ein, wie es ausschaut, KI-produziertes Lied. Und damit sage ich Tschüss von meiner Seite aus. Bis Donnerstag.

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Und ihr wird gelandet bei Chasing That Neon Rainbow, der New Country Show hier beim Bermudafunk. In der Ausgabe, ich hoffe doch, goldener Oktober. Schön, dass ihr dabei seid. 2 Stunden New Country. Mein Name ist Olaf Christiansen. Welcome to the Country Party.

Ihr sagt euch vielleicht, hä, ich habe doch was gelesen von New Country. Ja, das ist New Country. Da gibt's auch E-Gitarren, da geht's ein bisschen flotter. Das ist die rockigere Variante der Country-Musik. Es ist nicht mehr so ganz Willie Nelson, Kenny Rogers und Johnny Cash. Sondern sowas wie das hier. Mr. Jason Aldean, My Kind of Party. Aus Macon in Georgia kommt er. Aber nein, es geht nicht nur super rockig, es geht auch ein wenig balladiger oder mehrstimmiger. Und Experten dafür ist die Zac Brown Band. Und sie besingen das, was ich mir den ganzen Sommer rund um die Uhr gewünscht habe. Colder Weather.

Das meine ich mit sehr schön, mehrstimmig und melodisch. Zac Brown Band. Erstmal mit Colder Weather und dann mit Let It Go. Hier ist Cody McCarver. I'm America. Er ist Amerika. Na gut, das dachte ich bisher wäre ein Land, aber egal. Und danach auch wieder schön mehrstimmig. The Band Perry mit July. Hier ist die New Country Show in der Ausgabe Oktober namens Chestnut, Neon, Rainbow.

Perry, You Lied. Cheers in the Unknown Mo, die New Country Show beim Bermuda Funk hier. In der Erstausstrahlung jeden ersten Samstag von 22 bis 24 Uhr. Und wer die Sendung schon etwas länger kennt und mich kennt, weiß auch, wer mein Lieblingssänger ist und dass ich den versuche, in ja so fast jede Sendung reinzuschmuggeln. Hier ist er, Brad Paisley, Crushin' It und The Mona Lisa.

Tja, so schön können Kunstwerke im Louvre klingen. Brad Paisley, The Mona Lisa. Und wenn man von New Country Musik spricht, führt auch einem anderen Künstler kein Weg dran vorbei. Mittlerweile vergoldet er seine Bekanntheit, indem er in Las Vegas auftritt. Obwohl, ich weiß gar nicht, ob es immer noch tut, aber zumindest mein letzter Stand war es. Sein Name ist Garth Brooks und er besingt das Land, das musikalisch auch sehr viel mit der Country Musik zu tun hat. Ireland.

Ja, ich sag's immer wieder, er war mal bei Hootie and the Blowfish und dann hat er sich selbstständig gemacht. Ja, selbstständig Solo-Karriere als Country-Künstler. Darius Rucker mit Wagon Wheel, kommt ursprünglich von einer Old Crow Medicine Show, also einer Bluegrass Band mit ein paar Leutchen, von ihm neu aufgelegt und damals sehr erfolgreich. Und davor auch sehr erfolgreich Fishing in the Dark, das klassische Lied auch für Line Dancer von Mr. Garth Brooks. Hier ist Jazz in the Rainbow, die New Country Show beim Bermudafunk, dem freien Radio Rhein-Neckar in Mannheim auf 89,6 und in Heidelberg auf 105,4. Und ihr seid gelandet in der Ausgabe Oktober. Und hier ist nochmal Darius Rucker, Southern Style.

Curious Rocker. Southern Style in der New Country Show hier beim Bermudafunk, dem freien Radio Rhein-Neckar. Und die perfekte Verbindung von einem richtig klassischen Song, den man immer wieder gerne spielt, wenn es um die Country-Musik geht, und einer Band, die schön a cappella singt. Die Verbindung heißt Home Free Country Road, Take Me Home.

0: I'm a country boy.
1: Dazu kann ich auch nur sagen, wollte ich zumindest, das hier. Ja, der ganze Effekt ist weg. Also ich wollte sagen, thank God I'm a country boy. Das bin ich nun auch schon seit geraumer Zeit. Jason Abbey on Rainbow, Radio Country Show bei Bermudafunk.

Naja, so weit würde ich dann doch nicht gehen. The whole world's gone country, die ganze Welt ist auf Country-Musik. Noch nicht. Muss ja auch nicht sein, jeder soll ja auch die Musik hören, die ihm gefällt. Apropos gefallen, mir gefällt es gut, dass zwar die erste Stunde um ist, aber ich noch eine zweite habe. Ich hoffe, euch auch ein wenig. Deswegen bringe ich uns jetzt in Stunde 2 und mache das, was Mr. Owen jetzt gleich singt. Keeping it country. Also, bis gleich in Stunde 2.

spürt ihr es auch. This is how country feels. Mr. Randy Hauser. Willkommen zur zweiten Stunde von Chestnut and Rainbow, der New Country Show hier beim Bermuda-Funk, dem freien Radio Rhein-Neckar in Mannheim auf 89,6 und in Heidelberg auf 105,4. Und Stunde 2 heißt, ja, die Erstausstrahlung ist immer jeden ersten Samstag im Monat von 22 bis 24 Uhr, wird auch ein paar Mal im Monat wiederholt. Also ob ihr es jetzt live hört, also die Erstausstrahlung hört, oder in einer der Podcast-Wiederholungen, beziehungsweise Podcast, könnt ihr auch jederzeit klicken. Ich glaube, 2 Wochen nach der Ausstrahlung. Egal wie ihr es hört, schön, dass ihr da seid. Hier kommt nochmal Country-Musik von Irland. Und da gibt es ein schönes Video bei YouTube von einem Flashmob, also wo Lisa McHugh da rumhüpft und andere hüpfen mit. Wahrscheinlich ist ein Galway oder ein Galway, also irgendwo an der Westküste. Da muss ich auch mal wieder hin. Schönes Land.

and Rich, sie waren mal groß als Duo unterwegs, dann haben sie sich, glaube ich, zerstritten, dann haben sie festgestellt, das Geldkonto, ja, das Konto auf dem Geld, das Geld auf dem Konto, so rum war es, leert sich doch schneller als gedacht und deswegen sind sie jetzt wieder unterwegs. Das war eins ihrer größten Songs, damals Save a Horse, Ride a Cowboy und wir bleiben beim Thema Pferde, nämlich erstmal das Pferde, das rockende Pferd von Sarah Evans, Rockin' Horse und dann ein Duo von einem Altstar und einem jüngeren Star, die beide leider mittlerweile verstorben sind, Willie Nelson und Toby Keith, Beer for My Horses.

weiß nicht, ob Tierpfleger oder Tierärzte dem zustimmen würden, dass Pferde Bier trinken sollen. Also er ist mit seiner Gang unterwegs oder sie sind mit ihrer Gang unterwegs gewesen und sagen Whiskey for my man, Beer for my horses. Also Whiskey für meine Leutchen und für meine Pferde gibt's Bier. Ich weiß nicht.

Chess and Rainbow ist hier die New Country Show beim Bermudafunk. Und ja, ihr könnt euch drauf verlassen, ich habe immer eine Balladenecke und ich habe auch immer noch unbekanntere Singer-Songwriter. Und die kommen jetzt. David McLellan. Meine Zunge muss sich gerade noch entknoten. Moment, ich fange mal von vorne an. David McLellan, Find Your Heart. Und danach Kerry King, Don't Blame It on Love. Noch unbekanntere Singer-Songwriter in der zweiten Stunde von Chess and Rainbow, der New Country Show.

Weiter geht's mit noch unbekannteren Singer-Songwritern hier bei Jason and the Rainbow, der New Country Show beim Bermuda-Funk, dem freien Radio Rhein-Neckar in Mannheim auf 89,6 und in Heidelberg auf 105,4. Und weiter geht's mit Carrie Haskins, Show Me, und danach Brendan McPhee. Den habe ich auch schon ein paar Mal gespielt. Das ist, glaube ich, der mit der Ziehharmonika, Echoes of My Mind.

Okay, vielleicht war's, aber ich habe auf jeden Fall nichts mit Ziehharmonika gehört, Mr. McPhee. Brandon McPhee ist die New Country Show. Namens Chasing Neon Rainbow. Eins habe ich noch von unbekannteren Singer-Songwritern. Und zwar Gwen Levey and the Breakdown Best Friend. Und danach werden wir ein bisschen Dixie-mäßig. Mehr will ich noch nicht verraten.

Ja, das waren sie, die noch unbekannteren Singer-Songwriter hier bei Chasing the Neon Rainbow, der New Country Show beim Bermudafunk. Wenn ihr das nachlesen mögt, dann geht doch einfach mal auf www.bermudafunk.org oder www.newcountryshow.de. Da gibt's alle Infos zu dieser Sendung. Und ich hab's versprochen, wir werden Dixie-mäßig. Und ja, was könnte das wohl sein? Natürlich ein paar Dixie-Songs. Erstmal Alabama, Dixieland Delight und danach Lee Greenwood mit dem Song, müsste es grammatikalisch richtig heißen, immer laut und falsch mitsinge, Dixie Road. Aber erstmal Dixieland Delight. Und wer schon mal bei der University of Alabama war, bei der Roll Tide, beim College Football, der weiß, dieses Lied wird dort auch sehr gerne gespielt.

Eine schöne Version, Home Free featuring Brooke Eden, Delta Dawn. Ich glaube im Original von Tanya Tucker, aber vielleicht bin ich jetzt auch komplett nebendran. Das war Linden. Ich weiß nicht, auf jeden Fall ein schönes Lied, bevor ich mich jetzt hier um Kopf und Kragen

wie Herr Shelton freundlich versucht, hier kundzutun. Er ist sehr tolerant, aber wenn man seine Meinung nicht teilt, dann tangiert ihn das persönlich jetzt nicht vollumfänglich. Deswegen sagt er in diesem Song, Kiss my country ass. Gut.

Ich will leben. 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Josh Grayson. Meine Zunge ist zu schnell heute. Das war sie auch. Die New Country Show namens Jazz and the Rainbow hier beim Bermudafunk, dem freien Radio Rhein-Neckar. In Mannheim auf 89,6 und in Heidelberg auf 105,4. Außerdem in ganz viel Kabelnetz auf 107,45 und weltweit im Internetstream unter www.bermudafunk.org. Ich wünsche uns allen einen goldenen Oktober. Hoffe, ihr kommt gut durch und dann hören wir uns wieder. Ja, dann ist es schon November und dann ist es ja schon fast vorbei. So schnell geht das. Mein Name ist Olaf Christiansen. Schön, dass ihr dabei wart. 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
4: Guten Abend, hier ist International Noise und wir treten Arsch, meine Damen und Herren.
5: Genau, ihr seid beim Bermuda-Funk auf 89,6
4: MHz in Mannheim. Und der 105,4 in Heidelberg. So, das waren, natürlich waren das die Ramones, das wisst ihr alle, und danach waren das die Super Suckers. Kein neues Stück. Warum spiele ich überhaupt die Super Suckers, außer natürlich ist es eine mega geile Band, aber sie sind wieder live auf Tour und zwar zu bewundern am 11. November in der Alten Hackerei in Karlsruhe. Wir sind dabei.
5: Genau, neue Platte haben sie auch rausgebracht, haben wir zwar nicht dabei. Wir haben noch so ein bisschen Leftovers vom Sommer.
4: Ja, genau, vom Sommer. Ich will noch mal ganz kurz, heute ist die Stimmung nicht mehr danach. Ich hatte da was vorbereitet, kam nicht dazu, das im Sommer zu spielen. Deshalb kommt noch so ein kleines Sommerset hinterher. Und wir fangen an mit Frau Doktor.
5: Nie zu spät für
4: mich. Im Sommer, genau. Ihr habt dann schon mal ein bisschen Vorfreude auf das Ganze. Und genau, genießt es im Sommer.

0: Drinking, da sind wir doch dabei.
1: Sehr schön.
0: Genau. Und davor, ja, das war Gießbürt zu Knipphausen noch, Sommertag, auch noch kleiner Nachklapp. Genau, ich war nämlich auch dieses Jahr beim Festival Heimspiel Knipphausen, davon später noch ein bisschen mehr, wenn noch Zeit ist und ich mich hier durchsetzen kann.
2: Sehr schön. Bei mir geht's weiter mit keinem Live-Erlebnis, aber mit neuen Sachen. Weezer ist auch nicht tot zu kriegen, die Band, und die haben auch eine neue Platte rausgebracht und ich finde einen Song richtig gut, den können wir spielen. Teenage Bottle Rockets haben auch wieder eine neue Single rausgebracht, wie fast jeden Monat. Und dann was Neues, kannte ich noch nicht, Prisonniers du Temps, eine französische Punkrock-Band mit interessanter Stimme. Wir hören einfach mal rein.

0: Herrlich, was für eine Party. Gefällt mir, muss ich sagen. Und ja, genau, wir sagten gerade, für den Text können wir ehrlich gesagt nicht ganz gerade stehen. Wir haben da nicht wirklich alles verstanden.
1: Leichte Schwächen im Französischen.
0: Ja, aber gut, das passiert. Und wir machen gleich richtig schön weiter. Party, geht weiter.
1: Genau, aus diesem Grund nehmen wir jetzt auch wieder deutsche Songs und englische. Und zwar Udo Butter haben wir gesehen zusammen, war wunderschön, ist schon eine Weile her in der Ecke.
0: Und aber das Team, ne? Also Udo Butter und das Team.
1: Und das Team ist betont. Sehr sympathisch auch, muss ich sagen. Tolle Gruppe, hat Spaß gemacht, die zu sehen, kann ich jedem empfehlen. Da reichen wir jetzt einen Song nochmal nach. Und genau, dann gibt es noch die Gruppe 1876, ja genau, was auch immer das sein soll. Die haben einen englischen Ska-Song.

0: Auch International Noise bleibt stabil. Wir sind weiterhin für euch auf Sendung.
1: Genau, mit sehr guter Musik immer, aktuelle Sachen und gute Konzerttipps.
0: Genau, ich habe auch noch ein bisschen was nachzureichen von den Sommerfestivals. Genau, ich war noch in Paris. Rock en Seine hieß das Festival, auch ein sehr schönes Festival, relativ groß, muss man sagen, hat ein tolles Programm. Und ich spiele mal eine, ja, Band, die gibt es eigentlich schon sehr lange, aber ist immer noch aktiv und mir hat das Konzert aber sehr gut gefallen. Ist nichts Innovatives, aber einfach wahnsinnig lässig. The Black Keys. Und ich spiele den Song Where There's Smoke, There's Fire. Ganz schön. Und danach noch einen zweiten Song, und zwar wieder von dem Heimspiel Kniphausen. The No Twist, auch keine ganz neue Band, aber sie haben ein neues Album. Und ich muss sagen, musikalisch ist das wirklich ein Riesenspaß, diese Band live zu sehen. Kann ich nur jedem empfehlen. Geht da mal hin. Ganz tolle Nummer. Hört euch das an. Vielleicht machen diese zwei Songs da einfach Lust auf die nächsten Konzerte. Genießt es. Okay. One more time.

0: No Twist, The Turning, genau, vom neuen Album. Und genau, macht immer noch wirklich Spaß. Hört euch das mal wieder an. So, jetzt wird noch mal ein ganz bisschen sommerlich, ne? Wir können es nicht so ganz lassen.
1: Genau, wir wollen uns noch ein wenig der Surfmusik widmen. Surfmusik ist auch immer Bestandteil unserer Sendung gewesen und also meine Lieblings-Surfband aus Frankreich sind die Les Agamemnons. Und die haben einen Song aufgenommen auf ihrer Tour durch Deutschland. Der Song heißt Die Sommerreise. Insofern müssen wir den unbedingt spielen. Und dann die beste Surfband aus dem Schwarzwald, die selbsternannten King of Black Forest Surf Music, Leopold Krauss Wendelkapelle. Die haben auch ein neues Lied rausgebracht oder ein neues Single mit dem Namen Siciliano. In Kombination Französisch, Deutsch, Surf.
0: Die Freundschaft wird hier wieder gefeiert. Wir schreiben das groß.

0: Orgelsurf vom Feinsten, jawohl, genau. Das bringt uns zum Ende der Sendung. Wir waren International Noise und wir waren gerne für euch da. Ich hoffe, hat euch so viel Spaß gemacht wie uns.
1: Ja, wir bleiben auch International Noise. Und das nächste Mal, das wäre dann...
0: Genau. Im November geht's weiter, November. Der zweite Dienstag im November sind wir wieder für euch da. Und genau, wir verabschieden uns. Nochmal ein ganz kleiner Beitrag, ein Nachklapp von Rock en Seine. Zwei wunderschöne Bands, die da noch gespielt haben. Wilco und Nick Cave. Ob für Nick Cave das zeitlich noch reicht, weiß ich gar nicht. Aber zwei Live-Tracks, die mich daran erinnern. Und ja, es ist wunderschöne Musik. Jesus etc. Wilco.

Herzlich willkommen zur Sendung Bermuda Music beim Bermudafunk in Mannheim auf der 89,6, in Heidelberg auf der 105,4. Ihr könnt natürlich auch im Livestream zuhören unter www.bermudafunk.org. Am Mikrofon ist der Markus. Heute habe ich das Intro mal fast ganz ausspielen lassen, ja, weil ich hier noch ein paar Knöpfchen drehen musste und ein paar Sachen einstellen musste am CD-Player zum Beispiel. Da haben sich meine Vorgänger eben gerade ein bisschen ausgetobt. Die spielen ja ganz gerne mal Musik über Bluetooth und ich bin ja oldschool und bringe immer noch die altgebackene CD, die sowas von out ist, mit. Ja, und heute erwartet euch eine Sendung mit Metal und da starte ich in die Sendung mit einem Album, das jetzt auch schon wieder über ein halbes Jahr alt ist. Es ist nämlich zu Beginn des Jahres veröffentlicht worden, ein neues Album der amerikanischen, ja, Speed Metal, Thrash Metal Band Megadeth. Ja, die haben ihr 17. Studioalbum mittlerweile veröffentlicht. Ja, und es soll, wenn man Dave Mustaine, dem Kopf dieser Band, glauben darf, das letzte sein. Also sie wollen sich wohl in Ruhestand verabschieden. Es ist ein ordentliches Album geworden, wenn es wirklich hier der Abschluss wäre. Kommt vielleicht nicht ganz an großartige Alben, die sie ja zum Schluss auch noch veröffentlicht haben, wenn man an Dystopia denkt. Das war 2016 oder halt die ganz großen Klassiker wie Peace Sells But Who's Buying aus den Anfängen 86 oder auch Rust in Peace 1990. Ja, die Band war dann, wenn sie jetzt aufhören, ja seit 1983 aktiv. Auf dem aktuellen Album ist sogar ein Stück von Metallica, wo ja Dave Mustaine in den Anfängen auch mit dabei war, dass sie hier nochmal in einer eigenen Version, in einer etwas schnelleren Version eingespielt haben. Ride the Lightning, also der Titelsong vom zweiten Metallica-Album. Den werde ich euch heute hier aber nicht vorstellen. Wir gehen mal chronologisch vor und hören uns aus dem neuen Megadeth-Album, das übrigens genauso heißt wie die Band Megadeth, gleich mal den Eröffnungssong an und der heißt Tipping Point.

So klingen Megadeth auf ihrem angeblichen Abschieds- und Abschlussalbum, das sie am 23. Januar diesen Jahres veröffentlicht haben, selbst betitelt. Und ich bin hier mit euch mit dem Eröffnungssong eingestiegen, Tipping Point. Ja, finde die Platte eigentlich richtig gelungen. Wäre schade, wenn da nichts weiteres folgt. Herausgekommen ist dieses Album übrigens auf Frontiers Records. Ja, und wir hören weiter rein. Ich habe den nächsten Song hier schon eingestellt für euch. Und ja, dieser Track heißt Let There Be Shred.

Let There Be Threat. Das war ein Song aus dem aktuellen 17. Studioalbum der amerikanischen Thrash-Metal-Band Megadeth. Ja, und wenn sie ihre Ankündigung wahr machen und kein weiteres Album mehr veröffentlichen, dann wäre dieses aktuelle Album das einzige gewesen mit dem Gitarristen Teemu Mäntysaari. Außerdem bei diesem Album auch wieder dabei der Bassist James Lomenzo. Der war zuletzt 2009 beim Album Endgame mit involviert. Ja, ich habe noch einen dritten Song aus diesem aktuellen Megadeth-Album eingestellt und der heißt Made to Kill.

0: Das war jetzt Heavy Metal, Glam Metal, Sleaze Metal aus Hamburg von der Band Night Laser. Die haben auch schon einige Alben veröffentlicht. Ihr aktuellstes, Rats in the Cradle, ist am 25. September veröffentlicht worden. Ich hatte das Album auch schon mal mit dabei. Hab damals aber nur eine Single gespielt, weil die Veröffentlichung noch anstand. Ja, und jetzt habe ich es nochmal mitgebracht, um euch zumindest die zwei Stücke vorzustellen, die mir aus diesem Album am besten gefallen. So ganz ist es irgendwie nicht mehr meine Liga, und das habe ich nochmal gemerkt, als ich sie ja vor knapp 2 Wochen live gesehen habe. Da sind sie nämlich am 30. September im Vorprogramm vom Ruhrpott-Legendengitarristen Axel Rudi Pell aufgetreten im Kapitol. Night Laser haben das Vorprogramm bestritten, ja, und da gab es dann eigentlich auf der Bühne alles, was einen so an Sleaze Metal erinnert oder was auch Sleaze Metal ausmacht. Also jetzt von den Klamotten vor allen Dingen, es gab Sonnenbrillen, Tücher überall, Kopftücher, es gab Hüte, es gab Sonnenbrillen, es gab Cowboy Boots. So wie man halt wie früher Guns N' Roses oder Poison und ganz, ganz früher Hanoi Rocks aufgetreten sind. Also so ging es klamottentechnisch auch auf der Bühne ab. Es gab auch viel nackte Haut. Gehört anscheinend da auch irgendwie dazu, dass man irgendwann zeigt, was man für einen tollen Oberkörper hat, der natürlich in der Muckibude gestählt wurde. Musste auch sein, aber musikalisch hat es mich nicht so überzeugt. Da fand ich das, was Axel Rudi Pell mit seiner Band danach gespielt hat, schon deutlich interessanter. Trotzdem zurück zu diesem Album der Hamburger Band Night Laser, Rats in the Cradle. Einen zweiten Song habe ich natürlich auch noch für euch vorbereitet. Ihr habt eben STFU gehört. Shut the fuck out soll das heißen, ist die Abkürzung dafür. Und das nächste Stück von Night Laser, das ich euch hier noch vorstellen möchte, heißt Make You Mine.
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Am Mikrofon ist der Markus heute mal wieder mit einer Metal-Sendung. Und die Band, die ihr hier eben gehört habt, das war Lacrimas Profundere. Eine deutsche Band, die ja mittlerweile auch schon seit 33 Jahren im Geschäft ist. Und die einzige Konstante, das muss man leider sagen, hier bei dieser Band ist der Gründer und Gitarrist Oliver Nicolas Schmid. Ansonsten wurde in den ganzen Jahrzehnten sehr, sehr durchgewechselt. Und eigentlich muss ich sagen, habe ich mit der Band nie so richtig was anfangen können. Ich habe den Namen, der war mir bekannt, aber ich habe mich auch nie so richtig tiefergehend mit ihrer Musik beschäftigt. Aber was man schon raushört, jetzt auch bei ihrem aktuellen Album, das sie nach so vielen Jahren veröffentlicht haben, dass sie auf alle Fälle immer noch so ein bisschen vielleicht ihren Idolen Paradise Lost nacheifern, also den so ein gewisse Ähnlichkeit, finde ich, hört man da schon raus. Und ich denke, die Band hat sich sicherlich gefreut, als sie letztes Jahr im Herbst ja Support Act abgeben durften für ihre großen Idole Paradise Lost. Ja, das aktuelle Album, mit dem habe ich mich jetzt mal ein bisschen beschäftigt. Und ja, da geistert sogar schon wieder ein neuer Musikstilname durch die Gegend hier für die Musik, die Lacrimas Profundere aktuell spielen, Gothcore. Also eine Mischung aus Gothic und Metalcore. Ja, kann man vielleicht so sagen. Wobei ich finde, der Gothic-Anteil immer noch überwiegt. Vielleicht war ja auch jemand auf dem Konzert, dass die Band vor zwei, drei Wochen gespielt hat. Am 25. September waren sie in Weinheim, Café Central. Dieser Termin, der ist mir etwas durchgerutscht, muss ich sagen. Aber ich stelle euch dafür jetzt ihr aktuelles Album vor. Und das heißt Lay Me Down, O Silent Fear. Und ihr habt eben von mir schon vorgestellt bekommen den Song Heart, I Will Break You Before You Break Me. Und ich mache gleich weiter noch mit einem zweiten Song. Und der heißt O Silent Fear. Musik von Lacrimas Profundere.

Symphonic Metal aus Österreich, aus Linz, habt ihr ja gehört, von der Band Edenbridge, die auch schon jetzt einige Jahre, Jahrzehnte kann man auch schon sagen, im Geschäft sind, gegründet 1998. Und dieses Jahr haben sie ihr 12. Studioalbum veröffentlicht, schon im Frühling oder zu Beginn des Jahres, richtig, am 16. Januar ist es rausgekommen. Ich habe es aber erst im März ein erstes Mal mit ins Studio gebracht und habe ich damals ein erstes Stück vorgestellt. Das Album heißt Get the Dark on Fire. Und aus dieser Scheibe habe ich euch eben den Eröffnungssong vorgestellt. Und der heißt The Ghost Ship Diaries. Ja, die Band hat übrigens auch im März ein Konzert gespielt im Café Central in einer eher kuscheligen Atmosphäre. Also entweder füllt man jetzt gerade oder hat noch nie Arenen gefüllt, aber ist ja egal. Symphonic Metal kann man so zwischendurch, finde ich, mal anhören, so auf Dauer, muss ich sagen, ist es mir natürlich zu pompös, zu überfrachtet. Man wird natürlich auch ein bisschen vom Sound erschlagen, aber jeder kann ja Musik hören, die ihm gefällt. Ich habe gedacht, ich bringe dieses Album mal mit, weil es zu Beginn des Jahres etwas zu kurz gekommen ist, hier im zum Thema Albumvorstellung. Und ich habe noch ein zweites Stück hier eingestellt. Da kommen so ein bisschen irische, keltische Einflüsse noch durch. Und dieser Song heißt Where the Wild Things Are, Musik von Edenbridge aus ihrem 2026er Album. Allerdings merke ich gerade hier, einstellen sollte ich den Song vielleicht auch noch richtig. Jetzt geht's los.

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Am Mikrofon und an der Technik begrüßt euch heute wieder unter anderem Joachim Stark. Hallo!

0: mit dem heutigen Gast-DJ Jeff O. Global Assurance Records, Sumo Club Marburg, ehemaliges U60 311 Frankfurt Main her bekannt und auch von der ehemaligen, muss man ja schon doppeldeutig sagen, von der HR UFM Club Night. Sowohl UFM gibt's nicht mehr als auch die Club Night mittlerweile aus dem Raum Marburg. Live on air in the Mix, präsentiert von Clubbers Paradise. Dazu aktuelle weitere und sonstige Party- und Event-Tipps, einem eventuellen Kurzinterview mit dem heutigen Gast DJ Jeff O. Und ja, Sendungsvorankündigungen und vieles mehr. Bleibt einfach dran in den nächsten noch knappen 2 Stunden. Es lohnt sich. Euer aktuelles Clubbers Paradise Team, Joachim Stark und den Rest der Crew. Und gleich geht's los mit dem aktuellen Party- und Event-Tipp für November, schon mal in Vorankündigung.
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weitere aktuelle Party- und Event-Tipps im Laufe unserer heutigen Sendung. Also dranbleiben lohnt sich. Diese und weitere Party- und Event-Tipps. Und vieles mehr. Dranbleiben. Viel Spaß. Und das ist Safridou mit Play It Alive.

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4: Ja, jetzt kommt was an mit dem Sound. Also jetzt hört ihr den Gast-DJ Jeff O. Live on air in the mix und später im Interview. Dazu noch aktuelle Party- und Event-Tipps später und vieles mehr. Also dranbleiben, viel Spaß am Mikrofon und an der Technik bis zum Schluss der heutigen regulären Sendung Joachim Stark. Aber jetzt erstmal viel Spaß mit dem Set von Jeff O.

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Am Mikrofon und an der Technik begrüßt euch heute nach wie vor in der jetzt kommenden zweiten Sendestunde unter anderem Joachim Stark weiterhin mit dem heutigen Gast-DJ Jeff O. Global Azure Records, Sumo Club Marburg, ehemaliges U60 311 Frankfurt Main und von der ehemaligen UFM Club Night bekannt. Dort hat er also auch schon aufgelegt früher. Also hat er schon ein bisschen Radioerfahrung. Aus dem Raum Marburg, live und air in the mix, präsentiert von Clubhouse Paradise. Dazu aktuelle Party- und Event-Tipps wieder, einem eventuellen oder einem Kurzinterview mit dem heutigen Gast-DJ Jeff O., eventuelle Sendungsvorankündigungen und vieles mehr. Bleibt einfach dran und live und air in the mix und on air. Dazu aktuelle Party- und Event-Tipps und Sendungsvorankündigungen und vieles mehr. Hört weiter fleißig zu, denn es lohnt sich. Viel Spaß noch mit der heutigen Ausgabe in der zweiten Stunde.

0: Ihr hört immer noch Clubbers Paradise auf Radio Darmstadt, noch auf der UKW-Frequenz bis zum 31.10.2026. Dann wird wohl endgültig abgeschaltet werden, die UKW-Frequenz 103,4 MHz in Stereo im Raum Darmstadt. 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Hallo!
1: Einen wunderschönen guten Abend!
0: Seit wann legst du denn schon genau auf oder produzierst du schon und wie fing alles damals bei dir so an?
1: Die Liebe zur elektronischen Musik, die beging bei mir schon Ende der 70er, Anfang der 80er los. Mit Depeche Mode, Kraftwerk und so weiter. Dann kam die Technowelle Anfang der 90er. Und 93 angefangen aufzulegen, 1994 hatte ich da meinen ersten Resident-Job in der Nähe von Marburg, Kirchheim. Und ja, da kamen dann im Laufe der Jahre mehrere dazu, unter anderem hier auch im Rhein-Main-Gebiet, U60311. Und ja, produziert habe ich eine EP, die Zoom-EP, die ist vor ein paar Jahren erschienen. Und ja, habe viel erlebt in der Zeit.
0: Ja, super. Wo hast du denn schon so alles und mit wem aufgelegt?
1: Also ich habe eine eigene Partyreihe in Marburg gehabt, das war der Fatcat Club. Und da hatten wir dann auch ganz viele Gast-DJs, später auch im Sumo Club. Da habe ich aufgelegt mit Ricardo Villalobos, Dritter Raum, Chris Liebing, Tony Rios, John Aquaviva und eigentlich fast ein.
0: Deine nächsten Gigs bei Events, Partys als auch Online-Sendern in den nächsten Wochen, ja, und was steht bei dir so alles so an oder war?
1: Ja, also speziell heute Abend. Heute Abend lege ich noch auf in Wiesbaden beim Peter Latino. Bar ist ein Geburtstag. Heute Abend, wie gesagt, beim Peter Latino. Das ist eine Off-Location, also privater Charakter. Da lege ich mir sehr, sehr gerne auf. Mit Peter verbindet mich eine langjährige, jahrzehntelange Freundschaft. Wir hatten noch früher das Projekt Two Friends of Four Decks. Vielleicht sagt das dem einen oder anderen noch was. Damit waren wir auch jahrelang Residents im U60311. Ja, und wenn doch jemand noch dahin kommen sollte, dann geht das nur, wenn er den Peter oder mich privat anschreibt, weil das, wie gesagt, eine Privatparty ist.
0: In Wiesbaden.
1: Yes, genau.
0: Du produzierst ja schon. Gibt es zurzeit bzw. nächstes irgendwelche neue oder ältere Releases? Und wenn ja, wie heißt diese und wo bekommt man diese oder dieses dann oder schon?
1: Ja, ich habe, wie gesagt, nur eine EP rausgebracht. Ich war nie so der Produzent, ich habe mich halt mehr hinter den Decks gesehen. Zoom-EP heißt sie, ist auch bei Peapod erhältlich, Jeff O. Und ja, könnt ihr mal reinhören. Es war schon ein paar Tage alt, aber immer noch gut.
0: Dann, wo kann man mit oder dir in Kontakt treten, Infos über dich erhalten und gegebenenfalls buchen? Stichwort Internet.
1: Ja, kann man gucken bei Instagram jeff.o.marburg.
0: Noch irgendwas? Hast du vielleicht Grüße oder sonstiges noch,
1: ja,
0: was ich vergessen habe?
1: Alle, die mich kennen, speziell Marburg, Gießen, Wetzlar, das ist so meine Homebase. Ich komme aus Marburg und eigentlich alle, die ich kenne, alle, die mich ins Herz geschlossen haben. Und ja, und ja, liebe Grüße raus. Und speziell natürlich an den Peter heute Abend wegen dem Geburtstag.
0: Ja? Du hast ja schon Radioerfahrung quasi gehabt, ganz kurz zum Schluss noch.
1: Ja, ich habe.
0: Warst du auch schon mal bei der HR UFM Club Night am Auflegen?
1: Ich war öfters, genau, öfters auch in anderen Internet
0: Stationen.
1: Und, ja, schon ein bisschen rumgekommen.
0: Ja, okay, super. Freut mich, dass wir oder dich. Ich heute hier habe. Ja, und viel Spaß noch beim Auflegen.
1: Danke dir für die Einladung und schönen Abend. So.

0: Ein besonderer Gruß geht natürlich raus an mein Herzblatt, an meine Frau Vereda. I love you, darling. Und wir haben heute einen schönen Abend. I love you.
1: Für den vergessenen Gruß. Ja. Alles klar. Viel Spaß noch beim Auflegen bzw. beim Zuhören bei uns bei Clubbers Paradise auf Radio Darmstadt und in Wiederholung über den Bermuda-Funk aus Mannheim.

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2: Und wie immer hier auch wieder unsere aktuellen Party-Event-Tipps für die nächsten paar Tage und auch Wochen, als auch in Vorschau. Stell dich ein in Come Together, heißt es am 10.10.2026 im Bellini Club in Mainz mit Andreas Porkert, Chris Diss, Back-to-Back Cosmo, DJ Hedrack, Chen Sult, Back-to-Back Schultran und Jonas im Bellini Club in Mainz am 10.10.2026 von 22 Uhr bis zum Open End im Bellini Club in Mainz. Stell dich ein, Come Together, Jonas DJ aus dem Raum Wiesbaden, Karlsruhe. Gruß geht an ihn auch an diesem Sinne raus.

Omen Continuum Club Night heißt es da am 17.10. Soviel ich die Sache hier sehe. Von 21 Uhr bis zum 18.10. 3 Uhr im MOMEM. Und das ist das Modern Electronic Music Museum in Frankfurt am Main an der Hauptwache 15. Zwischenebene Frankfurt am Main. Die Omen Continuum Club Night mit Frank Lorber und der dritte Raum live von 21 Uhr bis 3 Uhr am Samstag auf Sonntag 17.18.10.2026 im Modern Electronic Music Museum. Da finden ja auch immer wechselnde Ausstellungen und ja, Museum statt im Bereich der elektronischen Musik, also schaut da ruhig auch mal vorbei. Wenn ihr noch nicht drin wart oder schon länger nicht mehr drin wart, lohnt sich immer im Moment.

Dann heißt es hier, komm auf Kulturwanderung. Am Sonntag, den 4.10.2026, zieht man gemeinsam durch Mannheim mit dem historischen Bollerwagen, Getränken, selbstgebackenen Käsebrezeln und natürlich jeder Menge Kunst, Musik und guter Begegnungen und Musik aus der elektronischen Musik natürlich von 12 Uhr an in der 68 Galerie Mannheim mit Ausstellung im Rahmen des Off Photo Festivals und Musik von Chris Nah, Fairytales Music Mannheim. Danach geht's weiter um 14 Uhr im Orfeo Studio, um 16 Uhr Hofatelier Mannheim Jungbusch, ab 17 Uhr Workspace in der 68 Galerie wieder, Holzstraße 11 Mannheim mit Sammelausstellung, offener Bühne, Musik und gemeinsamen Ausklang. Ihr müsst übrigens nicht die ganze Strecke mitlaufen, ein Einstieg ist an jeder Station möglich. Das Motto lautet: Man demonstriert für Kultur und kulturelle Teilhabe. 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Kultur lebt davon, dass Menschen zusammenkommen. 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Morgen am 4.10.2026 bei Erstausstrahlung über Radio Darmstadt.

Dann hier Rawax, 15 Years mit DJ Hell, Dana Ru, Robert Drewek, Matthias Schildger, Alex Meyer im MOMEM Frankfurt, auch wieder im Modern Electronic Music Museum Frankfurt am 24.10.2026. Da gibt es dann bestimmt auch demnächst mehr Infos unter der Homepage vom MOMEM, Modern Electronic Music Museum Frankfurt am Main.

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Dann gibt es hier RP1 EPG Arena Koblenz am 14.02. Achso, das war ja 2026. Naja gut, auf jeden Fall im gibt es auch eine 90er-Party mit verschiedenen Künstlern in Mannheim in den Maimarkthallen nächstes Jahr. Ja, mit Captain Jack, Mr. President, Quicksilver, Tala und vielen anderen

Und ansonsten immer eigentlich, vielleicht geht es dann wieder im November damit weiter. Außer morgen, da ist ja die Kulturwanderung in Mannheim. Music meets Art, 68 Gallery und Fairytales Music in der Langen Götterstraße 68 in Mannheim. Ansonsten an jedem ersten Sonntag im Monat, ansonsten von 13 bis 17 Uhr. Unter anderem at 68 Gallery, Mannheim, Neckarstadt Ost, wechselnde DJs und Kunst. Und Musik natürlich aus der elektronischen Musik hauptsächlich. Also schaut auch da mal vorbei, wenn es wieder heißt Music Meets Art. Und das waren sie wieder, unsere aktuellen Party- und Event-Tipps. Die nächsten gibt es wieder in unserer nächsten Ausgabe. Ja, in 2 Wochen circa in unserer nächsten Ausgabe. Dann am 17.10.2026, wenn ihr auf Trance und Trance Classic steht, dann wieder mal mit dem Gast-DJ FM Sounds aus dem Raum Stuttgart mit Trance Classics, hauptsächlich von Vinyl. Da könnt ihr dann auch gespannt sein wieder. Aber jetzt erstmal bis zum Schluss der heutigen Sendung noch mit dem Gast-DJ Jeff O. aus dem Raum Marburg. Viel Spaß noch mit seinem Set. Ich melde mich später noch oder nachher noch zur Sendungsvorankündigung und Abmoderation etc. Also dranbleiben!

Auch unsere Sendung ist leider einmal zu langsam, aber sicher wieder zu Ende. Ihr könnt uns jeden Samstag, außer dem zweiten und vierten Samstag von Clubbers Paradise von 19 bis 21 Uhr live von her auf Radio Darmstadt auf noch der UKW-Frequenz 103,4 MHz in Stereo und bis zum 31.10.2026 via DAB Plus im Raum Rhein-Neckar und Rhein-Main dauerhaft oder online www.radiodarmstadt.de regulär hören. 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Am Mikrofon und an der Technik begrüßt er euch heute unter anderem Joachim Stark. 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

Nicht vergessen, bereits am Samstag, den 17. Oktober 2026, gibt es uns wieder von Clubbers Paradise live on air, erneut im Zeitraum zwischen 19 Uhr und 21 Uhr über Radio Darmstadt zu hören. Dann wieder mal mit dem Gast-DJ FM Sounds aus dem Raum Stuttgart mit einem weiteren Trance Classics DJ Set von Vinyl. Alle Angaben natürlich wie immer ohne Gewähr. Also wenn ihr auf Trance steht oder Trance mögt oder hört, dann solltet ihr da auch wieder einschalten. Oh, alle Angaben wie immer ohne Gewähr. Wir, das ganze Clubbers Paradise Team, wünschen euch jedenfalls alles Gute bis zur kommenden Sendung. Tschüss, tschüss, euer aktuelles Clubbers Paradise Team, um Joachim Stark und den Rest der Crew. Im Anschluss über Radio Darmstadt hört ihr gleich die Sendung Chartradar, die Dance 50 Chart Show mit dem Radarkollegen und von dem Radarkollegen Björn Weber statt der Radioshow Der lange Samstagabend. Jetzt dann wieder die Chartradar, die Dance 50 Chart Show von und mit Björn Weber. Wir sagen tschüss und bis in circa 2 Wochen. Würde mich uns sehr freuen, wenn ihr da wieder einschalten würdet. Euer Team von Clubbers Paradise. Und jetzt die letzten Klänge von unserem heutigen Gast-DJ. Jeff O. aus dem Raum Marburg kommt er, ja. Und heute Abend ist er noch bei einer Privatparty zu sehen und zu hören und zu erleben, im Set auch als DJ

Ja, die letzten Gänge von unserem heutigen Gast-DJ und heutigen 3.10.2026 Privatparty Peter Latino, Bide Bash, Preview mit Chef O, Nicole Latino, Tony LP, David BPM, Peter Latino selbst natürlich auch. Und das Ganze im Privatclub, Einlass nur mit Einladung, bei Interesse bitte bei Peter Latino melden, heißt es hier. Jo, in Wiesbaden oder bei Wiesbaden ist die Location. Bide eventuell.

Und ja, bis in 2 Wochen wieder. Würde mich freuen, wenn ihr da wieder einschalten würdet zu Clubbers Paradise Live on Air in der regulären Sendezeit. Und jetzt die letzten Klänge von dem Gast-DJ Jeff O. aus dem Raum Marburg. Vielen Dank für sein tolles Set. Vielen, vielen Dank. Und bis irgendwann mal wieder hier on Air mit Sicherheit. Wir wünschen euch noch eine schöne Zeit, ein schönes Wochenende. Lebt schön, feiert schön. Bis in 2 Wochen. Womöglich, hoffentlich. Macht's gut. Bis dann. Und einen lieben Gruß geht raus an Michael Köhmstedt. Unter anderem und alle anderen, die mich kennen und mögen. Jo. Das war's. Ciao. Im Anschluss gibt es gleich die Dance 50 Chart Show mit und von Björn Weber.

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0: Hallo, hallo, hier ist Jürgen und ihr hört die Operating Tracks on Air. Ich bin, wie gesagt, der Jürgen und bin hier in der Urlaubsvertretung für den lieben Martin, der im Urlaub ist, und ihm wünsche ich alles Gute und viel Erholung im Urlaub. Und neben mir sitzt die Isa.
1: Genau, auch von mir einen schönen Urlaub und an die beiden und an alle sonst, die gerade Urlaub haben.
0: Genau. Und ihr hört uns auf den Frequenzen 105,4 MHz in Heidelberg und 89,6 MHz in Mannheim. Vita Noctis heißt meine Sendung normalerweise. Die mache ich jeden vierten Donnerstag. Ich mache mal ein bisschen Werbung. Die läuft hier von 20 bis 22 Uhr jeden vierten Donnerstag. Und da machen wir ein bisschen ähnliches Programm, aber hier bei den Operating Tracks on Air sind wir einfach rein elektronisch heute. Und die liebe Isa hat bestimmt ein paar coole Sachen mitgebracht, so wie ich das schon so erspäht habe. Mein Intro-Stück von eben war von Tanz ohne Musik, Inside Outside, auch eine sehr nette Band, die ich sehr gern mag. Da gibt es sehr viele coole Lieder, hört euch da mal rein, wenn euch das interessiert. Aber wir kommen, ich glaube, zu der nächsten Band. Ich glaube, Isa, du hast was vorbereitet.
1: Ja, ich habe was, was dazu passt. Man hat mir gesagt, es soll elektronisch sein und ich darf auch Neues. Das hättet ihr besser nicht gesagt.
0: Isa, aber
1: ja. Nee, naja, wir fangen mal gemütlich an. Erstmal runter von der Couch und mal ganz gemütlich reinkommen, gell? Ich habe Atemlos mit Doomed, was viel zu selten gespielt wird. Und jetzt machen wir es endlich mal.
0: Go. Geht los.

0: Ja, das war Lana Del Rabis mit Annihilate. Du wolltest was dazu sagen, liebe Isa?
1: Ja, nee, ich habe dir gerade erzählt, das ist von Freitag, also top aktuell.
0: Das ist ganz aktuell.
1: Meine liebste Schreihelsin, eine meiner liebsten, Lana Del Rabis.
0: Aber so arg geschrien hat sie jetzt am Ende gar nicht.
1: Ja, sie hält sich da noch ein bisschen zurück, aber trotzdem geiles Lied. Geht sehr gut laut in der Badewanne. Ein bisschen okay. Was zum Entspannen.
0: Okay, also, schönes Lied.
1: Ja, genau. Und jetzt kommen wir halt zu was ganz anderem, ne?
0: Zu was ganz anderem.
1: Weil wir sind jetzt warm und gedehnt und ist genug Entspannung. Ich würde sagen,
0: mit was machen wir denn weiter?
1: Wir machen ein bisschen flotter weiter. Philipp Strobel, würde ich sagen, The Night.
0: The Night, okay.
1: Ja.
0: Da steht was von Philipp Strobel und Friedmann irgendwer.
1: Oh, wie hieß der nochmal? Friedemann Kurz, richtig.
0: Okay.
1: Musste ich gerade nochmal nachgucken. Philipp Strobel ist der Bekannte.
0: War der mal in irgendeiner Band gespielt?
1: Nee, der Remix ganz viel.
0: Ah, okay, deswegen kam mir das so bekannt vor, weil ich dachte, ist das irgendein Bandlied von irgendeiner Band oder so? Aber ja, okay, kann sein.
1: Nee, Remix ganz viel. Bestimmt also, schon mal bei mir irgendwo
0: im ja, Kontext
1: gehört. Dann genau, seid ihr bereit, einmal durchatmen? Jetzt wird es ein bisschen flotter.
0: Genau, The Night.

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0: Ja, du wolltest noch was zu dem Lied davor sagen, zu Lana Del Rabies.
1: Rabies, genau. Lana, die von der Tollwut. Die haben wir doch mal gesehen mit Pharmakon und hier diesen Britpoppern auf Neusig, die Messergabel-Schere-Licht ein bisschen zu wörtlich genommen haben, weißt du noch? Kollaps,
0: Australien,
1: die Australier, genau, der jetzt in Reykjavik wohnt.
0: Genau, die haben wir mal in Frankfurt gesehen, live.
1: Ja, genau, ganz viel unnötige Infos. Auf jeden Fall, Lana Del Rabies hat ein Label gestartet, Feral Crone Recordings, auch so ein Zungenbrecher. Ich glaube, das könnte ganz interessant sein, da mal hinzugucken. Mal gucken, was da alles so kommt noch. Aber Lana Del Rabies auf jeden Fall... Sehr schön.
0: Ja, dein persönlicher Favorit heute Abend.
1: Auf jeden Fall. Endlich konnte ich es mal spielen.
0: Sehr schön. Das freut mich. Und jetzt kommt, ich habe auch einen kleinen Favorit von dir, glaube ich.
1: Ja, apropos Training, ne? Wir bleiben sportlich.
0: Apropos Training. Nee, wie ein kleines Lied, das du mal angebracht hast, was du total cool fandst und was ich auch irgendwie gut finde.
1: Genau, weil es so schön obskur ist.
0: Und der Künstler oder der Musiker heißt Carlo Onda. Mhm. Weißt du irgendwas zu dem?
1: Ja, den hast du schon ziemlich gehasst. Ich glaube Österreich. Wir haben den aber mit einer anderen Kombo in Leipzig gesehen.
0: Auf dem DFKodik-Treffen.
1: Genau, und da meintest du, er wolle dir eine Versicherung verkaufen.
0: Richtig,
1: das war
0: genau.
1: Der.
0: Ach, der war das.
1: Der war das, genau.
0: Ja, richtig. Da war
1: und im
0: was.
1: Auto hatte ich aber diese Platte und ich fand das Lied so geil und habe schon ein oder zwei Leute tatsächlich fast schon so halb beim Hampelmann springen gesehen auf der Tanzfläche, so fast, so kurz davor, weil es einen so motiviert. Naja, höre es selbst.
0: Also hier ist Carlo Onda mit dem Lied Plastic Gymnastic.

0: Jawohl.
1: Ja, das war Carlo Honda und irgendwie habe ich bei dem Lied immer das Gefühl, Arnold Schwarzenegger singt im Fitnessstudio, während er pumpt. Ja. So klingt das genau so, auch von dem englischen Akzent, den er so spricht.
0: I think ich bin very good at gymnastic.
1: Genau, sehr schön, Carlo Honda. Großartiges Lied.
0: Ich glaube, ich habe was dazu passt.
1: Okay.
0: Frag mich nicht, wieso. Es heißt Knebelfreunde.
1: Wieso?
0: Ja, mein Kopf, also die Verbindung ist klar. Komm, das muss ich jetzt nicht erläutern.
1: In deinem Kopf ist die Verbindung klar. Okay.
0: Von Das Kinn.
1: Das Kinn, genau. Das Kinn übrigens, die spielen am 24. Oktober hier in Mannheim im Altvolksbad.
0: Stimmt, das ist an dem Wochenende, wo alles ist.
1: Ja, genau, das ist das Wochenende, wo wir woanders sind. Ich wäre gerne da, aber genau, spielen am 24. Oktober hier im Alten Volksbad in Mannheim. Könnt ihr hingehen, könnt ihr euch angucken. Ich habe sie schon gesehen, dieses Jahr auf dem WGT.
0: Ah, witzig, ich auch.
1: Ja? Wir beide haben sie gesehen, genau. Und eine sehr gute Band.
0: Macht Spaß.
1: Macht Spaß. Und ihr hört jetzt den Titel, wie hieß er?
0: Knebelfreunde.
1: Go.
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0: Das letzte Lied war von Distel und hatte den Titel Vortex.
1: Genau. Richtig. I lost my mind in a vortex.
0: Ich wollte noch was zum das Kinn ergänzen, das Lied Knebelfreunde. Das ist ursprünglich von dem Künstler LFT und Featuring das Kinn, so rum war.
1: Ja, richtig. Der mixt halt ganz viel und
0: genau.
1: Da hat er sich dem Kinn gewidmet. Auch tolle Lieder drauf mit der netten Rosacea. Ja, vielleicht genau. Hören wir davon später noch was.
0: Also, und das war eben hier, wie gesagt, eine holländische Band, Distel, ne?
1: Ja, Distel ist ein Holländer, jawohl. Ja. Auch irgendwie letztens entdeckt. Vortex finde ich so witzig, weil das diesen Bass hat, der so fast ins Hip-Hop-eske reingeht am Anfang, wo man schon so ganz empfindlich wird, aber er kriegt ja echt noch die Kurve. Cooles Lied. Ja, irgendwie schön strange und ja, mag ich.
0: Du hast jetzt gerade eben gesagt, du würdest jetzt gerne ein bisschen Krach spielen.
1: Ja.
0: Jetzt, ja, dann
1: wenn ich schon mal darf.
0: Ja?
1: Ich habe noch viel zu viel dabei. Wir haben ja keine Zeit, deswegen nicht so viel quatschen. One Must Forget ist auch so eine Neuentdeckung. Die
0: das ist auch eine Neuveröffentlichung von diesem Jahr.
1: Richtig.
0: Von ein paar Wochen oder ein paar
1: Und da sind nur tolle Sachen drauf.
0: One Must Forget, mit welchem Lied?
1: Ich nehme das, was, glaube ich, mit am Club tauglichsten ist. Ich schwanke zwischen Nature of Mankind, das so ein bisschen nach morgens im Bad Mundspülung Lied singen sich anhört. Oder halt Above an Emptiness. Ich würde Letzteres nehmen.
0: Above an Emptiness von One Must Forget.

0: So.
1: So.
0: One Must Forget. Das ist jetzt, du hast gesagt, das haben sie letztens auch auf der Chamber Music gespielt in Darmstadt.
1: Ja, so wurde mir zugetragen. Ich habe ja meine Quellen überall.
0: Richtig.
1: War leider nicht da, aber geil.
0: Dann machen wir doch gleich eine kleine Ankündigung, weil der eine DJ von der Chamber Music, der Bernardo Tru, der legt am 16.
1: Ich glaube, es spricht sich Bernardo, oder?
0: Bernardo. Tru, der schlägt am 16.10. mit dem Retronaut, unserem Martin, hier auf. Und zwar bei einem Event namens Pain Love.
1: Pain is Love.
0: Im Kombinat hier in Mannheim im U316. Das ist hier gerade die Brücke rüber.
1: Genau, Freitag, 16.10.
0: Ab 20 Uhr geht's da ab los. Die DJs beginnen aber erst ab 22 Uhr.
1: Mhm.
0: Also ab 20 Uhr der Laden offen.
1: Ja. Ah, und wir sind im Urlaub.
0: Wir sind im Urlaub, wir sind nicht da, aber wir wünschen dem Martin viel Spaß beim Auflegen da.
1: Und dem Bernardo auch natürlich.
0: Genau.
1: Genau. Möge es scheppern und krachen.
0: Genau.
1: Und für die Runde 2 melde ich direkt schon dreist einfach mal einen Wunsch an.
0: Ja,
1: was für ein Wunsch. Von wegen möge es scheppern und krachen. Ich hätte nochmal Bock auf einen Klassiker. Schon 1000 Jahre nicht mehr gehört. Der lief da, wo ich herkomme, aus meiner Hut lief der früher immer hier und da mal und hat richtig schön geknallt. Von Dive, Dead or Alive.
0: Dive geht immer.
1: Mhm.

0: So, das waren Brighter Death Now mit Love Heart.
1: Ja. Habe ich gut ausgesucht, ne?
0: Ja.
1: Weil das ein verschossener Elfmeter war eigentlich zu ja. Pain is Love. Ja. Für den Martin nochmal liebe Grüße und danke fürs, dass wir hier sein dürfen. Wir laufen dich hart. So, komm, besser wird's nicht mehr.
0: Nee, besser wird's nicht.
1: So, Jürgen.
0: Ja, du hattest was von, ich glaube, von Hauser Raffner mitgebracht.
1: Ja, mir werden hier starke Fesseln anerlegt,
0: nein,
1: was zu lang ist und was nicht.
0: Nein, das ist Quatsch. Wir haben
1: deswegen,
0: auch nicht mehr so viel Zeit.
1: Was Kurzes von Hauser Raffner geht.
0: Ja, welches Spiel mehr?
1: Weltverzicht.
0: Weltverzicht.

0: So, das war ein Haus Arafner. Und wir sind schon fast am Ende unserer Sendung angekommen. Und da ist es uns noch ein Anliegen, einen Künstler vorzustellen, der morgen...
1: Ich dachte, ich sollte noch was zu den zeitlichen Fesseln sagen.
0: Nein, egal.
1: Time is the enemy, wusste schon der Bluthasch.
0: Und,
1: sprich einfach schneller.
0: Ja, genau. Und ein Künstler ankündigen, der morgen in Karlsruhe live auftritt, den wir morgen uns angucken werden. Und zwar ist das Konstantin Unwohl. Der spielt morgen im Kohi im Kulturraum in Karlsruhe. Da könnt ihr morgen ab 19 Uhr ist der Einlass, könnt ihr hingehen. Und ich, deswegen, das ist jetzt gleich die Abmod.
1: Ihr hört übrigens das. Spielen da auch Bleib Modern mit.
0: Ah, ja,
1: kann man auch gerne mal miterwähnen.
0: Genau, kann man noch miterwähnen. Bleib Modern spielen da auch. Ihr hörtet die Operating Tracks on Air hier auf dem Bermuda-Funk auf 105,4 MHz in Heidelberg und 89,6 MHz in Mannheim.
1: Mit dem Jürgen.
0: Und der Isa. Und wir machen gerne mal wieder diese Vertretung. Und wie gesagt, jetzt hört ihr Konstantin Unwohl
1: mit dem Titel. Wir kapern gerne wieder.
0: Ich wollte mal nach Trier. Und danach hört ihr von Scorpion Violente noch Christopher Walken als Abschluss.
1: Jawohl.
0: Das ist unser Rausschmeißer.
1: Das muss noch.
0: Genau. Hier ist erstmal Konstantin Unwohl.

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Willkommen zu Funkestyles. 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Hey, alles klar bei euch? Schön, dass ihr hier wieder dabei seid. Jetzt gibt es 2 Stunden Trap-Style vom Allerbesten. Ich habe mir wieder Mühe gegeben und euch nur die besten Titel hier herausgesucht. Und ich würde sagen, ich fange jetzt an. Und den Anfang hier macht Squealer featuring Flortry, Brada. Das kommt jetzt auf euch zu.

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